Ja.

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1: Exakt so ist es, das Freie Radio Kassel ist hier, liebe Freundinnen und Freunde, mit dem Programm zur Nacht, zur mitternächtlichen oder weit nach mitternächtlichen Stunde. Inzwischen heute Nacht, ihr habt es sicherlich schon gehört und gemerkt, gibt es Musik, die ein bisschen ungewöhnlich ist für heutige Ohren. Gerade eben auch das, was wir eben gehört haben. Das war tatsächlich Jazzmusik in gewisser Weise. Jedenfalls ist der Musiker, um den es hier geht, vor allem als Jazzer bekannt. Es geht natürlich um Miles Davis. Zu seinem 100. Geburtstag gibt es hier im Freien Radio Kassel eine ganze Woche lang in den Nachtprogrammen jeweils 6 Stunden Musik von Miles Davis. Er ist am 26. Mai 1926 geboren. Also er wird in diesem Jahr, würde in diesem Jahr 100 Jahre alt. Und heute Nacht geht es in die 70er Jahre, in die Phase in den frühen 70ern, als er sich vom Jazz sehr deutlich entfernt hat und Richtung Rockmusik begeben hat. Denn das, was wir eben gehört haben, das war natürlich schon lange kein Jazz mehr. Gut, natürlich die Instrumente, Trompeten und Saxophon und so weiter, typischen Jazzinstrumente. Aber natürlich war das klassische, explosive Rockmusik, wie man das damals gemacht hat, wie jedenfalls die guten Improvisationsband das hinbekommen haben. Und in dieser Energie, mit dieser Energie und diese kochende Soße, die wir hier gehört haben, musikalischer Art, das ist schon sehr bemerkenswert. Und ich habe das, glaube ich, in einer anderen Sendung ja auch schon gesagt, die einzige Band, die mir einfällt, bei der das ähnlich gewesen ist damals, die das auf einem ähnlichen Niveau hingekriegt haben, das waren Can aus Deutschland. Wenn man sich das anhört und das vergleicht, dann entdeckt man schon einige Übereinstimmungen, wobei ich nicht glaube, dass Miles Davis damals Can in irgendeiner Form kannte oder gehört hat, sondern er hat seinen ganz eigenen Weg beschritten. Die Aufnahme eben, die wir in den letzten ungefähr 100 Minuten gehört haben, das war ein komplettes Konzert von Miles Davis und seiner damaligen Band, aufgenommen im Jahr 1974, ich glaube im März 1974, in der berühmten Carnegie Hall in New York. Da war er vorher auch schon aufgetreten, natürlich da noch mit seiner Jazzband, mit seinem typischen Jazzensemble, mit meistens seinen Quintetten oder Sextetten. Und hat da ganz andere Musik gemacht. Und wenn man das hört, was wir eben gerade hier gehört haben, diesen Mahlstrom an Musik und an Rhythmen und so weiter, da kann man schon verstehen, dass die alten Jazzfans da von der Fahne gegangen sind, wenn man das vergleicht mit dem, was Miles Davis einige Jahre vorher noch gemacht hatte. Natürlich hat sich dann auch sein Äußeres verändert, denn in dieser Zeit, frühe 70er Jahre, in solchen Rock-Kontexten, da ist er nicht mehr, wie das früher üblich war, mit grauen italienischen Maßanzügen aufgetreten oder einfach nur mit schwarzer Hose und weißem Hemd, also sehr reduziert und sehr elegant, sondern er hat sich wirklich verkleidet in dieser Ära, auch in den frühen 70ern. Aus heutiger Sicht sieht das ein bisschen merkwürdig aus. Er hat sich quasi als Hippie verkleidet, mit bunten Klamotten, mit Samt und Seide, mit irgendwelchen Tüchern und Umhängen, mit Glitzerklamotten und mit schwarzen Brillen, die er auf hatte, und dann auch die Haare hochtupiert und so weiter. Also es sieht schon sehr, sehr skurril aus heutiger Sicht, aber das war eben damals üblich und natürlich war das auch ein Versuch, sich dem damaligen Zeitgeschmack so ein wenig anzudienen und den jungen Leuten auch nahe zu kommen, denn Miles war ja zu der Zeit schon über 40, also muss man schon sagen, weit über den Zenit dessen hinaus, was man normalerweise hatte in der Rockmusik damals. Die Musiker waren ja deutlich jünger. Und er hat versucht, sich da ein klein wenig anzupassen. Wir wollen hier nochmal weitermachen in dieser Ära, wollen bleiben in dieser Zeit im Jahr 74 und gehen wieder zurück ins Studio und hören eine Aufnahme, die auch sehr, sehr lang und ausladend ist. He Loved Him Madly heißt das Stück, ist im Juni 1974 entstanden mit weitgehend den gleichen Musikern, die wir eben schon gehört haben. Und da geht es, He Loved Him Madly, wer liebt da wen? Es geht um einen der ganz Großen des Jazz, nämlich um Duke Ellington. Der war kurz vorher gestorben im Jahr 74 und Miles Davis war im Prinzip wie alle Leute auch, die aus dem Jazz kommen und die irgendwas mit Jazz zu tun haben, ein großer Fan von Duke Ellington. Duke Ellington ist wahrscheinlich derjenige Musiker, auf den sich alle einigen können, die irgendwas mit Jazz zu tun haben, die verschiedenen Fraktionen und so weiter, die ja teilweise heftig auch verfeindet sind untereinander. Aber auf Duke Ellington können sich alle einigen. Und Miles Davis war ein großer Fan und hat ihn verehrt bis zum geht nicht mehr. Und er hat ihm eine Hommage gewidmet, ein Stück, He Loved Him Madly, das allerdings musikalisch gesehen mit Duke Ellington überhaupt nichts zu tun hat, sondern den Miles Davis des Jahres 74 dokumentiert. Hier ist diese Aufnahme über eine halbe Stunde hier im Nachtprogramm im Freien Radio Kassel. Und ich wünsche dazu viel Spaß.

Beste Freunde, hier ist das Freie Radio Kassel mit dem Nachtprogramm und heute Nacht Musik von Miles Davis zum 100. Geburtstag des Meisters. Wir sind hier jetzt in den frühen 70er Jahren, heute Nacht mit Musik aus den Jahren ungefähr 70 bis 75 circa, in der Zeit, als sich Miles Davis dem Jazz-Rock oder Rock-Jazz zugewandt hat. Eben gehört in den letzten 30 Minuten ungefähr, über 30 Minuten, He Loved Him Madly. Das war eine Hommage von Miles Davis an sein großes Idol Duke Ellington. Der war kurz vorher gestorben. Im Jahr 1974 ist die Aufnahme entstanden. Und wir haben es gehört, das hatte musikalisch mit Duke Ellington nicht viel zu tun. Aber es war natürlich trotzdem eine Hommage, denn auch Duke Ellington war ja jemand, der auch immer sehr visionär gedacht hat und die Musik immer vorangetrieben hat. So wie auch Miles Davis jetzt in Gefilde, in die ihn dann möglicherweise der ein oder andere gar nicht mehr folgen konnte von den alten Jazzfans, wie wir gehört haben. Er ist aber noch deutlich weitergegangen. Wir hören jetzt gleich mal ein Stück aus dem Jahre 1972 auf dem September. 72 Rated X heißt das, ist damals aufgenommen worden, aber ich glaube, er ist dann etliche Jahre später veröffentlicht worden. Und hier hören wir, dass da von Jazz wirklich überhaupt nichts mehr übrig ist. Hier sind noch nicht mal mehr Bläser dabei. Miles Davis spielt auch keine Trompete hier, sondern bedient seine kleine Orgel, die er eigentlich gar nicht richtig spielen konnte, aber zumindest konnte er einige Töne und Sounds entlocken. Und ansonsten stoßen wir hier auf Instrumente, wie zum Beispiel eine elektrische Sitar, oder auch auf eine Tabla, das ist ein indisches Schlaginstrument, und auch verschiedene andere Percussions und auch auf viele Soundeffekte. Das klingt wirklich völlig anders als das, was Miles Davis einige Jahre vorher noch gemacht hat, als er richtigen Jazz gespielt hat. Also denn hier ganz ungewöhnliche Klänge für einen Jazzkünstler, Miles Davis mit Rated X.

Nun denn, ich denke, da kann man noch die eine oder andere Wette gewinnen, wenn man fragt, wer war das? Da wird wahrscheinlich niemand auf Miles Davis tippen. Rated X von 1972, eine Aufnahme aus dem September 72 mit Miles Davis an den diversen Orgeln. Ja, die ganzen Orgeln, die wir hier gehört haben, die Keyboards, das war alles Miles Davis höchstpersönlich. Wir haben es gehört, er ist kein Virtuose auf dem Instrument, aber kann es doch ganz effektvoll einsetzen. Und dann natürlich die ganzen Percussions und Sitar und so weiter, alles mit dabei. Schon ziemlich großartig und weit, weit weg von dem, was man normalerweise unter Jazz versteht oder damals unter Jazz verstanden hat. Und vor allem auch weit weg von dem, was damals so in der beginnenden Fusion-Ära war. Denn ich hatte das ja vorhin schon gesagt, Miles Davis war natürlich einer von den ganz wichtigen, wahrscheinlich der wichtigste Wegbereiter der Jazz-Rock- und Jazz-Fusion-Bewegung damals. Und es sind eine ganze Reihe von Leuten, eigentlich fast alle, die in diesem Bereich damals groß waren und berühmt wurden, die stammen aus der Band von Miles Davis. Die haben so in dieser Zeit, in den 60er, frühen 70er Jahren, mit ihm gespielt. Das geht los bei Chick Corea, der dann die Band Return to Forever gegründet hat. John McLaughlin, der Gitarrist, der hat dann die Band Mahavishnu Orchestra gegründet. Und Wayne Shorter und Joe Zawinul, die auch bei Miles Davis in der Band waren, die haben Weather Report aus der Taufe gehoben, dann Anfang der 70er Jahre. Alles Gruppen, die extrem erfolgreich waren. Keith Jarrett natürlich dann später auch mit seinem berühmten Köln-Konzert und so weiter. Also Leute, die wirklich extrem populär waren, dann teilweise viel erfolgreicher kommerziell gesehen als Miles Davis selber. Aber die sind nie so weit gegangen und haben sich nie in solche abseitigen Sphären begeben, wie das der Meister persönlich getan hat in dieser Ära. Miles Davis selbst, der ist immer der ganzen Sache vorangegangen. Übrigens ist er selber in dieser Zeit auch kommerziell durchaus erfolgreich gewesen. Seine Platten haben sich gut verkauft und deswegen hat seine Plattenfirma ihm auch freie Hand gelassen. Deswegen durfte er auch solche Experimente veranstalten, wie das, was wir eben gehört haben. Wir gehen jetzt ein Jahr weiter voran, ins Jahr 1973, und das ist wieder ein schönes, langes Stück, eine halbe Stunde. Calypso Frelima heißt das Stück, und hier hören wir dann auch schon, dass Miles Davis hier zwei Elektro-Gitarristen dabei hatte, Reggie Lucas und Peter Cozy hieß der, glaube ich. Und die beiden haben natürlich für ordentlichen Krach gesorgt und haben eben da diesen typischen Rock-Sound, diese verzerrten E-Gitarren mit reingebracht. Miles Davis hat ja schon seit 1969 mit einem festen Gitarristen gearbeitet. John McLaughlin war das anfangs. Der hat natürlich eine extrem virtuose Spielweise gehabt, die noch stark mit dem Jazz verbunden war. Aber jetzt haben wir hier zwei richtige Rock-Gitarristen dabei, die dann ihre Instrumente ordentlich aufheulen lassen. Calypso Frelima, mit Calypso selber hat das relativ wenig zu tun. Das ist eher ein etwas düsteres Stück, aufgenommen im September 1973. Und wir hören hier auch wieder Miles Davis an der Orgel. Er spielt dieses kleine Orgelmotiv immer, das dem Ganzen so ein bisschen ja eine gewisse Lebendigkeit verschafft. Aber er spielt hier auch wieder seine angestammte Trompete. Nur denn, hier in unserer Miles Davis-Nacht zum 100. Geburtstag des Meisters im Freien Radio Kassel, Calypso Frelima von 1973. Und jetzt zurücklehnen für die nächste halbe Stunde.

Da war sie eben nochmal, die Orgel, gespielt von keinem Geringeren als Miles Davis, höchstpersönlich. Ja, liebe Freunde, hier ist zu morgendlicher Stunde immer noch das Freie Radio Kassel mit dem Nachtprogramm. Und unser Nachtprogramm unterscheidet sich bekanntlich immer von den Nachtprogrammen der meisten anderen Radiosender. Und zwar ganz deutlich, heute Nacht, mit Sicherheit, denn heute Nacht gibt es Musik von Miles Davis aus der großen Rock-Ära des Meisters. Miles Davis zum 100. Geburtstag, er wird oder würde 100 Jahre alt in diesem Jahr. Am 26. Mai 1926 ist er geboren. Und deswegen feiert alle Welt natürlich jetzt Miles Davis zum 100. Und wir natürlich auch, und zwar ganz ausgiebig. Die ganze Woche über gibt es hier in den Nachtprogrammen, fast die ganze Woche, bis auf 2 Tage, gibt es hier also an 5 Tagen Musik von Miles Davis von Mitternacht bis morgens um 6 Uhr. Und es gibt Musik aus den verschiedenen Phasen seiner Karriere, seiner sehr bunten und sehr vielfältigen Karriere. Und heute Nacht, wie gesagt, beschäftigen wir uns mit der unter alten Jazz-Fans immer noch etwas umstrittenen Rock-Ära, Jazz-Rock-Ära. Und das war eben Calypso Frelimo. Unter diesem Titel ist diese Improvisation erschienen damals, ungefähr eine halbe Stunde lang. Aufgenommen wurde das Ganze im September 1973. Und auch hier gilt das, was wir schon für andere Stücke auch hatten, die wir gespielt haben hier. Das Stück ist aus verschiedenen Sessions und aus verschiedenen Takes zusammengesetzt worden. Also das ist nicht so aufgenommen worden, wie wir es gehört haben, sondern man hat anschließend am Schneidetisch, also Miles Davis mit seinem Produzenten Theo Macero zusammen, hat man die besten Passagen rausgeschnitten und mit den damaligen technischen Möglichkeiten neu zusammengefügt und daraus eben dieses Werk gemacht. So, wir wollen jetzt hier in den frühen Morgenstunden nochmal auf die Bühne gehen und zu einem weiteren Konzert kommen von Miles Davis, und zwar zu einem ganz besonderen und legendären Konzert. Ich habe das ja auch schon vorhin erzählt und auch in einer der anderen Sendungen, dass Miles Davis natürlich auch deswegen sich damals so ein klein wenig der Rock-Gemeinde angenähert hat musikalisch, weil er damit gehofft hat, ein jüngeres Publikum anzusprechen. Der Jazz, der klassische Jazz, war in den späten 60er Jahren so ein klein bisschen auf dem absteigenden Ast, weil einfach neue musikalische Formen gefragt waren. Und Miles Davis hat dann eben nicht nur musikalisch sich angepasst, sondern eben auch beispielsweise, was seine Konzerte betraf, die waren dann eben völlig anders, auch vom Ambiente her und auch von der äußeren Aufmachung und so weiter. Das war alles so ein bisschen dem damaligen Zeitgeist auch geschuldet. Und er ist natürlich dann auch bei Veranstaltungen aufgetreten, von denen er mit einiger Sicherheit davon ausgehen konnte, dass da eben auch viele junge Leute hinkommen und ihn hören. Und wir haben das ja auch schon gehört, auch in einer der anderen Nächte hier, dass er damals dann auch beispielsweise im Fillmore West und im Fillmore East aufgetreten ist, in diesen berühmten Rocktempeln, oft auch im Vorprogramm von damals großen populären Rockbands. Aber er hat es in Kauf genommen, dass er quasi Vorgruppe war, weil er wusste, damit erreicht er ein neues, junges Publikum, das ihm als Jazzer normalerweise eher verschlossen geblieben ist. Und einer der ganz großen Auftritte in dieser Zeit, der begab sich am 29. August 1970. Da ist er mit seiner damaligen Band nach England gereist, genau gesagt auf die Isle of Wight, da in der Nähe von England, an der Küste von England, glaube ich, links an der Westküste von England ist das, glaube ich, soweit ich weiß, bin auch nicht ganz sicher. Jedenfalls an der Isle of Wight. Da fanden damals jedes Jahr große Konzerte statt, und das größte, das war im Jahr 1970, das war wirklich eine absolute Massenveranstaltung, eines der größten Rockfestivals aller Zeiten mit über 600.000 Besuchern. Das Ganze ging über mehrere Tage, und dort sind die ganzen großen Helden der damaligen Rock-Ära aufgetreten. Die Doors waren da, die Who waren da, 10 Years After, Johnny Mitchell ist da gewesen, und Jimi Hendrix hatte seinen, ich glaube, letzten ganz großen Auftritt, und Emerson, Lake & Palmer hatten ihren ersten großen Auftritt damals. Und auch einer der großen Helden von Miles Davis, die er ganz toll fand, nämlich Sly and the Family Stone, die sind ebenfalls dort aufgetreten. Ja, und wie gesagt, unter diesen ganzen großen Rockstars der damaligen Zeit ist eben auch Miles Davis dann auf die Bühne gegangen und hat dort ein Set von ungefähr etwas über einer halben Stunde gespielt. Natürlich musikalisch angepasst, also Richtung Jazz-Rock mit seiner damaligen Band, mit elektrischen verstärkten Instrumenten und mit 2 Keyboardern, nämlich mit Keith Jarrett und mit Chick Corea. Die waren damals beide mit dabei. Ja, das Besondere bei diesem Konzert ist zum einen, es ist ziemlich großartig, und zum zweiten,

einfach von der Bühne gegangen ist und seine Band hat das Konzert dann zu Ende geführt, ohne ihn. Tja, und das ist natürlich schon bemerkenswert, aber trotzdem ist es ein tolles Konzert und eine tolle Aufnahme und die hören wir uns jetzt hier komplett an, die kompletten ungefähr 36 Minuten Miles Davis mit Band und dann eben, wie gesagt, nach ungefähr 20 Minuten ohne Miles Davis, nur mit Band, live beim Isle of Wight Festival im August 1970. Viel Spaß!

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1: Genauso ist es, hier ist das Freie Radio Kassel, liebe Freunde, mit dem Nachtprogramm. Und heute Nacht gibt es, wie eben gehört und wie auch im Rest der Nacht schon gehört, Musik von Miles Davis zum 100. Geburtstag des Meisters. Das war eben das Konzert, das er gespielt hat mit seiner Band am 29. August 1970 beim berühmten Isle of Wight Festival in England vor ungefähr 600.000 Leuten, die eigentlich eher die großen Rock-Acts der damaligen Zeit hören wollten. Aber Miles Davis ist eben auch dabei gewesen. Ich habe vorhin erzählt, er hat zwischendurch die Bühne verlassen, aber er ist offenbar wieder zurückgekehrt, denn zum Schluss haben wir ihn ja eindeutig gehört mit seiner Trompete. Aber zwischendurch ist er wohl wirklich aus Wut darüber, dass das Publikum eben nicht so reagiert hat und nicht so brav zugehört hat, wie er das eigentlich gewöhnt war, ist er wohl von der Bühne gestürmt. Und ist da ziemlich sauer gewesen. Soweit ich weiß, gibt es auch eine Aufnahme, eine Filmaufnahme von diesem Konzert. Und da kann man das dann sehen, wie die Reaktion ist und auch wie die Reaktion des Publikums ist. So, wir haben noch ein bisschen Zeit hier in unserer langen Nacht, in der einer von fünf langen Nächten, die wir in dieser Woche hier im Programm haben, zum 100. von Miles Davis in diesem Jahr 2026, wo wir dann die verschiedenen Phasen der Karriere von Miles Davis abarbeiten. Heute Nacht, wie gesagt, die Phase 1970 bis 75, die Jazz-Rock-Ära. Und wir bleiben nochmal im Jahr 1970, eigentlich kurz danach schon, das muss schon im September gewesen sein, also wenige Wochen nach diesem Konzert in England, waren sie schon wieder im Studio und haben schon wieder experimentiert und auch großartige Aufnahmen gemacht. Wir haben einiges davon gehört. Aber schon vorher im Januar 1970, in dieser Zwischenphase, als er gerade die LP Bitches Brew aufgenommen hatte, als die aber noch nicht erschienen war, also als das Publikum noch nicht wusste, das breite Publikum zumindest nicht wusste, was auf die Leute zukam, da waren sie auch schon im Studio und haben auch schon fleißig experimentiert. Im Frühjahr des Jahres 1970 ist dann auch die LP Jack Johnson aufgenommen worden. Die gibt es aber hier in einer anderen Nacht zu hören. In einer anderen von unseren fünf Nächten gibt es das Album Jack Johnson oder weite Auszüge daraus zumindest. Das ist dann wirklich ein sehr, sehr stark rockorientiertes Album gewesen. Wir gehen aber, wie gesagt, nochmal in den Januar, Ende Januar 1970 ist Miles Davis mit seiner Band im Studio gewesen und hat diese wunderbare Nummer aufgenommen mit dem Titel Lonely Fire.

1870 erschienen, zur großen Verblüffung des Publikums, gerade auch der alten Miles Davis-Fans. Das Stück eben, das war aber ein einziger Take, während bei Bitches Brew ja viel geschnitten wurde, ist dieses Stück in einem einzigen Take aufgenommen worden, Lonely Fire. Und das Stück, was wir jetzt hören werden, das ist noch ein paar Monate älter. Das ist, glaube ich, das älteste Stück, was wir heute in der Sendung haben, in unserer langen Miles Davis-Nacht mit den Aufnahmen aus aus der Rock-Ära. Und da gehen wir tatsächlich nochmal in die 60er Jahre, in den November 1969. Da war die Bitches Brew LP auch schon im Kasten. Das heißt also, die Aufnahmen waren schon erledigt. Die waren ja schon im August über die Bühne gegangen. Und jetzt hat er sich aber wieder ins Studio begeben mit zum Teil den gleichen Musikern, mit denen er schon Bitches Brew aufgenommen hatte. Unter anderem waren auch wieder zwei Pianisten dabei, nämlich Chick Corea und Herbie Hancock. John McLaughlin war wieder dabei an der elektrischen Gitarre. Und hier dann auch wieder ein alter Bekannter, Ron Carter, hat Bass gespielt. Ron Carter, der war ja schon beim berühmten zweiten Quintett aus den Jahren 64 bis 68 mit dabei, wo es eigentlich um ganz andere Musik ging, um klassische Jazzmusik eigentlich. Aber das zweite Quintett, das behandeln wir hier im Freien Radio Kassel in unserer Miles Davis Festwoche an einem anderen Abend oder in einer anderen Nacht. Gibt es dann eine komplette Nacht, wo die Aufnahmen dieses berühmten Quintetts zu hören sein werden. So, hier also Great Expectations, aufgenommen im November 1969, Miles Davis und seine Kapelle.

Oh, ein Stück mit einem echten Schluss, mit einem echten klassischen Abschluss. Ja, Miles Davis war das nochmal mit seiner Band Great Expectations. Das ist der Titel dieser Nummer gewesen, die im November 1969 aufgenommen worden ist. Direkt ja, wenige Monate nach der Produktion des berühmten Albums Bitches Brew von Miles Davis. So, Freunde, wir kommen dann allmählich ans Ende unserer langen Nacht hier im Freien Radio Kassel. Eine von fünf langen Nächten, die wir jetzt in dieser Woche hier und auch in der nächsten Woche noch im Programm haben. Jeweils im Nachtprogramm von 0 Uhr bis 6 Uhr geht es um Miles Davis zum 100. Geburtstag des Meisters. Und wir wollen natürlich jetzt mal gucken, da wir nun in seiner in einer Phase waren, wo ja viele alte Jazzfans sich so ein bisschen von ihm abgewandt haben, wollen wir wissen, wie es denn weiterging, diese Phase, diese Jazz-Rock-Phase von Miles Davis, die ich persönlich, wie gesagt, für seine interessanteste halte, aber das ist Geschmackssache. Diese Phase ging bis 1975, da ist er nämlich dann endgültig in einen Zustand geraten, wo er nicht mehr in der Lage war, aufzutreten, Konzerte zu spielen und live Platten aufzunehmen, sondern er war ohnehin schon seit längerer Zeit gesundheitlich schwer angeschlagen, hatte mehrere Operationen hinter sich, ist auch an die Drogen geraten. Die Drogen waren eigentlich ja fast Zeit seines Lebens ein Thema für ihn und auch ein Problem für ihn natürlich, logischerweise. Und im Jahr 75 hat er noch eine große Japan-Tournee gemacht. Das haben wir in einer anderen langen Nacht hier. Wir haben eine lange Nacht hier auch mit Live-Konzerten, unter anderem aus dem Jahr 75, Anfang 75. Da gibt es noch Aufnahmen von dieser ziemlich großartigen Tournee in Japan. Da lief es noch sehr gut für ihn, obwohl er später gesagt hat, es war schon für ihn an der Grenze der Belastbarkeit. Er hat sich permanent schlecht gefühlt und er musste dann auch immer wieder gesundheitlich behandelt werden. Hat alles Mögliche geschluckt, alle möglichen Sachen eingenommen und hatte mehrere Zusammenbrüche, aber er musste ja eben seine Verpflichtungen erfüllen, hatte Verträge, er musste Geld verdienen, er hat ja einen durchaus luxuriösen Lebenswandel gehabt mit vielen teuren Autos, Wohnungen und so weiter. Aber es ging dann im Laufe des Jahres 75 dann wirklich nicht mehr. Er hat dann noch einige Konzerte gespielt und dann hat er gesagt, so, jetzt ist Schluss. Und seine Ärzte haben ihm auch gesagt, also entweder du hörst jetzt wirklich mal auf und erholst dich eine Weile oder es wird bald ganz zu Ende gehen. Ja, und er hat dann wirklich aufgehört im Jahr 75, hat er sich vollkommen aus der Öffentlichkeit zurückgezogen und zwar für 5 Jahre bis ungefähr 1980. Übrigens originellerweise genau in der gleichen Zeit, als auch John Lennon sich zurückgezogen hat. Und auch John Lennon hat wie Miles Davis in einer Luxuswohnung in New York dann verbracht, die ganze Zeit über. Aber während John Lennon ja immerhin noch als Hausmann und als Vater und als Aufzucht für die kleinen, für seinen kleinen Sohn und für andere Sachen tätig war und sich damit betätigt hat, und auch einige Songs geschrieben hat in dieser Zeit, hat sich Miles Davis komplett verkrochen. Er hat quasi die Gardinen zugemacht in seinem Luxus-Apartment und hat im Prinzip nur noch vor sich hingedämmert und war auch gesundheitlich, wie gesagt, sehr stark angeschlagen und hat sich weiter den Drogen hingegeben und hat in dieser Zeit auch wirklich keine Musik mehr gemacht. Und erst ungefähr 1980, da hat er sich quasi aus seinem Dämmerschlaf wieder aufwecken lassen durch seinen Neffen. Sein Neffe war damals auch schon Musiker, hat Jazz gemacht. Und er hat gesagt, hör mal, jetzt wird's aber mal Zeit. Du bist immerhin Miles Davis und bist wahrscheinlich der größte Jazzmusiker auf diesem Planeten. Du kannst nicht einfach irgendwo dich hindämmern und die Leute warten darauf, dass du endlich wieder auf die Bühne gehst. Und tatsächlich hat sich Miles Davis dann zusammengerissen. Und ab 1980 ungefähr hat er wieder seine Karriere betrieben. Für ungefähr 10 Jahre bis 1991, bis zu seinem Tod. Tja, und diese Phase seiner Karriere, die letzten 10 Jahre, die habe ich ganz bewusst hier in unseren langen Nächten rausgelassen, denn das ist ein ganz düsteres Kapitel. Denn meiner Ansicht nach, und da bin ich nicht alleine mit dieser Ansicht, hat Miles Davis in dieser Zeit ja fast nur noch Schrott produziert. Das muss man so ganz krass sagen. Natürlich, er war weiterhin ein toller Trompeter und sein Trompetenstil und so weiter, das war weiterhin auch noch intakt. Aber was ansonsten passiert ist, was seine Musik betraf, die Arrangements, den Sound und so weiter, die Musiker,
das war einfach ganz furchtbarer 80er-Jahre-Krempel. Das war die Musik, die in den 80er-Jahren, in diesem wirklich finsteren Jahrzehnt, was jedenfalls was die Popmusik, die Mainstream-Popmusik betrifft, angeht. In diesem finsteren Jahrzehnt wurde diese Musik gespielt und Miles Davis hat ja immer schon, das hat man ja heute Nacht auch gesehen, immer die Neigung gehabt, auch Einflüsse von aktueller Musik und Populärkultur in seine Musik einzubauen. Aber das ist natürlich ein Unterschied, ob man sich von Sly Stone und Jimi Hendrix beeinflussen lässt oder dann in den 80er Jahren von Synthie-Pop und Plastikgeräuschen und irgendwelchen japanischen Keyboards und Slapping Bass und gegateten Drums und so weiter und diesem hochgezüchteten Plastik-Pop-Zeug, das damals in war. Und genau das hat Miles Davis getan. Die Aufnahmen aus dieser Ära, sowohl die Plattenaufnahmen als auch die Live-Aufnahmen, sind fast durchgehend in diesem grausigen 80er-Jahre-Synthesizer-lastigen Plastik-Sound gehalten. Und die Trompete, die dringt da zwar durch, aber sie ist eingebettet in diese furchtbaren Klänge und diese furchtbaren Sounds, die aus heutiger Sicht vollkommen veraltet klingen. Ganz am Anfang, so 1980, 81, hat er live zumindest noch einige gute Sachen gemacht. Da hat er teilweise noch Leute in seiner Band gehabt, mit denen er vorher schon gespielt hatte und die dann so ein bisschen dieses Rock-Arrangement gespielt haben. Aber später hat er dann wohl auch durch Berater, die ihn da unterstützt haben, von Seiten der Plattenfirma und andere Leute, die mit ihm zusammengearbeitet haben, hat er sich dann dem damaligen Pop-Mainstream angedient und das war nicht sonderlich erfreulich. Und deswegen ist eigentlich das letzte Jahrzehnt von Miles Davis zu vernachlässigen, finde ich jedenfalls. Ich habe die Platten zwar aus der Zeit auch, aber eher deswegen, weil ich sie irgendwann mal geschenkt gekriegt habe. Ich hätte sie mir wahrscheinlich nicht freiwillig gekauft. Ja, das ging dann noch so in den 80er Jahren. Er ist auch oft dann auf Tour gewesen, auch oft hier in Europa, wo er natürlich weiterhin als der große Messias und der Heilige der Jazz-Geschichte gefeiert worden ist. Ihm ist überall der rote Teppich ausgerollt worden und er ist überall gefeiert worden. Ist dann auch wieder, wie er schon in den 50er, 60er Jahren das gemacht hat, in edlen italienischen Anzügen aufgetreten, hochelegant ist er auf die Bühne gegangen. War oft hier bei Festivals in Europa, beispielsweise beim Montreux Jazz Festival, ist er fast eine Art Stammgast gewesen. Und das ging dann, wie gesagt, bis 1991, da war es dann vorbei. Im Sommer 91 ist er wieder gesundheitlich sehr stark angeschlagen gewesen und die Legende besagt, dass er dann einen heftigen Streit mit einem Arzt hatte, der ihm Anweisungen geben wollte und Miles wollte sich nicht an die Anweisungen halten. Und er hat wohl im Rahmen dieses Streits mit dem Arzt eine Art Infarkt erlitten, weil er sich so aufgeregt hat. Und daran ist er dann einige Wochen später verstorben. Im Herbst 1991 ist das gewesen. Ja, und das ist natürlich traurig, dass in den Jahren zuvor er nicht großartige Musik gemacht hat, wie es eigentlich möglich gewesen wäre, sondern Musik, die man weitgehend vergessen kann. Ja, wir wollen hier zum Schluss nochmal eine Aufnahme hören, die in seiner großen Zeit entstanden ist, im Jahr 74. Das war wohl eine seiner letzten Studioaufnahmen, die er in dieser Ära gemacht hat. Das Stück heißt M'Tume. M'Tume, genau. Und das ist dieser M'Tume, das ist der Perkussionist in der Band von Miles Davis gewesen, schon über mehrere Jahre. Und Miles Davis hatte die Eigenart, seine Stücke, die ja alle instrumental waren und von daher gesehen konnte man denen quasi jeden Titel geben. Und er hat gelegentlich Namen von Leuten, die er besonders schätzte, als Titel für Stücke dann benutzt. Beispielsweise gibt es ein Stück namens John McLaughlin oder eins, das Billy Preston heißt und sogar eins, das Willie Nelson heißt, weil er die einfach mochte und weil er den Tribut zollen wollte. Und das Stück M'Tume, das zollt eben seinem langjährigen Perkussionisten Tribut. Und die Aufnahme stammt aus dem Herbst, ich glaube aus dem Oktober 1974.

Oh, ein plötzliches Ende hier am frühen Morgen im freien Radio Kassel zu ja, frühmorgendlicher Stunde. Miles Davis war das nochmal mit einer Aufnahme von 1974 aus dem Herbst 1974, kurz vor seiner Auszeit, die er sich dann 5 Jahre lang genommen hat, an der letzten Studioaufnahmen damals mit seiner Band. Und wir haben es gehört, er war damals noch ziemlich gut drauf und seine Band natürlich auch. Ja, das war's heute Nacht hier in der Sendung im freien Radio Kassel im Nachtprogramm mit Musik von Miles Davis zum 100. Geburtstag. Miles Davis ist am 26. Mai 1926 geboren. Und wir haben heute Nacht ihn gefeiert mit einer Sendung, in der es um die Rock-Ära ging, um die Zeit zwischen 1970, 69, 70 und 1975 ungefähr, als er, wir haben es ja gehört, sich der damals aktuellen Rockmusik angenähert hat und teilweise Musik gemacht hat und Konzerte gespielt hat, die mit Jazz, also mit dem, wo man eigentlich Miles Davis für kennt, überhaupt nicht mehr viel zu tun hatten, aber die trotzdem großartig waren. Und ich habe es ja schon gesagt, ich finde diese Ära eigentlich die interessanteste und spannendste, wobei natürlich fast jede Phase von Miles Davis interessant ist. Und deswegen werden wir ja hier in unseren 5 Nächten, die wir hier zurzeit machen im freien Radio Kassel, verteilt auf die Woche, werden wir ja auch die verschiedenen Phasen der Karriere von Miles Davis beleuchten. Und ich kann den echten Jazz-Fans sagen, hört in die anderen Nächte auch rein, denn es gibt dann mit Sicherheit auch mehr klassischen Jazz, teilweise auch aus den 40er, 50er Jahren und vor allem dann eben auch die eine Nacht, in der es um die große Zeit des zweiten großen Quintetts aus den mittleren 60er Jahren geht. Das ist ja die Ära, die insbesondere von den ja, Hardcore-Jazz-Fans, von den Feinschmeckern unter den Jazz-Fans ganz besonders geschätzt wird. Gut, das war's mit der langen Miles Davis-Nacht hier im freien Radio Kassel. Ich wünsche einen schönen Tag und hier zum Schluss nochmal eine Single-Aufnahme. Wir haben ja zu Beginn der Sendung vor 6 Stunden schon eine Single gehört, die im Jahr 73 entstanden ist. Und man hat damals tatsächlich allen Ernstes geglaubt, man könnte eine Single mit Miles Davis Musik rausbringen. Man hat also ein Stück zusammengeschnitten. Und die B-Seite von dieser Single, die hören wir jetzt auch noch. Das ist eigentlich irgendwie eine gewisse Skurrilität, Miles Davis auf 3 Minuten zusammen schrumpfen zu lassen, aber man hat zumindest versucht. Gut, das hören wir zum Schluss noch und ansonsten wünsche ich einen schönen Tag und wie gesagt, wir hören uns dann in den anderen Miles Davis Nächten hier im freien Radio Kassel jeweils ab 0 Uhr wieder. Bis dann.

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Herzlich willkommen zu einer neuen Ausgabe der Sendung Dreamlands Kultur Spezial, und zwar einer weiteren Ausgabe im Monat Juni 2026. Am Mikro ist wie üblich der Knut, und es wird natürlich um das aktuelle Programm im Sandershaus in Bettenhausen bei Kassel gehen, einem alternativen Veranstaltungsort, der offen für alle ist und vom Mitmachen lebt. Und ja, da kommen wir gleich zu einer Veranstaltung, die jeden Donnerstag im Sandershaus stattfindet, nämlich der Kneipenabend im Sandershaus, in der Bar des Sandershaus, und zwar zwischen 18 und 24 Uhr. Der Eintritt ist kostenlos, es gibt günstige Getränke, man kann sich dort hinsetzen und sich mit Freunden verabreden, oder man geht alleine hin, um andere Leute, sag ich mal, zu treffen, zu quatschen oder auch einfach mal das Sandershaus kennenzulernen. Es ist eine nette Atmosphäre, nette Menschen, und ja, da kann man einfach mal dann Kontakte knüpfen. Es gibt viele Möglichkeiten, also man kann Billard spielen, Tischkicker, auch Tischtennis, sogar im Rundlauf oder auf der N64 spielen. Es gibt auch eine Karten- und Brettspielsammlung, aus der man sich Spiele vor Ort ausleihen kann. Das alles ist kostenlos. Also nutzt diese Möglichkeit, einfach ja, rauszukommen, unter Leute zu kommen. Und ansonsten gibt es noch den Stammtisch Bettenhausen. Ab 20 Uhr, glaube ich, ist der. Da kann man sich dazusetzen. Da werden ja Dinge über den Stadtteil diskutiert, aber nicht nur. Da kann man sich einfach mal dazusetzen, sich das anhören, vielleicht auch mitdiskutieren und eventuell auch mitmachen. Also es gibt viele Dinge, sage ich mal, im Sandershaus zu tun. Und ja, es ist eigentlich auch eine, sag ich mal, kann viele Erfahrungen auch sammeln beim Mitmachen oder auch mit konzipieren, mit organisieren, mithelfen von Konzerten oder sonstigen Veranstaltungen zum Beispiel. Also nutzt die Chance, schaut da einfach vorbei, und ja, dann habt ihr vielleicht auch, sag ich mal, einen schönen Ort gefunden oder auch nette Menschen kennengelernt. Und ansonsten, falls ihr nicht in der Nähe des Sandershaus seid, dann schaut bei euch vor Ort. Solche alternativen Veranstaltungsorte gibt es eigentlich überall. Und ja, tut euch um und entdeckt die Möglichkeiten, um es vielleicht mal so auszudrücken. Ja, wir kommen zu der Musik, die wir schon eingangs gehört haben als Intro. Das war ein Stück von der Band Second Youth. Die stammen aus Sardinien. Und ja, die machen so Melodic Punk Rock, so im Stil von Bad Religion, Rancid oder Good Riddance. Und ja, es finde ich coole Musik aus meiner Sicht gesehen. Und die touren zusammen mit Tired Radio. Das ist nämlich die zweite Band, die bei diesem Konzert zu sehen und zu hören sein wird. Tired Radio sind aus New York und machen East Coast Bummer Punk. Ja, das wird interessant, würde ich mal sagen. Wir werden jetzt im Laufe der Sendung einige Stücke von noch von Second Youth und im Anschluss dann von Tired Radio zu hören bekommen. Und ich hoffe, das macht vielleicht Lust, da vorbeizuschauen, falls ihr Zeit und Lust natürlich habt. Und ansonsten das Konzert von Second Youth und Tired Radio findet im Subterrain statt. Und zwar am Freitag, den 12. Juni. Einlass ist ab 19.30 Uhr, Beginn des Konzerts um 20.30 Uhr, Eintritt zwischen 10 und 15 Euro nach Selbsteinschätzung. Bitte gebt so viel ihr könnt, um den Veranstaltungsort und die Bands zu unterstützen. Und das finde ich super wichtig, denn es ist, sage ich mal, nicht so einfach für Bands heutzutage ja, zu touren und so. Und ich finde es immer eine, sag ich mal, cool oder eine Ehre, dass die vorbeischauen und dass ich, sage ich mal, mehr oder weniger von zu Hause dahin gehen kann, um die zu sehen, zu erleben und eine gute Zeit zu haben. Also das nur so als Anmerkung dazu. Und falls ihr nicht so viel Kohle habt, ja, es gibt immer Möglichkeiten, dass Leute da irgendwie da etwas mitsponsern, oder es gibt Möglichkeiten, da einfach dann auch, sage ich mal, sonst wie reinzukommen. Ja, bringt euch ein und so, und dann gibt es immer Wege und Möglichkeiten.
Das nur so als kleine Anmerkung. Jetzt erstmal viel Spaß mit Musik von Second Youth und Tired Radio. Und am Ende der Sendung hören wir uns wieder für weitere Veranstaltungstipps im Sandershaus in Bettenhausen bei Kassel.

Ja, wir sind hier schon am Ende dieser aktuellen Ausgabe der Sendung Dreamlands Kultur Spezial angelangt. Einer weiteren Ausgabe im Monat Juni 2026. Am Mikro ist noch immer der Knut. Wir haben ganz viel Musik gehört von den Bands Second Youth aus Sardinien und Tired Radio aus New York. Zwei Punk-Bands, die zum einen Melodic Punk machen und die anderen East Coast Bummer Punk. Und die treten am Freitag, den 12. Juni im Subterrain des Sandershaus auf. Einlass 19:30 Uhr. Das Konzert soll um 20:30 Uhr losgehen. Eintritt zwischen 10 und 15 Euro nach Selbsteinschätzung. Bitte gebt so viel ihr könnt, um den Veranstaltungsort und die Bands zu unterstützen. Und ja, bevor ich, sag ich mal, euch rausschmeiße, möchte ich noch auf weitere Veranstaltungen hinweisen. Vielleicht noch ein kurzer Hinweis auf die Internetseite des Sandershaus zu finden unter sandershaus.de. Und wenn ihr dort auf den Menüpunkt Programm klickt, dann landet ihr auf der Veranstaltungsseite des Sandershaus. Da sind die Veranstaltungen chronologisch sortiert. Ganz oben die aktuellsten. Je weiter ihr runter scrollt, desto weiter in der Zukunft entfernt sind die Veranstaltungen. Man kann jeweils nochmal auf eine Veranstaltung draufklicken. Zum Beispiel jetzt in diesem Fall Konzert von Second Youth und Tired Radio. Und dann gibt es nochmal detailliertere Infos zu den Bands, sogar Musik, also Link zu Bandseiten, zum Beispiel auf Bandcamp.com. Und ja, das so als Info dazu. Also schaut da vorbei. Besonders bevor ihr zu einem Konzert oder zu einer Veranstaltung geht, denn manchmal fallen Veranstaltungen aus und das steht da dann zeitnah drinne und dann wisst ihr Bescheid. Zu so einem Fall kommen wir gleich noch. Jetzt möchte ich noch kurz auf eine Veranstaltung hinweisen in Kooperation mit der Kulturfabrik Salzmann, und zwar die Jam Jam Frühsommer Session. Und ja, da ist eine Musiksession. Und da kann man vorbeischauen, zum einen, wenn man selber jammen will oder da zuhören möchte. Also kostenloser Eintritt. Und ja, man sollte sich vorher anmelden. Entsprechende Infos gibt es auf der Seite des Sandershaus, wie schon erwähnt, sandershaus.de. Dort auf den Menüpunkt Programm klicken und dann auf die Veranstaltung Jam Jam Frühsommer Session. Und ja, da gibt es entsprechende Infos. Es gibt auch eine Backline und so weiter. Es gibt verschiedene, sage ich mal, Instrumente wie ein Schlagzeug und so, die schon da sind, die man dann nutzen kann. Eigene Musikinstrumente kann man natürlich vorbeibringen. Das Ganze am Samstag, den 13. Juni, Beginn um 20 Uhr. Und das Ganze im Subterrain des Sandershaus. Ja, dazu passend vielleicht mal ein kleiner Hinweis zu einer regelmäßig stattfindenden, also jede Woche stattfindenden Veranstaltung im Sandershaus. Und zwar ist das die ja, Salonmusik. Die ist immer montags zwischen 17:30 Uhr und 19:30 Uhr. Und da ist es so, das ist auch, kann man kostenlos teilnehmen. Eintritt ist auch kostenlos. Und wenn man Musik macht, auch wenn man keine Ahnung hat, kann man da vorbeischauen und ja, zusammen musizieren, experimentieren. Es gibt Instrumente vor Ort, man kann aber auch eigene Instrumente mitbringen. Das Coole ist immer, wenn man sich da dann ja, vorher anmeldet oder nachfragt. Entsprechende Infos gibt es auch unter der Internetseite des Sandershaus. Und da geht ihr natürlich auch auf den Menüpunkt Programme, also auf die Veranstaltungsseite. Und dann klickt ihr einfach auf die Veranstaltung Salonmusik. Und ja, das soll es gewesen sein. Jetzt kommen wir noch zu dem Punkt, nämlich einer Veranstaltung, einem Konzert, das ja ausgefallen ist. Am 6.6. hätte ja ein Konzert, hätte es ein Konzert geben sollen im Sandershaus von Urlaub in Polen und Marilyn Harvest. Dieses Konzert wurde verletzungsbedingt abgesagt und verschoben. Das heißt, es wird da auch einen Nachholtermin geben. Weitere Infos dazu zum Beispiel auch auf der Internetseite der Kulturfabrik Salzmann. Das war nämlich ein Konzert in Kooperation mit der Kulturfabrik Salzmann.
Weitere Infos gibt es alles auf der Programmseite des Sandershaus. Und ja, viel Spaß jetzt noch mit ein paar Musikstücken von Urlaub in Polen und Marilyn. Und ich wünsche euch eine schöne Zeit. Bis zur nächsten Sendung, sagt der Knut. Tschüss.

Grüß dich, Servus und Hallo, hier auf Freiradio Kassel. Jetzt die Schlagerparty mit Bodo. 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

Freiradio Kassel mit Bodo, eine Stunde, grüß dich, servus und hallo. Was Sie gerade hörten, das war Oswald Sattler und viel Spaß mit mir auf Freiradio Kassel mit der Schlagerparty.

0: Herzlich willkommen zu The Essence, liebe Hip-Hop-Heads. Wie immer, jeden zweiten Donnerstag von 20 bis 22 Uhr im freien Radio Kassel auf DAB Plus, Kanal 6A FRK oder 105,8 MHz. Yeah. Was ihr wahrscheinlich schon wisst, sonst könntet ihr gar nicht zuhören. Wir sind heute mal wieder live aus der Kasseler Innenstadt und senden aus unserem wunderschönen Elfenbeinturm. Der Jan ist mit am Start und Killer M ist natürlich am Start, meine Wenigkeit Donku. Und wir haben heute einen kleinen Special Guest, so klein ist er gar nicht, nämlich Audio. Was geht?
1: Hey, yay, yay, was geht?
0: Wow, dein Mic ist echt deutlich lauter als unsere, aber das kommt auch korrekt, weil man muss dem Gast auch mal das schöne Mic geben.
1: Das stimmt wohl.
0: Ja, verlieren wir gar nicht viele Worte. Ich habe irgendwie durch Umwege aufgeschnappt, dass du ein Album machst mit dem guten Herrn Silvio Vincent zusammen.
1: Ja, ist richtig. Wir arbeiten aktuell zusammen an einer kleinen EP, einem Album. Mal schauen, wie sich das am Ende nennt. Haben schon ein paar Tracks aufgenommen und ja, mal sehen, was kommt.
0: Geil.
2: Ja,
0: mir wurde zudem geflüstert, dass wir da auch gleich schon mal eine kleine Kostprobe von kriegen. Aber da will ich noch gar nicht zu viel anteasern. Jan, was hast du eigentlich dazu zu sagen?
2: Was ich dazu zu sagen habe, letzte Woche war der Hook, vor zwei Wochen war der Hook MC mit in der Sendung. Und das Geile daran ist, ey, Olio, so, du warst damals der Headliner von unserem ersten Auftritt. Das ist voll geil. So. 2018 müsste das gewesen sein, junge Kunstbühne auf jeden
1: Fall. Ist mir eine Ehre.
2: Ja, Dankeschön, Dankeschön. Das habe ich dazu zu sagen. Und jetzt geht's weiter.
0: Yeah. Ja, dann würde ich sagen, wir verlieren nicht viele Worte, weil wir sind keine Labersendung. Kill I Am, drop uns den Beat.
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0: fettes Gerät.
1: Yeah! Also,
0: danke dir für diese fette Live-Performance, Mann.
2: Vielen, vielen Dank.
1: Alter. Yeah,
2: trotz Fall. Stolper.
1: Ach, das ist,
0: der Stolper zeigt, dass es live war.
2: Ja,
1: auf jeden, Mann.
2: Keine AI.
0: Nee, das ist natürliche Dummheit. Wir brauchen keine künstliche Intelligenz.
2: Eben.
0: Ja, an der Stelle nochmal ganz liebe Grüße gehen raus nach Berlin an den Herrn Silvio Vincent.
2: Ja.
1: Yo.
0: Starkes Ding gebaut, ey. Ja. Schön hochgesungen, kann man auch nochmal sagen.
2: Ja, tatsächlicherweise habe ich jetzt gerade auch einfach frecherweise von ihm einen Part geklaut. Also auf dem Originalsong wird er einen Part davon haben. So,
0: Oh, aber verrat nicht welchen.
2: Richtig.
0: Das sollen die Leute selbst rauskriegen.
2: Richtig.
1: Geil. Geiles Ding auf jeden Fall.
0: Ein exklusives The Asses Exclusive für euch. Und ich weiß nicht, wie es bei dir aussieht. DJ Killer Am, soll ich noch irgendwas übers Wetter sagen oder willst du eine Scheibe reindroppen?
3: Wie du willst.
0: Ja, dann hau eine Scheibe rein.
1: Los. Ja, Mann. Lass die Finger sprechen. DJ Killer Am.

Ihr hört Janbo und Don Q an den Mic. Und wie schon erwähnt, heute Special Guest Olli O. Der ein schönes kleines Ding zusammen bastelt mit dem Herrn Silvio Vincent, falls es irgendwer noch nicht mitbekommen hat. Und davon hören wir gleich noch einen Track. Yeah. Und kann man ja auch nochmal ankündigen, 14. bis 16.8. in den Messehallen auf der Hip-Hop-Stage von der Global Jam, da wird der Herr Olli O auf jeden Fall auch mit am Start sein. Und die Tage kommt auch das Line-Up, aber da verrate ich noch nicht so viel, weil das könnt ihr dann einfach bei Instagram auschecken, auf dem World Freestyle Account, da wird das ganze Line-Up gedroppt. Yeah. Jawohl.

0: Ja, Oleo, das war ein ganz schönes Brett, mein Freund. Alter Schwede, was geht ab? Schön, dass du da bist, mein Freund. Geil.
1: Vielen, vielen Dank.
0: Mach doch mal Lärm an den Empfangsgeräten. So, das war stark, Alter. Und jetzt geht's auch schon wieder weiter. Nochmal ein Applaus. Zack, zack, zack, aus der Booth raus. So nehme ich. Und jetzt geht's weiter mit den geilen Fingern von Chick, Chick, Chick, Chick, Chick, DJ Kill I Am. Yes, yo.
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0: Yo, yo. Der gute Oleo hat sich leider gerade verabschiedet. Der muss heute noch einkaufen gehen. Aber es war uns eine große Freude und Ehre, ihn hier gehabt zu haben. Und jetzt viel Spaß mit dem weiteren Set von DJ Killiam. Moon Scratches for the win. Yeah.
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Yeah.

Yeah. Hier ist der Jambo mit einem kleinen Zwischenfreestyle. The Essence. Ja, das heißt immer direkt. Jeden zweiten Donnerstag aufs Pressbrett. Yeah, ich scratche meine Scratches per Wildscheibe aufs Festnetz. Ich häng ab wie ne Muschel im Schleppnetz. Yeah, sending to outer space. Weißt du, was ich meine? Ich bin einfach nur durchgedreht, so wie das damals war. Aber damit fang ich gar nicht an. Yo, ich guck immer nach.

0: noch eine Minute für den nächsten Styler. Und das ist der Don't Cube. Yo, yo.
1: Yo, yo, yo.
0: Ich glaub, der Beat hört gleich auf, aber ich red nochmal was drauf. Einfach nur, damit ich sagen kann, ich hab das auch gemacht. In der Nacht war ich mal wieder draußen, einfach nur, um wieder allein durch die Straßen zu laufen und vielleicht um irgendeine Kleinigkeit zu verzieren. Mit ein paar kleinen Manieren, ey, wir ziehen immer noch durch die Straßen, saufen ein paar Bier und dann interessiert uns nicht wirklich, ob die es kapieren. Nee, das geht schon so. Manchmal macht man das auch noch anders. Manchmal weiß man nicht, was man eigentlich gerade an die Wand klatscht. Aber dafür hat man genug im Gepäck, als dass man am Ende weiß, dass es doch einfach nur Rap.
1: 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Jeden zweiten Donnerstag.
0: Und die Wiederholung gibt's.

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0: Ah yeah!
1: Herzlich willkommen zu The Essence. Die Wiederholung der Sendung gibt's morgen von 12 bis 14 Uhr. Ich freue mich drauf. Jetzt gibt's noch mal ein bisschen was Oldschooliges. Jambo, yo, yo.

0: Gebrüder Schliff. Und bei Ballsalat wird dein Bleistift da schon meistern. Yeah, und jetzt geht's weiter mit dem Don't You Styler.
1: Yeah.

Kodak. Das ist der Kodak-Moment. Und hier wird die Scheiße so verbrennt. Verbrannt. Ha, nee, ich dichte mir einen rein. Weißt du, was ich meine? Wir sind noch der gute alte Verein. Mit dem Style, wir essen's. Ich liebe alles da dran. Alter, jetzt geht's weiter mit dem nächsten Style. Ich komm immer wieder rein, so wie Rand am Plan. Was hab ich vorhin gesagt? Das ist wie Essen. Direkt aufs Fressbrett. Yeah, wir scratchen.

0: Hab ich nicht, nee, hab ich nicht. Keine Getränke im Studio.
1: Boah, und das war ein schlimmer Rick. Ja, nochmal Grüße gehen raus von DJ Schlimm I Am, Chillam Schlimm, Jacob Schlimm. Und Grüße gehen nochmal raus an den Real Slim Schlimm und den Schwippschwager Schlimm, die Märchen der Gebrüder Schlimm. Irgendwann kommt es, freut euch drauf. Grüße an Oleo, Grüße an nochmal Kill I Am, an Don Q. Wir sind jetzt auch raus, meine ich. Check. Und dann rede ich einfach nochmal weiter. Freut euch auf die Freestyle-Weltmeisterschaft. Ja, Mann. Geil. Das war's von den realen Stylern. Peace.

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1: Einen wunderschönen guten Abend. Ihr hört das Freie Radio Kassel. Es ist Zeit für Borderline-Musik für Grenzgänger. Und heute gibt es hier wieder Musik nonstop zu hören. In unserer Mixtape-Serie gibt es hier nochmal Punk. Wir hören die Compilation Punk Off, die im Jahre 1978 von United Artists für den italienischen Markt, so denke ich, produziert wurde in Zusammenarbeit mit Distribuzione Dischi Recordi. Und da gibt es 6 Bands drauf mit jemals 2 Stücken. The Stranglers, Dr. Feelgood, 999, Buzzcocks, Celia and the Mutations und die Maniacs. Ja, Dr. Feelgood, interessanterweise auch hier drauf, eigentlich eine 1971 gegründete Pub Rock Band. Ja, das Ganze dauert ein bisschen mehr als eine halbe Stunde, da ist noch ein bisschen Zeit und daher gibt es im Anschluss dann noch was zu hören, auch nochmal jeweils 2 Stücke, dann von Punishment of Luxury, Fischer Z und dann nochmal die Stranglers. Die genaue Playlist findet ihr auf www.borderline-extra.de.

Ja, in Borderline Musik für Grenzgänger gab es heute wieder Musik nonstop zu hören. Wir hörten die Compilation Punk of the United Artists im Jahre 1978 für den italienischen Markt herausgebracht. Hat mit Musik von den Stranglers, Dr. Feelgood, 999, Buzzcocks, Zillions, Mutations und den Maniacs, da das Ganze nur eine halbe Stunde grob lang ist diese Compilation. Bisschen mehr hörten wir dann nach noch weitere Sachen, die damals von United Artists rausgegeben wurden, und zwar von Punishment of Luxury, Fischer Z und zuletzt nochmal die Stranglers. Die genaue Playlist findet ihr auf www.borderline-extra.de. Ja, diese Sendung wird am morgigen Freitag hier im Freien Radio Kassel um 14 Uhr wiederholt werden. Morgen Freitag 20 Uhr geht's weiter mit unserer Serie Bored Teenagers im Schlaraffenland anlässlich der Bücher Bored Teenager und Angriff auf Schlaraffenland, wo verschiedene Punkstücke besprochen werden, ja herausgegeben vom Ventil Verlag, ja 50 Jahre Punk, mehr oder weniger ist wohl das Motto oder der Anlass der Herausgabe, und ich werde da morgen einige Stücke spielen, die aber in diesen Büchern nicht besprochen wurden, die ich aber für wichtig halte.

So, jetzt aber herzlich willkommen zu Anorak City in 2026 und ja, das jetzt nicht live, sondern in der, wie ich immer sehr gerne sagen, normalen Sendung. Willkommen in 2026. Ich hoffe, ihr hattet einen guten Rutsch und einen guten Jahresauftakt und ich weiß nicht, wie es euch geht, aber irgendwie ist der Januar schon fast rum, aber gefühlt hat man gerade noch das letzte Essen, das letzte Silvetteressen. Silvesteressen, das letzte Raclette-Stück vom Grill genommen und nun ist schon wieder der Januar fast rum. Und ja, ihr habt noch keine normale Folge an Rock City gehört. Das soll sich heute ändern. Ich habe Millionen gefühlt von Songs dabei. Ich muss mal gucken, wie viel es dann wirklich werden. Ich glaube, es müssen 50 werden, damit ich wirklich so ein bisschen hier meine Liste abarbeite. Da hat sich so viel angesammelt. Früher war es ja so, da konnte man den Januar musikalisch komplett in die Tonne kloppen. Da ist ja einfach gar nichts passiert. Die Leute mussten erstmal wach werden. Jetzt ist es anders. Jetzt gibt es schon tolle Neuveröffentlichungen und auch noch ganz viele tolle Sachen aus dem Dezember und teilweise auch davor, die ich euch vorstellen möchte, die ich euch vorspielen möchte. Und da ja, ist kaum Zeit und viel zu viel Musik. Ich plane die Sendung seit circa 2,5 Wochen und ich weiß gar nicht, wie viel ich schon wieder raus und rein und überhaupt. Und dann war ich fertig und habe mir geschworen, dass ich heute an diesem Freitag, wo ich die Sendung aufnehme, dem 23.01., nicht die Neuheiten vom Freitag dazu nehme. Ja, ein bisschen was musste dann doch noch mit rein, weil das geht ja nicht anders. Also wieder irgendwas raus und wieder irgendwas rein und naja, eigentlich ist es für euch ja egal. Ihr bekommt in jedem Fall gute Musik und ja, ob das nur alt oder neu, alt in Anführungszeichen oder brandneu ist, das ist letztlich auch egal. Erste Lied war von Orange and Lemons, Heart of Ifugao. Ifugao ist ein Ort auf den Philippinen und eben diesem Ort ist dieses Lied gewidmet, gesungen von Miss World. Philippinen, also der Miss World Philippinen. Also ich weiß jetzt gar nicht, ob das die Miss Philippines ist, die Miss World geworden ist oder was auch immer. Jedenfalls hat sie es gesungen, Valerie Pavitt West und ich fand das ganz hübsch. Es wurde mir angeboten in meiner Spotify-List, ja, vom bösen Spotify. Und ich fand's gut und ja, warum soll man nicht mal eine Miss World, eine Miss Philippinen hier spielen. Ne? Wenn das so ein hübsches Lied ist, dann ist es mit dabei. Aber keine Angst, wir verlassen die folkloristischen Dinge dann auch sehr, sehr schnell. Ich glaube, es ist nichts anderes derartiges hier in meiner nicht enden wollenden Playlist. Ich glaube, jetzt gibt es einen kompletten Kontrast dazu. Herr Wade hat auch eine neue Three-Track-EP rausgebracht, die heißt Was uns fehlt. Ob uns die jetzt noch gefehlt hat, kleiner Scherz, weil ja immer ganz viel von Herr Wade rauskommt, weiß ich nicht. 4. Januar war die Veröffentlichung, also auch da konnte man kaum den Jahreswechsel abwarten und schon gibt es was Neues. Ich spiele euch den Song Hacienda, in Klammern Anja, nur mit dir, von eben der Was uns fehlt-EP. Hier steht dann auch aufgenommen zwischen den Jahren 25 und 26. Ja, der eine denkt immer noch darüber nach, ob Raclette wirklich ein tolles Essen ist. Ist es nicht, es ist furchtbar. Und andere nehmen schöne neue Songs auf. Hört's euch an, Herr Wade mit Hacienda.

Ja, es gibt noch Partymusik. Es gibt noch Partymusik nach dem fulminanten Dance-Titel von Herr Wade, wahrscheinlich inspiriert vom Manchester und klar, wenn der Name Hacienda heißt, der Song Hacienda heißt, dann ist es ja kein Wunder. Musste das Lied gerade noch kaufen? Ich weiß gar nicht. Ich hatte mir gedacht, ich hätte es schon, aber ich hatte es nicht. Naja, macht ja nichts. Da musste ich jetzt aber ganz schnell nochmal. Bestimmt habe ich es jetzt fünfmal auf der Play, auf meiner Festplatte. Aber das ist ja nicht so schlimm. Und dann habt ihr eben hören dürfen: The New Division, Lost Visions, neue Single von The New Division. Band aus USA, Electronic Dance Outfit aus Los Angeles. Ja, ich dachte, das passt ganz gut dazu. Und so machen wir auch ein bisschen weiter. Jetzt wirklich aus Manchester. The Thief of Time. Die haben eine neue Single, die heißt Cosmic. Und das geht dann auch in die Richtung. Wir sind am Anfang etwas elektronisch unterwegs, gehen dann ein bisschen runter. Und ich hoffe, ihr habt Spaß dabei, aber keine Angst. Es gibt auch einen riesen Shoegaze-Block und einen riesen Indie-Pop. Und bleibt einfach dran. The Thief of Time mit Cosmic.

Na, klingt am Anfang und zwischendrin sehr nach Happy Mondays, war aber tatsächlich Ladytron mit der neuen Single Kingdom Under Sea. Und das ist von dem bald erscheinenden Album Paradises. Das wird am 20. März veröffentlicht von Ladytron. Keine Ahnung, ob da mehr kommt, was man sich anhören muss. Ich war da nie der große Fan dieser Band, dieses Projekts. Aber denen, die Single jetzt, da mit diesen Happy Mondays Anleihen, da musste ich natürlich direkt ran und musste euch das Ganze vorspielen. Jetzt habe ich hier festgestellt, dass irgendwie meine Playlist nicht so zusammenpasst, wie ich es mir gedacht habe. Deswegen muss ich hier geschwind umstellen und spiele euch ja tatsächlich mal ein Remix. Eigentlich mache ich das nie, ich mag das nicht. Also wenn dann Originalversion und Remix, in dem Fall aber schon, weil der ist sehr, sehr gut und er passt auch sehr gut. Jetzt kommt als nächstes Gulp, also GULP mit Wildflower, und das ist der Ben Chatwin Remix. Und den finde ich klasse, so dass es hier laufen muss. Das ist eine Remixes, eine Wildflower Remixes EP, wo noch viel, viel mehr drauf ist. Weiß ich nicht, ob der Rest gut ist. Hört es euch einfach an. Hier kommen Gulp und Ben Chatwin mit Wildflower.

Orchestra, Zayenye, neuer Track, neues Lied, Rushing Home to Be Alone. Es gibt schon wieder ein neues Lied, ich weiß, aber ich finde das klasse und das ist jetzt hier auch in meiner Liste drin und bleibt da auch, weil es erinnert mich so sehr an die Zeit, als ich noch im stationären Einzelhandel beschäftigt war, vor Gott, wie lange ist das? Schon wieder her, 5, 6 Jahre. Da habe ich ja im Elektrofachhandel gearbeitet und es war ja so, dass ich nur zu Fuß unterwegs sein konnte, weil der Arbeitsplatz nicht so weit ist von meiner Wohnung. Und ich weiß, das Weihnachtsgeschäft, das war immer dunkel und düster für einen Mitarbeiter, weil es war einfach nur furchtbar. Man hat durchgearbeitet, bis man irgendwie nicht mehr konnte und es hat auch nur noch alles genervt und es war schlimm. Und wenn man dann nach Hause kam, also der Weg nach Hause durch die Dunkelheit, das ist mir so eingefallen, als ich das Lied gehört habe, Rushing Home to Be Alone. Es war natürlich so, also mir ging es so, dass ich dann nur noch nach Hause und vor allem allein sein wollte. Hier ist es nicht ganz so. Also ich glaube, hier geht es weniger darum, dass man allein sein möchte, sondern da sollte da noch jemand sein. Ich weiß, dass ich zu der Zeit nicht so viele Menschen treffen wollte. Und umso schöner, dass ich jetzt eben nicht mehr im Einzelhandel beheimatet bin und mir da sowas antun muss, aber die Melancholie, die dieser Song ausstrahlt, das ist schon großartig. Das ist dann wieder im Elend baden und das sind große Lieder, ne? Wenn man, wenn es dunkel wird und man spürt förmlich die Dunkelheit und das Lied nimmt einen mit und man badet im Dunklen und im Elend und das gibt einem aber gleichzeitig wieder Stärke und ein Wohlgefühl. Das ist dann auch so wie so ein. Wenn ich Tee trinken würde, würde es vielleicht noch besser passen, aber egal. Also wie ein warmer Tee, wenn man nach Hause kommt, der einen umfängt und einem ein schönes und besseres Gefühl macht. So gefällt mir, oder so ist dieses Lied einfach für mich. Orchestra Zayenye, Rushing Home to Be Alone. Ein Song, den ich vor noch viel, viel, viel, viel, viel mehr Jahren gehört habe und der eine ähnliche Stimmung in mir freigesetzt hat. Irgendwie scheint es mir fast so, dass es des Öfteren in meiner Vergangenheit so war, dass es mir dann oft auch besser ging, wenn ich allein war, wenn vorher Leute um mich rum waren und dann, wenn ich allein war, ging es mir besser. Ist manchmal immer noch so. Ja, es geht um With or Without You, nicht um das Original von U2, sondern um die Coverversion von Cynic. Das ist ein wunderbares Synthpop-Stück geworden und ich empfehle euch, den Instrumentalpart ganz genau anzuhören. Im Original kommt da ja die Gitarre von The Edge. Ja, der Mann kennt sich mit U2 aus, der war mal Fan zu der Zeit, als With or Without You aktuell war. Da kommt ja eigentlich dann dieser Gitarrenpart. Hier ist es ein Synthie-Part und der ist großartig und nein, der zeigt einfach, wie großartig auch elektronische Musik sein kann. Vor allem dieser Instrumentalpart. Achtet darauf, sehr am Ende des Liedes, aber das ganze Lied ist toll. Coverversion ist klasse. Hier kommt Cynic mit With or Without You.

Schon wieder Elektronik und Wavig. Also so werde ich die Gitarrenmädchenlücke nicht füllen, die sich da möglicherweise aufgetan hat. Egal, ich habe gerade Spaß dran, an elektronischer Musik, aber das hört auch gleich auf. Also, jetzt aber war da noch mal was, und zwar Echo Barrel mit Fortune Teller in der Alter-Version. Nicht mehr ganz so neue Single von Echo Barrel. Die können ja eigentlich auch nichts Schlechtes machen. Und seit 2018 gibt es die Band, und in 2019 gab es ja auch mal ein Album. Und jetzt zuletzt, das letzte war doch auch, wann war das? War es letztes Jahr? Nein, in 24, glaube ich. Auch ganz großartig, diese Band, und ich empfehle euch, euch da mit zu beschäftigen. Kommen aus Paris, Darkwave Elektronik Duo, also ist Band, naja, sind zwei Leute eine Band? Im Synthpop-Bereich wahrscheinlich nicht. Da ist es ein Projekt. Ein anderes Projekt ist, sind die Maltiers, oder ja, sind die Maltiers, und dann ist es ein Projekt. Naja, auf jeden Fall gibt es auch hier einen Remix, eine neue Single. Forever Sacred heißt die, und da gibt es eine Koop der Maltiers zusammen mit Modell. Und hinter Maltiers verbirgt sich James Edward. Der kommt aus L.A., der hat in 2019 angefangen, Musik zu machen. Und auch hier kann man fast sagen, es ist alles großartig. Es ist immer so 80er, ja, beeinflusst. Italo-Disco beeinflusst. Das ist auch alles noch mit drin. Er selbst sagt, er würde es Dark Rave nennen. Naja, ich finde es einfach schön, und ich hoffe, es gefällt euch. Modell und Maltiers mit Forever Sacred, und das ist der Maltiers Remix. Ja, und danach wird's shoegaziger, dreampoppiger, anders.

Ihr werdet es nicht glauben, aber ihr hört immer noch Anorak City. Eine Radiosendung, die sich mit Indie-Pop beschäftigt. Ich wollte es nur noch mal sagen, ne, weil es heute ein bisschen durch die Gegend driftet. Aber das macht nichts. Stunde 1 ist auch schon fast rum. Stunde 2 folgt direkt nach. Wenn ihr das Ganze über hierdis.at hört, ja, da müsst ihr hin, dann könnt ihr das weiterhören. Anorak City suchen und dann geht's weiter. Oder aber ihr hört es im freien Radio, hier über 105,8 Megahertz an. Gegebenenfalls eine Woche warten und dann geht's weiter und dann wird es auch Indie-Poppiger, Shoegaziger, Dream-Poppiger, Twee wird es geben, Jungle-Pop, Bedroom-Pop, also all das, was ihr kennt. Vielleicht sogar Britpop. Sagen ja die Leute immer, Anorak City ist ja eine Britpop-Sendung. Was anderes haben die ja gar nicht. Auf jeden Fall habe ich jetzt hier als nächstes, bleibt noch dran, für die erste Stunde jetzt noch schnell rein, ein Debüt bei Anorak City, eine Band aus der Schweiz, die heißen Margin Bell und eben wusste ich noch, wie man es ausspricht, den Titel, jetzt habe ich es vergessen, Schenkoix, schreibt sich Son, Leerzeichen Choix. Und das ist der neue Single. Bis jetzt haben sie drei Singles bei Bandcamp veröffentlicht. Sehr unterschiedlich. Sie sagen selber, sie machen Dream Pop und ein bisschen Shoegaze. Dunkler Indie Pop. Egal. Hört es euch an und kommt wieder zur Stunde 2. Da gibt es ganz viel Shoegaze erstmal. Und zwar eine neue Single von Dark Soft, die großartig ist, die ich gerade noch so reingepackt habe, die muss einfach laufen. Ganz viel aus Asien auch, aus Indonesien und ach, bleibt einfach dran. Ihr werdet euer Musikspektrum definitiv erweitern, wenn ihr euch auch die zweite und die dritte und die vierte und die fünfte und die sechste Stunde anhört. Ja, egal. Margin Bell, neue Single.

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0: Hallo, liebe Zuhörerinnen und Zuhörer, ich bin Jafar und wir sind hier mit einem neuen Thema, das ist Wissen. Wir testen heute unser und eures Wissen und wir spielen einen Wissen-Quiz. Im Studio haben wir vier Teilnehmer, die im zwei Team geteilt sind. Und zwar, das erste Team heißt Supermänner und da sind Mahmoud und Yalun.
1: Hallo.
2: Hallo.
0: Und das zweite Team heißt Avengers. Da sind Sabri und Juku.
3: Hallo.
4: Hallo.
0: Und jedes Teilnehmer stellt drei Wissensfragen. Und jede Frage hat drei Antwortmöglichkeiten. Das Gegenteam soll die richtige Frage finden. Das Team mit den meisten Punkten wird gewinnen. Bitte, Supermänner, eure erste Frage.
1: Hallo. Wir beginnen heute mit Geografie und ich habe aus Bangladesch gekommen und ich frage eine Frage über stelle eine Frage über Bangladesch. Welche Stadt ist die Hauptstadt von Bangladesch? Es gibt drei Antwortmöglichkeiten: A. Chittagong, B. Dhaka, C. Sylhet. Was ist richtig?
3: Ich glaube, die Antwort B richtig. Was denkst du?
4: Ja, mich auch. Ich denke so.
3: Super. Wir sagen B.
1: Sehr gut. Das ist Antwort ist richtig, weil Dhaka ist nicht nur die Hauptstadt, sondern auch das wirtschaftliche und kulturelle Herz von Bangladesch.
0: Super. Ein Punkt für Avengers. Und jetzt die Avengers stellen eure Frage bitte.
4: Welche Farben hat die Flagge von Kamerun? A. Blau, weiß, rot. B. Grün, rot, gelb. C. Schwarz, weiß, grün.
1: Was ist die Welt? Richtig.
2: Ich glaube, es ist die. Was meinst du?
1: Ich bin nicht sicher, wir wählen C. C war black, was hast du gesagt? Und was war C? Schwarz?
4: Schwarz, weiß und grün.
1: Weiß und grün.
4: Ja.
2: Ja, ich glaube es.
1: Okay, wir wählen C.
4: Das ist falsch. Die richtige Antwort ist B. Die Flagge von Kamerun hat die panafrikanischen Farben. Das ist grün, rot, gelb.
1: Rot?
4: Ja, grün, rot, gelb.
0: Okay. Sorry, Supermina. Okay. Sie haben 0 Punkt. Keine Punkt bekommen.
2: Oh, schade.
1: Schade. Okay.
0: Also jetzt stellen Sie eure Frage.
2: Ja, meine Frage ist, wie heißt der längste Fluss, der vollständig durch China fließt? Ja, es gibt drei Möglichkeiten. Ja, A, der gelbe Fluss. B, der Mekong Fluss. C, der Yangtze River.
4: Was denkst du?
3: Ich weiß nicht, aber ich glaube B.
4: Ich glaube C.
3: C. Wow.
2: Ja, das richtige Antwort ist C, Yangtze River.
4: Okay.
2: Ja, weil der Yangtze River ist total über 6300 Kilometer. Ja, und der gelbe Fluss ist der zweitlängste Fluss in China, ca. 5400 Kilometer.
4: Ja, okay.
0: Interessante Information. Und ja, super. Ein anderer Punkt für Avengers. Und jetzt Sabri und Juku, fragen Sie eure zweite Frage.
3: Okay, meine Frage. Welche Meere grenzen an der Türkei? A. Das Schwarze Meer, das Mittelmeer und die Ägäis. B. Das Adriatische Meer, das Rote Meer und die Ägäis. C. Das Kaspische Meer, das Schwarze Meer und das Mittelmeer.
1: Was denkst du? Das ist eine komplizierte Frage und eine große Möglichkeit.
2: Ja, es ist schwierig.
1: Drei Meer, ne?
3: Ja, genau.
1: Mittelmeer sowieso richtig. Und welche war das? Zweite?
3: Adriatische Meer, Rote Meer.
1: Rote Meer nicht.
2: Ja.
1: Und dann erste war? Möchtest du nochmal sagen?
3: Kaprische Meer, Mittelmeer, Schwarze Meer oder die Ägäis?
1: See, ja. Mittelmeer, Ägäis.
3: Mittelmeer, Ägäis und?
1: Was ist das? Schwarze Meer.
3: Schwarze Meer.
4: Schloss Eimann.
1: Ja.
3: Okay.
1: Wir wählen See.
3: Aber See liegt der Kaprische Meer, Schwarze Meer und Mittelmeer.
1: Ja.
3: Mhm. Es tut mir leid, aber das ist falsch.
2: Oh.
3: Das Kaprische Meer liegt an der Grenze zwischen Europa und Asien.
2: Okay.
3: Die Türkei ist eine große Halbinsel. Sie ist an drei Seiten von Meeren umgeben. Im Norden liegt das Schwarze Meer, im Westen Ägäis und im Süden das Mittelmeer.
2: Ja.
4: Okay. Das ja.
1: Schade.
4: Ja.
0: Sorry, Supermänner. Sie haben auch keine Punkt. Also, Supermänner, stellen Sie eure nächste Frage.
1: Okay, nächste Frage ist, Bangladesch ist weltweit bekannt für den Export eines bestimmten Produkts. Welcher ist es? Sie können drei Möglichkeiten haben. Erste ist elektrische Gerät, B, Kleidung, C, Schuhe.
4: Was denkst du?
3: Ich glaube Kleidung.
4: Kleidung? Das A?
3: B.
1: B.
4: Oh.
3: Was denkst du?
4: Was ist A?
1: A ist elektrische Gerät.
4: Und C?
1: Schuhe.
4: Ich weiß nicht.
5: Welche Möglichkeit?
4: A? Elektrische, ja.
5: Bangladesch, elektronische Gerät.
4: Oder Schuhe. B.
5: B, okay. Wir wählen B.
4: B.
1: Ah ja, richtig.
4: Oh.
1: Es nach China, Bangladesch ist der größte Exporter von Kleidung auch.
0: Super Avengers, ein anderer Punkt. 3-0. Und jetzt stellen Sie eure nächste Frage auch, Avengers.
4: Welche Sprache ist eine offizielle Sprache von Kamerun? A. Englisch, B. Französisch und C. Italienisch.
1: Was denkst du?
2: Französisch, aber ich glaube Englisch.
1: Kamerun.
2: Französisch.
1: Französisch, glaube ich auch.
2: Ja, Französisch.
4: Ja, das ist richtig.
2: Ja.
4: Ja. Endlich. Aber ein anderes Sprache ist Englisch. Wir haben zwei offizielle Sprachen. Oh. Das ist Englisch und Französisch.
2: Okay, Spaß.
0: Ja. Endlich ein Punkt für Supermänner. Dann stellen Sie eure nächste Frage. Supermänner, bitte.
2: Die zweite Frage ist, was gehört zu den vier großen Erfindungen des alten China? Ja, es gibt drei Möglichkeiten. Ja, A, das Papier, B, das Telefon, C, das Fahrrad. Was meinst du?
4: Was ist C?
2: Das Fahrrad.
3: Kannst du nochmal vorlesen die Frage?
2: Was gehört zu den vier großen Erfindungen des alten China?
3: Mhm.
2: Erfindungen, ja.
4: Ja.
2: Was meinst du euch?
3: Was denkst du? Ich glaube, Papier ist besser.
4: Telefon.
3: Telefon, ja, genau.
2: Die vier großen Erfindungen des, ja. des alten China.
3: Papier, Telefon, Fahrrad.
1: Antwort ist ein und nicht drei.
3: Nur ein. Nein. Ich glaube, A richtig. Und was denkst du?
4: Telefon.
3: Telefon, okay. Wir wählen B, Telefon.
2: Nein, das ist falsch. Das Papier ist
4: unsere
2: Erfindung.
1: Schade.
2: Ja.
1: Schade.
2: Ja.
4: Warum?
2: Die vier großen Erfindungen umfassen Papier, Schießpulver, Drucktechnik und Kompass.
4: Okay. Ja.
0: So, Avengers, Sie bekommen keine Punkte. Und jetzt fragen Sie ja eure nächste Frage.
3: Okay. Wo befindet sich die erste bekannte Kirche der Welt, die St. Petrus-Kirche? In Ephesus, in Tarsus, im Hatay.
1: Was denkst du? Die sind die Städte von Türkei?
3: Ja, genau.
2: Könntest du noch einmal die Frage stellen?
3: Wo befindet sich die erste bekannte Kirche der Welt?
1: In welcher Stadt nochmal?
3: In Ephesus. In Tarsus, im Hatay.
1: Ich glaube A.
2: Es ist schwer. Ja, ich wähle auch A.
1: Wir wählen A.
2: Ja.
3: Es tut mir leid, aber das ist falsch.
4: Ja.
2: Schade. Ja, das ist schade.
3: Richtige Antwort ist C. Hatay.
4: Oh.
3: Sie ist etwa 2000 Jahre alt. Sie stammt aus der Mitte des ersten Jahrhunderts nach Christus.
2: Ja, ja, okay.
0: Sorry, Supermina, wie gehabt, Sie haben keinen Punkt. Und jetzt stellen Sie eure Frage.
1: Okay, unsere nächste Frage ist, wann feiern wir jedes Jahr den Internationalen Tag der Muttersprache? Am 1. Mai, am 21. Februar, am 3. Oktober. Das ist richtig.
3: Kannst du nochmal lesen?
4: Die Antworten.
1: Antworten ist 3, am 1. Mai, 21. Februar und C ist am 3. Oktober. Das ist der Internationale Tag der Muttersprache.
4: Was ist B?
1: B ist 21. Februar, A ist 1. Mai,
4: ja.
1: C ist am 3. Oktober.
3: 1. Mai. 1. Mai, ja.
4: Okay.
1: 1. Mai?
3: Ja.
1: Seid ihr sicher?
3: Ja.
1: Aber leider falsch.
4: Oh.
1: Richtig ist 21. Februar.
4: Okay.
1: Dieser Tag wurde von der UNESCO zum Welttag erklärt, weil in 1952 in Dhaka mutige Menschen für das Recht demonstriert haben, ihre Muttersprache Bengali offiziell zu nutzen.
4: Okay.
3: Das ist sehr interessant.
0: Okay, das interessant. Haben Sie leider keinen Punkt. Und stellen Sie eure nächste Frage.
4: Was ist die Hauptstadt von Kamerun? A. Douala. B. Yaoundé. C. Garoua.
2: Was du?
1: Noch einmal.
4: Was ist die Hauptstadt von Kamerun? Mhm. A. Douala. B. Yaoundé. C. Garoua.
2: Ich habe leider nicht informiert. Ich hatte C.
1: C gewählt? Was meinst du? Ich denke auch C.
2: Okay. Ja, wir wählen C.
4: Das ist falsch.
2: Oh Gott.
4: Die richtige Antwort ist B. Yaoundé. Ja, weil B ist die politische Hauptstadt von Kamerun.
2: Ja.
4: Ja, dort befinden sich die Regierung und viele wichtige Institutionen. Ja.
2: Ja, okay.
4: Okay.
0: Sorry, Supermänner, Sie haben keinen Punkt.
2: Oh.
0: Und jetzt stellen Sie eure letzte Frage.
2: Okay, wie heißt das wichtigste traditionelle Fest in China? A. Das Yuanxiao-Fest, B. Das Mondfest, C. Das Frühlingfest.
3: Frühling, ich glaube, weil ich habe schon gehört,
4: okay.
3: C, ich glaube. C. Ja.
4: Okay, aber ich denke,
3: Kannst du nochmal Antwort,
4: Antwort lesen?
2: Ja, ja. A ist das Yuanxiao-Fest.
3: C ist richtig, aber
4: okay.
3: Ich bin nicht sicher.
2: C?
4: Ja.
2: C, ja. Ja, C ist richtig.
4: Okay.
2: Ja, ja, wow. Ich erzähle, das Frühlingsfest symbolisiert den Anfang des neuen Jahres. Ja, seine Bedeutung in China ist vergleichbar mit der des Weihnachtsfest in Deutschland. Ah, okay.
4: Oh. Okay, ja.
3: Ich habe richtig gehört.
4: Okay, das war richtig.
0: Super, ja. Avengers, Sie haben eure vierte Punkte bekommen. Und jetzt, Sie sind dran, stellen Sie eure letzte Frage.
3: Okay, wo befindet sich die zweite längste Stadtmauer der Welt? A. Diyarbakır, B. Istanbul, C. Konya.
2: Stadtmauer?
3: Zweitlängste Stadtmauer der Welt.
2: In
1: Istanbul?
2: Was ist C?
3: Konya.
2: Du wärst, oder?
1: Istanbul vielleicht. Ich habe keine Ahnung, aber ich wähle.
2: Ja. Ich glaube C.
1: C? Ja. Okay, dann wir wählen C.
2: Okay.
3: Okay. Es tut mir nochmal.
4: Nein.
3: Richtige Antwort ist Diyarbakır. Die Stadtmauer von Diyarbakır sind etwa 6 Kilometer lang und fast vollständig erhalten.
2: Ja.
4: Okay.
3: Sie gehören seit 2015 UNESCO-Weltkulturerbe.
4: Okay.
2: Okay.
4: Okay.
1: Sehr schön.
0: Leider Superman, sie haben nur einen Punkt. Und die Avengers haben vier richtige Antworten. Und deswegen haben sie das Spiel gewonnen. Ja.
1: Herzlichen Glückwunsch.
5: Dankeschön.
4: Ja. Danke.
0: Vielen Dank für eure interessanten Fragen. Ich hoffe, wir alle haben etwas Neues gelernt. Bis nächstes Mal. Tschüss.
4: Tschüss. Tschüss.

0: Und nun, liebe Zuhörerinnen und Zuhörer, ein paar unserer Mitschüler haben interessante Wissensbeiträge für Sie vorbereitet. Khalid und Jilali sprechen über das Weltall. Sabri spricht über Wasserspiele im Bergpark Wilhelmsröhe. Dann Lami erzählt etwas über Katzen und Nur spricht über den Osterhasen.
1: Hallo, mein Name ist Khalid und ich möchte euch 5 interessante Fakten über das Weltall vorstellen. Fakt Nummer 1. Im Weltall gibt es keinen Ton. Warum? Weil es dort keine Luft gibt, die Schall übertragen kann. Das heißt, Explosionen im All sind komplett lautlos. Fakt Nummer 2. Ein Tag auf der Venus ist länger als ein Jahr auf der Venus. Die Venus dreht sich nämlich extrem langsam um ihre eigene Achse. Fakt Nummer 3. Es gibt mehr Sterne im Universum als Sandkörner auf der Erde. Allein in unserer Milchstraße gibt es Milliarden von Sternen und das ist nur ein von vielen Galaxien. Fakt Nummer 4. Im Weltall gibt es sogenannte Schwarzlöcher. Sie sind so stark, dass nicht einmal Licht entkommen kann. Sie verschlucken alles, was ihnen zu nahe kommt. Und Fakt Nummer 5. Astronauten wachsen im All ein paar Zentimeter, denn durch die Schwerelosigkeit

0: Milliarden von Sternen. Fakt Nummer 9. Astronauten schweben im Weltall, weil es dort keine Schwerkraft wie auf der Erde gibt. Das Weltall ist also sehr faszinierend und noch nicht vollständig erforscht und wir wahrscheinlich nie erforscht werden können.
1: Hallo, ich bin Sabri. Ich erzähle heute über Wasserspiele im Bergpark Wilhelmshöhe. Wussten Sie, dass die berühmte Wasserspiele im Bergpark Wilhelmshöhe im Kassel ganz ohne elektrische Pumpen funktionieren? Das gesamte System basiert nur auf natürlichem Wasserdruck und physikalischen Gesetzen aus dem 18. Jahrhundert. Das Wasser fließt über 2 Kilometer durch ein komplexes System aus Teichen und Rohren, bis es die große Fontäne erreicht.
2: Hallo, ich bin Lami und komme aus China. Ich möchte heute über Katzen sprechen. Es gibt ein Redewendung in China, das besagt, Katzen haben 9 Leben. Während in Deutschland die Leute sagen, dass Katzen 7 Leben haben. Das klingt fantastisch. Aber dazu gibt es auch eine wissenschaftliche Erklärung. Katzen haben natürlich keine 7 oder 9 Leben, sondern sie sind widerstandsfähig oder sie haben besondere Fähigkeiten im Umgang mit Gefahren. Wenn sie zum Beispiel aus einer Höhe fallen, können sie sich extrem schnell drehen, um mit allen auf dem Boden zu landen, was als Drehreflex bezeichnet wird. Sogar ihr Schnurren hat eine bestimmte Frequenz, um Knochen besser zu verheilen und den Schmerz zu lindern. Katzen wirken zwar sehr robust, aber man darf nicht vergessen, dass es noch ein kleines Lebewesen ist, das menschliche Hilfe und Pflege braucht. An dieser Stelle möchte ich deshalb alle Zuhörer mit Katzen bitten, mit Liebe und Fürsorge mit ihren Vierbeinen umzugehen.
3: Hallo, ich bin Nur und erzähle heute über Osterhase. An Ostern denken viele sofort an den Osterhasen, der bunte Eier versteckt. Aber woher kommt diese Idee eigentlich? Die Figur des Osterhasen hat ihren Ursprung wahrscheinlich in Deutschland. Schon im 17. Jahrhundert gab es erste Berichte darüber, dass ein Hase die Ostereier bringt. Besonders in Regionen wie dem Elsass und der Pfalz war dieser Brauch bekannt. Der Hase gilt seit längerer Zeit als Symbol für Fruchtbarkeit und neues Leben. Das passt gut zu Ostern, denn das Fest steht für Neubeginn und Frühling. Hasen bekommen viele Junge, deshalb würden sie mit Wachstum und Leben verbunden. Aber warum bringt ausgerechnet ein Hase Eier? Eigentlich legen Hasen ja keine Eier. Eine mögliche Erklärung ist, dass früher verschiedene Tiere Eier versteckt haben sollen. Zum Beispiel auch Füchse oder Störche. Mit der Zeit hat sich der Hase durchgesetzt. Außerdem waren Eier schon immer ein wichtigstes Symbol für Ostern. Im Christentum stehen sie für neues Leben und die Auferstehung Jesu. Heute ist der Osterhase aus dem Osterfest nicht mehr wegzudenken, ob aus Schokolade oder als Deko. Er gehört einfach dazu.
4: Liebe Zuhörerinnen und Zuhörer, ich hoffe, dass Ihnen diese Beiträge gefallen haben und dass Sie etwas Neues daraus mitnehmen konnten.

0: So, meine lieben Zuhörer und Zuhörerinnen, wir heißen Sie willkommen zu unserer Diskussionsrunde. Schön, dass ihr alle da seid. Mein Name ist Brian und ich werde heute durch diese Runde führen. Unser Thema lautet KI, Chance oder Gefahr für das menschliche Wissen. Wir sprechen darüber, ob uns künstliche Intelligenz wie ChatGPT schlauer macht oder ob wir Gefahr laufen, das Denken zu verlieren. Und hier sind unsere vier Teilnehmer. Wir begrüßen Jiang Kong.
1: Hallo, guten Tag.
0: Taha.
2: Hallo.
0: Mahmoud.
3: Hi.
0: Und Jafar.
4: Hallo.
0: Dann fangen wir mal mit Jiang Kong an. Was glaubst du? Ist KI eine Chance oder eine Gefahr?
1: Ich bin der festen Überzeugung, dass KI eine große Chance für das menschliche Wissen darstellt. Auf der einen Seite nutze ich selbst KI, um komplexe Texte zu verstehen und neue Vokabeln zu lernen. Sie helfen mir, schnelle Informationen zu finden und mich auf das Wesentliche zu konzentrieren. Deshalb glaube ich, also KI kann uns bei Lernen unterstützen und der Erledigung den Hausaufgaben vereinfachen.
0: Oh, das ist aber sehr hilfreich. Und daher bist du der gleichen Meinung?
5: Ich verstehe, was Janko meint, aber ich denke, KI kann auch ein Problem sein. Zum Beispiel verlassen sich viele Menschen zu sehr auf KI, besonders in der Schule. Viele benutzen KI für ihre Hausaufgaben und denken nicht mehr selbst. Dadurch lernen sie weniger und entwickeln ihre eigenen Fähigkeiten nicht richtig.
4: Also Taha, ich kann dir nicht zustimmen. Also das hängt von dem Mensch ab. Also es gibt Menschen, die nicht nur Lösungen suchen, sondern auch nach ihre Wissen zu vertiefen und das Thema besser zu verstehen.
1: Ja.
3: Ja, aber was du sagst, ich verstehe das, aber wenn wir sagen, Wissen ist Macht, aber nur, wenn wir es besichtigen, wenn wir uns nur auf die KI verlassen, nutzen wir nicht mehr unser eigenes Gehirn. Wir können nicht mehr prüfen, ob die Informationen der KI wahr oder falsch sind. Wir geben unsere Verantwortung an eine Maschine ab. Das macht keinen Sinn.
1: Ja, also ich denke, ihr habt recht. Aber ich denke, die Vorteile von künstlicher Intelligenz überwiegen. Also es gibt auch andere Vorteile. Zum Beispiel, meiner Meinung nach bietet KI viele Menschen neue Möglichkeiten, einfacher und schneller Geld zu verdienen. Beispielsweise erstellen Künstler und Freiberufler mit KI schnell Videos oder digitale Gemälde, die sie also an Unternehmen oder private Personen verkaufen. Auf diese Weise können sie ohne großen Aufwand zusätzliches Geld verdienen und ihre kreative Arbeit einfacher gestalten. Deshalb bin ich der Ansicht, dass KI für die meisten Menschen ein Vorteil ist.
3: Okay, ich verstehe deine Meinung, aber ich bin der Meinung, dass man muss auf jeden Fall aufpassen, dass KI kann Fehler machen und größte Gefahr ist Manipulation und Fake News. KI kann täuschend echte Lügen verbreiten, wenn wir nicht mehr wissen, was echt ist und was von einer KI erfunden wurde, ist unser gesamtes Wissen in Gefahr. Das ist eine Bedrohung für die Wahrheit.
0: Ah, das ist aber sehr interessant, Mahmoud. Und Jafar, was kannst du dagegen einwenden?
4: Also was Mahmoud gesagt hat, finde ich plausibel, aber man soll nach Quelle suchen und nicht nur einfach blind vertrauen. Und es gibt auch einen anderen Vorteil, Zeit sparen. Also mit KI kann man viele Zeit sparen. Also anstatt viele Bücher zu lesen, kann man die Antwort oder eine Zusammenfassung in 5 Minuten kriegen und oder ein E-Mail in 2 Minuten schreiben und dadurch kann man Aufwand der Recherche reduzieren.
5: Aber ein Punkt, den man nicht vergessen darf, ist die Abhängigkeit von KI. Ohne KI fühlen sich viele Menschen unsicher und können viele Dinge nicht mehr allein machen.
0: Also das waren echt wirklich interessante Informationen. Also dann fassen wir alles zusammen. Einige von euch sehen KI als große Chance, besonders beim Zugang zu Wissen. Und andere warnen, dass wir das kritische Denken verlernen oder falschen Fakten glauben. Einig seid ihr euch wohl, dass es darauf ankommt, wie KI benutzen. Und was glaubt ihr, liebe Zuhörer und Zuhörerinnen? Glaubt ihr, dass KI eine Chance oder eine Gefahr für das menschliche Wissen? Vielen Dank fürs Zuhören. Bis zum nächsten Mal.
4: Tschüss.
3: Tschüss. Tschüss.

0: Liebe Zuhörerinnen und Zuhörer, als nächstes hören Sie ein paar Sprichwörter zu dem Thema Wissen aus unterschiedlichen Sprachen.
1: Wir hören zunächst Yalong und Lami, die uns zwei chinesische Sprichwörter vorstellen.
0: Danach spricht Java über ein kakübisches Sprichwort.
1: Weiter hören wir Taha mit einem arabischen Sprichwort aus Marokko. Und Joko stellt uns abschließend ein französisches Sprichwort aus Kamerun.
2: Hallo, ich bin Yalong und ich komme aus China. Bei uns gibt es ein Sprichwort, 学习如逆水行舟，不进则退. Das bedeutet, Lernen ist wie gegen den Strom zu schwimmen. Wer nicht vorwärts geht, fährt zurück. Das bedeutet, beim Lernen muss man sich ständig weiterentwickeln. Sonst bleibt man hinter anderen Menschen oder hinter der Zeit zurück. Man kann diesen Satz in verschiedenen Situationen verwenden. Zum Beispiel, man kann in der Uni seine Freunde motivieren, wenn sie aufhören zu lernen. Und außerdem kann man seine Großeltern anregen, neue Sachen wie Smartphone kennenzulernen, wenn sie sich gegen diese neuen Produkte wehren. Meiner Meinung nach ist das Sprichwort richtig. Ich stimme dem voll zu, weil die Welt sich schnell verändert. Es gibt immer neue Technologien, Wissen und Ideen. Wenn man nicht regelmäßig lernt, wird man schnell überholt.
3: Hallo, ich bin Jafar und ich komme aus Algerien. Meine Muttersprache ist Kabelisch. Wir haben ein Sprichwort, das sagt, der muss nicht etwas. Das bedeutet wörtlich, Wissen ist Licht. Also wer Wissen hat, kann viele Dinge bemerken, sagen oder machen, besser als jemand, der keine Wissen hat. Wir können also auch unter diesem Sprichwort verstehen, dass man nach Wissen suchen soll, wie wir nach Licht suchen. Auf diese Weise kann man sein Leben verbessern und es wird von anderen bewundert, die versuchen werden, ihn nachzuahmen. Dadurch wird sich die Gesellschaft weiterentwickeln.
4: Hallo, ich bin Juku, ich komme aus Kamerun. Jetzt kommt ein Volksweisheit aus Kamerun zum Thema Wissen. Le savoir est comme un jardin, si on ne l'entretient pas, rien ne pousse. Dieses Sprichwort bedeutet, dass Wissen gepflegt werden muss. Wenn man nicht lernt oder übt, vergisst man Dinge und entwickelt sich nicht weiter. Man benutzt es, wenn man sagen möchte, dass Lernen regelmäßig wichtig ist, zum Beispiel in der Schule oder beim Sprachlernen. Ich finde dieses Sprichwort sehr schön und wahr. Es zeigt, dass Lernen nicht einmal passiert, sondern ein Prozess ist, der Zeit und Mühe braucht.
5: Hallo, ich bin Lami und komme aus China. Es gibt ein Sprichwort aus China, ist Übung macht den Meister. Auf Chinesisch sagt man Shunen Shen Qiao. Das bedeutet, dass man durch viel Übung immer besser wird. Wenn man Dinge macht, sind sie einem nicht vertraut. Danach können wir dieses Sprichwort benutzen. Oder wenn man keine Geduld hat, können wir jemand mit diesem Satz trösten. Ich glaube, dieses Sprichwort ist sehr wichtig. Es hat mich immer beim Lernen begleitet. Als ich Kind war, ich Klavier spielen gelernt. Für mich war das Notenliniensystem wirklich schwierig. Aber mittlerweile glaube ich, dass das nicht schwer ist. Ich kann in die Noten schauen und direkt eine Melodie spielen. Dieses Sprichwort war und ist mir also eine große Hilfe.
6: Hallo, mein Name ist Taha. Heute sprechen wir über ein Sprichwort aus meinem Land Marokko. Das Sprichwort lautet, die Zeit ist wie ein Schwert. Wenn du sie nicht nutzt, wird sie dich schneiden. Auf Arabisch sagt man, al-waqt kassif illam taqta'u qata'ak. Dieses Sprichwort bedeutet, dass Zeit sehr wichtig ist. Wenn man seine Zeit nicht gut nutzt, kann man viele Chancen verlieren. In Marokko benutzen viele Menschen dieses Sprichwort im Alltag, zum Beispiel um jemandem zu sagen, dass er seine Zeit nicht verschwenden soll. Ich finde dieses Sprichwort sehr interessant, weil es zeigt, wie wichtig Zeit im Leben ist. Wenn man seine Zeit nicht gut nutzt, kann man viele Chancen verlieren. Deshalb ist dieses Sprichwort auch heute noch aktuell, besonders in unserer modernen Welt.

0: Hallo liebe Zuhörerinnen und Zuhörer und willkommen zu Fake oder Fakt, der Sendung, in der wir herausfinden, was stimmt wirklich und was ist einfach nur Mythos. Wir freuen uns sehr, heute auf unserer Sendung drei Teilnehmer begrüßen zu dürfen, Jilali, Noor und Cenk-kun.
1: Hallo.
2: Hi.
3: Hallo.
0: Bevor wir anfangen, werde ich die Regeln für unsere neuen Zuhörerinnen und Zuhörer erklären. Ihr hört gleich verschiedene Aussagen und eure Aufgabe ist es zu entscheiden, ob das Gesagte Fake oder Fakt ist. Seid ihr bereit? Dann geht es los. Hier kommt Jilali mit der ersten Aussage.
2: Aussage Nummer 1. Honig kann sehr viele Jahre haltbar bleiben und trotzdem noch essbar sein.
1: Also, ich habe keine Ahnung.
3: Ich habe keine Ahnung.
1: Aber ich glaube, also das ist ein Fakt.
2: Mhm. Cenk-kun hat recht, weil Honig enthält nur wenig Wasser und Bakterien und Schimmel brauchen Wasser zum Wachsen. Der hohe Zuckergehalt entzieht Mikroorganismen aus Wasser, sodass sie kaum überleben können.
1: Ah, okay. Verstehen.
2: Und Bienen auch geben Enzyme in den Honig, die antibakteriell wirken.
1: Ah, okay. Interessant.
0: Jetzt kommt Noor mit der zweiten Aussage.
3: Hallo. Und meine erste Aussage ist, auf dem Planeten Saturn regnet es Diamanten. Was glaubt ihr? Fake oder Fakt?
2: Ich glaube, das ist falsch.
1: Ja, ich glaube auch.
3: Nein, das ist Fakt.
1: Echt?
3: Ja.
2: Nicht?
3: Wissenschaftler glauben, dass unter bestimmten Bedingungen Diamanten entstehen und wie Regen nach unten fallen.
1: Oh.
2: Das ist überraschend.
3: Okay. Ja.
0: Und jetzt kommt Cenk-kun.
1: Okay, meine zweite Aussage. Also, trinkt man in kurzer Zeit zu viel Wasser, kann man daran sterben. Was glauben Sie?
3: Ich denke, das ist wahr.
2: Das kann nicht wahr sein.
1: Ah, aber
2: Wasser ist so wichtig für Gesundheit.
1: Ja, aber das ist Fakt. Wenn man innerhalb kurzer Zeit extrem viel Wasser trinkt, zum Beispiel 6 oder 10 Liter in weniger Stunde, also wird der Natriumgehalt im Blut so stark verdünnt. Also dadurch kann eine Wasservergiftung auslösen. Also, aber bei normaler Trinkmenge ist das Wasser natürlich ungefährlich. Aber theoretisch ist es möglich.
3: Oh.
2: Mhm. Ah, okay. Das ist Neues für mich.
1: Mhm.
3: Ja, ich auch.
0: Jetzt geht es in die zweite Runde. Noor darf jetzt anfangen.
3: Okay, meine zweite Aussage. Coca-Cola hat früher Kokain enthalten.
1: Ja, ich glaube, ja, das ist Fakt.
2: Ich glaube, das ist falsch.
3: Ja, Cenk hat 3.
1: Mhm.
3: Das ist Fakt. Früher im 19. Jahrhundert tatsächlich eine kleine Menge Kokain in Coca-Cola. Aber heute natürlich nicht mehr.
1: Mhm.
0: Unglaublich.
2: Mhm. Okay.
0: Cenk-kun?
1: Mhm. Okay. Meine zweite Aussage. Also, Haushaltsgeräte wie Fernsehen oder Computer können kaputt gehen, wenn man sie lange Zeit nicht einschaltet.
2: Ich glaube, es ist ein Fakt.
3: Ja, das ist Fakt.
1: Weil, also bei langem Stromausfall atmen oder oxidieren in den Bauteile. Also bei erneuten Einschalten kann es dadurch zu Schaden kommen. Nicht jeden Gerät ging kaputt, aber das Risiko besteht. Deshalb sollten wir also diese Haushaltsgeräte von Zeit zu Zeit einschalten. Ja.
2: Okay. Das ist interessant.
3: Interessant.
0: Und hier kommt Jilali mit der letzten Aussage.
2: Der Eiffelturm ist im Sommer etwas höher als im Winter.
1: Also.
3: Ich habe keine Ahnung.
1: Ja, ich habe auch keine Ahnung. Ich vermute, das ist falsch.
2: Ja, okay, das ist Fakt.
1: Fakt, okay.
2: Ja, das ist richtig, weil einfach der Eifel ist im Sommer ein bisschen höher, weil sich Metall bei Wärme ausdehnt.
1: Oh, schön. Interessant.
0: Ja, unglaublich auch. Wissen Sie auch, dass die Metall von Eiffel Tower ist aus Tunesien?
2: Ja, alle Menschen sagen, dass sie aus Algerien auch. Sie haben auch von Zara, Südalgerien, so viel Metall gebracht. Mhm. Also, und wenn ich sage, ist höher nicht so viel, nur 3-4 Zentimeter hoch.
1: Ja.
2: Das ist nicht so viel.
0: Mhm. Okay, und jetzt geht es in die dritte und letzte Runde. Jankun darf anfangen.
1: Okay, meine letzte Aussage ist, also, Fische haben nur ein 7 Sekunden langes Gedächtnis. Das ist falsch oder falsch?
2: Ja, habe ich keine Ahnung, aber ich vermute, das ist falsch.
3: Ich glaube, das ist falsch.
1: Ja, aber das ist falsch. Diese Behauptung ist ein weit verbreiteter Mythos. Wissenschaftliche Studien zeigen, dass Fische ein Gedächtnis von mehreren Monaten haben können. Sie können sich Futter erstellen, erinnern, Gefahr vermeiden oder sogar Artgenossen wiedererkennen. Die 7-Sekunden-Sage also bestimmen nicht.
2: Ah, sehr interessant. Meine dritte Aussage ist, der Menschen benutzen nur 10% ihres Gehirns.
1: Also, ich glaube, das ist recht.
3: Ja.
1: Ich habe es gehört, aber
2: Das ist nicht richtig, weil einfach das Gehirn steuert viele verschiedene Aufgaben, als Bewegung und Sprache und Hören auch im gleichzeitig.
1: Ah, okay. Interessant.
0: Und jetzt nur?
3: Ja, meine letzte Aussage ist, Bananen sind radioaktiv. Was glaubt ihr?
1: Ja,
2: das glaube
1: ich. Ich vermute, das ist hecht.
3: Ja.
2: Ich kann sagen, das ist falsch.
3: Nein, das ist Fakt.
1: Fakt?
3: Ja, Bananen enthalten Kalium und ein Teil davon ist radioaktiv. Aber keine Sorge, das ist völlig ungefährlich.
1: Ah, okay.
2: Sehr interessant.
0: Und das war's mit Fake oder Fakt. Ich hoffe, ihr konntet ein paar neue Dinge lernen und vielleicht wurdet ihr auch ein bisschen überrascht. Danke fürs Mitmachen.

0: Wir sind am Ende unserer heutigen Sendung.
1: Wir hoffen, Sie haben etwas Neues gelernt und unsere Sendung genossen.
2: Vielen Dank fürs Zuhören. Bis zum nächsten Mal.
0: Tschüss. Tschüss.

0: Mach die Tür leise zu, wenn du gehst. Ja, ein guter Rat. Close the door lightly when you go. Und damit grüße ich euch, liebe Freunde. Ich hoffe, ihr geht nicht, sondern ihr kommt jetzt erst, nämlich hier zum Themenwechsel im Freien Radio Kassel. Zur neuen Ausgabe, jetzt hier im Juni, Mitte Juni 2026. Und da feiern wir heute einen Geburtstag, nämlich, feiern noch nicht, aber wir weisen schon mal darauf hin. Nächste Woche, am 16. Juni, wird Ian Matthews 80 Jahre alt. Das war er eben, Ian Matthews mit Close the Door Lightly When You Go, eine Aufnahme aus den frühen 70er Jahren, aus seiner großen Zeit. Ian Matthews, englischer Folk- und Folk-Rock-Sänger, früher bei Fairport Convention gewesen und danach hat er eine sehr ertragreiche Solo-Karriere gemacht, ist bis heute aktiv und hat immer so die Verbindung zwischen englischer Folkmusik und Rockmusik und allen möglichen anderen Stilrichtungen, teilweise auch Jazz, Country, alles Mögliche hatte er drin. Aber die Wurzel war immer die englische Folklore-Musik und er ist einer der ganz großen, wichtigen Impulsgeber für diesen Bereich, für diesen musikalischen Bereich. Und jetzt wird er 80. Wir werden ihn dann nachher am Ende der Sendung noch etwas ausgiebiger würdigen. Ansonsten gibt es heute wieder ein sehr kulturell lastiges Programm. Wir werden uns wieder mit dem Staatstheater beschäftigen. Im zweiten Teil der Sendung gibt es heute zu hören den Resonanzboten von dieser Woche, vom letzten Montag. Resonanzboten, eine sehr traditionsreiche Veranstaltungsreihe, die es schon seit vielen Jahren hier am Staatstheater gibt. Das sind immer Gesprächsrunden, die organisiert werden vom Förderverein, von der Fördergesellschaft des Kasseler Staatstheaters. Und da werden jeweils Leute aus dem Theater eingeladen, also Regisseure, Schauspieler, Tänzer, Dramaturgen und so weiter. Und diese Woche war wieder der Intendant da. Das ist eine Tradition, dass einmal im Jahr, normalerweise am Ende der Spielzeit jeweils, der Intendant kommt und Rede und Antwort steht über die zurückliegende Spielzeit und auch einen Ausblick gibt auf die kommende Spielzeit. Und das war diese Woche so. Florian Lutz, der Staatstheaterintendant, ist beim Resonanzboden gewesen und hat sich befragen lassen. Und diese Aufnahme, die wird es nachher dann zu hören geben, hier im FRK in der Sendung Themenwechsel. Vorher bleiben wir aber beim Thema Staatstheater. Unser Kollege Klaus Scharke hat vor kurzem ein Interview gemacht mit einem Experten, der sich mit dem Interim, diesem neuen Bauwerk, das jetzt seit ungefähr einem Dreivierteljahr bekanntlich als Ausweichspielstätte dient, aber inzwischen viel mehr ist als eine Ausweichspielstätte, sondern ein bundesweit und darüber hinaus anerkannter Theaterbau, der so ein bisschen auch in die Zukunft weist, mit seinen Möglichkeiten und mit der Technik und so weiter. Und der Experte, den wir gleich hören werden, hat sich aus architektonischer Sicht mit diesem Thema, mit dem Interim beschäftigt. Alles Weitere wird euch jetzt der Kollege Klaus Scharke erzählen, der das Interview geführt hat.
1: Heute bei uns zu Gast Felix Vogel, seit 2021 Professor für Kunst und Wissen an der Universität Kassel mit einer Zweitmitgliedschaft an der Kunsthochschule und dem Documenta-Institut. Architekturtheoretische Fragestellungen beschäftigen ihn in seiner Arbeit immer wieder. Für Sie am Mikro Klaus Scharke. Herr Vogel, schön, dass Sie heute bei uns zu Gast sind.
2: Hallo, danke für die Einladung.
1: Ja, Herr Vogel, also architekturtheoretische Fragestellung ist ein ganz gutes Stichwort von der Anmoderation. Wir wollen heute über das Interim sprechen, also den temporären Theaterbau auf dem Areal der ehemaligen Jägerkaserne, der die notwendige Sanierung des Opernhauses am Friedrichsplatz ermöglicht. Und um das Interim so ein Stück weit einzuordnen, möchte ich hier ganz kurz dazu etwas sagen. Und zwar gibt es in einem 2025 erschienenen Themenheft von Die Deutsche Bühne einen Beitrag von Florian Lutz, dem Intendanten. Und der sagte, man stoße bei dem Versuch, Spielpläne und Theaterformen zu entwickeln, die so offen und vielfältig wie die demokratischen Stadtgesellschaften seien, immer wieder an die Grenzen der historischen Theaterräume. Und dann Zitat Florian Lutz, Theaterprogramme aber, die von großen Opern und Konzertformaten über offene Schauspielabende und raumgreifende Tanzperformances bis hin zu Poetry Slams und Technopartys eine zeitgemäße Diversität und Programmatik anstreben und darüber hinaus auch die Weiterentwicklung der verschiedenen künstlerischen Genres begünstigen wollen, würden von Theaterräumen profitieren, die offener und verwandlungsfähiger sind und als multifunktionale Kulturorte mit flexiblen bühnentechnischen Komponenten konzipiert worden. Genau einen solchen Theaterraum gibt es jetzt in Kassel mit dem Interim. Und in der Frühjahrsausgabe der Stadtzeit Kassel Magazins habe ich über dieses Objekt geschrieben und mir kam dabei die Frage in den Sinn, ist das eigentlich Architektur, was da entstanden ist? Und was sagen Sie aus Ihrer Perspektive dazu?
2: Ist das Architektur, ja. Eine durchaus berechtigte oder auch interessante Frage, die sich, glaube ich, gar nicht so leicht beantworten lässt. Ich habe das Interim auch besucht vor ein paar Wochen, habe eine Führung bekommen von dem technischen Direktor Mario Schomberg, war jetzt leider noch nicht bei einer Inszenierung dort. Aber die Frage, ob es sich um Architektur handelt oder nicht, dann müsste man ja erstmal klären, was ist überhaupt der Begriff von Architektur. Und wenn man dann jetzt ganz weit in der Architekturtheorie zurückgeht, würde sich jetzt so eine Referenz wie Vitruv anbieten, der also im ersten Jahrhundert vor Christus seine Architekturtheorie niedergeschrieben hat, die irgendwie enorm einflussreich war oder vielleicht auch immer noch ist und insbesondere auch immer noch dafür ist, wie wir heute Architektur auffassen oder weshalb so eine Frage überhaupt aufkommen kann, ob sich bei diesem Gebäude um eine Architektur handelt. Und ich habe jetzt hier auch schon so eine Unterscheidung gemacht zwischen Gebäude und Architektur. Und bei Vitruv gibt es eigentlich drei Aspekte, die alle gleichermaßen gewährleistet werden sollen für die Architektur. Das ist die Firmitas, also die Festigkeit, die Utilitas, die Nützlichkeit und Venustas, die Schönheit. Und bei den ersten beiden Begriffen, also Festigkeit und Nützlichkeit, müsste man ja sagen, das ist auf jeden Fall gewährleistet. Also es ist nützlich, ist sogar hochgradig nützlich in der Funktionalität und Modularität. Es ist durch eine gewisse Festigkeit, also Solidität auch gekennzeichnet. Also es steht immer noch nach ein paar Wochen. Es ist sogar irgendwie auch, wenn man irgendwie Festigkeit im Sinne auch vielleicht von einer, könnte man ja auch im Sinne von der von einem Nachhaltigkeitsaspekt auch denken. Das kann auch wieder zurückgebaut werden und so weiter. Da kommen wir vielleicht auch noch drauf zu sprechen. Und die Frage ist aber natürlich, gehe ich davon aus, weshalb Sie sich gefragt haben, ob es sich um Architektur handelt oder nicht. Eher, ist es auch ein schönes Gebäude oder ist es ein repräsentatives Gebäude? Und das ist wahrscheinlich der Knackpunkt, weil wir jetzt von einem Theatergebäude, von einem Opernhaus durch die Architekturgeschichte eine gewisse repräsentative Form erwarten, wenn wir da jetzt irgendwie an das Opernhaus in Sydney denken oder die Opera Garnier in Paris aus dem späten 19. Jahrhundert. Das sind ja alles irgendwie enorme Prestigebauten, die also bis hin zu überhaupt eine Vorstellung von einer bestimmten Stadt prägen. Also wenn wir an Sydney denken, dann denken wir an wahrscheinlich die meisten, ohne jetzt irgendwie Architekturhistorikerin zu sein, denken da an diese Oper. Und jetzt dieses Gebäude hier in Kassel, das sieht ja erstmal relativ generisch aus. Also es ist eine relativ simple, einfache, matt-schwarze Form, die würde da nicht unbedingt, oder würde dann die Staatstheater Kassel vorn drauf stehen, nicht möglicherweise nicht als Theater erkannt werden würde. Es könnte auch ein, weiß ich nicht, ein Logistikzentrum von Amazon sein, es könnte eine Serverfarm sein, die ein Datenzentrum beherbergt oder was auch immer, ja. Vielleicht ist es aber auch genau in dieser generischen Form, in dieser Containerhaftigkeit auch ein bestimmter, also eine enorm gegenwärtige Architektur, könnte man auch sagen.
1: Also wir waren ja bei der Frage, also warum, wie kommt man dazu, sich das zu fragen, ja? Und bei den Recherchen zu dem Artikel und das, was natürlich auch in der Presse berichtet wird, heißt es ja immer, ja klar, wir haben diese Industriearchitektur genutzt, ne? Wir haben einen Modulbau genutzt. Und das ist ja erstmal ist das eine Lagerhalle unterm Strich, ne? Also so von seinem Grundkonzept. Und dann muss man natürlich einen hohen technischen Aufwand betreiben oder einen hohen Innenausbauaufwand betreiben, um dieses Objekt zu dem zu machen, was es dann letztendlich ist. Und das war so ein bisschen meine Fragestellung, ist Architektur nicht etwas oder lässt das, was man als Architektur betrachtet, nicht über die Art und Weise, wie man jetzt mit Materialien arbeitet, wie man Wände, Decken, sonst Stützen zueinander stellt, Räume entstehen lassen, die sozusagen dann für sich sprechen.
2: Ich weiß genau, was Sie meinen. Und man könnte es vielleicht sogar noch weiter drehen und sagen, ja, dieses Büro, das es ausgeführt hat, die heißen der Nüssli, das sind so Spezialisten für Eventarchitektur aus der Schweiz, die also beispielsweise auch für irgendwie einen Sprungturm für Olympia bauen oder irgendwie ein temporäres Fußballstadion und so weiter, diese ganzen Dinge machen, die da Messehallen, glaube ich, auch. Und es sind eigentlich Bauingenieure, die also wirklich eher von der technischen Seite herkommen und denen möglicherweise, also will ich denen gar nicht unterstellen, aber denen ist eher die Funktionalität wichtiger. Und das ist aber für mich auch das Spannende an dem Interim, dass es, mein Eindruck ist, es ist wirklich erstmal von der Funktion her und von der von der Nutzbarkeit her gedacht worden. Und Sie haben ja eingangs auch Florian Lutz zitiert, der das schon in dem alten oder jetzt gerade irgendwie sanierten oder sich in der Sanierung befindenden Opernhaus versucht hat, das auch irgendwie auszureizen, was so eine Bühnensituation oder eine Publikumssituation, Trennerbühne, Publikum oder die Übergänge und so weiter, das hat er ja auch ausgereizt, aber das hat das Haus und wie ich finde auch irgendwie auf eine sehr anregende Art und Weise, aber da hat die Architektur natürlich gewisse Grenzen aufgezeigt. Und das war jetzt hier die Chance, das von Anfang an neu zu konzipieren und zu denken, was braucht eigentlich eine avancierte Bühnentechnik für ein Opernhaus heute und wie die Hülle dann aussieht, das ist eine nachgeordnete Rolle, ja.
1: Sie haben ja gesagt, dass Sie selber eine Führung mit dem technischen Leiter haben. Und es ist natürlich, das kann man ganz klar sagen, also wir waren auch mal eingeladen zu so einem Baustellen-Event mit Führung, also noch als es noch im Bau war. Es ist eine wahnsinnig komplexe Aufgabe. Es ist eine super herausfordernde Aufgabe. Es gibt einen großen Stolz aller derjenigen, die an dieser Aufgabe in dieser Kürze der Zeit gearbeitet haben. Und vielleicht kommen wir nochmal dazu, wie Ihre Wahrnehmung des Objektes sozusagen ist, wenn Sie sich jetzt innerhalb des Interims bewegt haben.
2: Meine Perspektive ist natürlich die, dass ich eine Führung von einem technischen Leiter bekommen habe ohne und keine Inszenierung gesehen habe. Also ich habe quasi mein erster Eindruck war der Backstage, ja, und die sicher so anders aussieht, wenn eine Inszenierung stattfindet, weil sie vielleicht bewusst offengelegt wird, aber vielleicht eigentlich auch hinter irgendwelchen Kulissen verschwinden soll und normalerweise ist es nicht zugänglich. Gleichzeitig war mein Eindruck aber dennoch, dass dieses Haus auch durch eine gewisse Offenlegung der Technik charakterisiert ist, also angefangen bei Kabelkanälen, die nicht unter einer Decke liegen, sondern die einfach, die sieht man einfach und die ganze technische Infrastruktur wird offengelegt, nicht verdeckt und damit auch der gewissermaßen vielleicht auch der Illusionsraum des Theaters, der ja sonst vielleicht genau sowas verhindert oder diese Illusion eben nicht stören sollte, offengelegt wird, ja. Und das finde ich eigentlich grundsätzlich, und ich, also nicht nur ein Aspekt, der jetzt vielleicht aus Kostengründen, das mag sicher auch eine Rolle gespielt haben für ein Interimsgebäude, dass man dann einfach die eine Decke weglässt, unter denen dann Kabel versteckt werden könnten, sondern scheint mir aber auch generell in der Art der Nutzung von Theaterarchitektur, wie sie Florian Lutz, glaube ich, für das er sich interessiert, auch angelegt zu sein, dass eben die Backstage auch sichtbar wird und die ganze technische Infrastruktur.
1: Eben als Sie gesprochen haben, ist in meinem Kopf das Centre Pompidou aufgeploppt, ja. Irgendwo. Die haben ja das sozusagen zum Prinzip gemacht, ne? Genau. Dinge nach außen zu legen. Also ich meine, lassen sich solche Bögen spannen, wenn man über so ein Thema redet?
2: Ja, das habe ich mir auch in der Vorbereitung, steht das hier auch auf meinem Zettel, Centre Pompidou, das hier von Renzo Piano und Richard Rodgers 1977 eröffnet wurde in Paris und nicht nur zu einer kompletten Stadterneuerung von einem ganzen Quartier geführt hat, sondern auch maßgeblich war für das, was wir heute als Museum für Gegenwartskunst verstehen. In die gesamte technische Infrastruktur nach außen gelegt, alles, was sonst irgendwie versteckt geblieben wäre oder irgendwie verkleidet gewesen wäre, traditionell, ist nach außen, um innen eine möglichst große Flexibilität auch zu haben. Rodgers und Piano wiederum beziehen sich auf einen anderen Vorläufer, der hier vielleicht auch noch genannt werden kann, nämlich der Fun Palace von Cedric Bryce, auch eine modulare Struktur, die als irgendwie eine Art Kulturgebäude im weitesten Sinne gedacht war, das sich unter einer ständigen Veränderung befinden könnte, das irgendwie sich räumlich adaptiert, das unterschiedlichen Nutzungen zugeführt werden kann und das auch eher von der Infrastruktur her gedacht war und von einer modularen Nutzung. Und in so einer Tradition sehe ich dann durchaus auch das Interim, gepaart natürlich nochmal mit einer ganz aktuellen Frage der Nachhaltigkeit, also wie man, was heißt es denn überhaupt für einen relativ kurzen Zeitraum, ein Gebäude zu errichten, das eventuell hier in Kassel dann nicht mehr gebraucht wird, wobei ich mir auch gut vorstellen kann, dass es für immer dort bleibt und eine weitere Spielstätte des Theaters oder eine andere Nutzung in Kassel bekommt für den Kultursektor. Und es wäre nicht das erste Gebäude, was als Provisorium errichtet worden ist und eben nicht temporär bleibt, sondern dauerhaft anwesend ist. Ja.
1: Da gibt es ja jetzt ganz viele Ideen und Wahrnehmungen zu. Also erstmal ist es ja grundsätzlich so, okay, Ersatzspielstätte sozusagen für dieses Opernhaus, was jetzt in der Sanierung sich befindet, ne? Dann spekuliert man darauf, dass man dieses Gebäude sozusagen anderen Städten anbieten kann später, ja. Weil das Thema Theater ist und Theatersanierung in der Bundesrepublik ein ziemlich großes Thema ist. Ne? Also wir haben ja jetzt, wenn wir das Staatstheater anschauen, Ende der 50er Jahre gebaut und so weiter, da gibt es energetische Themen, da gibt es andere bauliche Themen, ne? Und wir haben das ja auch in dem Lutz-Zitat gehört, dass letztendlich man möglicherweise eben auch an die Grenzen kommt und man kann sich natürlich auch fragen, wie das ist, wenn man jetzt so ein Objekt hatte, was quasi im konzeptionell so aufgebaut ist, dass solches Theater, wie Lutz sich das vorstellt, ermöglicht wird. Was machen die denn für Theater, wenn sie ins Opernhaus zurück müssen? Also das ist ja auch eine spannende Frage, die wir jetzt hier natürlich nicht beantworten können.
2: Ja, das wäre durchaus denkbar, dass sie sagen, wir wollen da gar nicht zurück. Wir haben uns da jetzt nicht nur irgendwie dran gewöhnt, sondern wir haben hier vielleicht viel bessere Möglichkeiten. Das vermag ich jetzt gar nicht einzuschätzen. Und es ist ja auch wirklich, mir scheint es viel weniger eine irgendwie schlechte Alternative zu sein, die da jetzt eingerichtet ist, sondern es ist ja auch durch eine enorme, also nicht nur mit was die Bühnentechnik angeht, sondern auch die Ausstattung der etwa irgendwie der Stimmräume und so weiter, die haben schon auch ein hohes Potenzial. Und wie gesagt, also Sie haben es erwähnt, also der technische Leiter hat mir das auch gesagt, dass schon bestimmt manche Theater auch schon angeklopft haben oder das auch besichtigt haben und Interesse signalisiert haben, dass sie das dann gerne später haben möchten. Und vielleicht noch ein weiterer Aspekt, weil Kassel jetzt nicht das einzige Theater ist in Deutschland, das gerade in einer Interimsspielstätte spielt oder Überlegungen dazu anstellt. Und es gibt in Stuttgart gibt es eine ähnliche Entwicklung, dass auch ein temporärer Bau entsteht, der aber dann auch nochmal auch modular angelegt ist und so funktionieren soll, dass er dann als Nachnutzung ein ganz neues Stadtquartier eigentlich mit oder da die Entwicklung vorantreibt. Das bin ich jetzt auch mal gespannt, was da auf quasi urbanistischer Stadtentwicklungsperspektive hier in Kassel passiert an diesem Ort und wie da das Staatstheater irgendwie mitwirkt. Und ein anderes, finde ich, weitaus problematischerer Umgang mit einer Interimsspielstätte ist derzeit in Diskussion oder in Planung in Nürnberg, wo die nie fertig gebaute Ruine des Reichsparteitagsgelände der Nazis verwendet wird, um dort quasi die Interimsspielstätte zu bauen und das aber auch mit einer dauerhaften Nutzung für den Kulturbetrieb, für Theater und Musikveranstaltungen. Und wo es durchaus auch eine berechtigte Frage ist, ob das, wie man mit so einer Nazi-Architektur umgeht, ob man da jetzt einfach eine aktuelle kulturelle Nutzung weiterführen kann, ob es nicht eigentlich eher eine Gedenkstätte sein soll, also wo dann unterschiedliche Nutzungsaspekte oder unterschiedliche auch politische Verantwortung, Fragen der Erinnerungspolitik und so weiter auftauchen und wo es ich jetzt auf den ersten Blick nicht einleuchtend finde, dass man da ein Opernhaus reinbaut. Ja.
1: Bei dem, was Sie gerade gesagt haben, da ist mir eine relativ für mich aktuelle Geschichte irgendwie

0: Stele oder ein Gedenkstein, also es ist kein Stein, ne, aber so, dass man einfach diesen Teil der Geschichte halt auch irgendwie nochmal sieht. Und da ist also auch da, weil ich höre so ein bisschen historische Verantwortung, ja, sozusagen, ne? Also so, und das war ja auch eine für diese Menschen eine wahnsinnig schwierige Situation, in, ja, in diese, keiner wollte sie, ne? Man wusste nicht, wo sie hin sollen und so weiter, ne? Und da entsteht jetzt sozusagen sowas Neues. Und der Hinweis in dieser Berichterstattung war auch, dass auch dort in diesem Lager für die Displaced Persons Theater stattgefunden hat.
1: Ja, interessant.
0: Ja, also so, ja, das sind so interessante Bezüge, die jetzt quasi erst rausgearbeitet worden sind, nochmal im Nachgang. Und Sie hatten ja auch das Thema Nachhaltigkeit angesprochen und dann auch so das Thema Stadtquartier. Also wie spielt das möglicherweise miteinander? Ich weiß nicht, also wie Ihr Kenntnisstand jetzt zu diesem Projekt ist. Also soweit ich das weiß, ist es eben so, dass natürlich auch, wir haben ja in allen Städten in der Bundesrepublik jetzt letztendlich einen großen Bedarf an Wohnraum. Ja. Ja? Und jetzt ist ja da ein Konstrukt entstanden, wo die städtische Wohnungsbaugesellschaft, GWG, offiziell auch der Bauherr ist, ne, von diesem, also in diesem Kontext. Und die Idee ist ja, wenn das Interim mal verschwinden sollte, dass dann eben auch sozusagen der Weg frei wird für eine weitere Entwicklung dieses Quartiers, wobei es in unmittelbarer Nachbarschaft schon Entwicklung gibt im Bereich Wohnungsbau und so weiter. Und man spricht davon, dass die, also auch durch diesen jetzigen Neubau sozusagen, dort schon eine technische Infrastruktur entwickelt worden ist, auf die man hinterher zurückgreifen kann. Also wie schätzen Sie solche, das ist ja jetzt kein Objekt, was jetzt irgendwie mit einem Fallschirm abgeworfen, ja, wird, sondern es ist ja eingebunden in einen städtebaulichen Kontext, wobei man sagen muss, dass manche Objekte genauso wirken, wie ich das eben erzählt habe. Ja. Ne? Also wie schätzen Sie das ein?
1: Da bin ich, glaube ich, der falsche Gesprächspartner dafür, weil, also einerseits ist das Gebäude natürlich so angelegt durch die Modularität, also das ist alles verschraubt, kann alles wieder auseinandergenommen werden, anders zusammengesetzt werden, aber es gibt natürlich so viele Elemente in diesem Gebäude, dass jetzt, also die ganze Bühnentechnik, damit kann man jetzt nicht einfach ein Wohngebäude draus bauen, ja, das verstehe ich selbst als Nicht-Architekt. Das ist erstmal irgendwie erschlossen. Gleichzeitig denke ich mir, wenn jetzt hier meine Kollegin Gabu Heindl sitzen würde, die würde sich wahrscheinlich nicht für irgendeinen Neubau einsetzen, und da stimme ich ihr auch zu, sondern darauf hinweisen, wie viel Leerstand es in Kassel gibt und wie man hier irgendwie einen bestimmten Leerstand umnutzen sollte und auch als Wohnraum zugänglich machen sollte. Und da denke ich, dass vielleicht das Staatstheater oder das Interim des Staatstheaters vielleicht nicht die allererste Adresse ist, an die man denken könnte.
0: Diese Fragestellung Neubau versus Leerstand, also das wird oder wurde uns ja im Zusammenhang mit dem Interim auch immer so beschrieben, dass es da auch einen intensiven Prozess gab, um zu gucken nach möglichen Immobilien in verschiedenen Arealen, die es halt in der Stadt gibt. Und dann hat man sich dann doch entschlossen, sozusagen dieses Objekt jetzt so umzusetzen. Und wie schätzen Sie denn die Möglichkeiten ein, auch jetzt ohne Architektur-Spezial Hintergrund, dass man tatsächlich so etwas dann wieder nutzen und wieder aufbauen kann an anderer Stelle, weil Sie hatten das eben angesprochen mit der Bühnentechnik, die ja irgendwie sehr, sehr komplex ist, ne? Um sozusagen auch diesen Aspekt der Nachhaltigkeit, der bei diesem Gebäude sehr, sehr natürlich auch rausgearbeitet wird, den tatsächlich halt auch einzulösen, weil wir wissen natürlich auch, dass im Bauen gerne von Nachhaltigkeit gesprochen wird. Aber de facto, wenn man vielleicht ein bisschen näher mit der Lupe rangeht, dass das sich dann schon auch sehr, sehr stark relativiert.
1: Ja, das vermag ich auch nicht richtig einzuschätzen. Aber zumindest kann ich es mir gut vorstellen, dass es als weitere Interimstheaterspielstätte an einem anderen Ort relativ einfach aufgebaut werden kann.
0: Gibt es vielleicht von Ihrer Seite noch Aspekte? Wir haben jetzt ja einen sehr, sehr großen Bogen gespannt, ne? Also bis in die Architekturgeschichte sozusagen. Gibt es von Ihrer Seite noch, also auch vor dem Hintergrund Ihrer Beschäftigung mit solchen Bauten, beziehungsweise auch im Zusammenhang jetzt beispielsweise mit Ihrer Arbeit für das Documenta-Institut, wo Sie sich auch mit Ausstellungsarchitektur beschäftigen und solchen Dingen, gibt es da noch Aspekte, die Sie so auf dem Zettel haben, wo wir vielleicht noch gar nicht dran gedacht haben, in Bezug jetzt auf dieses spezielle Gebäude?
1: Ja, vielleicht nur, weil es jetzt einerseits

0: die Documenta erwähnt haben, da gab es ja auch hin und wieder temporäre Gebäude in ganz Kassel. Also ich denke prominent an das Aue-Pavillon von Lacaton Vassalba, der Documenta 12, 2007. Das ist ja auch ein bisschen, also sehr warm war im Sommer da drin und dann irgendwie abgebaut wurde. Also da kann man sich sicher auch nochmal über so Nachhaltigkeitsaspekte unterhalten. Generell die ganze Ausstellungsarchitektur unter Nachhaltigkeitsaspekten. Was heißt es, wenn für jede Ausstellung ständig neue Wände gebaut werden, alles, das ganze Material, was da auch verbraucht wird? Da gibt es sicher irgendwie einen Link. Was ich mich jetzt aber eher nochmal gefragt habe im Laufe des Gesprächs, um auf Ihre Eingangsfrage zurückzukommen, ist es Architektur. Die Frage hat sich, glaube ich, früher auch für viele Gebäude gestellt, die wir heute als Klassiker auch empfinden. Insbesondere, Sie haben es auch erwähnt, irgendwie Industriearchitektur, die damals während der industriellen Revolution oftmals als irgendwie hässlich angesehen wurde. Also der Pariser Eiffelturm, der ja auch nur als temporäres Gebäude gedacht war, ist ein Beispiel dafür. Viele Bahnhofsarchitekturen, die wir heute geradezu als erhaben wahrnehmen, waren in der damaligen Gegenwart auch nicht gern gesehen. Und die Frage ist natürlich, ist jetzt so eine Architektur, die vielleicht von vielen nicht als besonders, also zumindest von außen, nicht als besonders hübsch erscheint, kann die auch später mal in 100 Jahren irgendwie einen Status eines architektonischen Klassikers erlangen? Oder sind die ganzen hier Amazon Logistikzentrum, wird das mal irgendwie eine architekturhistorische Inkunabel? Und ich lache schon hier, weil ich mir selbst gar nicht ganz vorstellen kann, aber sie sind zumindest ein gewisser Ausdruck von gesellschaftlichen Verhältnissen und dafür steht es. Und vielleicht ist dann diese Form der Modularität, der Reduktion, steht vielleicht auch genau für sowas oder spiegelt diese Verhältnisse möglicherweise auch wieder, auch wenn das natürlich kein Logistikzentrum ist, aber es nimmt eine gewisse irgendwie Reminiszenz an diese Form an. Ja,
1: ja, das wäre jetzt eine interessante Fragestellung, wie dann irgendwelche Archäologen, die dann in 3000 Jahren irgendwie hier graben und möglicherweise auf so ein Objekt stoßen könnten, wie die das dann sehen könnten. Also vielen, vielen Dank. Das ist, finde ich, einen sehr interessanten Aspekt. Nochmal diese, wie kann man das beschreiben? Das ist ja so eine Art Umdeutungsprozess oder sowas, der da über Jahrzehnte, über Jahrhunderte möglicherweise in Gang gekommen ist. Und wir wissen ja auch, dass aus der Architekturgeschichte, dass es da immer wieder solche Objekte gegeben hat, wo erstmal, also so, ich hatte neulich ein Interview zur Rothenberg-Siedlung gemacht hier, und wo es auf der einen Seite große Zustimmung gab, wo es auf der anderen Seite radikale Ablehnung gab, ne, und so also so wie welche Stile sozusagen dann bevorzugt sind, was auch wieder Ausdruck von gesellschaftlichen Prioritäten, von Mehrheitsverhältnissen ist, wer kann sozusagen darüber bestimmen, dass bestimmte Dinge getan werden und so weiter. Und das kann man, also das waren solche Aspekte, die wir da diskutiert haben. Und von daher finde ich das einen sehr, sehr interessanten Aspekt, dass Sie das nochmal so eingebracht haben. Also vielleicht auch, also ich interpretiere das jetzt erstmal so, nicht mit einer so einer super vorschnellen, wir neigen ja schon dazu, irgendwie zu sagen, Schublade auf, so ging es mir ja auch. Ne? Ja. Bisschen Schublade auf ist Architektur, ist keine Architektur, fertig, bin ich mit meiner Einschätzung oder mit meiner Einordnung sozusagen durch. Ne? Und vielleicht ist das ja auch so ein Thema, wo wir insgesamt als Gesellschaft ein bisschen genauer gucken sollten, ne? Was uns da begegnet und wie uns das begegnet. Können Sie mit so einer Aussage was anfangen?
0: Da kann ich unbedingt was damit anfangen, ja. Und was mir jetzt gerade auch noch einfiel, die Frage der Zugänglichkeit, also dass so ein Gebäude vielleicht nicht nur bestimmte gesellschaftliche Verhältnisse widerspiegelt, sondern möglicherweise ist so ein Gebäude auch in der Reduktion oder Einfachheit auch offener oder integrativer für, weil das Theater, wie wir das sonst kennen, oder die Oper noch viel mehr, natürlich auch eine einigermaßen exklusive Veranstaltung ist, ja, und eine bürgerliche Veranstaltung, und genau diese Exklusivität spiegelt sich natürlich auch in dem architektonischen Programm wider. Und es ist eine gewisse, weiß nicht, auch eine Art der Einschüchterungsarchitektur, kann man ja auch so sagen. Also wenn man da mal irgendwie in der Opera Garnier war, das ist total beeindruckend, aber es ist auch auf eine Weise einschüchternd. Und wenn man nicht diesen Habitus besitzt, dass man von klein auf in solchen Gebäuden sich verkehrte, dann mag man sich da vielleicht nicht zu Hause fühlen oder willkommen fühlen. Und das sehe ich durchaus mit so einem Gebäude das Potenzial, dass da auch weitaus größere Bandbreite, alle möglichen Gesellschaftsschichten angesprochen werden.
1: Bis hierher ganz, ganz herzlichen Dank also für diese vielschichtigen Gedanken zu so einem, wie ich es vorhin gesagt habe, einfachen Objekt, wo wir jetzt gesehen haben, so einfach ist es dann doch nicht. Bei uns war heute in der Sprechzeit zu Gast Felix Vogel, seit 2021 Professor für Kunst und Wissen an der Universität Kassel mit einer Zweitmitgliedschaft an der Kunsthochschule und dem Documenta-Institut und der sich in seiner Arbeit oft mit auch mit architekturtheoretischen Fragestellungen auseinandersetzt. Herr Vogel, ganz, ganz herzlichen Dank, dass Sie hier bei uns zu Gast waren.
0: Danke für das Gespräch.
2: Ja, vielen Dank an den Kollegen Klaus Scharke für dieses Interview. Hier im Freien Radio Kassel in der Sendung Themenwechsel geht es gleich weiter mit einem sehr ausführlichen Beitrag zum Thema Staatstheater. Vorher nochmal zwischendurch Musik von Ian Matthews, dem Geburtstagskind sozusagen der Woche. Nächste Woche wird er 80 Jahre alt am 16. Juni. Und hier hören wir ihn mit einer Aufnahme von 1973. Das ist seine Version von Merle Haggards Sing Me Back Home.

0: Sing Me Back Home, hier in der Interpretation von Ian Matthews, der demnächst nächste Woche 80 Jahre alt wird. Das Original ist von Merle Haggard, eine ganz grausige Geschichte über einen zum Tode Verurteilten, der kurz vor seiner Hinrichtung nochmal den Chor singen hören will, nochmal ein paar alte Gospel-Songs, die er von seiner Mutter her noch kennt, also eine ganz tränenziehende, traurige Geschichte, Sing Me Back Home. So, Freunde, hier im Freien Radio Kassel in der Sendung Themenwechsel kommen wir nun, wie gesagt, zum Resonanzboden. Das ist eine traditionsreiche Veranstaltungsreihe, die gibt es inzwischen schon seit vielen Jahren. Jetzt diese Woche fand die 174. Veranstaltung statt. Ich hoffe, die haben da richtig gezählt. Und die haben wir natürlich hier im Freien Radio Kassel in den letzten Jahren auch immer wieder ausgestrahlt. Da werden auf Einladung der Fördergesellschaft des Kasseler Staatstheaters Leute aus dem Theaterbereich eingeladen, also Leute, die im Theater arbeiten, Regisseure, Schauspieler, Dramaturgen, Techniker, Leute aus dem Bühnenbereich und so weiter. Also alle möglichen Personen, die dort im Theater tätig sind, die werden dann auf die Bühne gebeten und werden befragt vor Publikum. Das findet normalerweise immer im Foyer des Opernhauses statt, aber da wird ja zurzeit gebaut, das ist ein bisschen schwierig und deswegen ist man ausgewichen ins Foyer des Schauspielhauses, das ist aber auch ganz angenehm da. Ja, und wie gesagt, das ist so, dass da die Regel besagt, einmal im Jahr kommt dann auch der Intendant und stellt sich den Fragen der Fördergesellschaft. Und es geht natürlich dann jeweils um einen Rückblick auf die zurückliegende Spielzeit, aber auch um einen Ausblick auf die kommende Spielzeit. Nun war ja die zurückliegende Spielzeit für das Kasseler Staatstheater durchaus sehr bemerkenswert und besonders. Gab einige interessante Neuerungen, vor allem natürlich die neue Spielstätte, das Interim, das da jetzt während der Bauzeit im großen Haus als Opernhaus Spielstätte dient fürs Musiktheater, aber auch für andere Veranstaltungen. Wir haben es ja erlebt, dass da alles Mögliche inzwischen stattfindet. Und die zweite wichtige Neuerung ist, dass wir einen neuen Generalmusikdirektor haben, der auch seit dieser Spielzeit im Amt ist, der Herr Rubikis, der inzwischen aber auch schon durchaus sich einen Namen gemacht hat und auch durchaus positive Resonanz beim Publikum bekommen hat. Ja, wie gesagt, das waren so die wichtigsten Änderungen, aber es gab noch einige andere Änderungen, über die natürlich beim Resonanzboden dann gesprochen wurde. Und es ist in der Regel so, bei diesen Veranstaltungen, dass diese Fördergesellschaft, die diese Resonanzboden-Veranstaltungen jeweils durchführt, das ist ein sehr honoriger, traditionsreicher Verein von eher älteren Leuten, langjährige Abonnenten und langjährige Freunde des Staatstheaters, die einen gewissen Hang zu eher traditionellen Theaterformen haben und die gelegentlich mit den doch teilweise sehr modernen und zeitgemäßen und zeitgenössischen Theaterinszenierungen, die hier präsentiert werden, sowohl im Schauspiel als auch in der Oper, nicht so viel anfangen können. Und deswegen gibt es bei diesen Resonanzbodenveranstaltungen, insbesondere wenn der Intendant da ist, hier nur wieder auch mal einige durchaus kritische Äußerungen und inkriminierende Fragen an den Intendanten. Das war diesmal gar nicht so. Die Leute sind alle sehr zurückhaltend geblieben. Kann nur sein, dass sich die meisten inzwischen auch an die neuen Entwicklungen gewöhnt haben und dass man deswegen nicht mehr so auf den Putz haut, wenn es darum geht, nun die alten traditionellen Theaterformen zu verteidigen. Jedenfalls, die Veranstaltungen fanden am letzten Montag statt. Der Interviewer sozusagen war Markus Leitschuh von der Fördergesellschaft des Staatstheaters, der Freunde des Staatstheaters. Und der hat also Florian Lutz sozusagen befragt und interviewt. Markus Leitschuh ist im Hauptberuf Lehrer und das spielte auch bei dem Abend eine gewisse Rolle, wie wir gleich hören werden. Er hat sich freundlicherweise auch bereit gefunden, dann darauf Rücksicht zu nehmen, dass das hier im Radio ausgestrahlt wird, das werden wir auch gleich hören. Und es war eine interessante Veranstaltung, insbesondere auch, wenn man dann den Schluss hört, denn da geht es auch ein bisschen um die Zukunft des Staatstheaters, um die Planungen für die neue Spielzeit. Da hat Florian Lutz auch einiges zu gesagt. Also hier die Aufnahme des Resonanzbodens vom letzten Montag hier aus dem Schauspielhaus-Foyer im Staatstheater, Markus Leitschuh im Gespräch mit dem Staatstheaterintendanten Florian Lutz. Ich wünsche viel Spaß.
1: Ja, herzlich willkommen. Ich freue mich, dass ich durch diese Stunde begleiten darf. Ich habe ja immer den Vorteil, dass die Moderation die komplette methodische Freiheit bekommt, wie sie diesen Abend gestalten will. Es gibt da keine Vorgabe außer eine Stunde. Folgendes habe ich mir überlegt. Im Hauptberuf, im normalen Leben bin ich Lehrer und würde gern so ein paar methodische Dinge aus meiner schulischen Betätigung heute Abend mal einführen lassen. Ich habe am Anfang wahrgenommen, so ganz nervös wurden Sie schon irgendwie, ja, als Sie gesehen haben, hier ist so eine Kiste. Sowas mögen Sie nicht, hat man mir gesagt.
2: Doch, ich freue mich total drauf.
1: Was hat das jetzt mit Unterricht zu tun? Bei uns hat jeder Schüler in Immenhausen die Möglichkeit, 15 Minuten Coaching pro Woche bei einem Lehrer zu machen. 15 Minuten Einzelgespräch und ich nutze dafür immer die Gefühlskarten für Kinder. Das sind so rund 40 Gefühle, ich gebe die Ihnen schon mal. Und Sie haben jetzt die Möglichkeit, mal zu überlegen, welche Gefühlskarte passt denn so in diese Spielzeit? Vielleicht, wenn Sie sich, meine Schüler, würde ich jetzt sagen, guck mal an den Wochenanfang. Wie bist du gestartet? Mit welchem Gefühl? Was war so in der Mitte der Woche? Und wie fühlst du dich heute? Das wäre ja auch vielleicht so die Frage an Sie, Anfang der Spielzeit, Mitte der Spielzeit, am Ende jetzt so heute, knapp vor Ende. Vielleicht kommen wir auch ins Gespräch, ob dieses Gefühl in irgendeiner Form zu einem Stück passt, zu einer Premiere, zu einem Ereignis, zu einer Person. Darüber kommen wir ins Gespräch. Im zweiten Teil, er sucht ein bisschen, deswegen überbrücke ich das jetzt, erkläre Ihnen, wie es weitergeht. Im zweiten Teil geht es um die neue Spielzeit, da kommt dann diese magische Box ins Spiel. Und im letzten Teil gäbe es die Möglichkeit für Sie, Fragen zu stellen. Keine Co-Referate, keine Co-Kritiken bitte, sondern Fragen an den Intendanten, wenn Sie mögen. Und dann sind wir so gegen 21 Uhr fertig. Wenn ich Ihnen einige Dinge gleich sagen werde, auch der Intendant, wo Sie denken, das sieht man doch, das hat den Grund, dass das Freie Radio Kassel diese Veranstaltung mitschneidet und auch senden wird. Und für die Hörerinnen und Hörer ist es dann vielleicht manchmal ganz gut, wenn ich zum Beispiel das passende Gefühlsmonster auch kurz erkläre, dass es eigentlich ein lilafarbenes Plüschtier mit Hörnern ist, zum Beispiel, damit man es sich besser vorstellen kann. Das habe ich Ihnen vor der Geschichte gerade auch schon erklärt. Was ich Ihnen nicht erklärt habe, zum Coaching gehört ja auch dann ein Tipp. Und auf der Rückseite, das dürfen aber nicht Sie vorlesen, das darf der Lehrer nur vorlesen, da ist dann ein Tipp, was Sie jetzt mit diesem Gefühl anfangen können. Das wussten Sie noch nicht. Ja, jetzt den Blick, der war schon Gold wert. Das ist aber dieser Blick, den wir Zuschauerinnen und Zuschauer manchmal auch haben bei einer Premiere, wenn sich der Vorhang öffnet und wir wussten auch nur, es gibt AIDA und ahnten nicht, was auf uns zukommt. Oder der Blick vielleicht von manchen von Ihnen, als zum ersten Mal die Drehbühne sich gedreht hat. Sind Sie soweit oder suchen Sie noch nach dem richtigen Gefühl? Ja? Da sind sehr schöne Monster, auch sehr schöne Gefühle. Es geht nämlich nicht nur um so Dinge wie Mut, Trauer, Ohnmacht. Es gibt ganz besondere Gefühle. Und wenn ich da so hingucke, ja, da sind schon Gefühle dabei. Die kannten wir von Ihnen vielleicht noch gar nicht. Das hat ja auch den Sinn, der Vorhang öffnet sich heute ein bisschen. Natürlich reden wir über den Dienst, also nicht über privat. Aber manchmal verquickt sich ja ein Gefühl auch dienstlich mit privat, je nachdem, wie es einem gerade geht, wird ja auch vielleicht eine Oper inszeniert. Möchten Sie anfangen? Welches Gefühl und welche Situation verbinden Sie mit diesem Gefühl?
2: Also es geht ja um die jetzt zu Ende gehende Spielzeit. Ne? Einen wunderschönen guten Abend auch von meiner Seite. Es ist schön, Sie alle hier zu sehen. Also am Anfang dieser Spielzeit war ich schon sehr aufgeregt. Das ist jetzt dieses Monster.
1: Das sieht ziemlich rund mit so einem...
2: Ah, das ist ein Einhorn. Eigentlich ein Einhorn, aber mit Fell und ein bisschen... Ja, also aufgeregt, Sie können sich vielleicht noch erinnern, wir waren in vielfacher Hinsicht in einer sehr ergebnisoffenen Situation. Ganz zu Beginn der Spielzeit stand noch gar nicht fest, ob wir jetzt endlich mal einen dauerhaften Geschäftsführer kriegen würden. Wir haben ihn dann gekriegt und das war toll, aber das wussten wir zu Beginn der Spielzeit noch nicht. Das hat sich tatsächlich erst in den ersten Wochen geklärt. Und als dann Stefan Vogtl endlich hier anfing im Oktober und jetzt, wo er sich endlich sozusagen gesettelt hat, merkt man doch, wie sehr wir in den letzten 4 Jahren die ständigen Wechsel auf der eben zweiten wichtigen Position neben der Intendanz hier im Haus, der geschäftsführenden Direktion, doch zu erleiden hatten und wie viel das ausmacht für alle Beteiligten, aber natürlich auch für mich. Dann war ich sehr aufgeregt auf den neuen Generalmusikdirektor, Einas Rubikis, der war ja auch neu. Die Wahl war ein bisschen umstritten gewesen und selbst wenn ich da sehr positiv und vorfreudig aufgeregt war, weiß man das ja nie. Am Ende stellt sich es immer erst in der Zusammenarbeit her, wie gut die dann funktioniert. Das war eine große Aufregung. Und ganz besonders, weil ich da einfach so stark involviert war, natürlich die Frage, wird unsere neue Spielstätte das Interim fertig? Wie wird sie denn, als wir aus dem Sommerurlaub zurückkamen, hatte sie also nicht den Stand, den sie hätte haben sollen, sondern war eigentlich um Monate zurück. Insofern war dieses Eröffnungsdatum, was wir irgendwann gemeinsam mit der Stadt veröffentlicht hatten, 31. Oktober, mehr als ungewiss. Und da war ich doch sehr aufgeregt, ob das noch was werden würde, und habe mich dann sehr gefreut, als es was wurde.
1: Bis zu welchem Punkt ist denn diese Aufgeregtheit in der Spielzeit geblieben? Also es ging ja dann noch weiter mit Hänsel und Gretel im Interim zum Beispiel. Eigentlich war noch eine Oper dann geplant, eine Produktion, die wurde dann verschoben. Wann war die Aufgeregtheit weg?
2: Die ist eigentlich nie so richtig weg. Jetzt treten dann andere Gefühle hinzu, aber das Monster bleibt immer so ein bisschen, weil es geht ja immer weiter. Also nach der Premiere ist ja immer irgendwie vor der Premiere. Wir hatten jetzt vor wenigen Wochen ja erst mit Deutscher Symphonie nochmal einen riesen Kraftakt, wo wir auch überhaupt nicht wussten, wie es werden würde. Dass das ein bedeutendes Stück ist, war klar. Dass unser Orchester das gut spielen kann, unser Chor das gut spielen kann und singen kann, war anzunehmen, aber dass das aus meiner Sicht so ein bedeutender und toller Abend werden würde, das weiß man oft im Theater ja wirklich erst, wenn das Publikum dann da sitzt und reagiert. Insofern irgendwie bleibt die Aufregung immer, aber sie hat am Anfang der Spielzeit sich ja wirklich auf Dinge bezogen, die so fundamental sind. Also wenn sozusagen die zweite Unterschrift unter dem Vertrag fehlt durch ständige Stellvertreterregelungen, auch wenn wir tolle Stellvertreter hier hatten oder haben, ist es was anderes, als wenn dann endlich sozusagen der zweite Teil einer Doppelspitze da ist. Ganz für den gesamten musikalischen Betrieb war die Wechsel in der GMD-Position ein Riesenproblem. Und wir sind eigentlich jetzt ja erst überhaupt an dem Punkt, mit der Besetzung der ersten Kapellmeisterstelle wirklich unsere musikalische Leitungsabteilung wieder so voll besetzt zu haben, dass wir eigentlich souverän aus dem Vollen schöpfen können. Das war schon eine fundamentale Aufregung, wie wird das mit dem Neuen und auch wie wird das Orchester sich mit dem Neuen verstehen. Ich höre bisher, es ist weitestgehend, dass wirklich ein ganz tolles Verhältnis geworden ist, aber das wusste man alles letzten Sommer ja noch nicht. Und wie gesagt, wenn man Musiktheater spielen will und das Opernhaus nicht kennt und da ist sozusagen ein Rohbau, der noch keine Türen und Fenster hat und da steht aber für in 2 Monaten die Eröffnung an, ist das aufregend.
1: Hänsel und Gretel war dann technisch auch noch nicht auf dem Stand, wie es hätte sein sollen. Die Züge kamen dann ja erst nach einer Unterbrechung. Ist das auch noch Aufgeregtheit gewesen?
2: Ja, ja, auch, also das, wie gesagt, es bleibt auch bis heute aufregend. Es gibt bis heute einige Aspekte, die auch zum Beispiel in dem Interim immer noch nicht wirklich funktionieren und an denen weiter verbessert wird. Und das bei Hänsel und Gretel war es ja so, wir wussten, dass die komplette Obermaschinerie noch gar nicht existierte. Als wir angefangen haben, Aida zu proben, die hätte über den Sommer da sein müssen, war aber nicht da. Die Maschinenzüge waren nicht geliefert worden. Und insofern haben wir dann bei Hänsel und Gretel vielfältige Änderungen vorgenommen, dass das wirklich mit alten Flaschenzügen alles verwandelt wurde. Das hat man, glaube ich, nicht so richtig gesehen am Ergebnis, aber im Grunde genommen hatte das mit dem, was eigentlich unsere Obermaschinerie können sollte, gar nichts zu tun, sondern waren lauter Behelfsmittel. Und dann haben wir ja tatsächlich in der Woche nach der Premiere von Hänsel und Gretel das Interim nochmal für 2 volle Wochen zugesperrt, haben die komplette Obermaschinerie erst eingebaut. Die Tanzpremiere, Thorsten Teubel nickt, musste verschoben werden. Eigentlich der ganze Dezember-Spielplan, der für uns immer die heilige Kuh ist, weil wir da eigentlich ungefähr ein Drittel der Gesamteinnahmen in der Opernspielstätte machen, wurde so weit nach hinten geschoben, dass wir kurz vor Weihnachten die letzte Premiere hatten. Und das ja, hat man natürlich auf vielen Ebenen gemerkt und das blieb aufregend. Dann kamen neue Diskussionen dazu, die sind ja auch in der Stadt, glaube ich, vielen bekannt gewesen, dass sozusagen auch Dinge noch nicht wirklich funktionierten, dass unser Containerdorf der ganze Backstage-Bereich noch nicht tat, dass wir auf Schwierigkeiten stießen aufgrund der Videoprojektionen, die im Blickfeld der Orchestermusikerinnen und Musiker waren, wodurch wir viele der Inszenierungen noch mal ändern mussten, also vor allem Hänsel und Gretel und Aida. Also es blieb aufregend bis zuletzt. Übrigens auch deswegen, weil die Deutsche Symphonie ja nochmal mit einer neuen Orchesterposition arbeitet, auch teilweise mit neuen Zuschauerpositionen. Das hat jetzt sehr klanglich sehr gut funktioniert und anhand der Erfahrung, die wir in der Vergangenheit gemacht hatten, eben auch mit sehr genauen Absprachen, wann was für Videos laufen und wann nur Standbilder laufen, glaube ich auch auf der Ebene sehr viel besser als in der Vergangenheit. Aber auch das ist immer wieder spannend, weil oder aufregend, weil wir hatten ja auch mit diesen Komplikationen ursprünglich nicht gerechnet. Auch die haben wir dann tatsächlich erst festgestellt, als wir wirklich ein paar Vorstellungen im Interim gespielt hatten und eben die konkreten Rückmeldungen kamen. Insofern bleibt es auch nächste Spielzeit spannend. Also auch da werden wir neue Erfahrungen machen, aber jetzt haben wir, glaube ich, zumindest was so die grobe Raumanordnung betrifft, mal so die verschiedenen Varianten durch, die mit der Zuschauerposition, wie sie jetzt ist, gehen. Und jetzt schauen wir weiter.
1: Wollen wir mal das Coaching nutzen? Ich darf mal die Karte von Ihnen bekommen, denn jetzt kommt mein Part. Ich gucke mal, was der Coaching-Hinweis ist. Du spürst ein Kribbeln im Bauch und freust dich auf das, was kommt. Alles fühlt sich besonders an. Passt das zu den Gefühlen, das Sie da hatten?
2: Nein.
1: Okay, und jetzt kommt die positive Aussage. Wir bestärken nämlich unsere Schüler immer danach. Ich freue mich auf das Neue und genieße das Abenteuer.
2: Also rückblickend kann man das vielleicht so zusammenfassen und sagt, das war ein schönes Abenteuer. Nein, es war einfach, und das Problem bin, glaube ich, weniger ich selber, sondern ich bin ja für einen großen Betrieb mit vielen Mitarbeitenden zuständig, und das war teilweise schon bis kurz vor der AIDA-Premiere Ende Oktober und auch weit darüber hinaus einfach eine solche Strapaze für so viele der Beteiligten, dass man das einfach merkte und auch teilweise bis heute merkt. Ich gucke jetzt mal in Susanne Schulzes Richtung, die da auch mit mir und vielen anderen zusammen ja einen ganz erheblichen Beitrag geleistet hat. Das ist für Theatermenschen, die so viele, ein so großes Personal bewegen, ist das nicht immer, freut man sich dann nicht immer nur darauf, wenn man merkt, die Planungs- und Handlungsgrundlagen sind nicht die wir gewohnt sind oder die wir auch nur annähernd brauchen, sondern man hat wirklich, also die, normalerweise machen wir ja Bühnenorchesterproben. Also wenn das Orchester zusammenkommt mit der inszenierten, mit der Szene, erst wenn eigentlich alles fertig ist, Licht fertig, Video fertig und vor allem natürlich die Inszenierung fertig. Die erste Bühnenorchesterprobe bei AIDA fand wirklich auf einer Baustelle statt und alle Abteilungen des Hauses haben 2 Tage lang nur geputzt, also einfach nur Schutt und Staub und Dreck weggeputzt, damit überhaupt die Orchestermusiker mit den Instrumenten in den Saal rein konnten, um dann da zu probieren. Licht gab es noch nicht, Ton tat noch nicht, Video tat noch nicht. Und das ist natürlich ungewohnt und verunsichernd und da sozusagen, natürlich versucht man dann auszustrahlen, man freut sich drauf und es wird alles gut, aber ein bisschen fühlt sich das in der Rolle als Regisseur wie als Intendant dann schon an, so wie die Stewardess oder der Steward beim Flugzeugabsturz, wo man versucht, gute Laune zu verbreiten, zu was, wo man eigentlich denkt, es kann überhaupt nicht mehr gut gehen, nachdem wie wir normalerweise Planungsprozesse im Theater betrachten. Und dass es dann trotzdem stattgefunden hat und von vielen als gut befunden wurde, also die AIDA, war dann natürlich eine desto größere Freude oder... Damit komme ich
1: gleich zu Ihnen. Jetzt haben wir viel über Interim und über die Oper und auch schon ein bisschen über Tanz gesprochen. Das Schauspielhaus steht ja zum Glück noch und kann genutzt werden. Ich habe mal nachgezählt, Sie hatten von den neuen Produktionen 8 Uraufführungen und 2 Stücke, die sozusagen schon auf dem Markt waren. Welche Rolle spielt da Aufgeregtheit?
2: Ja, da war die Aufregung ja eine ganz andere, weil wir uns ja vorgenommen hatten, den Schauspielplan so umzusetzen, wie wir ihn gemeinsam mit der damaligen Schauspieldirektorin Patricia Nickel-Dönecke auch geplant und angekündigt hatten. Das haben wir auch gemacht. Also wir haben ja wirklich alle 10 Premieren im Schauspiel rausgebracht. Ich glaube auch bis auf eine alle Wiederaufnahmen, die geplant waren. Also wirklich, auch da war ich sehr aufgeregt, ob uns das gelingt, weil uns das eigentlich 5-köpfige Leitungsteam im Schauspiel war nur noch zu dritt. Also eine Produktionsleiterin, Winnie Wilker, die eine ganz tolle Arbeit macht, und 2 DramaturgInnen. Aber auch das war natürlich sehr aufregend, einfach ganz schlichtweg, ob wir die Arbeit überhaupt hinbekommen, in dieser verunsicherten Situation dann mit 2 Leuten weniger und vor allem der wichtigen und entscheidenden Leitungsperson weniger den Spielplan so auf die Bühne zu bringen. Und das ist toll, dass das geklappt hat, und das verdanken wir auch diesem Team, aber vor allem auch einem Ensemble, was eben dann doch sehr eigenständig und selbstständig auch Produktionen so mitgestalten kann, dass sie trotz schwieriger Zeiten auf einen guten Weg kommen. Ja.
1: Bei welcher Schauspielproduktion hat sich für Sie diese Aufgeregtheit am meisten verändert zwischen der ersten Sekunde sozusagen noch vor der Premiere, der Vorhang geht auf oder das Licht geht an und am Ende der Applaus oder auch die Buhrufe oder was auch immer? Wo war die größte Veränderung Ihrer Emotionen?
2: Also wir hatten ja jetzt letzten Samstag eine Premiere, Revolution ist machbar, Herr Nachbar, die war auch in sich, mal unabhängig von der Leitungssituation im Schauspiel, sehr aufregend, weil wir mit Reinhard Grebe zusammen eine Auseinandersetzung mit den Getty-Zwillingen und 68 uns vorgenommen hatten. Die Reinhard Grebe als jemand, der das sozusagen im Westen noch die Spätfolgen miterlebt hatte, gestalten wollte. Und es war bekannt, dass der seit langer Zeit schwer krank ist, aber er hat sich das selber zugetraut und sollte, wie das auch bei diesen Liederabenden, die er seit vielen Jahren mit großem Erfolg macht, üblich ist, auch mitspielen auf der Bühne. Er wollte eigentlich Rainer Langhans spielen, diesen Kommunenguru. Und wirklich an dem Wochenende vor Probenbeginn bekam er den Anruf, dass er irgendwo im Ausland festsitzt, erneut sozusagen schwer erkrankt ist und nicht kommen kann. Dann haben wir eine Woche gewartet, konnte immer noch nicht kommen. Dann, er wollte es aber unbedingt selber weiter gestalten, das Projekt, und wir wussten auch gar nicht, wie man das ersetzen soll, weil das ganz um ihn herum gestrickt war. Dann haben wir noch eine Woche gewartet, wobei sein Team dann schon anreiste und mit den SchauspielerInnen angefangen hat, die Songs einzustudieren, Filme zu gucken, Recherchen zu machen. Und am Ende dauert, irgendwann wurde dann klar, hat er dann abgesagt, es wurde klar, er schafft es nicht. Und dann haben wir mit Tom Kühnel einen langjährigen Weggefährten von ihm gewinnen können, den wir auch mit ihm gemeinsam abgestimmt haben, der sage und schreibe 4,5 Wochen vor der Premiere dann hier anreist, um eine Stückentwicklung, von der es weder eine Textfassung noch irgendwas anderes gab, hier mit den Schauspielern gemeinsam zu entwickeln. Und natürlich führt das auch zu krassen Emotionen und vor allem zu einer krassen Aufregung. Ich glaube, ich habe gerade die beiden Schauspielerinnen, die eben diese beiden Zwillingsschwestern spielen, noch nie so aufgeregt erlebt wie im Rahmen der Endproben hier, weil die ihre Textfassung überhaupt erst eine Woche vor der Premiere hatten, um dann anzufangen, Text zu lernen. Und als das am Samstag rauskam, also man kann zu dem Ergebnis stehen, wie man will, ich persönlich fand es toll, aber es gibt bestimmt auch Leute, die nicht so glücklich waren, war für alle, die da beteiligt waren und sei es noch so entfernt im Haus, das natürlich kehrte sich diese angespannte Aufregung natürlich in eine Euphorie um, dass das überhaupt gelungen ist, so einen relativ schlüssigen Abend auf die Bühne zu bringen.
1: Wir kommen zum nächsten Gefühl. Welches ist es, wie sieht es aus und was hat es mit Ihrer Spielzeit zu tun?
2: Also es ist so ein, jetzt ein Wesen mit 2 Hörnern und einem flauschigeren Fell, einem pinken.
1: Und so einem Herz auf der Stirn.
2: Ja. Die Dankbarkeit, die ich dann schon, also man macht es dann immer so fest, im Rahmen von so einer feierlichen Eröffnung gegenüber unseren Trägern hatte, die war jetzt in dem Fall gerade gegenüber der Stadt Kassel schon sehr, sehr emphatisch, weil in Bezug auf das Interim, um darauf nochmal zurückzukommen, weil natürlich neben dem, dass vieles dann gut gelungen ist und dass wir gemeinsam da, glaube ich, eine gute Arbeit gemacht haben, bleibt ja schon als ein ziemlich einzigartiges Verdienst, was auch in größeren Städten und vielleicht noch wohlhabenderen Städten als Kassel absolut ungewöhnlich ist heutzutage, dass ein solcher Aufwand betrieben wird, um eine eigentlich nur als Ersatzspielstätte genutzten Ort, von der im Moment für 4 bis 5 Jahre anberaumt ist, auf die Beine zu stellen und uns damit wirklich gute Bedingungen für Musiktheater oder überhaupt Theater zu bieten. Da war ich schon wirklich dankbar, weil das passiert selten. Und die meisten Sanierungen, auch selbst in so wirklich reichen Städten wie Stuttgart, scheitern am Ende über 20 Jahre oder finden einfach nicht statt, weil sich nicht auf eine Ersatzspielstätte geeinigt werden kann. Oder die Pläne wieder scheitern oder als zu teuer befunden werden. Und dass man hier gesagt hat, man hat einen klaren Rahmen, der muss eingehalten werden und der wird jetzt mit allen Kräften verfolgt, weil alle Beteiligten auch ja im Magistrat das irgendwie wichtig finden, dass das weitergeht mit dem Theater. Das war schon, das hat mich und viele andere hier sehr dankbar gemacht. Aber die Dankbarkeit geht natürlich viel weiter. Also all die Abenteuer, die ich vorhin beschrieben habe, ich habe es gerade am Schauspielfest gemacht, man kann es genauso am Tanz, am Just, an allen unseren Spartenfest machen, dass so viele Menschen bei uns im Haus mitgezogen haben und das ohne Schauspielleitung mit einem neuen GMD, mit einem neuen Direktor, der natürlich alles oder vieles wieder neu denkt, was vorher schon mal anders gedacht worden ist, ohne richtige Spielstätte, alles verspätet sich, man macht jeden Monat eine neue Planung und dann trotzdem sozusagen so viele Premieren gemeinsam mit so einem großen Engagement rauszubringen, war ich schon auch vielen unserer Mitarbeitern sehr dankbar, dass das so, dass die das so mittragen und dann noch mit so einer Begeisterung Theater und Musik machen.
1: Wir gucken mal hinten drauf, was der Coach jetzt zum Thema Dankbarkeit vorzulesen hat. Ich bin dankbar für die vielen schönen Dinge in meinem Leben, sagen wir mal in der Arbeit hier, an der Stelle. Du spürst Freude und Glück, überall sind Dinge in deinem Leben. Du siehst, wie viel Gutes um dich herum ist.
2: Ja, ja.
1: Das dritte Gefühl.
2: Ja, jetzt bin ich sehr glücklich, weil jetzt haben wir alle unsere Premieren rausgebracht. Viele davon sind wirklich sehr schön und sehr beglückend geworden, aber ich gestehe es offen, ich bin auch glücklich, morgen in 3 Wochen in Urlaub zu fahren und dann tatsächlich mal ein paar Wochen lang abschalten zu können, denn auch das gehört natürlich zur Realität der letzten Jahre, nicht nur des letzten Jahres, dass die Sommerferien oft auch so ein bisschen dem anheim fielen, selbst wenn man unterwegs war, hier die Prozesse weiter zu begleiten. Ich hoffe wirklich sehr, dass es dieses Jahr anders ist, weil wir tatsächlich jetzt, glaube ich, die Weichen so stellen konnten in vielen Bereichen, eine neue Schauspieldirektion haben, die an Bord ist, die jetzt schon sozusagen auch vor Ort sind, alle mittlerweile seit dieser Woche und hier mit den Vorproben begonnen haben, sodass wir, glaube ich, mit einem relativ vollständigen Team in die neue Saison starten. Und darüber bin ich sehr glücklich nach den letzten Jahren, wo es gelegentlich doch viele Veränderungen und auch vor allem Vakanzen gab. Das wird einem ja, je länger man das macht, auch bewusst, dass die meisten oder viele der Überforderung von einem selber und von anderen im Team ja doch damit zusammenhängen, vor allem erstmal, also wenn Positionen schlecht besetzt sind oder vor allem, wenn sie gar nicht besetzt sind und allein die Suche nach Leitungspersonen an so einem Haus oft ja ein Jahr dauert. Und da bin ich jetzt doch sehr glücklich, dass uns das, glaube ich, ganz gut gelungen ist, da die richtigen Leute zusammenzubringen.
1: Dankbarkeit kann man ja so ein bisschen steuern. Also man kann sagen, lieber Regisseur, liebe Regisseurin, ich möchte von dir, dass du ungefähr sowas vielleicht machst oder kannst du dir vorstellen, wir haben eine Bühne, die soll sich drehen oder irgendwas. Da kann man sagen, ich danke dir, du hast meine Erwartung vielleicht auch ein bisschen erfüllt. Du hast auch eine Produktion gemacht, die wurde medial wahrgenommen, die Zuschauer kommen. Das könnte ja Dankbarkeit sein. Glück ist ja was anderes. Glück hat ja auch was damit zu tun, sich beglücken zu lassen, etwas gar nicht steuern zu können. Wo war dieser Moment, bei welcher Produktion, wo Sie am Ende etwas gesehen hatten, das Sie so gar nicht erwartet hatten?
2: Wir hatten, ich weiß nicht, ob Sie unsere letzten zwei Tanzpremieren verfolgen konnten. Wir hatten ja eine seit langer Zeit vorbereitete, sehr, sehr spektakuläre Tanzpremiere mit A Hole in Its Parts im Interim. Das war ein unglaublich akrobatisches Stück, wo ganz viele so Bewegungen von den TänzerInnen vorkamen, die wirklich über einen langen Zeitraum sich in der Luft bewegten, über riesige Distanzen geworfen wurden oder flogen, atemberaubende Moves machten, dass sie ganz tief erst gefangen wurden und tatsächlich dabei auch viele Dinge ausprobiert haben, wo sie so über Grenzen hinausgehen. Mit einem Choreografenteam zusammen, was das sehr stark vormachte und sehr stark animierte, aber mit dem Ergebnis, dass wir tatsächlich das Stück, als dann zu der ersten Erkrankung im Ensemble kam, erstmal nicht spielen konnten, weil es einfach nicht unbesetzbar war. Ich habe das dem Thorsten erst nicht geglaubt, als er sagte, wir können das nicht wieder aufnehmen, nächste Spielzeit, aber gut, wir spielen es jetzt oft. Aber es war tatsächlich so, sagen wir mal, halsbrecherisch, dass das die Zuschauer natürlich gefeiert haben, aber dass das sozusagen im Repertoire jetzt eine ganze Zeit lang lag, bis wir es jetzt wieder spielen konnten. Und danach kam eine Produktion mit Mono no Aware hier im Schauspielhaus, von der man sogar ganz wenig hörte. Also ich zumindest ganz wenig mitbekommen habe. Ich glaube, intern war es schon ein Ringen, aber wo das von der Arbeitsweise, glaube ich, nochmal anders war, weil die TänzerInnen viel stärker sozusagen in den Prozess einbezogen waren und auch der Kreationsprozess mit einem viel größeren Eigenanteil funktionierte. Und das Ergebnis war äußerlich betrachtet wahrscheinlich, also für mich genauso atemberaubend und beeindruckend. Aber man merkte so, auch an dem, was hinter der Bühne los war, dass die Tänzer das so, dass sie sagten, sie können es auch deswegen umbesetzen und können damit souveräner umgehen, weil so ein riesiger Eigenanteil von ihnen drin ist und weil sie so viel selber mit einbringen konnten und die Choreografen vor allem durch eine große Offenheit gegenüber dem Material, was entwickelt wird, irgendwie die mit an Bord geholt haben. Und das war unglaublich beglückend, dass man das beim zweiten Mal anschauen so sieht, dass das ganz viel von unseren, und das sind glaube ich 14 oder 15 unserer TänzerInnen drin, ganz viel von dem Personalstil eines jeden Einzelnen einfließt. Auch von einer Selena Martello zum Beispiel, die wir gerade gesehen haben. Und das ist toll, weil es so eine persönliche Note hat. Ist aber auch toll zu sehen, dass der Abend so abhebt dadurch, dass sie das nochmal mit einer ganz anderen Kraft und Engagement auf die Bühne bringen können, weil es wirklich aus ihnen selbst geschöpft ist und das dann teilweise auch verbalisiert wird über so Textpassagen, die eingeblendet werden, die die Tänzer auch selber einsprechen und geschrieben haben. Das war, da saß ich wirklich in der Premiere und war richtig glücklich und dachte, ja, das ist eine große Freude, die ich gar nicht steuern kann, die Thorsten natürlich mehr steuert, aber die am Ende auch nicht bis ins Letzte kontrollierbar ist, sondern die manchmal einfach entsteht, wenn die richtigen Leute zusammenkommen und dann die Bahnen und die Weichen richtig stellt. Und dann ist es wirklich beglückend. So. Gibt auch noch andere Beispiele, aber das fand ich jetzt gerade ein sehr, also was, wo ich so von viel weiter außen drauf schaue als bei einer Operninszenierung, weil ich diesen Prozess weniger durchsteige.
1: Coaching ist ja keine Therapie, da wäre Schule der falsche Ort hier, der heutige Abend auf jeden Fall. Trotzdem möchte ich Sie gerne mit einem Gefühl konfrontieren, das Sie nicht genommen haben. Es ist nicht gezinkt, Sie sagen einfach mal Stopp, ich switche so durch, wir gucken mal, welche Karte kommt. Okay, bereit? Ja. Stopp. Die? Okay. Oh, na gut. Es ist ein vieraugiges, böses Monster mit roter Zunge, ziemlich klebrig und heißt angewidert. Gibt es einen Moment in dieser Spielzeit, wo Sie von irgendetwas angewidert waren? Sie haben das ja frei gewählt, also.
2: Eine Wahl zeichnet sich ja eigentlich dadurch aus, dass man sich über das Ergebnis bewusst ist. Ne? Aber gut, ich will es mal versuchen, angewidert. Hm. Nö.
1: Ist ein schweres Gefühl, muss man ja nicht. Muss man.
2: Fällt mir jetzt nur erstmal nicht.
1: Wir haben noch nicht gesprochen über den Bereich, also Tanz hatten wir hatten Schauspiel, wir hatten Oper, das neue Musikprogramm, auch herausfordernd mit Überschriften. Das gab es ja in den letzten Jahren so in der Form nicht. Wie meinen Sie, ist das angekommen, zu sagen, die Schöpfung der Mensch, Feuer, Wasser, die Elemente, war das eine gute Entscheidung, die Symphoniekonzerte nach diesen Themen zu sortieren? Wie haben Sie das Gefühl, kam das an?
2: Also das ist ja nur eine Neuerung. Die eine Neuerung ist ja, dass es so einen programmatischen Überbegriff gibt. Die andere ist ja schon, dass der Anteil von Werken im Symphoniekonzertprogramm, die weniger bis gar nicht bekannt sind, deutlich größer geworden ist als früher. Das gab es früher mal ganz punktuell, aber Einas Rubikis hat sich und auch Tobias Geismann haben sich gemeinsam ja zum Ziel gesetzt, wirklich dem Konzertpublikum einen Großteil, ich würde fast sagen die Mehrheit der Programmpunkte als neues Repertoire auch des späten 20. oder frühen 21. Jahrhunderts vorzustellen. Und da war ich zum Beispiel schon auch gespannt, wie gut das angenommen werden würde. Jetzt rein empirisch an den Auslastungszahlen kann man sagen, es wurde relativ gut angenommen. Also es gab jetzt überhaupt keinen Einbruch im Konzert oder so, sondern die Konzerte sind relativ voll. Sie sind vielleicht nicht immer bis auf den letzten Platz ausverkauft, wie wir das zuletzt in den letzten Spielzeiten gewohnt waren. Aber ich entnehme jetzt erstmal der Auslastung, dass das ein großes Interesse trotzdem an den Werken gab und vor allem natürlich an der Arbeit vom Staatsorchester und auch von ihm als neuem GMD. Jetzt muss man das verfolgen, wie es weitergeht in den nächsten Jahren. Aber ich hatte so den Eindruck, die erste Saison bis zu dem Konzert jetzt am letzten Wochenende im Interim, auch da waren ja weit über 1000 Menschen auf die beiden Konzerte aufgeteilt, erfreut sich das Symphoniekonzert weiterhin einer großen Beliebtheit und kommt auch unser älteres Publikum erstmal mit einer großen Neugier.
1: Sie haben die Besucherzahlen gerade selbst erwähnt, was die Konzerte angeht. Sie haben auch auf den Tanz verwiesen, der ja hier gerade letzte Produktion wirklich auch ausverkauft ist. Wie sind die Zahlen insgesamt? Kann man da schon was sagen, auch wenn noch ein paar Wochen jetzt gespielt werden? Aber sind Sie da zufrieden? Wie werten Sie auch da die unterschiedlichen Spielorte?
2: Also ich habe jetzt keine konkreten Zahlen dabei. Das machen wir dann immer in der letzten Woche, dass wir die sammeln. Grundsätzlich ist es erstmal gut, dass das Interim sehr positiv angenommen wurde, dass das TIFF witzigerweise fast ungestört weiterlief. Das TIFF hat eigentlich eine ungebrochene, sehr hohe Auslastung mit den 99 Plätzen. Im Schauspielhaus hat man deutlich gemerkt, dass die Aufmerksamkeit einfach hier fehlte. Deswegen haben wir ja für nächste Spielzeit, dazu kommen wir bestimmt später noch, auch uns ein paar Sachen überlegt, die wirklich einen großen Fokus hierhin wieder ziehen. Aber es sind bis vor kurzem noch Leute bei uns an die Kasse gekommen und gingen davon aus, das Schauspielhaus hat auch geschlossen. Also der ganze Theaterkomplex hier am Friedrichsplatz. Das heißt, das ist schon ein großes Problem. Es hat gut funktioniert, dass wir eine große Aufmerksamkeit auf das neue Theater, das Interim, gelegt haben und dass da sehr viel drüber gesprochen wurde. Aber darunter hat natürlich sozusagen so die Präsenz des Schauspielhauses gelitten. Das Interim selber wurde gut angenommen. In absoluten Zahlen wird diese Spielzeit natürlich nicht vergleichbar sein mit den letzten, einfach weil wir ja in der entscheidenden Zeit, ich habe es vorhin erwähnt, viel weniger spielen konnten. Wir spielen normalerweise ab Anfang, Mitte September auf allen Spielstätten und gerade auch auf der großen 2 bis 3 Vorstellungen und dann ab Mitte, Ende November 4 bis 5 Vorstellungen pro Woche. Und die sind in der Regel rund um die Weihnachtszeit auch gut besucht. Dadurch, dass wir hier zwar Figaro noch gespielt haben mit einer begrenzten Kapazität, 5-mal Konzertant und ein Filmmusikkonzert, aber natürlich viel sporadischer und der eigentliche Spielbetrieb im Interim Ende Oktober erst anfing und dann Ende November erst wieder aufgenommen wurde und dann erstmal mit 2 bis 3 Vorstellungen pro Woche, weil unter der Woche weiter erst Tanz geprobt wurde, dann Filmmusikkonzert, ist einfach die Anzahl von Vorstellungen, die wir spielen konnten auf der größten Spielstätte, so viel geringer, dass natürlich auch die absolute Besucherzahl niedriger ist. Wie das relative Verhältnis genau ist, also die Prozentzahl weiß ich jetzt nicht, aber die ist, glaube ich, ähnlich wie in den letzten Jahren, aber man merkt einfach, wir haben weniger und später angefangen, richtig zu spielen. So, und das merkt man natürlich sowohl an den Einnahmen als auch an den Besucherzahlen.
1: Damit gehen wir mal in die Zukunft, in das, was kommt. Und ich starte mal mit einem Verdacht, einer Theorie. Vielleicht können Sie sie bestätigen oder wollen sie auch gar nicht bestätigen. Also, wir sind ja gestartet mit der AIDA. Die spielt ja eigentlich in Nubien/Ägypten, spielte bei Ihnen auf einem Schiff. Jetzt starten wir mit dem fliegenden Holländer. Der spielt auf einem Schiff. Spielt der jetzt in Ägypten?
2: Nein. Also ich habe das Stück vor 10 Jahren ja schon mal inszeniert. Damals war es die Eröffnungsinszenierung meiner ersten Intendanz in Halle damals. Da spielte das noch auf dem Schiff. Da haben wir sehr viele Zuschauer sehr begeistert und noch mehr Zuschauer, glaube ich, wie soll ich sagen, verstört. Dadurch, dass wir, ohne das vorher anzukündigen, alle Platzkategorien aufgehoben haben, alle Sitzplätze rausgerissen haben, und auf diesem Schiff landete man also, und je nachdem, und man war so einer ähnlichen Konkurrenz ausgesetzt wie auch die Seeleute da bei dem Holländer, diesem Sturm, der ja für die kapitalistische Konkurrenz steht. Und je nachdem, wo es einen hinverschlug, konnte man bei Daland am Captain's Dinner bei Champagner und dreigängigem Menü landen oder aber hinter einem Stacheldrahtzaun auf dem Flüchtlingsdeck. Und dann blieb man da auch. Und das fanden viele Leute sehr spannend. Ja, und das machen wir jetzt anders.
1: Okay. Anders. Also wie kann ich mir denn die kommende Spielzeit, fangen wir mal im Interim an, vorstellen? Bislang kannte man ja, die Zuschauer sitzen auf der Tribüne, irgendwann dreht es sich, mehr oder weniger motiviert oder sinnvoll vielleicht auch manchmal. Und ist das dann im nächsten genauso? Also drehen wir uns dann um Daland oder dreht sich was anderes oder ziehen wir um oder haben wir Guckkasten oder wie wird das sein?
2: Also erstmal bleibt die Anordnung im Interim über weite Teile der Spielzeit, so wie Sie das jetzt auch kennen. Das ist, wenn man es will, so eine Art klassischen Parkettbereich gibt, dass es drei Ränge gibt, die mehr oder weniger bestuhlt sind, und dass es bei einigen der Stücken auch so Erlebnisplätze im Bühnenbereich gibt, zum Beispiel auch beim Holländer. Aber die sind ja auch klar ausgewiesen als Adventure-Plätze. Also da wird jetzt ja niemand von überrascht, wenn er dann da mit in dem Geschehen drin sitzt. Und das bleibt erstmal über die weite Teile der Spielzeit bis April so. Und tatsächlich bauen wir dann aber zum ersten Mal die gesamte Spielrichtung so um in eine neue Anordnung, quasi in Vorbereitung zur Documenta, wo dann ja, also genau, wir haben in der ersten Spielzeit, Hälfte kann man nicht sagen, in den ersten zwei Dritteln, eine ganze Reihe von bekannten klassischen Stücken, neben dem Holländer ja Liebestrank, L'Elysée d'Amore von Donizetti, Der feurige Engel von Sergei Prokofjew und Elias, also das Oratorium als szenische Inszenierung, sozusagen als vier große Stücke, lassen aber die Anordnung vor allem auch deswegen so, wie sie jetzt ist, weil wir endlich wieder Wiederaufnahmen spielen können. Also das war ja in den letzten Jahren immer nicht möglich, weil die Bühnenanordnung immer neu war. Und jetzt fangen wir wirklich Ende August schon an mit einer Fledermaus-Wiederaufnahme, machen dann Anfang Oktober eine Hänsel und Gretel-Wiederaufnahme und bringen vor allem das damals sehr gefeierte Mozart-Requiem von Opern- und Tanzsparte eben wieder ins Interim. Da wird es tatsächlich so eine Art Kuckkastensituation geben. So, und dann zur zweiten Hälfte der Spielzeit bauen wir halt um und haben mit Uncharted Triptychon und Brand zwei Uraufführungen und mit Tanz, mit Jupiter noch eine dritte Tanzkreation oder Uraufführung, die wirklich eine neue Raumsituation auslotet.
1: Jetzt kommt diese merkwürdige Kiste zum Vorschein. Ich habe aus unserem Theaterkeller unserer Schultheatergruppe mal so ein paar Requisiten da reingepackt und habe den extra zugelassen, damit Sie auch vorher nicht sehen können. Vielleicht können Sie versuchen, anhand dieser Symbole, die hier drin liegen, mal uns die nächste Spielzeit zu erklären. Vielleicht assoziieren Sie mit einem der Dinge, die hier drin sind. Einen dürfen Sie übrigens drin lassen als Joker. Da müssen Sie vielleicht nichts zu sagen. Vielleicht gucken Sie mal rein, was an der Spielzeit sehen Sie hier. Und holen es natürlich raus und beschreiben es auch.
2: Und ich war letztes Mal schon über Bernhard Striegels Mitmachspiele entsetzt. Also, also das passt ja wunderbar. Es hat sich vielleicht schon so ein bisschen rumgesprochen, aber eigentlich wurde es bei uns im Spielzeitheft nur angedeutet und vor allem an der Bildstrecke war es erahnbar. Es wird aber tatsächlich einen deutlich größeren Raum einnehmen, als das bisher bekannt ist. Und da werden wir auch versuchen, nochmal deutlicher der Presse gegenüber zu kommunizieren vorm Sommer. Wir veranstalten hier direkt auf dem Papinplatz zwischen Otoneum und Schauspielhaus einen großen Rummel. Oder als Rummel eigentlich einen kleinen Rummel, ein Jahrmarkt, wo es aber wirklich Autoscooter, Karusselle, Schießbuden und viele andere Fahrgeschäfte gibt, die zusammen mit Schellberg Veranstaltungs- und Gastronomiebetriebe, also mit Schaustellern aus einer alten Kasseler Schaustellerdynastie, dahin gebracht werden. Es ist eine Art Festivalgelände, wo man Eintritt bezahlt und in dem Eintritt drin aber sowohl den Eintritt ins Otoneum frei hat, als auch vier Fahrten in diesen Fahrgeschäften, als auch unser Regionalticket, also sozusagen eigentlich den Kombipreis sozusagen schon mehr als raus hat. Und der eigentliche Witz ist aber, dass sozusagen dieser Rummel mit dem Verein Bewegungsperspektiven zusammen stattfindet, die wiederum bildende Künstler an Bord holen. Und jetzt ist es sozusagen eine Kooperation zwischen dem Otoneum als Deutschlands ältestem Theater, wo einstmals zum ersten Mal in Deutschland Schauspieler und Schausteller getrennter Wege gingen. Bis dahin fand ja auf dem Jahrmarkt von der Hexen- oder Ketzerverbrennung über den Zahnreißer, den Prostituierten bis hin eben auch zum Theater und Suff, der Schlägerei und allem, was so dazugehörte, fand das alles auf dem Jahrmarkt unter freiem Himmel statt. Und mit dem Otoneum ist zum ersten Mal, wenn man so will, als pädagogische Maßnahme das Theater in ein festes Gebäude gezogen und hat sich dann zunehmend auch von der Schaustellerei immer weiter entfernt, obwohl ja Schauspiel und Schaustellerei eigentlich mal sehr nah beieinander lagen, auch von der Begrifflichkeit. So, wir bringen das wieder zusammen und spielen sozusagen Theater auch auf dem Rummel. Aber der Rummel wird selber von bildenden Künstlern so umgestaltet, dass es eben gleichzeitig auch wie eine Freiluftinstallation ist, die eine ganz andere Anmutung gewinnt. Und das findet also ab vom 28. August bis zum 6. September hier statt für 10 Tage. Und die Eröffnungsinszenierung unserer neuen Schauspieldirektorin, The End of Beginnings, Ich fühl's, also eine Art Radioreise durch die Geschichte des Radios im 20. Jahrhundert, erzählt zugleich auch die Geschichte des Rummels in dieser Zeit, der ja oft in Theaterstücken thematisiert wurde, zuletzt bei uns ja auch bei Lilium oder bei anderen Abenden. Genau, das und auch dieses Bühnenbild gibt es schon, also das ist schon im Bau und da ist diese Disco-Kugel, glaube ich, eine sehr schöne Assoziation dafür.
1: Genau, Sie haben eine Disco-Kugel dabei. Welche anderen glamourösen Situationen werden wir im neuen Spielplan erleben, wo es vielleicht ein bisschen nach Disco-Unterhaltung und jetzt kommt... Disco. Wir bleiben nochmal bei Disco-Kugel. Ja. Welche glamourösen Momente kommen vielleicht noch, wo die Disco-Kugel sich theoretisch drehen könnte?
2: Also wir haben ja die Fledermaus extra produziert, eigentlich als Silvesterstück. Sie war aber, wie Sie vorhin schon angekündigt haben, mal für den 25. Dezember geplant. Das war ja der ursprüngliche Premierentermin. Das fanden wir originell am ersten Weihnachtsfeiertag. Das hat dann eben nicht geklappt, weil wir verschieben mussten und dann kam es erst Ende Januar raus und damit war auch unser schönes Silvesterstück passé. Das holen wir nächstes Jahr natürlich nach. Insofern wird die Fledermaus ihrer eigentlichen ursprünglichen Intention wieder zugeführt, nämlich als Doppelvorstellung an Silvester zu laufen und natürlich entsprechend glamourös. Man weiß es ja bei vielen der Stücke nie so ganz vorher. Ich glaube, was sehr glamourös werden können, vielleicht nicht im Sinne von Disco-Kugel, aber im Sinne von einer sehr schillernden, zeitgemäßen Bildsprache, ist die erste Tanzproduktion, die im Interim rauskommt. Und zwar Unfinished Requiem, also bevor das Mozart-Requiem kommt, kommt vorher Unfinished Requiem von Andrea Peña, eine Uraufführung, die sie für uns kreiert. Das war die Choreografin, die vor ein paar Jahren mit Let's Talk About Trance erst im TIFF für Furore sorgte. Dann war das so erfolgreich, dass wir es ins Schauspielhaus geholt haben. Jetzt läuft es weiter gut, das heißt, wir nehmen auch das wieder auf. Und die kommt jetzt mit einer neuen Produktion, wo sie also das Interim in eine Art riesige Installation verwandelt, in der die Tänzer teilweise dann auch in den Objekten und Videoinstallationen, die da vorkommen, tanzen und sich bewegen. Ich glaube, das kann man auch sagen, wird schon schillernd werden auf seine Art. Ja, ich kann jetzt stundenlang so weitermachen.
1: Aber wir gucken nochmal hier in die Box. Sie haben ja gerade schon was in der Hand gehabt. Das könnte fast von uns zu Hause
2: genau
1: sein.
2: Genau. Also das, ich mache mal weiter mit dem Schauspiel. Wir haben ja Schauspiel...
1: Was haben wir überhaupt jetzt hier für unsere Menschen am Radio?
2: Ein Telefon.
1: Was für ein Telefon?
2: Ein orangenes Telefon.
1: Ja, so eher 60er, 70er würde ich sagen. Könnte sein. Unsere Tapete zu Hause war mal so zu Hause in den 70ern.
2: Ein krisensicheres Telefon, was noch unabhängig vom Internet funktioniert.
1: Drehscheibe.
2: Mit Wählscheibe, einer richtigen Hörergabel, genau. Wir haben ja im Schauspiel verschiedene Schwerpunkte. Wir haben natürlich mit Sarah Franke einen starken Auftakt und sie ist ja selber ursprünglich Schauspielerin gewesen, dann Regisseurin gewesen, jetzt wird sie Schauspieldirektorin und hat entsprechend als einen ihrer Schwerpunkte RegisseurInnen, die ursprünglich vom Schauspiel herkommen und auch durch die Abende, die man von ihnen bereits kennt, sagen wir mal, für eine sehr intensive und sehr nah an den Schauspielerinnen und Schauspielern entwickelte Formensprache. Und da kommt eine Reihe von Katharina Marie Schubert, die mit der schönen Aussicht ja einen, wenn man so will, der Klassiker von Horváth im TIFF inszenieren werden. Sandra Hüller mit ihrem Kollektiv, die sozusagen eine eigene Kreation zum Thema Rache machen im TIFF und schließlich auch Milan Peschel, den man sozusagen aus Film und Fernsehen kennt. Dann gibt es internationale Regiestars wie Dusan David Paricek oder Kamila Polivkova und es gibt aber auch einen Schwerpunkt auf kollektive Arbeiten. Und das ist neben der Frankfurter Hauptschule rund um den bildenden Künstler Nicolas Warburg eben auch die Shivei-Kompanie. Ich komme jetzt darauf, weil da ist das interessante Phänomen, also ich mache so ein bisschen Kaffeefahrt, ne? War ja so ausgemacht. Da ist das interessante Phänomen, auf das ja auch bei der Pressekonferenz, finde ich, auf sehr anrührende Weise verwiesen wurde. Da haben Künstlerinnen und Künstler, Regieteams so Botschaften geschickt, kurze Tonschnipsel oder Interviewfetzen oder so. Und es wurde wie eine Art Radioshow präsentiert. Und von der Shiwe Company kam eben ein Tonausschnitt, der bereits Wochen alt war. Wo tatsächlich aus dem Schnipsel auch hervorging, wie aus so einer Schatzkarte, dass gar nicht klar ist, ob uns das erreichen würde. Weil das ist eine iranische, in Teheran ansässige Theaterkompanie, die seit Jahren da auch Theater machen, die auch zeitenweise international getourt sind und die jetzt bei uns für eine Premiere im Moment, 20. März, angekündigt sind. Im Moment können wir mit denen aber eigentlich nicht wirklich kommunizieren, weil da ja seit Monaten das Internet abgeschaltet ist. Gar nicht wegen dem Krieg, sondern schon zuvor als Repressionsmaßnahme gegen den Aufstand, den es im Land gab. Das heißt, der sicherste Weg, wie wir die bisher

0: Zipfelmütze oder wie kann man das genau titulieren? Also,
1: ja, würde ich sagen, Nikolaus, Weihnachtsmütze. Da fällt mir natürlich das Weihnachtsmärchen ein für die ganze Familie.
0: Ach, das
1: Familie,
0: ist jetzt völlig überraschend, gell? Bei dem Symbol.
1: Der Räuber Hotzenplotz von Ottfried Preußler mit einer ganz tollen Schauspielerbesetzung, einer Starbesetzung von lauter Schauspielerinnen und Schauspielern, die man aus Film und Fernsehen kennt, hier im Schauspielhaus. Wir hatten heute die Bauprobe und es wird ein Theaterfest.
0: Okay. Was gibt's noch Weihnachten? Fledermaus haben Sie schon erwähnt.
1: Weihnachten gibt es ja immer alles. Also da spielen wir natürlich alles, was auf der ersten Seite steht, was schon raus ist. Was vielleicht sozusagen interessant ist dieses Jahr im Musical. Wir haben ja vorletztes Jahr versucht mit School of Rock diese Tradition, die wir hier vor 5 Jahren begonnen haben von diesen Kinder- und Jugendmusicals, wo junge Laiendarstellerinnen und Darsteller aus dem Cantamus-Chor eben nicht nur als Gruppe, sondern auch in Solorollen und Solopartien das Stück tragen. Vom Schauspielhaus, wo es ursprünglich immer war und jetzt mit Alice auch wieder war, auf die Opernbühne zu bringen. Das hat bei School of Rock ziemlich gut funktioniert. Und zwar so gut, dass es von der Opernhausbühne jetzt auch ins Interim übertragen wurde. Da ist ja jetzt demnächst die letzte Vorstellung, die ist aber auch schon wieder fast ausverkauft. Und dieses Experiment wollen wir jetzt weiterführen und mit Spring Awakening eigentlich die große Musical-Produktion in der kommenden Spielzeit im Interim machen, also sozusagen in der großen Spielstätte. Ich glaube, der eine oder andere kennt das. Das Stück war ja hier bei Studio Lev vor ein paar Jahren schon mal in der freien Szene produziert worden. Es ist ein Musical, was nach Frank Wedekinds Frühlingserwachen, wenn man so will, einen klassischen Literatur- oder Dramenstoff zur Grundlage hat und erzählt so eine Coming-of-Age-Geschichte von Jugendlichen, die in einer damals sehr repressiven Zeit des frühen 20. Jahrhunderts sozusagen die Irrungen und Wirrungen des Erwachsenwerdens erleben. Und darüber wurde ein Rockmusical geschrieben, was eigentlich ein ziemlicher Publikumsliebling ist. Wir haben das vor Jahren auch mal in Halle gemacht und freuen uns jetzt sehr, das mit unserem Kinder- und Jugendchor, oder in dem Fall vor allem mit den Jugendlichen, auf die Bühne zu bringen. Und ja, das läuft natürlich auch über die Weihnachtszeit exzessiv.
0: Weil wir noch die Fragen nutzen wollen, können wir nicht mehr alle Symbole benutzen. Ich überlasse Ihnen jetzt mal die 200 Euro, die nehmen wir jetzt auch nicht als Symbol. Den Zollstock nehmen wir auch nicht, aber die abgehackte Hand, was sagt Ihnen das auf die nächste Spielzeit?
1: Also da kann ich nochmal sagen, wie sehr ich mich über unseren Generalmusikdirektor freue.
0: Kommen Sie denn jetzt von der abgehackten Hand auf den Generalmusikdirektor?
1: Weil wir jetzt die beiden Produktionen, die er macht ja nicht die Spielzeiteröffnung, das wird unser neuer erster Kapellmeister Clemens Vielgut dirigieren, sondern er macht jetzt zwei weniger bekannt kann man nicht sagen, aber zwei vielleicht ungewöhnlichere Spielplanpositionen. Zum einen den Elias, der im 5. Dezember Premiere haben wird, und zum anderen den vorigen Engel, der am 13. März Premiere hat. Und beides sind ja Stücke, auf denen es unglaublich zur Sache geht. Also bei Elias ist es natürlich eher über Naturkatastrophen und Strafen des alttestamentarischen Gottes, den er sozusagen den Leuten schickt. Bei vorigen Engel wirklich auf eine, also da gibt es jetzt, glaube ich, in der Originalvorlage auch keine abgehackte Hand, aber es ist schon die mittelalterliche Welt des Exorzismus und der Obsessionen. Naja, ich baue mir mal so eine Brücke, ne? Aber das Tolle ist, dass einer Srubikis zwei Regisseure mitgebracht hat, die wirklich auch den Reigen an ja sehr profilierten Regisseuren, mit denen wir hier arbeiten, nochmal bereichern und auch um eine wirklich internationale Reputation bereichern. Timofey Kuliabin, der eben auch bekannt ist für wirklich zupackende Inszenierungen, mit dem er schon in seiner Zeit in Novosibirsk als Chefdirigent zusammengearbeitet hat, stammt aus Russland und kann jetzt im Moment wegen seiner Stellungnahme zum Ukraine-Krieg eigentlich auch nicht mehr nach Russland zurück oder zumindest nicht gefahrlos. Deswegen lebt er mittlerweile ganz in Deutschland, ist ein wirklicher Starregisseur, auch im Schauspiel. Und also hat wirklich das, was er uns da als Regiekonzept für den Elias, das ist auch eine Produktion mit dem Orchester im Graben und der Szene dahinter, weil sie vollständig ohne Video funktioniert, aber mit einem wirklich bildgewaltigen, raumgreifenden Konzept, was er entwickelt hat. Und ich glaube, das irgendwie hat es mich daran erinnert. Da geht es ordentlich zur Sache. Und das gilt auf eine ganz andere Art auch bei Frederick Wake Walker, der den vorigen Engel inszenieren wird. Auch das ein britischer Regisseur, der wirklich an großen Häusern inszeniert und den Einar Srubikis mit nach Kassel gebracht hat. Was toll ist, weil es wirklich für uns auch nochmal eine Bereicherung ist, die beiden Leute kennenzulernen und hier zum ersten Mal zeigen zu können.
0: Ich muss Ihnen kein Geheimnis verraten, bei uns im Theaterkeller die Schüler runtergeschickt werden, Schülerinnen, und sollen, dann gehe ich immer nach und dann spielen die immer mit diesen abgehackten Gliedmaßen, weil es irgendwie auch reizt. Was können wir vom Kinder- und Jugendtheater erwarten, was ja einen großen Stellenwert eingenommen hat, auch bei dem, was die Fördergesellschaft fördert?

0: hat, weil es offenbar ein wichtiger Bereich ist. Genau, also zwei Titel habe ich schon genannt, den Räuber Hotzenplotz und eben Spring Awakening, wo auch die diesjährige Unterstützung in Teilen mit reinfließt, weil das sozusagen ja das, eben das Jahr Coaching und Vorbereitung für die Jugendlichen braucht. Dann wird es ein Jugendstück geben, was Olivia Müller-Elmau inszeniert, mit Wolf von Sascha Stanisic im TIFF und mit Böse Kinder, eine Plusproduktion, also mit Bürgerinnen und Bürgern auf der Bühne, nach den Ideen von Max und Moritz, das Florian Hain inszenieren wird, der uns zuletzt hier bei Atlantis ziemlich gerettet hat. Das sind die vier Neuproduktionen plus Mapping Communities und die ganzen Clubs, die es im Justjahr jedes Jahr gibt.
1: Jetzt haben Sie die Möglichkeit, unser Vorsitzender wird mit dem Funkmikrofon gerne zu Ihnen kommen, damit wir Sie auch alle gut verstehen können. Wenn Sie eine Frage zum Rückblick, aber auch natürlich in die Zukunft, in die kommende Spielzeit haben, dann stehen Sie vielleicht einfach auf, dann sehen wir das und er kommt zu Ihnen.
2: Der weiteste Weg.
3: Achso, ja, ich habe die Frage zu Konzerten, ob da der Plan schon fest ist, ganz fest ist, felsenfest sozusagen, oder ob es noch die Möglichkeit gibt, dass ich noch ein bisschen mehr von Komponistinnen lernen kann.
0: Also der Konzertspielplan, wie er jetzt veröffentlicht wurde, steht fest und ich hoffe, dass es dabei auch bleibt, aber davon gehe ich auch aus. Es ist aber tatsächlich so, dass das Team sich darum schon bemüht. Also ich glaube, das Bestreben ist schon da. Es ist tatsächlich, aber das wissen Sie auch, es gibt tatsächlich einfach sehr viel weniger Werke von Komponistinnen als von männlichen Komponisten. Wir bemühen uns im Musiktheater im Moment ja dann, das ein bisschen zu verschieben. Wir haben mit Julia Miyahi für kommende Spielzeit eine weibliche Komponistin und sind auch für das Jahr drauf mit einem Gespräch, da ist noch nicht ganz, ist noch nicht unterschrieben, aber ja, das Ansinnen teilen wir schon, dass man da auch durch die Förderung von weiblichen Handschriften irgendwie versucht, eben ein anderes Repertoire weiter zu bewegen.
1: Es kam der Hinweis auf den Furore-Verlag, der gerade Jubiläum feiert. Da gibt es auch ein großes Konzert im Ständehaus. Wer noch keine Karten hat, kann sich darüber informieren. Da hören Sie nur Komponistin. Weitere Fragen?
4: Ist denn geplant, weitere Konzerte im Interim durchzuführen? Denn das ist ja überraschend transparent in der klanglichen Qualität. Also ich war überrascht, dass das doch toll da unten läuft und nicht so abgehackt und technisch läuft.
0: Also wir haben es ja erstmal sehr vorsichtig probiert, dass wir gesagt haben, wir probieren in der ersten Spielzeit mal nur ein Konzert und das auch ganz spät, wo wir schon möglichst viele Erfahrungen sammeln konnten. Das war jetzt letztes Wochenende. Für die zweite Spielzeit haben wir, das ist ja auch so angekündigt, auch wieder nur ein Konzert im Interim, in dem Fall im Januar, glaube ich. Was quasi aber das erste ist, was dann in das Jubiläumsjahr des Staatsorchesters fällt. Aber das Januar-Symphoniekonzert wird da stattfinden, alle anderen entweder in der Martinskirche oder halt wie gewohnt in der Stadthalle. Wir sind das Thema bewusst erstmal vorsichtig angegangen, weil die Rückmeldung bei uns schon ist, dass viele Konzertbesucherinnen und Besucher sehr an der Martinskirche hängen, obwohl die Diskussion natürlich gerade bei den Musikern schon immer wieder auch, also da gibt es einfach unterschiedliche Ansichten über die Akustik in der Martinskirche, aber vor allem auch in der Stadthalle, weil dieser starke Hall natürlich nicht jedermanns Ding ist. So. Und im Interim haben wir, glaube ich, ein bisschen das entgegengesetzte Phänomen, dass es sehr viel Schall schluckt und der Klang sehr trocken ist für ein Symphoniekonzert. Da kann man sagen, gehen die Meinungen ein bisschen auseinander, was die Menschen favorisieren. Aber also der Hauptschwerpunkt unserer Konzerttätigkeit wird schon erstmal in der Stadthalle bleiben.
1: Es gäbe die Möglichkeit. Da vorne haben wir eine Frage. Ja, wir kommen zu Ihnen. Ich überbrücke das, damit es im Radio nicht so leer ist.
5: Wir haben in der Fördergesellschaft ja einen Flyer, der mit einem wunderbaren Zitat beginnt. Was wäre ich ohne dich, Freund, Publikum? All mein Empfinden, Selbstgespräch, all meine Freude stumm. Von Goethe ist das Zitat. Ich erwarte nicht, dass dem Publikum, unserem Publikum hier, der rote Teppich ausgerollt wird. Aber eine Sache möchte ich doch erwähnen. Wenn nach einer Premiere im Publikum ein starker Redebedarf ist, sich auszutauschen. Wie findest du das Stück und wie ist das bei dir angekommen? Wie ist die Erwartung und so? Wenn dann sofort Disco-Musik erschallt und jedes Gespräch unmöglich macht, empfinden viele von uns, ich manchmal auch, das als Rausschmeißer. Wir ergreifen die Flucht und sind weg. Würden gerne noch weiter uns unterhalten, über das Stück auch auseinandersetzen. Siehst du da irgendeine Möglichkeit, darauf einzugehen und uns da entgegenzukommen?
0: Ja, das nehme ich gerne mit. Also ich glaube, bisher war die, ist ja nicht bei jeder unserer Premieren sofort Musik, aber ich glaube, bisher war die Annahme, dass das zur, sagen wir mal, zur Gastlichkeit oder Feierlaune beiträgt. Deswegen ist die Rückmeldung gut, wenn du sagst, nee, auch also gerade für das Gespräch nervt es auch viele Leute erstmal. Also wir waren jetzt immer stolz, wenn wir uns einen DJ leisten konnten. So, das Nein, aber das nehme ich sehr gerne mit. Das ist ja eine gute Anregung. Okay,
1: ich bitte das Mikrofon noch mal hinhalten. Es gibt eine schriftliche
0: Antwort.
1: Wir nehmen natürlich auch schriftliche.
0: Also auch wie in der Schule hier sozusagen. Das ist gut.
1: Hausaufgabe beantworten.
2: Das Abschlusszeugnis.
1: Genau. Es gäbe die letzte Möglichkeit, eine Frage noch hier im Publikum zu stellen. Sonst nutze ich diese letzte Möglichkeit. Sie hatten noch mal den längsten Weg zum Schluss auch noch mal.
3: Ich habe noch eine Frage grundsätzlich zu der Wirkungsweise, Bedeutung zu der Videobeiträge während der Stücke. Was haben die für Sie für eine Bedeutung? Und warum ich auch frage, ist, dass die mich manchmal stören, weil ich so abgelenkt werde durch das und wo ich so denke, ich brauche die Verstärkung nicht. Aber vielleicht können Sie mir da was eröffnen.
1: Das war ja ein Thema, was die Spielzeit durchaus begleitet hat auf verschiedenen Ebenen. Welche Rolle spielt Video? Wen stört sie? Wo hilft es?
0: Also ich würde sagen, es ist ganz unterschiedlich. Ich als Regisseur arbeite oft mit Video, wobei sich das auch verschiebt. Also wir hatten ja hier teilweise in den Raumbühnen auch Videosituationen, wo man wirklich Dinge überhaupt nur durchs Video sichtbar gemacht hat. Was ich eigentlich jetzt im Interim ganz gut finde, ist, dass der Raum so gut einsehbar eigentlich aus fast allen Richtungen ist, dass man das Video eher als Stilmittel verwenden kann oder zur Vergrößerung oder zu Dekorationszwecken, aber nicht zwingend braucht, um Dinge überhaupt sichtbar zu machen. Aber es ist jetzt auch nicht, also ich habe da keine dogmatische Haltung dazu. Wir haben ja auch Abende, an denen gar kein Video mitspielt und das ist oft auch sehr gut. Es gibt auch Abende, wie jetzt zum Beispiel dieses Mozart-Requiem, was ich vorhin erzählt habe, wo das Video ja eine ganz wichtige Rolle spielt, aber man sieht es fast gar nicht. Weil das Video eigentlich genau das tut, dass es den Raum so verunklart, dass die Wellen, die sozusagen erstmal nur auf die Wände gemalt sind, plötzlich sich anfangen zu bewegen und zu wabern. Da ist Video ja mehr ein dekoratives Element. Insofern ja, würde ich sagen, gibt es sehr unterschiedliche Umgangsweisen mit dem Video. Das, denke ich, wird auch so bleiben. Wie gesagt, es wird aber auch weiterhin ja Stücke geben, wo einfach gar kein Video drin vorkommt. Und das ist, glaube ich, auch gut so.
1: Über einen Ort, über ein Thema haben wir heute noch gar nicht gesprochen, nämlich das alte Opernhaus. Gehen Sie da manchmal noch heimlich rein, setzen sich in den Zuschauerraum, gucken nach vorne und denken, ach, was könnte das schön sein? Ist der Raum bei Ihnen überhaupt noch da? Ist er im Kopf? Haben Sie noch mal vor, dahin zurückzukehren? Oder sind die Bauarbeiten so aussichtslos, dass Sie das hier nicht mehr erleben werden?
0: Nice try. ja, wir machen da Vorsingen. Also wir haben zum Beispiel eine sensationelle Senta kennengelernt, die jetzt heute angekommen ist und anfängt mit den Holländer-Vorproben. Aber auch alle anderen Sänger singen immer nach wie vor im Opernhaus vor, was natürlich, und da wird sehr viel gelagert. Also wenn man so will, für uns der absurde Luxus, dass wir so einen großen Raum zur Verfügung haben, den wir jetzt in begrenztem Maße mitnutzen können. Wir können ab diesem Sommer jetzt eigentlich keine Zuschauer mehr reinlassen, weil die ganzen Zulassungen auslaufen. Wir arbeiten dran, ob wir es trotzdem, es gibt verschiedene Anfragen, also nicht für Theater- oder Konzertveranstaltungen, aber für andere Arten von Versammlungen. Da ist gerade die Frage, ob wir das dürfen, aber da sind wir mit den Trägern eigentlich im Gespräch, inwieweit und bis wann wir den Raum in so einer Form nutzen können. weil er halt gewisse Zulassungen, Sicherheitsdinge braucht, die dann auch wieder Geld kosten und Aufwand bedeuten und so. Wann genau die Sanierung da losgeht, werden wir dann sehen.
1: Zumindest das Foyer ist ja weiterhin nutzbar. Wir machen Werbung. Roland Kaiser spielt ja demnächst in Kassel. Wenn Sie ab 20 Uhr dort die Aftershow-Party erleben möchten oder das deutsche WM-Spiel live erleben, ab 22 Uhr, dann können Sie dort Karten erwerben, 15 Euro mit Catering und DJ. Das fand ich war ein wunderbarer Abbinder. Ich danke Ihnen fürs Kommen. Danke Ihnen, Herr Lutz, für diese Spielzeit. Wir freuen uns auf das nächste. Vielen Dank.
0: Vielen Dank Ihnen.
2: Vielen Dank. Ja, auch vielen Dank an Markus Leitschuh für die Moderation dieser Veranstaltung und dafür, dass wir diese Veranstaltung aufnehmen durften und hier im Freien Radio Kassel senden durften. Das war der Resonanzboden von letzten Montag, vom 8. Juni 2026, aufgenommen im Staatstheater, im Schauspielhaus, im Foyer des Schauspielhauses. Eine Veranstaltung der Fördergesellschaft des Kasseler Staatstheaters. Eine traditionsreiche Veranstaltung. Resonanzboden gibt es schon seit vielen Jahren. Und den wird es auch weiterhin geben in unregelmäßigen Abständen mit Leuten aus dem Staatstheater, die interviewt werden bei öffentlichen Veranstaltungen. Und diesmal heute bei der Veranstaltung, die wir jetzt gehört haben, war der Intendant zu Gast, Florian Lutz. Wir haben ihn gehört mit einem Rückblick auf die vergangene Spielzeit und einem Ausblick auf die neue Spielzeit. Da können wir schon uns drauf freuen, was da alles auf uns zukommen wird in der nächsten Spielzeit. Wir haben unter anderem eine neue Schauspieldirektorin, die in der nächsten Spielzeit ihr Amt antreten wird. Und noch einige andere Neuerungen auch. Wir haben es ja eben gehört im Gespräch. Ja, wie gesagt, diese Veranstaltung ist traditionsreich und der Förderkreis, diese Fördergesellschaft ist normalerweise auch immer ein bisschen kritisch mit dem Intendanten, gerade wenn es ihnen etwas zu modern wird. Und natürlich auch, wenn es um verschiedene Auseinandersetzungen und Debatten im Staatstheater geht. Es gab ja einiges in den letzten Jahren. Es gab diesen Zoff um den Dirigenten, Generalmusikdirektor Francesco Angelico, der dann frühzeitig gegangen ist sozusagen. Und es gab auch den Ärger um die Schauspielchefin. Es gab Schwierigkeiten mit dem Orchester und verschiedene andere Auseinandersetzungen, die auch öffentlich ausgetragen worden sind. Und da ist eigentlich in den letzten Jahren auch immer dann dieses Thema jeweils angesprochen worden beim Resonanzboden. Diesmal nicht. Das zeigt möglicherweise, dass diese Debatten sich ein klein wenig beruhigt haben, zumindest öffentlich nicht mehr debattiert werden und nicht mehr so hochgekocht werden, dass man sich eher auf die Inhalte und auf die Inszenierungen und auf die Stücke im Staatstheater konzentriert. Wollen wir hoffen, dass das auch so bleibt und dass nicht wieder weitere Auseinandersetzungen und weiterer Zoff im Staatstheater passiert, denn das ist immer etwas abträglich, auch was das Image des Staatstheaters in der Öffentlichkeit angeht. Gut, soweit also zum Thema Staatstheater für heute. Und wir haben noch ungefähr 20 Minuten Zeit hier im Themenwechsel im Freien Radio Kassel und wollen den Jubilar dieser Woche feiern. Genau gesagt eigentlich der nächsten Woche. Am 16. Juni 2026 wird Ian Matthews 80 Jahre alt und hier ist eine seiner allerfrühesten Aufnahmen. Er war in den späten 60er Jahren kurzzeitig Sänger bei Fairport Convention, unter anderem auch bei ihrer allerersten LP. Und hier hören wir bei Time Will Show the Wiser.

Time Will Show the Wiser, Fairport Convention, mit Ian Matthews als Sänger und mit dem großartigen Richard Thompson, damals schon an der Leadgitarre. Und Ian Matthews war bei den ersten beiden LPs von Fairport Convention 1968, 69 mit dabei als Sänger, bei der dritten auch noch bei ein, zwei Stücken, aber dann ist er ausgestiegen im Jahr 69, um eine Solokarriere zu machen. Fairport Convention natürlich die große britische Folk-Rock-Band der damaligen Zeit und ja, nicht nur der damaligen Zeit, sondern ganz generell, die damals diese Verbindung hergestellt haben zwischen britischem Folk und ja, amerikanischem Country, Country-Rock und Rockmusik, wobei anfangs die Elemente von britischem Folk noch relativ dünne waren. Das kam dann erst später, aber wir haben es gehört, das klang schon sehr, sehr schön und die typische und sehr eingängige und sehr charakteristische Stimme von Ian Matthews, die war hier schon in voller Blüte. Ja, wie gesagt, Ian Matthews wird 80 Jahre alt, nächste Woche am 16. Juni 2026. Er ist immer noch aktiv, er wohnt in Holland jetzt inzwischen schon seit etlichen Jahren, weil er vor allem auch in Europa immer wieder auf Tour ist. Wir haben ihn erlebt damals, das ist ungefähr so 10 Jahre her. Da hat er innerhalb von, ich glaube, einem Jahr gleich zweimal im Schlachthof gespielt. Damals noch im alten Kulturzentrum Schlachthof, unten noch vor dem Umbau in dem alten Saal. Und wir haben das beides aufgenommen damals, die Konzerte. Und wir werden die vielleicht, das ist eine gute Gelegenheit, jetzt zum 80. die möglicherweise auch nochmal zu senden. Und da ist er sehr spartanisch ausgestattet gewesen. Er mit zwei Kollegen oder mit einem Kollegen an der Gitarre. Und sie haben teilweise auch sehr jazzige Sachen gesungen. Also der hat ein ganz breites Spektrum an musikalischen Ausdrucksformen, die er dann bei seinen Stücken immer wieder auch eingebaut hat. Hier ein weiteres Stück aus dieser frühen Ära bei Fairport Convention. Und das ist der ganz große Fairport-Klassiker aus dieser Ära. Wahrscheinlich ja möglicherweise ihr bekanntester Song, der gerade bei den Konzerten immer sehr gut ankommt. Geschrieben von Richard Thompson. Meet on the Ledge. Richard Thompson war damals gerade mal, ich glaube, 19 Jahre alt und war noch ein bisschen vorsichtig, was das Singen betrifft. Er war zwar schon ein genialer Gitarrist, aber hat sich immer zurückgehalten, weil er meinte, er könnte nicht so gut singen und deswegen hat Ian Matthews diesen Song gesungen, damals bei der Plattenaufnahme Meet on the Ledge, Fairport Convention 1969.

eine regelrechte Hymne, Meet on the Ledge mit der wunderbaren Zeile It all comes round again. Ja, das ist eine von diesen ewigen Weisheiten. Und Richard Thompson, der das geschrieben hat, war damals gerade mal 19 Jahre alt. Mit Ian Matthews als Sänger, wir haben ihn gehört, hat sich abgewechselt mit Sandy Denny, mit der großen Sängerin bei Fairport Convention. Die beiden waren ein vortreffliches Gesangsduo, aber leider haben sie nur wenige Monate zusammen gesungen, denn danach ist Ian Matthews, wie gesagt, ausgestiegen bei Fairport Convention 1969. Um eine eigene Band zu gründen, und das hat er auch getan, Matthews Southern Comfort. 1970 haben die angefangen und schon sehr schnell einen großen Erfolg gehabt, denn eine ihrer ersten Platten, das war der Song Woodstock, geschrieben von Joni Mitchell und natürlich eine Hommage an das gleichnamige Festival. Und das wurde ein Nummer 1 Hit für Ian Matthews und Matthews Southern Comfort in England im Jahr 1970. Und damit waren sie sehr schnell sehr bekannt und sehr berühmt. Aber Ian Matthews ist immer jemand gewesen, der auch den Wandel geschätzt hat. Und deswegen hat er diese Band Matthews Southern Comfort schon nach 2 Jahren wieder aufgelöst und hat sich dann anderen Dingen zugewandt, hat dann eine andere Band namens Plainsong gegründet und dann auch solistisch weitergemacht. Wir wollen aber ein Stück hören aus dieser Ära, aus der ersten Matthews Southern Comfort LP von 1970. Und das ist Please Be My Friend.

Matthews Southern Comfort mit Ian Matthews als Sänger und Chef. Der ist auch geschrieben, das Stück Please Be My Friend von 1970. Und wie gesagt, er hat die Gruppe aufgelöst danach und hat dann Solo weitergemacht. Aber er war immer dann auch noch in Kontakt mit seinen alten Kollegen von Fairport Convention. Wenn man sich die Liste mit den Musikern anschaut, die bei seinen Soloplatten mitgemacht haben, das waren oft auch die alten Fairport-Leute, Simon Nickel und Richard Thompson und Ashley Hutchings und so weiter. Das heißt also, die sind immer in Kontakt geblieben. Da gab es keinen Zoff und Ärger, jedenfalls keinen größeren. Und Ian Matthews ist auch generell, wird auch immer so beschrieben, und ich habe ihn persönlich auch so erlebt, ein extrem sympathischer, netter und zugänglicher, ein richtiger englischer Gentleman sozusagen, mit dem man sich hervorragend unterhalten kann, der einen gewissen britischen Humor auch hat. Wir haben ja, wie gesagt, ihn getroffen, damals bei den Konzerten hier im Schlachthof, und das war sehr, sehr angenehm, mit dieser Legende sprechen zu können und dann zu merken, dass es ein ganz sympathischer Mensch ist, der gute Ian Matthews. Er hat in den nächsten Jahren, Jahrzehnten dann noch weitergemacht, hat noch eine ganze Reihe von großartigen Platten veröffentlicht in den verschiedensten Konstellationen, hat dann auch später beispielsweise seine Gruppe Plainsong nochmal zusammengerufen in den 90er Jahren, 2000er Jahren, und auch Matthews Southern Comfort, die haben sich dann nochmal zusammengetan in verschiedenen Konstellationen. Und musikalisch ist er in verschiedenste Bereiche gegangen, aber seine typische Stimme, die ist auf jeden Fall immer präsent gewesen. Und wenn man sich fragt, was hat das für Auswirkungen auf heute? Auch heute noch ist Ian Matthews jemand, der offenbar bei jungen Musikern durchaus gefragt ist. Ich habe vor kurzem eine neue Platte von Iron and Wine gehört. Das ist ein relativ neues, ja gut, auch nicht mehr ganz so neu, jedenfalls aus den letzten Jahrzehnten ein Projekt. Die machen auch ein bisschen Musik in diese Richtung. Und das klingt zum Teil auch von der Stimme her sehr stark nach Ian Matthews. Also das heißt, seine Fackel wird sozusagen weitergetragen, auch in die nächsten Generationen. Hier noch eine Aufnahme, das ist jetzt aus seiner, ich glaube, ersten Solo-LP. Die kam dann 1971. If You Saw Through My Eyes heißt die LP, und Desert Inn heißt das Stück.

0: Da müssen wir leider rausgehen, denn unsere Sendezeit ist schon fast vorbei. So wie, soweit also Geburtstagsgrüße an Ian Matthews, der nächste Woche 80 Jahre alt wird. So, liebe Freunde, das war's mit dem Themenwechsel für heute. Aber ich muss zum Schluss noch kurz eine wichtige Mitteilung loslassen in eigener Sache. Der ein oder andere hat es möglicherweise schon gehört, aber ich muss es hier nochmal ganz offiziell verkünden. Das ist hier heute die, ich glaube, drittletzte Themenwechselsendung, die ihr auf der UKW-Frequenz 105,8 hören konntet. Denn ab Juli werden die UKW-Frequenzen für die freien Radios in Hessen abgeschaltet. Das heißt, wir werden dann nur noch auf DAB, auf diesem neuen Digitalradio und über Livestream zu hören sein. Ja, das ist natürlich ziemlich traurig für die Leute, die noch UKW hören. Aber aus Kostenrücksichten hat sich die Aufsichtsbehörde und die Politik entschieden, dass man den sieben hessischen freien Radios die UKW-Frequenzen wegnehmen will, weil man sagt, man muss nicht sein, dass die kleinen Lokalradios über mehrere Ausspielwege verbreitet werden. Es reicht, wenn die auf DAB sind. Das ist ja ohnehin die Zukunft, jedenfalls behaupten das viele. Das heißt also, ihr werdet dann uns ab Juli nur noch über DAB und über Livestream hören können, nicht mehr über die alte UKW 105,8, über die wir über 25 Jahre lang zu hören gewesen sind. Traurig, aber wahr, ist nicht anders zu regeln und wir können nichts dafür. Von daher gesehen, naja, warten wir ab, wie es weitergeht. Das war's mit der Sendung Borderline Extra, Quatsch, mit der Sendung Themenwechsel. Jetzt kommt die Sendung Borderline Extra und da geht es nochmal um die Geschichte des Punkrock. Nächste Woche eine neue Ausgabe des Themenwechsels. Bis dann. Tschüss.
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3: Einen wunderschönen guten Abend. Ihr hört das Freiradio Kassel. Es ist Zeit für Borderline Extra. Dazu begrüßt euch Dirk Liese heute hier zum dritten Mal. Musik unter dem Motto Bored Teenagers im Schlaraffenland. Bored Teenagers und Angriff auf Schlaraffenland sind zwei Bücher, die Jonas Engelmann in seinem Ventilverlag unlängst veröffentlicht hat, und diese Bücher versammeln Texte zu Punkstücken im weitesten Sinne. Der Anlass wohl 50 Jahre Punk, ja, so 76 startete so das langsam richtig durch, wenn man gleich mal sicherlich der Geburt von Punk kein Datum zuordnen kann und man auch erstmal Punk genauer definieren müsste. Jedenfalls verschiedenste Leute haben etwas über für sie wichtige Punkstücke geschrieben. In Bored Teenagers, das Ganze, da werden Stücke besprochen, die nicht deutschsprachig sind. Um die 185 Besprechungen auf 368 Seiten und in Angriff auf Schlaraffenland um die 165 Besprechungen auf 337 Seiten, also jede Menge. Nichtsdestotrotz sind da ein paar Bands, die mir wichtig erscheinen, die da überhaupt nicht berücksichtigt wurden, und so möchte ich heute von denen was im dritten Teil spielen, also Sachen, die nicht in den beiden Büchern besprochen wurden. Und da fangen wir an mit zwei Bands aus New York, und zwar mit Television und den Talking Heads. Ja, die Television existierten schon ein paar Jahre, bevor sie im Jahre 1977 das Album Marquee Moon herausbrachten. Ja, und von der Band von Tom Verlaine, der ja vor ein paar Jahren leider gestorben ist, hören wir See No Evil. Ja, und die Talking Heads, die brachten im Jahr 1979 ihr drittes Album bereits heraus, Fear of Music, mein liebstes Lieblings-Talking Heads Album, von dem hören wir das Stück Paper.

Ja, jetzt ein paar Vertreter britischer Punkmusik oder ja, New Wave Musik. Ja, die Stücke, die ich herausgesucht habe, sind schon ziemlich punkig. Ganz wichtig, und das kann ich überhaupt nicht verstehen, dass von Alternative TV nichts in Bored Teenagers besprochen wurde. Der Thomas Schwebel hat noch in einem anderen Buch, das da seinerzeit im Ventil Verlag herauskam, Damaged Goods, Images Cracked von Alternative TV als Platte besprochen. Und von diesem Album, das 1978 erschienen ist, möchte ich jetzt auch ein Stück spielen, Splitting in Two. Ja, Alternative TV, die Formation rund um Mark Perry, der ja deswegen auch schon wichtig ist, weil er damals das Fanzine Sniffing Clue herausgegeben hat. Ja, dann hören wir Ultra Fox. Ja, Ultra Fox haben in ihrer späteren Phase, wo sie richtig erfolgreich wurden, wie zum Beispiel mit so einem Stück wie Vienna, nicht mehr gerade sehr ansprechende Musik gemacht. Aber solange John Fox bei ihnen war, waren sie wirklich grandios. So auch das Album Hahaha, das 1977 erschienen ist und von dem wir das Stück The Frozen Ones hören. Dann gibt es was von Magazine zu hören, die Formation rund um Howard Devoto, der ja ganz am Anfang auch bei den Buzzcocks dabei war, bei einem Stück Shot by Both Sides war wohl auch Pete Shelley noch mit für die Musikkomposition verantwortlich. Man findet es auf dem Magazine-Debütalbum Real Life, auch 1978 erschienen. Ja, und dann hören wir noch Basement 5, eine schwarze Reggae-Punk-Band. Die haben nur zwei Alben herausgebracht. Ihr Debütalbum kam 1980 heraus, hieß 1965 up to 1980 und Last White Christmas ist das Stück, das wir natürlich daraus hören.

Ja, jetzt wird deutschsprachig auf Angriff aufs Schlaraffenland, wurde nichts besprochen von Neues Deutschland und der moderne Mann. Neues Deutschland, ja, damals ansässig im Bettenhausener Messinghof, brachten ihr Album Avantgarde Folklore aus dem Zonenrandgebiet 1981 auf dem Kasseler Iron Curtain Label, also praktisch mehr oder weniger ihr eigenes Label oder naja, ein Label von Freunden her. Raus. Wir hören ein sehr kurzes Stück daraus. Wild wuchs. Nächsten Freitag gibt es dann nochmal eine Folge. Da werde ich nochmal was aus dem Album spielen, weil das jetzt wirklich hier sehr, sehr kurz ist. Dietrich Dietrichsen, damals Mitredakteur der Hamburger Musikzeitschrift Sounds, später ja dann beim Spex, nannte Neues Deutschland seinerzeit übrigens oder betitelte sie als eine der wichtigsten, der vier wichtigsten deutschsprachigen Bands. Und dann hören wir nicht ganz so weit von Kassel entfernt, der moderne Mann aus Hannover, 80 Tage auf See, war ihr damaliges Debütalbum 1980 rausgekommen, damals noch mit Ziggy XY als Sänger, der dann zum Kosmonautentraum wechselte. Und da hören wir das Stück Flucht.

So, bei Stücken, die nicht in Bored Teenagers und Angriff auf Schlaraffenland besprochen sind, gehen wir jetzt wieder nach Amerika. Eine meiner Lieblingsbands aus jener Zeit sind MXAT Sound aus San Francisco. Ursprünglich kamen sie aus Bloomington in Indiana, sind dann nach Berkeley zum Studieren gegangen und haben da dann ihr zweites Album Out of the Tunnel beim Valve-Label, dem Label der Residents, herausgebracht. Sie selber nennen ihre Musik Art Metal. Ich finde aber, dass sie eine große Wegbereiter-Band sind, von dem Sound, der dann zum Teil bei SST weiter im Süden in Lawndale bei Los Angeles veröffentlicht wurde. Frankie, I'm sorry heißt das Stück, das ich spielen werde. Und dann kommen wir zum SST-Label, dem Label von Greg Ginn und Chuck Dukowski. Greg Ginn war ja bei Black Flag, Chuck Dukowski dann erstmal auch und dann bei SWA und von SWAs Album Boom 93, in römischen Lettern geschrieben, hören wir dann das schöne Stück Royo mit Silvia Juncosa natürlich an der Gitarre. Ja, SST kommen insgesamt ein bisschen durch, kurz Hüsker Dü, die werden besprochen in Bored Teenagers.

Wir sind fast am Ende der heutigen Borderline Musik für Grenzgänger-Sendung angekommen. Die Playlist der Sendung findet ihr auf www.borderline-extra.de. Diese Sendung wird am morgigen Samstag hier um 12 Uhr hier im Freien Radio Kassel wiederholt werden. Ich möchte jetzt nochmal zwei neuere Sachen spielen, die auch in den beiden Büchern nicht besprochen wurden. Die einen ordnen sich auch selber mehr dem Metal zu, obwohl ich auch finde, dass sie hier sehr gut hineinpassen. Und sie kommen aus Schottland. Ashen Spire, Hostile Architecture heißt ihr Werk, wo sie sehr ja, kritisch anklagend mit dem Einfluss von Wohnungsbau umgehen. Daher schon eine sehr empfehlenswerte Platte. Wir hören das Stück Plattenbau Persephone Praxis. Und dann geht's aber nach England. Heidchen setzen sich nicht mit der Architektur auseinander, sind aber auch genauso kritisch. Sie setzen sich auf ihrem Album Private Sector, das 2019 erschienen ist, das Album von Ashen Spire im Übrigen 2022, mit dem britischen Verkehrswesen auseinander und beklagen die ja immer mehr Einschränkung der britischen Bahn auf ihrem bei Upset to Rhythm erschienenen Album. English Disease heißt das Stück, das wir dann hören. Ja, mit den Stücken von Ashen Spire und Hygiene darf ich mich verabschieden. Nächsten Freitag gibt es nochmal einen Teil hier bezüglich Sportteenagers im Schlaraffenland. Ja, Mikrofon war der Gliese. Macht's gut, bis bald.

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1: Einen wunderschönen guten Abend, ihr hört das Freie Radio Kassel. Es ist Zeit für Borderline Musik für Grenzgänger. Dazu begrüßt euch der Kliese. Ja, heute wieder eine Sendung, ja, mehr oder weniger in unserer Mixtape-Serie. Mixtape und zwei längere Stücke gibt es jetzt hier zu hören. Ja, das Ganze so ein bisschen schon Reklame für die nächsten Borderline Extras beginnend morgen unter dem Titel Bored Teenagers im Schlaraffenland. Schauen wir zu 50 Jahre zurück. Vor, ja, so sagt man, 50 Jahren ging es so richtig los mit dem Punk. Natürlich gab es vorher auch schon etwas, was man dem zuordnen könnte. 77 kam das Ganze dann mit vielen Veröffentlichungen in England oder auch in den USA zum Rollen, aber auch woanders. Aus Anlass dazu hat der Mainzer Ventilverlag zwei Bücher herausgebracht. Bored Teenagers heißt das eine und das andere heißt Angriff auf Schlaraffenland. So zusammengesetzt komme ich dann zum Borderline Extra Titel. Und da werden viele, viele Platten von vielen unterschiedlichen Leuten besprochen. Mehr dazu morgen. An zweiter Stelle, aber praktisch als Einleitung, gibt es da zwei Stücke, werden da besprochen. Also eigentlich werden da nicht Platten, sondern Stücke besprochen. Eins davon ist If the Kids Are United und das habe ich nur in einer sehr, sehr langen Fassung, einer späteren Fassung dieses Jam 69 Stückes und das hören wir jetzt erstmal als erstes. If the Kids Are United, Jam 69. Im Original 1978 rausgekommen, hier aber in der langen 1979er Version, die man auf dem Album The Adventures of the Hersham Boys findet.

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Ja, in Borderline Musik für Grenzgänger hören wir heute oder gleich ja so eine Art Punk-Mixtape. Alle Stücke, die ich am morgigen Freitag im Extra nicht mehr unterbringen konnte, dann aber jetzt hier nonstop alles Stücke, die besprochen werden in dem Buch Bored Teenagers, das vor kurzem im Mainzer Ventil Verlag erschienen ist. Und so fangen wir auch an mit dem Stück Bored Teenagers von den Edwards. Dann hören wir The Jam, The Rats, The B-52s, Ain't Huey and the Blockheads, Devo, X-Ray Specs, die Swell Maps und Eddie and the Hot Rods. Die genaue Playlist findet ihr auf www.borderline-extra.de.

Ja, morgen und an den folgenden drei Freitagen feiern wir 50 Jahre Punk. Und zwar Anlass dazu zwei Veröffentlichungen des Ventilverlages: Bored Teenagers und Angriff auf Schlaraffenland, jeweils untertitelt mit ein Punk Mixtape. Ja, wir hörten eben auch in Anführungsstrichen ein Mixtape mit Musik von den Edwards, The Jam, The Rats, The B-52s, Ain't Urians, Blockheads, Stevo, X-Ray Specs, Swellmaps und zuletzt Eddie and the Hot Rods. Die Playlist, die genauer findet ihr auf www.borderline-extra.de. Und diese Sendung wird am morgigen Freitag hier im Freien Radio Kassel um 14 Uhr wiederholt werden. Um 20 Uhr dann der erste Teil über unseren Punk-Extras hier im Freien Radio Kassel. Ein bisschen Zeit ist natürlich noch und ich wollte ja zwei längere Stücke von Jam 69 spielen. Ja, Jam 69 war wirklich eine klasse Band. Wurden ja leider auch oft von rechten Skinheads gerne gehört, die sich gerne in England Jam 69 Konzerte angeschaut haben, wenngleich Jimmy Pursey, der Sänger von Jam 69, sich immer wieder distanziert hat, dagegen gewehrt hat. Dann auch 1978 bei Rock Against Racism als Gast bei The Clash mitgemacht hat, um auch nochmal wirklich da Kante zu zeigen gegen rechts. Das half leider immer nicht so viel, sodass ich dann die Band auch schon bald dann, ja, 80 war es, glaube ich, 1980 auflöste, weil einfach das nur schwer zu handeln war. Jedenfalls ist eine meiner Lieblings-Punk-Bands, Jam 69, deswegen hören wir jetzt die lange Fassung von Burstall Breakout noch von Ihnen. Ich darf mich ansonsten hier verabschieden. Am Mikrofon war der Gliese. Macht's gut. Bis bald.

0: ein Stück mit dem Titel Ring of Fire, aber natürlich nicht das Ring of Fire, sondern ein anderes, das zufällig den gleichen Titel hat. Das war ein Typ namens Buck Meek hier zu Beginn der Sendung Kabarett Live im Freien Radio Kassel, zu der ich euch, liebe Freundinnen und Freunde, sehr herzlich begrüßen möchte hier im FRK. Bevor wir mit dem Programm beginnen, muss ich eine Meldung in eigener Sache hier fürs Freie Radio Kassel loswerden. Wir wollen das schon mal kommunizieren jetzt, bevor es dann zur großen Überraschung kommt. Wir haben leider eine betrübliche Nachricht für alle Leute, die uns über UKW hören, also auf der klassischen 105,8 Megahertz Frequenz. Die wird demnächst abgeschaltet, denn aus Kostenrücksichten hat sich die Politik und die Aufsichtsbehörde leider entschieden, den hessischen freien Radios, den nicht kommerziellen Lokalradios, die UKW-Frequenzen zu zwicken. Das heißt, wir werden in Zukunft nur noch über Stream, über Livestream und über DAB Plus zu empfangen sein. Ja, das ist natürlich traurig für alle, die uns seit 20, 25 Jahren über die 105,8 hören, über UKW, die ein kleines Radio in der Küche oder am Arbeitsplatz haben und die da normal Radio hören. Aber das ist so, dass man bestrebt ist seit einiger Zeit, dass die Leute nur noch DAB, also Digitalradio, hören sollen. Die UKW-Frequenzen sollen so nach und nach alle eingeschläfert werden. Also es wird nicht dabei bleiben, dass nur wir als kleine freie Radios vom UKW-Band verschwinden, sondern das wird sich fortsetzen. Es wird noch andere Sender geben, die auch bald dann wahrscheinlich nicht mehr auf UKW zu hören sind. Wie sich das alles genau entwickelt und ob sich DAB wirklich durchsetzen wird, das werden wir alles sehen. Jedenfalls, wir, die freien Radios, sind ab Sommer wahrscheinlich, ab Juli, August irgendwann, sind wir wahrscheinlich dann nur noch auf DAB und auf Stream, über Livestream zu hören, nicht mehr auf der alten UKW FM 105,8 Frequenz. Ja, so ist das. Das ist leider wohl ja auch aus finanziellen Gründen nicht anders möglich. Gut, aber ich denke, dass ihr uns trotzdem treu bleibt, denn es gibt ja inzwischen schon viele Leute, die ein DAB-Empfangsgerät haben, und es werden immer mehr, und im Zweifel kann man uns immer noch über das Internet hören, über Stream. Das sind wir ja weiterhin ganz normal zu empfangen, so wie jetzt auch schon seit vielen Jahren. Hier im Freien Radio Kassel heute Kabarett Live, und wir haben heute einen Kabarettisten, den wir zum ersten Mal dabei haben, habe ich auch vorher noch nie live gesehen, obwohl man ihn aus dem Fernsehen kennt. Özgür Çebe heißt der, ist ein deutscher Kabarettist türkischer oder kurdischer Herkunft, stammt aus Bielefeld ursprünglich, hat aber auch Beziehung zu Kassel. Wir haben uns kurz vor seinem Auftritt unterhalten und festgestellt, dass wir gemeinsame Bekannte haben, weil er hier in Kassel auch wohl Kontakte hat. Und er ist in Vellmar gewesen, hat sein neues Programm gespielt, und das haben wir aufgenommen, und hier könnt ihr es hören. Hier also Özgür Çebe, aufgenommen am 17. April 2026 im Piazza in Vellmar, und ich wünsche viel Spaß.
1: So, ja, woher kommt wohl die Stimme, ne? Sie kommt irgendwo von hinten, die Stimme, und sie wandert langsam an euch vorbei und geht auf die Bühne. Und dann erwarte ich einen tosenden Applaus. Ja, schönen guten Abend. Hallihallo. Wow. Erste Reihe. Hallöchen, hallöchen. Ja, danke schön. Ihr seid ja so spontan. Ich freue mich sehr, bei euch sein zu dürfen. Das ist schön. Ich war hier noch nie. Aber ich kenne hier einige Leute. Meistens tatsächlich sind das Bekanntschaften so vom Schiff. Ne? Da gehen wir nachher drauf ein. Hier, ne? Erste Reihe und die zweite Reihe. Kann ich mal ein bisschen Saallicht haben? Ich würde mich mal interessieren, wer mich so kennt. Wer kennt mich? Wer hat mich schon mal gesehen? Wer weiß, worauf er sich einlässt? Okay, wer kennt mich nicht? Sehr gut, das ist schön. Wer hat die Frage nicht verstanden? Das ist also für diejenigen, die mich nicht kennen, mein Name ist Özgür Çebe. Also ich habe auch einen deutschen Namen, Özgür Çebe. Ich bin Comedian, ich bin Kabarettist. Was erwartet euch? Euch erwartet eine Mischung aus Comedy und Kabarett. Ich weiß nicht, ob ihr den Unterschied kennt, ne? Comedy, Kabarett. Also der Comedian macht es wegen dem Geld, der Kabarettist des Geldes wegen. So, das ist eigentlich der einzige Unterschied. Und wie gesagt, mein Name ist Özgür Çebe, und man sieht es mir an, an der Hautfarbe, an meiner Ethnie. Man hört es auch ein bisschen an meiner Aussprache. Ich kann es nicht verleugnen, Leute, ich wurde geboren in Bielefeld. Ja, Aber wenn ich ehrlich bin, ich habe türkisch, armenische und kurdische Wurzeln. Wie soll ich sagen? Drei Feinde in einem Körper. Ja, ich merke das immer morgens vorm Spiegel, weil wisst ihr, der Armenier in mir, der will sich immer rasieren. Der Türke, der möchte sich ein Schnurrbart wachsen lassen. Ja, und der Kurde vertraut den beiden kein Rasiermesser an. Also haben wir uns auf den Bart geeinigt. Ja, ich bin eigentlich gebürtiger Ostwestfale, echter Bielefelder. Mein Name hat übrigens eine Bedeutung, ne, um das mal von Anfang an klarzustellen. Ich weiß gar nicht, wie es bei euch ist. Also alle Namen, die so türkisch klingen, die haben ja immer eine Bedeutung. Ne? Ich weiß, du heißt zum Beispiel Jenny, ne, und du Dominik. Ne? Jetzt frage ich mal den Dominik, was hat dein Name für eine Bedeutung? Weißt du das? Was hat das für eine Bedeutung? Dem Herrn gehörig. Also du siehst mir aber jetzt nicht so gläubig aus, ne? Und wie heißt du, wenn ich fragen darf? Pierre, das ist wahrscheinlich ein Kürzel, oder? Nee, ne? Ist ein französischer Name. Was bedeutet französischer Name? Oder was heißt das? Also, der Fels der Stein. Also eigentlich Peter. Peter, ne? Guck mal, darf ich vorstellen, das ist Peter Pierre. So, also mein Name leitet sich ab, ne, aus Freiheit, also Özgür bedeutet Freiheit, also Özgürlük heißt eigentlich Freiheit und Özgür bedeutet der Freie. Und mein Nachnamen, Cebe, kann man so übersetzen, und wir haben hier Türkischsprachige, das weiß ich, und bitte bestätigt mir das, kann man so übersetzen, dass es heißt in der Hosentasche. Oder? Ich bin also der Freie in der Hosentasche. Also auf Englisch Free Willy. Ich weiß nicht, was sich meine Eltern dabei gedacht haben. Ne? Ja, ich dachte so, ich beginne mal so ein bisschen so biografisch, weil die überwältigende Mehrheit kennt mich jetzt nicht. Und deshalb muss man ein bisschen erzählen, wo man herkommt, was man, ne, was die Ursprünge sind. Also ich, so viel sei gesagt, ich bin in Bonn-Tannenbusch aufgewachsen. Sagt euch das etwas hier, Bonn-Tannenbusch. Es ist zu weit weg, ne? Bonn kennt man, aber ich erkläre es mal. Also Tannenbusch ist ein Vorort und das gehört zu Bonn. Man kann wirklich sagen, ist kein Scherz, das ist ein Ghetto. Also wie soll ich sagen, eine Plattenbausiedlung beziehungsweise eine Hochhaussiedlung, wo hauptsächlich Ausländer drin leben. Interessanterweise, in dem Hochhaus, wo ich damals gelebt habe, gab es nur eine einzige ausländische Familie. Das war die Familie Schulz. Und die hatten es nicht leicht, ne? Und ich finde, so Tannenbusch klingt jetzt vielleicht politisch nicht unbedingt inkorrekt, aber guck mal, ich habe auch den deutschen Part in mir, ja, der Allmann, der steckt auch tief in mir drin. Ich finde, der Begriff Tannenbusch ist in jedem Falle schon mal botanisch inkorrekt. Alter, was soll das? Tannen sind keine Büsche, das sind Nadelbäume, das sagt der Allmann in mir. Ich meine, jetzt mal im Ernst, damit kannst du doch keine westlichen Werte im Ghetto vermitteln. Ich meine, mal abgesehen davon, der Westen, der war nie gut im Vermitteln seiner Grundwerte. Ich meine, wie denn auch? Mit Weihnachtsliedern für Afghanistan oder was? Ich meine, wie wird sich das anhören? Wir probieren es mal aus, okay? O Tannenbusch, Demokratie am Hindukusch. Der Ansatz gut, doch floss viel Blut und dann die Wut, Öl in die Glut. Habt euch vertan in eurem Wahn, das Resultat, die Taliban. Oder wahlweise die Deutsche Bahn, wenn euch das lieber ist, okay? Freunde, ich bin inmitten meiner Pubertät nach Bonn-Tannenbusch gezogen. Warum? Weil meine Eltern aus beruflichen Gründen dorthin mussten. Und da haben die sich gedacht, so, wo kann man am besten mit zwei Teenagern, also meinem Bruder und mir, hinziehen? Und natürlich, die Wahl fiel logischerweise auf Tannenbusch, weil schließlich war es ja dort grün. Und ich sag mal so, nicht nur die Tannennadeln waren grün, nein Leute, auch das Gras war grün. Man konnte sogar rauchen. Und im Winter lag Schnee auf den Tischen. Und ich muss wirklich sagen, so auch für mich, ne, ich kam ja aus behüteten Verhältnissen, für mich war das ein Kulturschock, der Umzug nach Tannenbusch. Weil ich musste als allererstes feststellen, du konntest mit den Dingen, so mit dem Humor aus Bielefeld, konntest du in Tannenbusch nicht viel anfangen. Weil die hatten keinen Sinn für Humor. Also wirklich nicht. Ne? Hättest du so einen Witz über so die Mutter eines Kollegen dort gemacht, du hättest Probleme bekommen. Also du hättest jetzt keine Witze machen können, wie sagen wir mal, Bruder, die Dönerbude hat gerade angerufen, deine Mutter dreht sich nicht mehr. Das hättest du ein Problem gehabt, ne? Es herrschten dort sowieso ganz andere Sitten, als mir je bekannt war. Es gab so ganz komische Typen. Ich beschreibe mal einen. Zum Beispiel gab es einen Typ mit dem Namen Mustafa. Ne, Mustafa, ich würde mal sagen, das ist so ein Typ, den man hier wahrscheinlich so als kleinen Kriminellen bezeichnen würde. Und wie soll ich sagen, Mustafa war wirklich so ein Tier, so ein richtiges Tier von einem Mann. Und Tier ist ja jetzt nicht nur bei den Orientalen ein Kompliment, Das ist auch bei den deutschen Männern ein Kompliment. Wenn ich sage, du Tier, ist es ja ein Kompliment. Du weißt ja, du bist halt ein Tier. Ne? Aber hättest du jetzt, sagen wir mal, zu so einem Orientalen gesagt, so, du Hund, hättest du ein Problem gehabt. Weil Hund ist bei Orientalen eine ganz, ganz schlimme Beleidigung. Darfst du nicht sagen, du Hund. Anders ist es, wenn du sagst, du Pitbull. Das geht wiederum. Das Pitbull ist in Ordnung. Ne? Weil ist zwar auch ein Hund, aber ein anderer Hund. Weißt du? Und jeder, der damals in Tannenbusch was auf sich hielt, der hatte zu Hause auch so einen Pitbull parat. So auch Mustafa. Und er hat seinen Hund über alles geliebt. So sehr hat er ihn geliebt, dass er ihm sogar seinen eigenen Namen gegeben hat. Der Hund hieß genauso wie er. Mustafa. Hast du draußen Mustafa gerufen, haben sich beide umgedreht. Ne? Und die hatten, wie soll ich sagen, die hatten beide so eine Art Inkasso-Unternehmen. Mit dem Namen Mustafa und Mustafa GmbH. Also eine Gesellschaft mit beschränktem Hund. Und ich sag, wie es war. Ne? Also Mustafa war für die Einschüchterung zuständig und der Hund führte die Verhandlungen. Und ja, das ist echt krass gewesen. Und genauso wegen solchen Typen wie Mustafa, also jetzt dem Menschen, nicht dem Hund, kam ich auch in Sippenhaft. Ne? Also das hatte unterschiedliche Auswirkungen. Eins der Auswirkungen war halt, ich kam in keine einzige Diskothek rein. Als junger Mann, die haben mich nicht reingelassen, ne? Weil die gedacht haben, so Leute wie ich machen nur Stress. Ich hätte niemals Stress gemacht. Ich habe früher immer gefeiert, ich weiß nicht, das kennt ihr bestimmt auch, die Kölner Ringe, sagt euch bestimmt was, ne? Das ist bei uns so eine Partymeile und da bin ich gerne feiern gegangen. Also ich habe es versucht, ich wurde aber meistens von diesen ganzen Kölschen, diesen rheinländischen Türstehern an der Tür abgewiesen mit fadenscheinigen Argumenten wie, Jung, lern's erst einmal Deutsch, dann lass ich dich auch herin und jetzt jagen Zwickers und Schorsch, dann treffe ich nicht alt, da kannst du es runtertragen. Jagen's, habe ich gesagt, ne? Alter. Und ich kannte so ein Urgestein von so einem kölschen Türsteher. Alter, das war so ein Schrank. Später hat sein Sohn übernommen. Billy. So ein Regal. Und ja, der hat auch mir wehgetan. Aber egal. Aber ich wollte unbedingt rein. Und ich wollte nicht nur rein. Ich wollte ein Teil der deutschen Gesellschaft werden damals. Aber nicht nur der deutschen Gesellschaft. Ich wollte einmal in meinem Leben wissen, wie es ist, so rheinisch-katholisch zu sein. Und ich dachte, ich werde das nie hinkriegen. Aber durch einen Zufall, und das ist gar nicht mal so lange her, habe ich es doch hinbekommen. Es war wirklich ein reiner Zufall. Ich war bei diesem Juwelier Christ. Kennt ihr den? Habt ihr bestimmt auch hier irgendwo in Kassel in der Umgebung auf jeden Fall. Und ich habe mir dort diese Uhr gekauft, ne, die ich übrigens sehr, sehr liebe. Und ich hab mich dort in deren Newsletter eingetragen. Und irgendwann, als ich nach Hause gegangen bin, habe ich eine E-Mail bekommen. Und da stand drin, willkommen im Christ-Club. Leute, ich gehöre dazu endlich. Und das ganz ohne Taufe. Oder wie man bei uns Muslimen sagt, Waterboarding. So, ja, das war, wie soll ich sagen, Leute, das war damals die Zeit, ihr könnt euch bestimmt alle noch erinnern, wo Deutschland noch geteilt war, in Aldi Nord, Aldi Süd und Aldi Nahost. Das war die Filiale bei uns in Tannenbusch. Immer wenn sich ein Deutscher da rein verlaufen hatte, der kam raus wieder mit so einem Bart und als Moslem. Ich meine, aber wenn du in so einer Umgebung nun mal groß wirst, wo du entweder von Dealern oder von Kiffern umgeben bist, Entschuldigung, wie willst du da ein Teil der deutschen Gesellschaft werden mit Kiffen? Das geht nicht. Also was habe ich gemacht? Ich fing an zu saufen. So war ich der deutschen Kultur ja am nächsten. Und das Saufen hat ja wirklich sehr, sehr viele Vorteile, weil an die schlimmsten Eskapaden meiner damaligen Sauftouren kann ich mich gar nicht mehr erinnern. Aber ich muss gestehen, so Fotos dokumentierten die Taten von damals und die waren echt, dafür schäme ich mich, die waren sehr, sehr peinlich. Und darum, Leute, bin ich auch heilfroh, dass es damals noch kein Internet gab. Ey, die Influencer von heute, die tun mir echt leid. Ich meine, wir hatten ja keine Influencer. Oder wenn wir Influencer hatten, wer waren unsere Influencer? Wir kennen sie wahrscheinlich, so Leute wie Boris Becker, Lothar Matthäus und Roberto Blanco. Also die drei lüsternen Könige. Und selbst die haben es ja nicht leicht, aber ich schwöre es euch, die Influencer von heute, die werden es morgen noch schwerer haben. Überlegt doch mal, wenn der Tätowierer, der Tattoo-Influencer später in Rente ist, ja, und seinen Enkelkindern erklären muss, Junge, siehst du den Wal auf meinem Bauch? Das war früher mal ein Fisch. Ne? Ja. Und ich meine, früher konntest du ja auf der Straße ja noch Scheiße bauen, wenigstens, ohne von irgendjemandem gefilmt zu werden mit einer Handykamera. Du musst ja heute wirklich höllisch aufpassen. Und jetzt mal für die Jüngeren, ne? Also ich weiß nicht, wie alt du bist, aber ich erkläre es dir mal ganz kurz. Früher waren Telefone und Kameras zwei voneinander getrennte Geräte. Ja, hast du das gewusst? Ja, das war wirklich so. Es gab damals Satellitentelefone, also mit denen konntest du aber nicht fotografieren. Und die waren riesig, das waren solche Kavenzmänner. Also vergleichbar heute, würde ich mal sagen, so groß wie ein Smart. Darum auch Smartphone. Die, die den Gag jetzt verstanden haben, die sind alt, nur zur Information. Ne? Aber jetzt mal im Ernst, ne? Danke, dass du mitgemacht hast, aber jetzt mal im Ernst. Seitdem es das Handy gibt, hat sich alles verändert, wirklich. Und man sagt sogar, und das habe ich letztes Mal so nachgeforscht, selbst die Sexualität der männlichen Teenager hat sich durch die Einführung des Handys komplett verändert. Ich erkläre es mal. Also die Teenager, vor allem die Jungs von heute, ne, über 90% sind nicht mal mehr in der Lage, ohne ihr Smartphone zu onanieren. Ja, das liegt daran, weil die ja meistens Pornofilme auf ihren Handys konsumieren. Wir haben ja damals auch unsere Fantasie dafür verwendet. Aber die gucken sich das an, ohne Scheiß, ne? Pornos, also in der einen Hand halten sie ihr Handy und in der anderen, ihr wisst schon, würgen sie ihren Lurch. Also, ich jetzt mal im Ernst, überlegt mal, in den 80er Jahren wäre das noch ein Fetisch gewesen. Masturbieren, während du auf dein orangenes Telefon mit Wählscheibe schaust. Also, aber ich will nicht zu hart sein. Ich meine, die Teenager von damals wussten immerhin eine Sache. Ja, nämlich, dass sie gar nichts wussten. Heute sind die Teenies Experten auf allen Gebieten. Ne? Die wissen ja alles durch Google, die haben ja alles hier im Handy, alles. Ne? Und wenn sie dann plötzlich die Kamera anschalten, dann sind sie auch noch Schauspieler. Schauspieler, Alter. Ich musste das noch lernen. Ich habe eine Ausbildung gemacht. Ich musste damals diese ganzen alten klassischen Theaterstücke auswendig lernen. Aber heute halten die Teenager Schillers Glocke für ein Hodenimplantat, was im Dunkeln leuchtet. Also, ich meine. Aber ich will auch nicht allzu streng sein mit den jungen Menschen von heute. Weil wenn du Schauspieler werden willst, ja, muss ja zuerst einmal der Entschluss fallen. Du musst dich erst mal entscheiden, ne, bevor du überhaupt so eine Ausbildung anfängst. Bei mir war es nicht anders. Ja, ich habe erstmal den Entschluss getroffen und dann wollte ich mich motivieren lassen von meinem damaligen Freundeskreis. Und ich kann mich erinnern, ich bin damals zu so einem Kumpel hingegangen und ich habe ihm gesagt, holla Bruder, weißt du was, ich werde Schauspieler. Und er hat nur gesagt, also ich bekam nicht die Resonanz, die ich mir erhofft hatte, er hat nur gesagt so, holla, denkst du, du bist Mario Adolf oder was? Er meinte eigentlich Mario Hitler, aber Gott hab ihn selig, Mario Adolf, möge er in Frieden ruhen, ich bin ein riesen Fan von ihm. Aber tatsächlich, ne, mein Kumpel, er selbst, er war auch ein Stück weit Schauspieler, ne, der mir so die Motivation gestohlen hat. Er ist syrischer Kurde, sein richtiger Name Mohammed, aber er nannte sich in der Öffentlichkeit natürlich Juan. Warum? Kommt bei den Mädels halt besser an. Ne? Und ich war viel feiern mit ihm, also als wir dann einmal im Jahr in so eine Diskothek reinkamen, habe ich dann mit ihm mal gefeiert und er hat mal einmal neben mir so eine junge Frau kennengelernt. Ich meine, wir waren ja selbst noch jung. Und sie hat ihn gefragt, so, also ich stand wirklich daneben, sie hat ihn dann gefragt, so, sag mal, wie heißt du? Und er sagt natürlich, ich heiße Juan. Und dann sagt sie, ist ja interessant, Juan, aus welchem Land kommst du? Und natürlich muss er sagen, ich komme aus Brasilien. Und da sagt sie, was für ein Zufall, ich auch. Sag mal, wo genau aus Brasilien kommst du denn her? Und er sagt der Original, Buenos Aires. Dann sagt sie, aber das ist doch in Argentinien und kam ein bisschen ins Straucheln. Hat er gesagt, ja, ich bin doch in Deutschland geboren, deshalb kenne ich mich nicht aus mit Europa. Und da hat sie den Braten gerochen. Da hat sie gesagt, sag mal, Juan, willst du ja einen auf Latin Lover machen? Und da sagt er wirklich so, Latin, ich hatte doch in der Schule kein Latein, woher soll ich das wissen? Aber dann hat sie Mitleid mit ihm bekommen, hat ihm dann erklärt, dass in Brasilien Portugiesisch gesprochen wird, okay, und dass Latein eine tote Sprache ist. Und seitdem weiß Juan, Portugal ist die Hauptstadt von Brasilien und Zombies sprechen Latein. Warum? Weil sie ja tot sind. So, ey, der hat mich nur in Verlegenheit gebracht, egal wo wir waren, egal wo wir waren. Ne, wir waren einmal auf einer Party und wir lernen zwei Stewardessen kennen. Und ich verlieb mich in eine, wirklich. Also eine war so süß und das war einfach wunderbar. Und ich dachte, boah, hoffentlich wird das etwas. Ich will die als Freundin haben, habe ich mir gedacht. Und die andere fragt ihn natürlich so, den Juan, so, sag mal, was machst du beruflich? Und ich schwöre es euch, von den tausenden Berufen, die es auf diesem Planeten Erde gibt, was muss er sagen? Er sagt natürlich, ich bin Pilot. Und ich denke so, bitte frag ihn nicht weiter. Aber sie fragt ihn dann wirklich weiter und fragt ihn dann so, ja, welche Strecken fliegst du überhaupt? Da sagt er, zwischen Köln und Bonn. Also, ich meine, Spoiler-Alert, die Mädels waren weg, keine Chance. Ne? Aber heute ist er auch erwachsen, er ist vernünftiger geworden. Soweit ich weiß, ist er jetzt Lokführer bei der Deutschen Bahn. Auf den Schienen kann er sich nicht verfahren, immerhin so zwischen Köln und Bonn. Aber er hat sich zu etwas anderem entschlossen. Aber ich habe mir gesagt, ich will Schauspieler werden. Ich habe an meinem Traum festgehalten. Und irgendwann habe ich es geschafft, über Umwege tatsächlich. Ja? Erstmal übers Theater und irgendwann bin ich im deutschen Fernsehen gelandet. Und das war fantastisch, denn ich habe nur Gangsterrollen gespielt. Ausschließlich Gangster. Am Anfang fand ich das sogar spannend. Aber irgendwann habe ich das Ganze hinterfragt. Und ihr müsst euch vorstellen, ich war damals

Und die Geschichte ist nicht einmal erfunden, die stimmt wirklich so, wie ich sie gerade erzählt habe. Und ja, aber du wirst ja nach wie vor heute im deutschen Fernsehen, ist leider immer noch so, wirst ja meistens nach Schublade besetzt. Und ich richtig leben konnte ich auch nicht von dem Job damals. Also ich musste mich mit einer Sache konfrontieren, mit der ich mich bis dato überhaupt nicht auskannte. Mir fällt das Wort nicht so ein. Arbeiten, genau, ich musste arbeiten. Und ich habe mich wirklich überall beworben. Ne? Das war damals die Zeit, es gab zwar schon Computer, aber man hat noch zwischendurch mit Schreibmaschine gearbeitet. Das war so die Übergangsphase und ich habe mir gedacht, egal was ich mache, ich bewerbe mich überall. Ich habe mich sogar einmal als Sekretär beworben. Ich wurde dann beim Vorstellungsgespräch gefragt, wie viele Anschläge schaffen Sie die Minute? Da habe ich gesagt, ja, wenn ich gut bin, einen. Und ich bekam den Job nicht. Der Chef meinte dann, Sie Komiker. Und das hat mich inspiriert. Da habe ich gesagt, vielleicht ist das ja mein Ding. Vielleicht versuche ich es mit der Comedy. Und dann habe ich angefangen zu schreiben, Texte auszuprobieren vor meiner Familie. Und irgendwann hatte ich meinen allerersten Auftritt. Und ich erinnere mich wirklich, als ob es gestern gewesen wäre. Das war in einer Sauna in Köln, hatte ich meinen ersten Auftritt. Ausschließlich männliches Publikum. Ich wusste nicht, dass es eine Schwulensauna war. Ich schwör's euch. Ne? Weil es wurde dort auch geklatscht, ne? Wenn auch anders als gewohnt. Und die fanden mich witzig. Die haben über jeden Scheiß gelacht. Ne? Ich gehe auf die Bühne, ich sage Hallo und alle so, ist ja lustig. Und ja, die haben über jeden Scheiß gelacht, aber ich dachte, wie soll ich denn herausfinden, ob ich den Job kann oder nicht? Die lachen über jeden Scheiß. Und ich dachte so, nee, das geht nicht. Ich brauche eine echte, authentische Resonanz von Zuschauern. Und die bekam ich dann auch. Irgendwann bekam ich dann meinen ersten richtig gut bezahlten Job. Und zwar, das war im Konrad-Adenauer-Haus in Wesseling. Das ist zwischen Köln und Bonn. Das war CDU-Publikum, muss ich sagen. Etwa 100 Leute so, die da sitzen. Und kein Gesichtsausdruck, keine Miene verzogen. Die saßen dort, es herrschte wirklich Stille. Man hat die Grillen zirpen gehört. Und ich dachte, warum haben die keinen Gesichtsausdruck? Ist das eine Klonfabrik, wo die Till Schweiger herstellen? Wo bin ich hier gelandet? Ich war verzweifelt. Ich schwör's euch, die haben mich auf der Bühne verhungern lassen. Wir brauchen ja die Reaktion des Publikums. Aber es kam nichts. Und ich habe mir gedacht, was mache ich denn falsch? Ich habe doch alles genauso gemacht wie in der Sauna. Warum? Warum funktioniert sie nicht? Irgendwann habe ich aufgegeben, habe ich meine Hose angezogen, ich bin gegangen. Und all diese Odyssee, um ein Teil der deutschen Gesellschaft zu werden. Ich wollte wirklich dazugehören, ich wollte Deutscher sein. Ich bin sogar so weit gegangen, ich habe mich einbürgern lassen, noch bevor ich Schauspieler wurde, bevor ich Comedian wurde. Mit 17 habe ich mich einbürgern lassen. Ich kann mich noch erinnern, weißt du, wie ich so im Ausländeramt sitze und mir gegenüber, damals hieß das wirklich so Ausländeramt, und mir gegenüber sitzt der Beamte und irgendwann, da war es soweit, da hat er mir die Einbürgerungsurkunde in die Hand gedrückt und ich war einfach nur glücklich in diesem Moment und ich habe voller Stolz gesagt, so, jetzt bin ich Deutscher. Und da sagt der Beamte zu mir, Sie sind kein Deutscher, Sie sind deutscher Staatsbürger. Das ist ein Unterschied. Und da war ich verwirrt, habe ich gesagt, Entschuldigung, das verstehe ich nicht, wo liegt jetzt da der Unterschied? Und da sagt der Original zu mir, schauen Sie mal, wenn man so aussieht wie Sie und Özgür Zebe heißt, da kann man seine wahre Herkunft nicht verleugnen. Da habe ich gesagt, okay, da ist was dran, Herr Kowalski, aber ich finde es trotzdem scheiße. Aber wisst ihr, jetzt, um für einen kurzen Moment ernst zu sein, heute ist es mir scheißegal, was ich für eine Abstammung habe. Ich finde, das sollte jedem egal sein, denn das ist einfach nur Zufall. Ja? Es gibt da so ein Sprichwort, das kommt aus dem Arabischen, und zwar, um genauer zu sein, von einem Menschen mit dem Namen Ali, dem nachgesagt wird, dass er der Schwager von Mohammed war. Und der hat mal wirklich gesagt, also das Einzige, ne, was ich so richtig mitgenommen habe von ihm, und das beherzige ich bis heute, er hat gesagt, die edelste bzw. die beste Abstammung ist ein guter Charakter. Und ich finde, das sollte jeder anstreben, einen guten Charakter letzten Endes. So, ihr seht, ich wollte jetzt ganz kurz erzählen, was ich für eine Odyssee durchgemacht habe. Also das Ganze fing an in Tannenbusch. Dort wurde ich asozialisiert, später im Theater und im Filmgeschäft wurde ich sozialisiert. Also das heißt, ich habe sowohl den Assi in mir, der wird immer wieder im Laufe des Abends auftauchen, den kann ich nicht ganz verbergen, aber später habe ich noch den Pseudo-Intellektuellen in mir.
Und ich habe diese beiden Seelen, die in meiner Brust schlagen, und ich habe mir gedacht, so, wie kann ich das am besten performen, künstlerisch zeigen? Und ich kam da auf eine Idee und ich habe da so einen Rap gemacht, einen Battle-Rap. Du weißt, was Rap ist. Die Älteren, denen muss ich das jetzt erklären. Das

Es ist halt ein Gedicht, nur gesungen. So, jetzt haben wir das geklärt. Eben habe ich dich gebasht, jetzt muss ich die anderen bashen. Komm, damit das in der Waage ist. So, und ich dachte so, ich mache das jetzt so in zwei Teilen. Einmal der intellektuelle Part. Das ist nicht mein Text, da habe ich einen Typen genommen, vielleicht kennt ihr den sogar, der heißt Goethe. Ja, und der hat da diesen Dr. Faust geschrieben und das ist dieser berühmte Monolog, den habe ich in so einen Hip-Hop-Track eingebettet. Und in der zweiten Hälfte bin ich mein alter Ego, ich nenne ihn mal MC Ghetto. Ne? Und jetzt probieren wir es mal aus, Dr. Faust und MC Ghetto, einfach mal den ersten Track abfahren. Oh, oh, oh, oh, oh, oh ja, oh ja, das ist jetzt der intellektuelle Part. Bisschen mehr Musik auf dem Mund. Habe nun acht Philosophie, Juristerei und Medizin und leider auch

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Mich plagen keine Skrupel, noch Zweifel. Fürchte mich weder vor Hölle noch Teufel. Und dafür ist mir auch alle Freude entrissen. 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Bilde mir nicht ein, ich könnte was lehren, die Menschen zu bessern und zu bekehren. Auch habe ich weder Gut noch Geld, noch Ehr und Herrlichkeit der Welt. Es möchte kein Hund so länger leben, drum habe ich mich der Magie ergeben. So, das wäre jetzt der intellektuelle Part, jetzt kommt der Assi. Und die machen ja immer so im Hip-Hop. 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

Doch, Dr. Dre. Der hat aber nicht so studiert wie du, Bruder. Und jetzt mache ich das, was alle Hip-Hopper machen. Ihr könnt mitmachen. Oh, oh, oh, oh, oh, oh, oh, oh, oh, oh. Der ist aber krass, da musst du noch dahin. Und wenn du das schaffst, dann hat dein Leben Sinn. Ich bin mir sicher, dass du dich das traust. Ich bin ja für dich da, ja wir sind Ghettos Faust. Hab keine Angst vor dem Ghetto-Slang. 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

und nicht nur mir, jedem, der hier zuschaut. Oh, Dankeschön. Oh. Alter, ich würde, ab einem gewissen Alter sollte man aufhören zu rappen, das geht auf die Pumpe. Ich bin schon Ü50, Alter, ne? Das ist schon peinlich. Normalerweise müsste ich Schlager singen, aber kommt gleich. So, keine Sorge. So, also ihr seht, das Thema Tannenbusch kurz abzuschließen. Aber Fakt ist, Tannenbusch ist, also beziehungsweise Ghetto, ist wirklich der einzige Ort, glaube ich, in Deutschland, wo nicht gegendert wird. Es wurde dort nie gegendert. Ich glaube, Tannenbusch ist die einzige genderfreie Zone in Deutschland, tatsächlich. Ich meine, kann ich etwas Saallicht haben? Geht das? Ich habe mal eine Frage an euch. Was haltet ihr vom Gendern? Zeigt mal anhand eurer Daumen, gehen die eher hoch oder runter? Mitte geht auch übrigens. Runter, runter. Mitte, du? Hoch? Ja, warum nicht? Wenn es hoch ist, ist in Ordnung. Ist nicht falsch, wenn du sagst, das ist deine Meinung. Wir haben hier Meinungsfreiheit. Mitte, Mitte, Mitte, Mitte. Runter, runter, runter, runter, runter. Gehen die irgendwo hoch? Mal jetzt nur die Daumen, die nach oben zeigen. Okay, wir sind zwei. Alles klar. Pass mal auf. Ich sage euch etwas, ich muss mich auch outen. Bei mir ist so, ich stehe dem Gendern neutral gegenüber. Also wenn mich jemand höflich bittet, Alter, ich breche mir doch keinen Zacken von der Krone. Ich meine, das mache ich gern, wenn ich dafür Sex bekomme. Warum nicht? Aber man muss halt auch wissen, auch ich mache meine Fehler beim Gendern. Weil ich habe ja keine Übung. Leute, ich habe mich letztens noch dabei erwischt, wie ich im Supermarkt eine Bündin Petrasilie kaufen wollte. Die Verkäuferin fühlte sich natürlich von mir verarscht. Da sagt sie so zu mir, alter Falter, habe ich zurückgegendert, habe ich gesagt, alte Falte, habe ich aufs Maul bekommen. So, ich habe ja einen Bildungsauftrag, ja, pass mal auf. Das Gendern, ne, das kommt ja von den Woken. Ne, Woke sagt euch doch auch was, oder? Jetzt nicht die asiatische Bratpfanne. Ihr wisst, was ich meine, okay? Also, ne, die Woke-Community, die entstand ja ursprünglich in den Unis der USA. Und die Woken, die glauben ja daran, dass westliche Gesellschaften von der Struktur her rassistisch, diskriminierend organisiert und sogar verfasst sind. Und das finden die Woken, übrigens wie auch ich, nicht besonders toll. Und genau darum wollen sie Minderheiten beschützen. Tolle Sache. Also ich übersetze auf Deutsch. Die Kartoffel, passt drauf auf, dass der Döner nicht allzu sehr diskriminiert wird. Also nur zur Information, für mich als Kanake ist die Kartoffel ein Synonym für den Deutschen, okay? Ich weiß, an dieser Stelle kippt immer die Stimmung. Ich kenne das mal. Ich weiß das. Ne? Aber ich möchte euch trösten, keine Sorge, ich möchte euch jetzt wirklich nicht auf eine Kartoffel reduzieren, liebe Freunde. Nein, es gibt schließlich unterschiedliche Sorten. Vorwiegend festkochend, mehlig, ihr wisst, was ich meine. Oh, komm, anders formuliert, damit man es besser versteht. Sagen wir mal, so ein Deutscher mit Birkenstock-Sandalen, das wäre jetzt für mich zum Beispiel eine Bio-Kartoffel. Einer, der zu lange in der Sonne lag, auf dem Schiff zum Beispiel, wäre eine Bratkartoffel. Und so ein deutscher Verschwörungstheoretiker, wir kennen sie alle, ne? diese Schwurbler, diese Aluhutträger, wäre dementsprechend eine Folienkartoffel. So. Jetzt haben wir das geklärt. Und manchmal, ne, es gibt so Woke im Publikum, die denken dann so, ah, das ist schon wieder einer, der auf die Woken drauf drischt und das finden wir gar nicht so gut. Ich sage, ich mag zwar sein, aber guck mal, ihr könnt euch jetzt selber mal aussuchen, ob das okay ist oder nicht. Ich gebe mal ein Beispiel. Im Jahre des Herrn 2023, da gab es in Dortmund, und zwar in der Zeche Zollern, das ist übrigens ein staatlich finanziertes Industriedenkmal, da gab es eine Ausstellung zum Thema Kolonialismus, okay? Und die Veranstalter, die waren Vogue, nachweislich Vogue, das ist ganz, ganz sicher. Und die kamen irgendwann auf die Idee, dass keine weißen Menschen da rein sollten, zu bestimmten Uhrzeiten allerdings, sondern nur Dunkelhäutige, also People of Color. Warum kam man auf die Idee? Man wollte die dunkelhäutigen Menschen vor den Mikroaggressionen der Weißen beschützen. Ich sag mal so, jemand, der weiß ist und in so eine Ausstellung reingeht, der ist alles, aber kein Rassist. So, das ist ja mal ganz, ganz sicher. Und ich denke mir, wie kommt man auf so eine Idee? Also ich würde auf so eine Idee nicht kommen, weil das ist ja Reverse-Rassismus. Also ich meine, auf solche Ideen kommen ja nur so Enkelkindergenerationen, also meistens von diesen ganzen Hippies. Also ja, aber ihre Großeltern haben ja wenigstens noch, LSD genommen, um bunte Farben zu sehen, aber ihre Enkel haben einfach nur Lack gesoffen. Ja, also Entschuldigung, ne? Wenn Woke sein bedeutet, gegen Rassismus und Diskriminierung zu sein, warum dreht man den Spieß um? Also warum betreibt man Rassismus gegen die eigenen Leute? Also so wahr ich hier stehe, und das meine ich jetzt wirklich mal richtig, richtig ernst.
Rassismus, ja, ist egal, wen es betrifft. Rassismus geht gar nicht, auch wenn es Deutsche betrifft. Rassismus ist immer scheiße. Punkt. Ende aus. Und ich frage mich, warum macht man so etwas? Ist das vielleicht so eine Art Schuldkomplex mit Sadomaso obendrauf? Ernsthaft? Wenn ja, möchte ich nicht in der Haut der Woken stecken. Mal abgesehen davon, Freunde, meine Hautfarbe ist viel, viel praktischer. Ja, ich schwöre es euch. Nur mal als Beispiel, wenn, sagen wir mal, theoretisch so eine woke Feministin auf mich zukommt und zu mir sagt, oh, du Sexist, kann ich ja wenigstens noch sagen, du hast doch was gegen Ausländer. Ja, weißt du, dann bekommt sie nämlich ein schlechtes Gewissen und schläft dann mit mir, weißt du, was ich meine? Und so neutralisiert sich ihr Rassismus und mein Sexismus. Und plötzlich ist alles egal, Leute. Denn wisst ihr, beim Sex gibt es keine Political Correctness. Nein, dann sagt sie halt scheiß Türke zu mir, während ich sie ohrfeige. Ich meine, ist mir doch egal, weil ich Kurde bin. Und ihr auch, weil sie ein Mann ist. Aber genug von meinem Privatleben. Genug von meinem Privatleben, ne? So, Freunde. Also, jetzt nochmal, ne, zum Thema Bildungsauftrag. Ja? Vogue, der Begriff Vogue kommt ja eigentlich aus dem Englischen und bedeutet ja sinngemäß übersetzt, aufmerksam zu sein, wachsam zu sein. Und da gibt es die drei Abstufungen. Also die erste habe ich gerade erwähnt, ne, wachsam zu sein. Die zweite wäre Wachturm und die dritte wäre erwachet. Also ja, für mich sind die Vogue so ein bisschen wie die Zeugen Jehovas, ehrlich. Nur ohne Zeugen und ohne Jehova. Ich sage das ganz, ganz bewusst, weil ich kannte mal so einen Zeugen Jehovas. Tatsächlich. Der war sehr erfolglos. Also der hat überall versucht zu missionieren. Der ging von Tür zu Tür. Man hat ihm immer die Tür vor der Nase zugeschlagen. Der war so verzweifelt, der arme Kerl. Da kam er auf die Idee und hat den Spieß einfach mal umgedreht und ist dann Türsteher geworden und hat selbst keinen mehr reingelassen. Billy halt, ne, so ein Regal. Und tatsächlich, ne, also das heißt, die Leute, die versucht haben, bei ihm reinzukommen, die hat er versucht zu bekehren. Also die gingen nach Hause als die Woken Jehovas. Und was sagt uns das Ganze? Das sagt uns doch, gib Ideologen niemals zu viel Macht, denn sonst tanzen sie nicht in den Clubs, sondern auf unseren Nasen. Freunde, ganz ehrlich, ich finde die Uridee, den Urgedanken von Woken, das finde ich super. Ehrlich. Aber was man draus gemacht hat, finde ich falsch. Ich gebe mal ein Beispiel. Wenn jetzt jemand so auf mich zukommt und zu mir sagt so, ich hasse Flüchtlinge, alle Kacke, ne, sage ich, das ist für mich Rassismus und an dieser Stelle bin sogar ich woke, das geht nicht. Aber wenn jetzt jemand kommt und zu mir sagt, du Özgür, in dem Fall Özgür, also, ich habe was gegen eine Minderheit von Flüchtlingen, die unsere freiheitliche Demokratie ablehnen, uns verhöhnen und sogar eine Gefahr für uns darstellen, dann sieht die Geschichte doch anders aus, oder? Das ist eine legitime Kritik. Aber trotzdem macht es einen Unterschied, ob das jetzt ein, sagen wir mal, Max Mustermann sagt oder ein Max Mustafamann. Weißt du, ja, bei dem einen kommt der Shitstorm von links, bei mir ist er meistens eher braun. Darum ja auch Shitstorm. Ich habe ganz, ganz bewusst dieses Beispiel mit dem Flüchtling angeführt, weil es gibt solche Flüchtlinge und ich kenne teilweise solche Flüchtlinge sogar persönlich. Die kommen aus Ländern, wo es keine freiheitliche Demokratie gab, wo sie unter Repressalien litten, unter Umständen sogar inhaftiert wurden und leider auch gefoltert wurden und sie schaffen es, den mühsamen Weg auf sich zu nehmen und bis nach Deutschland zu flüchten und dann sind sie hier in diesem Land und sie freuen sich, dass sie endlich in Sicherheit sind und fügen sich ein, betten sich ein in unsere Gesellschaft und leben hier verdammt nochmal glücklich eine gewisse Zeit. Aber irgendwann kommt so ein Moment, wo das Ganze kippt und das habe ich persönlich erlebt bei manchen Leuten, wo das richtig kippt und dann denken sie sich, Moment mal, das ist mir alles hier viel zu freizügig. Die Männer trinken Alkohol, die Frauen laufen in kurzen Röcken rum, das geht gar nicht, das ist alles Haram, das ist eine Sünde. Irgendwie vermisse ich die Tradition aus meiner Heimat, vielleicht vermisse ich sogar den Schmerz, was ich erlitten hatte im Gefängnis, als ich gefoltert wurde. Wahrscheinlich heißt es auch deswegen Heimweh. Und dann, ich weiß, ich werde immer böser, ich weiß, ne? Und dann sag sogar ich, ne, das geht nicht. Wenn du auf Schmerzen stehst, Alter, geh in einen SM-Club. Bitte tu's, geh hin. Du kannst dich dort auspeitschen lassen, wie in der Heimat, im Knast. Ja, du kannst deine Frau in einer Latex-Burka verstecken und es gibt jede Menge Konvertiten. Was war das? So, es gibt, ja, ich weiß, es ist ein bisschen zu flach und ein bisschen zu hart, was ich hier sage und ich bin primitiv, ja. Und ich habe ja gesagt, ich bin ein Assi und ich möchte bitte auch ein bisschen ein Assi bleiben. Jeder hat das in sich. Verdammt nochmal, ich möchte auch beim Fußballspiel meinem gegnerischen Fan einfach mal aus tiefstem Herzen sagen dürfen, du Hurensohn und nicht sie Abkömmling einer weiblichen Person aus dem horizontalen Gewerbe.
Bis ich das ausgesprochen habe, habe ich doch vergessen, warum ich überhaupt sauer war. Leute, wenn du zu perfekt sein willst, kannst du nur scheitern. Hast du keine Chance, ne? Also genauso wie die katholische Kirche. Siehst du ja, die ist ja gescheitert. Die wollten zu perfekt sein. Aber gut, ich möchte jetzt auch nicht austeilen. Ne? Ja, ne? Ich kann auch einstecken, okay? Und das, obwohl ich noch nie Messdiener war. Ja, sorry, ich bin gerade auf Wölki 7. Tut mir leid an der Stelle. Aber immer, wenn ich sowas bringe, höre ich schon meistens in der Pause, boah, das geht ja gar nicht, der Türke. Der Türke, der war mir zu sehr unter der Gürtellinie. Das geht ja gar nicht, der Türke. Das geht ja überhaupt nicht. Also pfui, der Türke. Da sage ich, ja, mag sein, dass ich unter der Gürtellinie war. Aber weißt du, was ich noch finde, dass unter der Gürtellinie ist? Mich auf einen Türken zu reduzieren. Aber gut, ich habe gesagt, ich bin kein Woker. Ich kann auch einstecken, habe ich ja eben gesagt. Ne? Und außerdem, ich bin eh Kurde, habe ich ja erwähnt. Ist mir egal. Aber dann höre ich meistens schon so, Türke, Kurde, wo ist der Unterschied? Und da hört es bei mir auf, Alter. Da hört es bei mir auf. Da kann ich ja genauso gut sagen, also für mich ist ein Österreicher eigentlich auch ein Deutscher, nur mit Sprachbehinderung. Also, ich meine, äußerlich kannst du ihn ja nicht unterscheiden von dem Deutschen. Jetzt mal im Ernst, nicht mal den Polen, solange er seine Klappe hält. Das Einzige, was den Polen entlarven würde, wäre das Auto, was ihm nicht gehört. So. Oh Gott, oh Gott, oh Gott. Das darfst du auch nicht mehr machen. Aus Sicht der Woken, der radikalen Woken. Solche Witze darfst du nicht mehr machen. Habt ihr mitbekommen, die gehören jetzt zur Witzepolizei, die Woken. Alter, du darfst nicht mehr so Flachwitze bringen wie, fragt die Lehrerin, Murat, du hast 10 Euro, du ziehst 2 ab. Wie viel hast du? Sagt Murat, ja, 10 Euro und was die 2 noch dabei hatten. Darfst du nicht mehr sagen. Ist verboten. Ja. Oder so Witze wie, geht ein Schwarzer mit einem Papagei in die Kneipe? Fragt der Wirt, wo hast du den denn her? Sagt der Papagei, aus Afrika. Darfst du nicht mehr sagen. Ist verboten. Ist verboten, ja. Aber die haben ja ihre Themenfelder noch erweitert. Die haben es wirklich noch erweitert. Die haben es hingekriegt. Es gibt Stimmen unter den Woken. Ohne Scheiß, es gibt Stimmen unter den Woken, die wollen jetzt nicht mehr, dass heterosexuelle Männer Rollen spielen von schwulen Männern. Habe ich da was missverstanden am Konzept des Schauspielens? Ernsthaft, muss ich mich in diesem Alter wirklich umschwulen lassen? Also, ich meine, ja, wie stelle ich mir das vor? Ich gehe zum Casting, ich spreche vor, komme irgendwann raus und sage dann so, ich habe den Job, Mutter. Also, Diversität um jeden Preis. Echt jetzt? Auch in historischen Filmen? Also ich wage jetzt mal eine Frage zu stellen. Bitte nehmt es mir nicht übel. Warum spielen schwarze Schauspieler Rollen von Wikingern? Also ich kenne mich nicht aus mit Wikingern, wirklich nicht. Aber ich habe noch nie etwas von afro-norwegischen Wikingern gehört, die England überfallen haben unter der Führung von Erik Sulo dem Rostermann. Habe ich noch nie gehört. Alter, was kommt als nächstes? Ein Schwarzafrikaner, der Josef Goebbels spielt? Wollt ihr den totalen Krieg? Nein! Will ich nicht. Ich will keinen Schwarzen sehen, wie er einen Weißen spielt. Umgekehrt schon gar nicht. Niemals sollte sich ein Weißer schwarz anmalen, um einen Schwarzen zu spielen. Das ist echter Rassismus. Nennt man übrigens Blackfacing. Und da bin ich wirklich für Shitstorm und Cancel Culture. Ja, ihr habt richtig gehört. Shitstorm, Cancel Culture. Folter und Hinrichtung des 21. Jahrhunderts. Wisst ihr, beim Cancel Culture ist es ja so, dass du im Namen der Meinungsfreiheit diskreditiert wirst, wenn du eine abweichende Meinung hast. Und die muss nicht einmal radikal sein. Nein, Leute, es reicht vollkommen aus, wenn du die falsche Hautfarbe in Kombination mit der falschen Frisur hast. Ja, da kann es dir ernsthaft passieren, dass du von Fridays for Future Aktivisten einfach mal so ausgeladen wirst. Und deshalb merke dir bitte, Weiß- und Rastertöpfe gleich kulturelle Aneignung, Schwarz- und Rastertöpfe gleich Rasterfahndung. Ja, ja, ich weiß, ne? Das Thema Rassismus beschäftigt mich, ne? Tatsächlich, weil ich finde, Rassismus ist ja überall verbreitet. Man tut ja immer so, als ob das ein deutsches Monopol wäre, aber dem ist nicht so. Jeder kann ein Rassist sein. Und dennoch glaube ich zum Beispiel, dass Rassismus nur bei einer bestimmten Schicht innerhalb der Bevölkerung stattfindet. Ich persönlich, das ist nur meine Meinung, ihr könnt mir gerne innerlich widersprechen. Ich persönlich, ich glaube, dass ab einem gewissen Grad des Reichtums Rassismus eher eine untergeordnete Rolle spielt. Ja, es wird es immer noch geben, aber nicht in dem Ausmaße wie bei uns in der Mittelschicht. Ja? Ich meine, überlegt doch mal, Leute, solange wir uns gegenseitig die Köpfe einschlagen, kann man uns ausbeuten, ohne dass wir es einmal merken.
Ganz im Gegenteil, ne? Man profitiert sogar davon, vor allem die Waffenindustrie. Ne? Ich meine, Leute, die halt Krieg produzieren, die ziehen selbst niemals in den Krieg. Oder glaubt ihr, dass Donald Trump seinen Sohn in den Krieg schicken würde? Never ever. Die verhandeln untereinander, während unsere Kinder verrecken. Stattdessen sollten lieber wir miteinander verhandeln und diese ganzen fucking Brandstifter untereinander Kriege führen lassen. Und im Namen der Grünen natürlich nur mit Biowaffen. Okay? Ja, ich weiß, ich bin ein bisschen sauer geworden an dieser Stelle, aber ich sag mal so wirklich, ich glaube, dem Kapital ist es scheißegal, ob du reich bist. Ne? Oder nicht, Entschuldigung, da habe ich mich widersprochen. Ob du halt dunkel bist, ob du hell bist, ob du grün bist, ob du lila bist, weil das Geld hat keine Augen. Ja? Das Geld interessiert sich nicht für deine Ethnie. Und das Ganze hat mich übrigens auf ein Gedicht gebracht. Und so kreativ wie ich bin, habe ich dieses Gedicht genannt. Das Kapital. Jetzt wird der eine oder andere denken so, na, ich kenne den Titel von so einem Typen mit dem Namen Karl Marx und ich sage, so what, ist mir doch egal. Ich meine, wenn er noch leben würde, ich bin mir sicher, er wäre nicht dagegen. Ne? Ich gehe sogar so weit, ich sage, ich glaube Karl Marx. Ich fange mal an, mein Gedicht, das Kapital. Mein Haus, mein Dorf, mein Land, sie begrenzen den Verstand. Das Kapital kennt keine Grenzen, nicht einmal das Recht der Menschen. Es wüsste sonst, dass jedes Reich zerbrach an Gier, jedoch nicht gleich. Es brauchte Zeit, doch dann sogleich erstarb der Staat mit einem Streich. Die Herren der Konzerne vertrösten, während ihre Schwärme den kleinen Mann berauben. Doch lassen Sie uns glauben, Ehre für das Vaterland gebietet denen mit Verstand, dass es zu verteidigen gilt, während es dein Brot vertilgt. Flüchtlinge sind Pein und Graus, mein Land, mein Dorf, mein Haus. Des weißen Mannes Waffen bringen Menschen in Europas Hafen. Dieses wurde zu einem Grab. Lampedusa war der Sarg. Waffen nur für Fremde treiben sie in unsere Hände. Der Rubel rollt, dank Kalaschnikow. Weidmanns Heil, Heckler und Koch. Das Öl ist nun auch unser Gut, nur fließt dafür Arabiens Blut. Diamanten so groß wie Augen, für die wir Afrika berauben. Die Sucht von uns auf Putins Gas macht ihn zum Dealer, als wär's Gras. So lehrt es uns das Kapital. Wer anders denkt, ist radikal. Wer anders ist, ist Terrorist. Danke. Also, dem Kapital ist es scheißegal, was du für eine Ethnie hast. Und Rassist kann jeder sein. Denn, so paradox es klingt, Rassismus kennt keine Rasse. Ich meine, jetzt mal im Ernst, Leute, es gibt sogar Rassismus von Deutschen gegen Deutsche, oder nicht? Ja! Wollt ihr einen Beweis? Zieh mal bitte als Stadtmensch aufs Land. In irgendein Dorf. Da, wo es keinen Stammbaum gibt, sondern mehr, wie soll ich sagen, ein Ring. Ja. Da, wo die Tante gleichzeitig auch die Schwester sein kann. Also, die Schwante. Und du erlebst dort genetische Wunder. Zum Beispiel 6-eiige Zwillinge. Also 2 Brüder mit jeweils 3 Eiern. Also, ja. Okay, pass mal. Ich weiß, das sind jetzt Vorurteile, ne? Das sind Vorurteile, aber jeder hat Vorurteile. Jeder. Es ist auch in Ordnung, Vorurteile zu haben. Es macht dich nicht zu einem schlechten Menschen. Der Unterschied zwischen einem Arschloch und einem Nicht-Arschloch ist, ein Nicht-Arschloch hinterfragt seine Vorurteile. Ey, wir kennen es doch alle. Manchmal aus einem Impuls heraus, ne, sagst du irgendetwas, aber wenn du es dann irgendwann hinterfragst und denkst, war das alles so richtig, was ich da gerade gemacht habe? Ist schon alles in Ordnung, dann geht das in die richtige Richtung. Man muss sich auch mal verzeihen können. Alles völlig in Ordnung. Ich meine, selbst ich habe Vorurteile, die ich an mir im Leben nicht vermutet hätte. Ich gebe mal ein Beispiel. Letztens ruft mein Agent mich an. Das ist der Typ, der mich immer vermittelt für meine Jobs und so. Ne? Und sagt mir so am Telefon so, du, Özgür, gerade hat jemand von der Synagoge angerufen und die wollen wissen, ob du Lust hast, dort aufzutreten. Und da habe ich gesagt, ja klar, ich meine, du fragst doch sonst nicht, warum fragst du das jetzt? Sagt er, ja, du hast auch muslimischen Background und ich wollte nochmal sicher gehen. Und habe ich gesagt, Alter, spinnst du? Ich bin doch kein Antisemit. Und du weißt, für Geld mache ich doch alles. Da bin ich Jude, ne, zack, antisemitischer Gag.
Antisemitischer Gag. So schnell kann das gehen. Komm, ich darf den machen. Ich darf den machen. Mein Großvater, der hat während des Zweiten Weltkriegs Schafe gefüttert. So, ich darf das machen. So, ich darf das. Also, ich sag mal so. Kommen wir zurück zum Thema Wokeness. Ich glaube tatsächlich, mit Wokeness ist es so, es ist wie beim Sozialismus. In der Theorie kann es durchaus funktionieren, aber in der Praxis habe ich ernsthaft meine Zweifel daran. Und das sage ich, obwohl ich aus Sicht der Woken zu der zu beschützenden Minderheit gehöre, weil ich halt anders aussehe, weil ich einen Ticken dunkler bin als der Rest in Deutschland. Okay, aber Spoiler Alert, ich verrate euch eins, ich möchte nicht anders behandelt werden, weil ich, oder beschützt werden, weil ich anders aussehe. Denn genau das empfinde ich nämlich auch als Rassismus. Was soll das? Ich meine, Leute, ich gehe doch auch nicht auf die Straße und spreche irgendeinen wildfremden Inder an, den ich vorher noch nie in meinem Leben gesehen habe, und sage ihm aus heiterem Himmel, keine Sorge, Bruder, ich passe auf dich auf. Der wird mich zurecht fragen, warum? Dann werde ich ihm sagen, ja, weil du dunkler bist als ich und jetzt geh du dir meinen aussuchen, auf den du dann aufpasst, der dunkler ist als du. Hier, nimm den Afrikaner da drüben auf der anderen Straßenseite. Mein indischer Bruder, du schaffst das. Und wenn er sagt, ich bin aber Pakistaner, dann sage ich, das macht dich auch nicht heller. Also, Entschuldigung. Leute, was ist nur aus uns Menschen geworden? Was ist mit uns passiert? Ich meine, politisch gesehen. Wohin driften wir ab? Wir driften entweder komplett ab nach rechts oder nach links. Aber haben wir vergessen, dass es irgendwann mal in der düsteren Vergangenheit oder in der dunklen Vergangenheit etwas gab, was man den Weg der Mitte nannte, den Weg der Vernunft? Können wir uns doch daran erinnern? Ich meine, wir bringen doch auch unseren Kindern bei, bevor sie die Straße überqueren, einmal nach links und dann nach rechts zu schauen, oder nicht? Aber in manchen Teilen Deutschlands schaut man ausschließlich nach rechts. Und wenn man dann angefahren wird, sagt man, die Gefahr kam von links. Die Gefahr kommt immer von links, wenn man auf dem rechten Auge blind ist. So, Leute, egal wie man es nennt, ob man es jetzt Rassismus nennt, Vorurteile, ich finde, das sympathische Wort ist eher Klischees. Letzten Endes denken wir doch alle in Klischees. Ja, wie gesagt, wir können mal den Impuls haben, einfach mal irgendetwas politisch Inkorrektes zu sagen, aber solange wir das hinterfragen, ist noch alles im grünen Bereich. Und ich liebe dieses Wort Klischees. Und deshalb, das Ganze hat mich auf einen kleinen Song gebracht. Und so kreativ wie ich bin, habe ich diesen Song genannt, Song of Klischees. Und ich würde euch das gerne vortragen. Deshalb, mein Lieber, Musik ab, Mike. Bisschen lauter die Musik auf dem Monitor.

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Ja, an dieser Stelle kommt viel Musik, deshalb muss ich ein bisschen tanzen. Erotisch. Oh. Ist gleich vorbei, keine Sorge. 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

0: Islamist und auch Salafist. Der Immigrant glaubt angespannt an Nazis im Land. Ein Tumult, und wer es glaubt, der ist es selbst schuld. Ja, Leute, mit Klischees ist es wirklich so, dass man selbst schuld ist, wenn man an sie glaubt. Ich meine, okay, vielleicht gibt es ja den einen oder anderen wahren Kern. Vielleicht sogar den, dass ich afrikanisch bestückt bin. Das kann doch sein. Findet es heraus. Ich sag nur eins, und zwar Baguette. Mit diesem Bild verabschiede ich euch in die Pause. Bis gleich. Dankeschön. Dankeschön, bis gleich.
1: 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April 2026. Wir haben die erste Hälfte gehört. Den zweiten Teil gibt's gleich hier im FRK, im Freien Radio Kassel, in der Sendung Kabarett Live zu hören. Zwischendurch Musik von den Cardinals, und das ist ein passendes Stück mit dem Titel I Like You.

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1: Sind wir denn soweit? Das ist gut. Geh auf die Bühne. So. Ja, heute. Oh, danke schön. Besser kann es doch nicht gehen, das ist doch für. Liebe Freunde, ich dachte so, guck mal, die zweite Hälfte. Man muss ja auch sagen, so ein Programm insgesamt entwickelt sich ja. Ne? Also so, man hat ja neues Material, altes Material. Ich brauche immer so ein Jahr, bis ich ein neues Programm so fertiggestellt habe. Und ja, bei diesem Programm, da kamen viele Sachen dazwischen. Die zweite Scheidung und so. Und da hatte ich halt nicht. Ja, doch, ich bin zweimal geschieden. Tatsächlich, ich habe drei Kinder von zwei Frauen, also das heißt, ich bezahle Unterhalt für meine drei Kinder und meine zwei Rechtsanwälte. Die sind ja auch wie meine eigenen Kinder geworden mittlerweile. Ja, und ich dachte so, neues Material, ne? Ich habe jetzt etwas hier vorbereitet und ich habe das, glaube ich, jetzt so, zum vierten Mal trage ich das vor, ich habe auch einiges verändert und so. Und mich hat so in letzter Zeit etwas beschäftigt, so, und das Thema Zyklus, also Zyklen. Jetzt, ich rede nicht vom weiblichen Zyklus, ich rede vom Zyklus im Allgemeinen. Also ihr kennt ja alle den Film König der Löwen, oder? Kennt man ja, ne? Also das heißt Circle of Life. Wir werden geboren, das ist das einfachste Beispiel. Wir leben und dann sterben wir und es kommen neue nach und so weiter. Und so geht es immer weiter im Kreis, ne? The Circle of Life. Und ich habe festgestellt, weil ich bin ja ein philosophischer, also ein küchenphilosophischer Mensch, ich habe festgestellt, alles im Leben ist ein Zyklus. In jedem Ding findest du einen Zyklus. Selbst meine Programme sind zyklisch. Letztens wurde ich zum Beispiel gefragt, so, oh, Özgür, wie kommst du auf all deine Ideen? Das ist ja toll. Und da habe ich meiner Psychologin geantwortet, habe ich gesagt, die Ideen kommen auf mich zugeflogen. Da hat sie gesagt, aha. Und, ja, und wie fühlt sich das an? Und da habe ich gesagt, ja, ich kann es nicht anders sagen, es fühlt sich an wie Sex, ohne Scheiß. Wenn ich so eine Idee habe, ne, so, wie so ein Orgasmus eigentlich, so fühlt sich so eine neue Idee für mich an. Und das kann mir überall passieren, habe ich dann gesagt. Da hat sie gesagt, aha. Und dann hat sie gefragt, und wie äußert sich das? Und da habe ich gesagt, aha. Und und jetzt suche ich einen neuen Therapieplatz. Also, es ist. Ne? So, also so weit, so gut. Ne? Also, erstmal, ne? Also Sex. Ne? Also, das heißt, die Idee ist dann wie Sex, wie ein Orgasmus. Und dann, wie es halt der Lauf der Dinge ist, gehe ich mit der Idee schwanger, indem ich es niederschreibe, beziehungsweise auswendig lerne. Und wie in den ersten Schwangerschaftswochen könnte ich beim Auswendiglernen einfach nur kotzen. Das ist wirklich anstrengend. Ne? Aber irgendwann, wenn ich das Ding zum ersten Mal performe, bei der Premiere, dann ist es die Geburt. Okay? Und dann muss das Baby einfach nur wachsen. Und dabei durchläuft es verschiedene Stadien, vom Baby zum Kleinkindalter bis ins Erwachsenenalter und so weiter. Und in welchem Stadium sich mein Programm jetzt gerade befindet, das könnt ihr bitte für euch selbst entscheiden. Und mit für euch entscheiden meine ich auch für euch. Letztens hat eine ältere Frau im Publikum wirklich gesagt so, dein Programm ist eine Fehlgeburt. Und das hat mich sehr verletzt, ne? Vor allem, weil es von meiner eigenen Mutter kam. Und so, also das zum Thema, guck mal, bis hier kann ich es auswendig, ne? Und dann jetzt muss ich, ne? Aber irgendwann stirbt doch das allerbeste Programm auch, ne? Wie in jedem Zyklus, ne, stirbt es mit der letzten Vorstellung. Wir nennen das natürlich bei uns in der künstlerischen, in der Theaterwelt Derniere, ne? Und ja, genau. Und im Prinzip ist so ein Zyklus eigentlich nichts anderes als etwas Wiederkehrendes, als etwas immer Wiederkehrendes, wie Herpes oder Howard Carpendale. Beide kündigen sich an mit Hello again. So. Aber so ein Zyklus ist ja auch viel, viel älter als Howard Carpendale. Sogar älter als das Universum und wahrscheinlich sogar älter als die Zeit. Denn wie wir wissen, ne, alles fing, bevor es das Universum gab, ne, fing ja alles mit so einem klitzekleinen Punkt an. Es war ja alles zentriert auf so einen Punkt und dann explodierte dieser Punkt. Und alles, was uns umgibt, ist dadurch entstanden. Also übersetzt heißt das, ohne Explosion, Leute, hätten wir keinen Himmel. Also ich meine, das lernst du in der Al-Qaida-Grundschule schon in der ersten Stunde. Und der funktioniert, okay, alles klar. Und, Und durch die Wucht dieser Explosion dehnt sich das Universum bis heute noch aus. Und irgendwann kommt es zum Stillstand, also zur Stagnation. Und dann zieht sich alles wieder zusammen, bis es dann endet in diesem klitzekleinen Punkt. Und sehr wahrscheinlich wiederholt sich das Ganze wieder. Neue Explosion und so weiter. Also in der Astrophysik kennen wir diese Theorie unter dem Namen Urknall. Bei den Weight Watchers heißt das übrigens Jojo-Effekt. Komm, jetzt mal im Ernst. Jeder, der eine Diät gemacht hat, der weiß, dass er sich irgendwann wieder ausdehnen wird. Also jetzt mal im Ernst. Diäten bringen einfach nichts, sage ich aus Erfahrung, weil es am Ende immer mehr wird als ursprünglich. Und das wissen die Politiker am besten. Darum nennen sie ihre Gehälter ja auch nicht Gehälter, sondern... Sehr gut. Sehr gut. Notieren gebildetes Publikum. So. Und seit ich in allem einen Zyklus sehe, bin ich viel, viel entspannter geworden. Vor allem politisch gesehen. Früher habe ich mich über jeden Scheiß aufgeregt. Aber wir sehen ja, wie instabil alles ist. Alles kann ja kaputt gehen. Guck mal, in den USA, was hat Donald Trump innerhalb eines Jahres geschafft? Er hat wirklich die Demokratie mehr oder weniger ausgehebelt. Und selbst in Deutschland gibt es immer mehr Menschen, und das schockiert mich ja auch irgendwo, die auf einen starken Mann hoffen, der irgendwann die Bühne betritt mit seinem berühmten Satz, Hello again! Was ich jetzt nicht hoffe. Was ich nicht hoffe, weil, Freunde, ernsthaft, ich bin ein Freund der Demokratie, ich bin ein Freund von Europa, der Freiheit, ja, vor allem der europäischen Idee, man glaubt es mir nicht, aber ich finde Europa geil, auch wenn es nicht immer tolle Sachen gibt in Europa. Manche Gesetze sind so absurd, ich weiß nicht, vielleicht kann sich der eine oder andere daran erinnern, es gab mal wirklich ein EU-Gesetz, was sich mit dem Krümmungsgrad von Gurken beschäftigt hat. Also zu krumme Gurken durften in Europa nicht eingeführt werden. Ich weiß, einführen und Gurken in einem Satz zu erwähnen, ist vielleicht nicht ganz korrekt, aber ihr wisst, was ich meine. Aber letzten Endes wurde das Gesetz abgeschafft, weil man hat am Ende festgestellt, dass die Gurken mehr Rückgrat hatten als die Beamten, die dieses Gesetz verabschiedet hatten. So. Kabarett funktioniert nicht ganz hier. Okay, ne? Ja, so, ne? Also auch wenn ich solche Gesetze unnötig finde, ich nehme es gerne in Kauf, weil ich meine, Bürokraten wird es immer geben, ob du jetzt in der Diktatur lebst oder in der Demokratie. Die sind ja wie diese Deckel auf diesen Flaschen, die wir jetzt mittlerweile überall in Europa haben. Du kannst sie drehen und wenden, wie du willst. Alter, du wirst hier nicht los. So. Also ich stehe jetzt aber auch nicht nur zu Europa, ich stehe auch vor allem zu Deutschland. Ich liebe Deutschland, ohne Scheiß. Ich würde niemals Deutschland verlassen. Aber dennoch empfinde ich so etwas nichts wie Stolz. Also ich bin nicht stolz darauf, dass ich hier geboren wurde. Und ich verstehe dieses Gefühl von Stolz nicht, weil letzten Endes wir haben doch einfach nur Glück gehabt. Das war einfach Zufall. Nenn es vielleicht Schicksal. Jetzt mal im Ernst, was kannst du denn bitte dafür, dass du ausgerechnet im Sack deines Vaters gelandet bist? Ja, und wie der im Sack deines Großvaters gelandet ist. Und wir können dieses Spiel jetzt auch gerne weiterspielen. Wir würden am Ende beim Ursack landen, wie er deine Urgroßmutter geknallt hat. Also du siehst, auch hier fing alles mit dem Urknall an. So. Also Freunde, jeder, der hier sitzt, ohne eine einzige Ausnahme, der wurde früher irgendwann mal im Nebenhoden produziert, okay? Das ist ein Fakt. Also wenn du stolz bist auf dein Land und auf deine Vorfahren, dann sei bitte auch so konsequent und sag, ich stamme aus deutscher Hodenhaltung, okay? Weißt du, mit dem Nationalstolz ist es so ein bisschen wie mit der Sexualität. Ja, ich meine, wenn du nichts im Leben geschissen kriegst, hast du wenigstens deinen Nationalstolz. Und ich finde, du darfst beides nicht unterdrücken. Ne? Sexualität nicht, du siehst ja, ich habe es ja eben erwähnt, was dann wie in der Kirche, was dann passiert, dann sucht es sich ein Ventil. Nur mit dem Nationalstolz ist es ja auch so, sucht sich dann auch ein Ventil. Und deshalb bin ich persönlich dafür, dass man beides, also sowohl Sexualität als auch Nationalstolz, häppchenweise zulässt, damit sich das Primitive quasi reduziert. Also übersetzt heißt das, oh Gott, ich weiß nicht, ob ich den Gag machen soll, der ist echt hart. Übersetzt heißt das, ich meine, lasst den Leuten bitte ein bisschen Nationalstolz und schafft endlich das Zölibat ab. Ne? So brennen weniger Flüchtlingsheime und weniger Rosetten. Darf man den machen? Ich weiß es gar nicht, ist der zu hart? Mit Rosetten meine ich natürlich die Pflanzen, so. Die Flüchtlinge auch haben in ihren Asylantenheimen. So. Aber irgendwie lernen wir nicht daraus aus der Geschichte, nicht nur politisch, auch im Privatleben. Ich bin zweimal geschieden, ne? Und ich schließe nicht aus, ein drittes Mal zu heiraten. Also ohne Scheiß, ich weiß nicht warum. Also das heißt ja Circle of Life, bei mir Circle of Wife. Also ich meine, ne? In der Psychologie nennt man ja so etwas Wiederholungszwang. Ist ja auch so eine Form von Zyklus. Alles wiederholt sich aber nicht immer gleich. Ich gebe mal ein Beispiel. Meine Ex-Frau und das Finanzamt. Ich hasse beide. Trotzdem muss ich zahlen. Aber vom Finanzamt werde ich wenigstens noch gefickt. Kann man den machen? Geht das? Ich weiß es nicht. Okay, okay, den schmeiße ich raus. Egal, komm. Ich weiß. Letztens habe ich mich gefragt, wie kann ich diesen verdammten Wiederholungszwang durchbrechen? Und dann bin ich auf ein Zitat gestoßen, und zwar von einem sehr berühmten Menschen mit dem Namen Albert Einstein. Und der hat mal gesagt, auf Veränderung zu hoffen, ohne selbst etwas dafür zu tun, ist wie am Bahnhof zu stehen und auf ein Schiff zu warten. Ich sag mal so, Einstein konnte damals wirklich nicht wissen, wie es heute bei der Deutschen Bahn aussieht. Ne? Also mich würde jetzt ein Schiff am Bahnhof eigentlich nicht überraschen. Eher die Bahn, muss ich ehrlich sein. Ne? Und er hatte recht. Ne? Also du musst etwas anderes machen, wenn du etwas verändern willst. Ne? Weil sonst wirst du immer in diesem Kreislauf gefangen sein. Und wenn du den nicht durchbrichst, im Alter wird es immer schwerer. Ne? Darum haben ja so viele alte Menschen auch Kreislaufprobleme. Der war so scheiße, aber egal. Darum macht die Dinge einfach mal anders als sonst. Zum Beispiel, lasst euch einfach mal scheiden. Also auch wenn ihr euch liebt. Ne? Probiert es mal aus. Ich meine, so eine Ehe ist ja nicht garantiert, aber eine Scheidung hält für immer. Also probiert es mal aus. Ne? Ich rede aus Erfahrung. Oder probier es mal aus, nur für eine Woche. Wenn du mal krank bist, ja, also beziehungsweise eigentlich nicht richtig krank bist, hol dir einen gelben Schein, geh nicht zur Arbeit, stattdessen gehst du abends auf eine Party, du feierst dir einen ab. Und wenn du dort zufälligerweise deinem Chef begegnest und der dich fragt, was machen Sie denn hier, dann sagst du einfach, krank feiern? Also probier es mal aus. Es kommt wieder eine harte Stelle, so. Oder geh einfach mal in die Kirche und befummel mal einen Priester, einfach so, ohne Grund. Der wird sich wundern, wenn er die erste erwachsene Hand in seinem Schritt fühlt, kann man den machen. Lernen wir aus der Geschichte und schauen nach vorne. Vor allem, was Nationalstolz angeht. Von mir aus, sei stolz auf deine Nationalität. Kein Ding, schwing deine Fahne. Oder dreh es um. Ne? Hab eine Fahne und schwing dein Ding. Ich meine, probier es mal aus. Am Ende des Tages kommt es immer auf das Gleiche hinaus. Nämlich Kompensation. Ich meine, wenn du dir schon keinen Ferrari leisten kannst, dann wenigstens Nationalstolz. Kostet ja nichts. Ne? Aber bevor ich das mache, hole ich mir doch lieber einen Hund, einen Pitbull. Tatsächlich. Weißt du, da kann ich immer noch einen auf dicke Hose machen. Brauche ich keinen Nationalstolz, habe ich einen Hund. Ne? Ist ja so ein, quasi so ein Schwanzersatz. Ich hatte übrigens mal so einen Pitbull gehabt. Tatsächlich, ne? Wie Mustafa und auch ein toller Hund. Und ich muss sagen, so, das Problem ist bei uns Orientalen, wir heben ungern die Kacke von Hunden auf. Also nicht, weil wir uns davor ekeln, sondern das ist so eine Stolzsache. Ne? Weil wenn ein Kumpel aus dem Ghetto mich dabei sieht, das ist schon unangenehm, boah, du hebst die Scheiße auf und so. Es geht gar nicht. Ich habe es aber trotzdem gemacht, weil wir haben so eine ältere Dame, die bei uns in der Straße gewohnt hat, mit einem Rollator. Die war sehr schnell. Ich muss halt ne, die Kacke aufheben. Irgendwann kann ich mich erinnern, so habe ich diese schwarze Tüte. Ich bück mich so und dann hebe ich die Kacke auf und komme hoch. Und genau in diesem Moment steht mein Kumpel Murat vor mir und fragt mich, Bruder, was machst du da? Und da habe ich gesagt, willst du Haschisch kaufen? Da hat er mich gefragt, ist das auch guter Shit? Habe ich gesagt, worauf du einlassen kannst, Bruder. Worauf du einlassen kannst. So, das war jetzt mein neuer Part. Ne? Ja, aber ich danke, dass ich das ausprobieren durfte. Ja, so ein Programm muss ja auch mal eine Chance haben, ausprobiert zu werden. Ne? Ich bedanke mich sowieso überhaupt, dass ich hier sein darf, dass ich hier auftreten darf. Ich feiere das. Man geht hier immerhin auf die Minderheitenquote ein. Ja, ne? Also was ihr jetzt nicht auf dem Schirm habt, ich habe eine vertragliche Verpflichtung. Ne? Ich muss jetzt in der zweiten Hälfte ein paar Migrantenwitze zum Besten geben, weil sonst meinte man, es gibt keine Kohle. Und ich fange einfach mal an und ihr dürft gerne reinrufen, falls ihr diesen Witz kennen solltet. Also pass mal auf, ich fange an. Erster Witz. Sagen wir mal, ein Pole, ein Russ und ein Türke sitzen im Auto. Wer fährt? Nein, die Polizei. Sehr gut. Komm, stellt euch nicht so an. In Zwickau kam der viel besser an, ich schwör's euch. Ich habe nur aus der ersten Reihe gehört, ja, also, der spricht mir aus der Seele. Sieht aber aus wie der Feind. Aber mit dem zweiten Witz habe ich das Eis komplett gebrochen. Da habe ich gesagt, warum gibt es in der Türkei keine Samenbänke? Weil die Wichser alle hier sind. Da hatte ich sie, also. Da hatte ich sie, ne? Ja, ich möchte mich für mein akzentfreies Deutsch entschuldigen, das tut mir wirklich leid, weil das kann echt Leute verwirren, vor allem wenn ich telefoniere und mein Gegenüber gar nicht weiß, wie ich aussehe, weil meinen Nachnamen kann ich ja wirklich auf Deutsch aussprechen. Wenn ich sage, hier ist Zebe, weiß doch keiner, wie ich aussehe. Und stell dir vor, ich treffe mich mit der Person, mit der ich telefoniert habe und er sieht mich dann, da ist er verwirrt, ne? So dunkel und so weiter. Ich hatte letztens so ein Telefonat gehabt mit einem Jürgen. Wir haben uns getroffen, ne, anschließend nach dem Telefonat. Was soll ich sagen, Leute? Der Typ war schwarz. Wir waren beide mit der Situation überfordert. Das war wie mein Spiegelbild, nur ohne Licht. Also, wir kommen zum dritten und letzten vertraglich vereinbarten Witz. Was ist der Unterschied zwischen Rassismus und Chinesen? Hm? Rassismus hat viele Gesichter. So, ich höre auf. Ich höre auf, ne? Ich möchte mich natürlich auch entschuldigen bei allen deutschen Männern, dass wir euch die Frauen wegnehmen. Also es tut mir leid, ich übernehme hierfür die Verantwortung, die volle Verantwortung. Und immer wieder gern, frag mich einfach, also kein Problem. Aber das Interessante ist, das ist ja gerade das Bild, was man von uns in Deutschland hat und in manchen Teilen Deutschlands auch haben möchte. Und genau von diesem Bild, und ich betone Bild in großen Buchstaben, lebt ja auch irgendwo die AfD. Und ich weiß, jetzt kommen wir zum Teil mit der AfD. Es wird ja immer schwieriger für mich, so eine Nummer über AfD zu machen, weil es ist ja auch erstmal sehr inflationär geworden. Das macht ja mittlerweile fast jeder Kabarettist. Und es gibt immer mehr und mehr AfD-Wähler. Und ich habe immer das Gefühl, so mindestens 10, 15, 20% der Leute, die hier sitzen, wählen auch die AfD. Und ich bin neugierig. Also wer von euch wählt hier zum Beispiel die AfD? Hebt mal die rechte Hand. Ja, nur die rechte. So. Nicht die. So, nein, also, nee, aber ich meine, der Punkt mit der AfD ist, was nützt es mir, wenn ich jetzt über die AfD ein Set mache? Ich meine, werden die dadurch schwächer? Wir haben gesehen, es hilft gar nichts, sie werden immer mächtiger und die kommen irgendwann in Regierungsverantwortung, da bin ich mir ganz, ganz sicher. Aber was nützt es auch, wenn ich jetzt zu einem AfD-Wähler hingehe und zu ihm sage, so, hey Bruder, weißt du was, Flüchtlinge sind doch auch nur Menschen und der Grund, warum sie zu uns kommen, ist der, dass Deutschland Waffen ins Ausland verkauft und dadurch Kriege mitbefeuert. Sie kommen also in das Land, wo die Waffen, vor denen sie geflohen sind, hergestellt werden. Man könnte es jetzt auch Bildungsreise nennen. Wer möchte sowas hören? Ihr doch auch nicht, wie ich gerade an der Situation, an der Stimmung so ein bisschen erfühle. Und darum möchte ich jetzt auch nicht zu sehr über die AfD herziehen. Eigentlich möchte ich verstehen. Also ich meine, wenn, sagen wir mal, Populismus aus dem Protest herausgeboren wurde, frage ich mich, was war der Auslöser? Oder anders formuliert, wenn Protest das Baby ist, wer waren dann die Eltern? So, und um das zu verstehen, müssen wir das Wort, wir sind ja gebildet hier, müssen wir das Wort Populismus zuerst einmal analysieren. Und wir wissen ja alle, der Begriff, das Wort Populismus kommt ja aus dem Lateinischen und besteht ja aus den zwei Wörtern Popo und List und heißt übersetzt Arschlöcher manipulieren. Manipulieren wiederum kommt aus dem Altgriechischen und besteht aus den zwei Wörtern Mani und Polieren und heißt übersetzt Geldwäsche. So, warum es jetzt eine Renaissance, übrigens weltweit, von Populisten gibt, um das zu verstehen, sollten wir uns mal einige unserer aktuellen oder ehemaligen Politiker anschauen. Fangen wir mal an mit unserem ehemaligen Bundeskanzler. Der hat ja richtig Dreck am Stecken, hat ein Doppelleben gelebt, ernsthaft. Wirecard-Skandal, Cum-Ex-Affäre und was auch immer. Und dann haben wir jetzt Friedrich Merz als Kanzler, ehemaliger Deutschlandchef von BlackRock und eigentlich insgeheim immer noch eigentlich Deutschlandchef von BlackRock. Was reimt sich auf BlackRock? Und vor allem Friedrich Merz, ne, mit dem Sondervermögen. Am Anfang hat er über eine Schuldenbremse gesprochen, hat mit einem abgewählten Kabinett dann das Ding durchgebracht als Sondervermögen, was im Prinzip nichts anderes ist als Schulden machen. Also der Typ hat uns belogen, es ist eigentlich ein falscher 50er, wenn wir mal ganz, ganz ehrlich sind. BlackRock halt. Ne? Und was reimt sich auf BlackRock? Baerbock. Gott sei Dank sind wir die alte los. Ich meine, ich bin gegen Remigration, aber Abschieben von einer Annalena Baerbock finde ich völlig legitim, ganz ehrlich, weil diese Frau, die war so falsch, die hat sogar ihren Lebenslauf gefälscht, ja? So, die wollte einen Lauf haben, ohne vorher richtig gelebt zu haben. Aber gehen wir noch weiter zurück, gucken wir mal hier diesen ehemaligen Verkehrsminister an. Vielleicht habt ihr den sogar noch auf dem Schirm. Andreas Scheuer, sagt er euch noch was? Alter, ein Sklave der Autoindustrie. Jetzt mal im Ernst, eigentlich müsste der doch Wagenknecht heißen und nicht die andere. So viel Widersprüchlichkeit in politischen Charakteren, das bringt mich durcheinander, das überfordert mich. Ich finde, bei Politikern sollte doch alles so zusammenhängen, wie sagen wir mal bei einem Proktologen, der in seiner Freizeit Höhlen besichtigt, Alter. Ja, ich meine, du würdest doch auch keinem veganen Jäger vertrauen, jetzt mal im Ernst. Selbst wenn er dir sagt, also ich esse zwar kein Fleisch, aber ich töte unheimlich gerne. Freunde, Noch nie war die Kluft nach dem Zweiten Weltkrieg zwischen Volk und Politik so groß, wie wir das jetzt im Moment haben. Und erschwerend kommt noch hinzu, dass wir kurz vor einer großen digitalen Revolution stehen. Also einer gesellschaftlichen Veränderung, die unseren Arbeitsmarkt komplett auf den Kopf stellen wird. Und das macht den Leuten nun mal Angst. Und deshalb, ne? Deshalb, und Sie glauben es ja nicht, dass die amtierenden Politiker sich in der Zukunft ja, vor einer drohenden Arbeitslosigkeit diese Menschen bewahren können. Und so falsch liegen die dabei nicht einmal. Ich meine, guck mal, ich bin bundesweit unterwegs und egal, wo ich unterwegs bin, früher habe ich irgendwo in jeder Ecke, irgendwo mal ein Versicherungsbüro gesehen.

wichtige Zunft außer Acht gelassen. Was ist mit dem klassischen Bankräuber? Dem geht's nicht mehr gut. Niemand nimmt dich doch ernst, wenn du deinen Laptop aufklappst, in die Webcam sagst, in der Zoom-Konferenz der Sparkasse, Hände hoch, das ist ein Überfall. Niemand nimmt dich ernst. Oder schau dir mal unsere Behörden an. Du kannst mittlerweile alles online ausfüllen, online abschicken. Du bekommst vieles online zurück. Aber ist das eine Zukunft, die wir uns wünschen, Leute? Nein. Maschinen können doch keine Behördenmitarbeiter ersetzen. Das geht nicht. Kein Computer dieser Welt fährt so schnell runter wie ein Beamter. Das geht nicht. Ja. Und guck mal, wie es jetzt schon aussieht. Und das macht den Leuten nun mal eine Heidenangst. Ja, und deshalb rennen sie, das ist ja meine Erklärung, und deshalb rennen sie den Populisten in die Arme, weil die ihnen ja versprechen, dass sie sie in die Vergangenheit zurückführen können. Aber das geht nicht. Das ist ja die Realität, dass es nicht geht, weil die Vergangenheit gibt es nicht mehr. Die ist nun mal tot. Wir leben nicht mehr in der Konrad-Adenauer-Zeit. Wir leben nun mal in einem digitalen Zeitalter, wo es zum Beispiel, oder in einer globalisierten Welt, wo es zum Beispiel vollkommen normal ist, in einer multiethnischen Beziehung zu leben. Du kannst als Frau Karriere machen und Gott sei Dank ist Homosexualität heutzutage auch kein Problem mehr. Interessanterweise profitiert gerade eine Frau von diesen Entwicklungen. Alice Weidel. Alice Weidel ist offen lesbisch. Ihre Ehefrau hat Migrationshintergrund und sie selbst als Frau hat eine unglaubliche Karriere hingelegt, ist aber paradoxerweise gleichzeitig Co-Vorsitzende einer Partei, die all diese Dinge ablehnt. Alice Weidel ist der krasse Beweis dafür, dass wir Menschen mit unserer Freiheit gar nicht richtig umgehen können. Aber sie kann getoppt werden. Mittlerweile ist es ja so, und ich habe es kaum selber glauben können, es gibt heutzutage Migranten in der AfD, die sehen aus wie ich oder sind sogar dunkler. Da gibt es einen Typen, der heißt Achille de Macbo. Achille de Macbo ist AfD-Politiker. Die Sache ist nur die, der kommt ursprünglich aus Afrika. Also um genauer zu sein, aus Benin. Also ist ein schwarzer Mann. Und AfD-Politiker, und der hat ernsthaft mal in einer Rede gesagt, und ich zitiere ihn, der hat wirklich mal gesagt, wir dürfen Deutschland nicht mit Afrikanern überfluten. Alter, wenn du Nervenkitzel suchst, geh Fallschirm springen. Dafür musst du nicht in der FDP sein. Die Älteren werden den Gag jetzt verstanden haben, die können dir gleich erklären, okay? Möllemann, frag mal gleich. Ich habe mich an vieles gewöhnt. Ich habe mich daran gewöhnt, dass es Menschen gibt, die im falschen Körper sind. Aber ein Weißer im Körper eines Schwarzen, das überfordert mich. Also Transgender, völlig in Ordnung. Aber Trans-Hitler, darauf komme ich einfach nicht klar, Alter. Naja, aber der Punkt ist ja der, ich sag mal so, dennoch, ich würde nicht jeden AfD-Wähler als Nazi bezeichnen. Das ist ja das Problem. Oft werden AfD-Wähler Nazis genannt. Und ich finde, diesen Begriff dürfte man, sollte man nicht inflationär verwenden, gerade weil du damit die Verbrechen aus dem Dritten Reich relativierst. Nein, das sind nicht alles Nazis. Es gibt Neoliberale unter ihnen, es gibt Libertäre, es gibt Konservative. Aber das Problematische ist, es gibt nun mal auch den rechten Flügel. Und der Typ mit dem Namen Björn Höcke, den kennen wir ja mittlerweile alle, du kannst viel über ihn sagen, aber der Typ, der zitiert in abgewandelter Form Josef Goebbels und der kann nicht ganz knusper in der Birne sein. Und da sage ich mindestens, dass er ein Faschist ist. Und für diesen Typen werde ich zum Beispiel immer ein Kümmeltürke sein, okay? Das weiß ich. Außer ich konvertiere zum Christentum. Ja, dann bin ich halt ein Kreuzkümmeltürke, okay? Ich hake das Thema mal ab mit der AfD. Also, wie gesagt, nennt AfD-Wähler nicht Nazis, aber streitet mit ihnen. Man muss mit jedem im Gespräch bleiben. Man muss sich auch politisch streiten dürfen. Das gehört mit zur demokratischen Kultur. Und auch AfD-Wähler müssen akzeptieren, wenn man hier auf der Bühne steht und ein Set über sie macht. Denn sie teilen auch aus, sie müssen auch einstecken lernen. Punkt und Ende aus. So, und jetzt möchte ich mal was ganz anderes. Mich interessiert es, ich möchte jetzt mit dem Thema AfD auch abschließen. Das macht ja jeder. Ich habe keinen Bock mehr drauf, da bin ich ganz, ganz ehrlich. Ich möchte euch was anderes fragen. Wer von euch kann ich mal etwas Saallicht haben? Das interessiert mich. Heute seid ihr mein Publikum und ich interessiere mich für euch. Wer von euch arbeitet bereits mit ChatGPT? Hand hoch. Alter, wer von euch kennt ChatGPT? Mal Hand hoch. Okay, ich glaube, ich muss die Frage umformulieren. Wer von euch hat Strom? Mal Hand hoch. Ist ja auch keine Schande. Okay, pass mal auf. Ich bin ja dafür da, um das zu erklären. Du weißt, was das bedeutet, aber ich erkläre es mal hier für das unerfahrene Publikum. Also die meisten kennen es ja, aber nicht alle. ChatGPT, korrigiere mich, wenn ich falsch liege, ist eine künstliche Intelligenz, abgekürzt KI, welches menschenähnliche Texte generieren kann. Okay? Also sowas wie Google, nur mit Abitur. Okay?
Und du kannst ChatGPT alles fragen, was du willst. Du bekommst auf

fast alles eine Antwort. Betonung liegt auf fast. Wenn es zu politisch inkorrekt wird, ne, ChatGPT ist ja auch irgendwo Vogue, da bekommst du schon ein bisschen Probleme. Ich habe letztens so ein Experiment gemacht und ich habe mal ChatGPT gefragt, so, hey ChatGPT, kannst du mir mal so einen lustigen Ausländerwitz raushauen? Und da bekam ich als Antwort, tatsächlich, ich könnte ja auch ausprobieren, es tut mir leid, ich kann keine Ausländerwitze machen oder auch unterstützen. Da war ich verwirrt, da habe ich geschrieben, ich bin doch selbst Ausländer. Da kam nur so, ich unterstütze ihren Selbsthass nicht. Und da habe ich aus Bockigkeit dann selbst einen geschrieben, da habe ich geschrieben, warum dürfen Türken kein Schweinefleisch essen, mit Ausnahme von Currywurst, warum? Weil die Currywurst ist beschnitten. So, und dann wollte ich sehen, wie weit kann ich gehen? Ja, da habe ich mal gefragt, so nach einem Frauenwitz, und auch dem hat sich ChatGPT verweigert. Warum? Wegen Frauenfeindlichkeit. Und da habe ich geschrieben, ich wollte keinen frauenfeindlichen Witz, ich wollte einen lustigen Frauenwitz. Und mal abgesehen davon, Mr. oder Mrs. ChatGPT, ich bin doch selbst eine Frau. Natürlich hatte ChatGPT bemerkt, dass ich mich kurz vorher als Mann angemeldet hatte, aber ich bin ein Fuchs und so schlau wie ich bin, habe ich mich auf das Selbstbestimmungsgesetz berufen. Und da habe ich gesagt, ich bin eine Frau und ich möchte bitte als Frau einen Männerwitz hören. Und jetzt dürft ihr bitte raten, hat das funktioniert? Ja, ja. Es kam da so ein Scheißwitz wie, warum sind Männer wie Wolken? Weil wenn sie sich verziehen, kann der Tag doch noch schön werden, Alter. Das ist doch diskriminierend, weil letzten Endes ist es doch scheißegal, ob du Mann bist, ob du Frau bist, ob du schwul, hetero, lesbisch bist, transgender bist. Am Ende des Tages müssen wir doch alle mal auf Klo. Und das macht uns doch zu Menschen. Und das ist doch jetzt nicht nur fair, das ist sanifair. Für alle, die Sanifair nicht kennen, das ist ja der Ort, wo du fürs Kacken Geld bezahlst, aber du bekommst am Ende dafür so einen Pfandbon zurück. Was ist die Botschaft dahinter? Ich weiß es nicht. Wenn du es nicht bis nach Hause schaffst, bist du eine Flasche? Ich weiß es nicht. Es kann ja sein. Ne? Aber gut, ich wollte mich jetzt auch nicht über das Selbstbestimmungsgesetz lustig machen. Ich habe mich tatsächlich letztens gefragt, wäre es für mich persönlich in Ordnung, wenn jetzt, sagen wir mal, ein biologischer Mann auf mich zukommt und zu mir sagt, er fühlt sich als Frau. Und ich kam zum Schluss, das wäre überhaupt kein Problem für mich, weil irgendwo kann ich das auch nachempfinden. Aber was ich nicht so ganz verstehe, ist, du kannst ja mittlerweile nicht nur dein Geschlecht aussuchen. Nein, Leute, mittlerweile kannst du dich sogar als Tier definieren. Hast du das gewusst? Und wenn du sagst, das geht nicht, bist du halt intolerant. Leute, ich habe letztens eine Frau kennengelernt, die dachte, sie sei eine Ziege. Ja, guck mich an, ich bin Orientale, natürlich macht mich das geil. Also habe ich sie angebaggert. Und da sagt sie so zu mir, ich habe keinen Bock. Und da habe ich gesagt, ist doch wunderbar, dann kann ich doch. Hat sie gemeckert. Habe ich sie gegessen. So, aber kommen wir nochmal zurück zum Thema künstliche Intelligenz. Ich nenne ihn jetzt mal den Schöpfer. Der Schöpfer der künstlichen Intelligenz, ja, wenn es denn einen gab, den einen Schöpfer, der wollte uns ja eigentlich nicht damit schaden. Der wollte uns das Leben damit erleichtern. Aber irgendwann kamen die Konzerne hinzu, haben ihre Griffel draufgelegt und das Resultat, das kennen wir ja heute alle aus der Wirtschaft. Das Ganze erinnert mich tatsächlich so ein bisschen, wie soll ich sagen, an die Kirche tatsächlich, ne? Ja, ne? Also ich meine, die Kirche, ich bin jetzt ein Heide, die baut ja auf Jesus, soweit ich weiß. Und Jesus war ja ein cooler Typ, ne? Wissen wir alle. Also wenn der heute leben würde, Jesus wäre wahrscheinlich ein Hipster, würde ich sagen. Und wie die Hipsters von heute hatte auch er wohl sehr, sehr wahrscheinlich damals eine Glutenunverträglichkeit. Darum hat auch das Brot gebrochen. Und dann kam ja diese Geschichte mit Wasser in Wein. Ne, früher hat man Wunder dazu gesagt. Heute wissen wir, Leute, es war Schorle. Also, Jesus war zuerst da und dann kam die Kirche. Ne? Abgekürzt KI. Okay, zufälligerweise. Und die haben ihren eigenen Stempel draufgesetzt, um ihre Macht abzusichern. Und die Kirche glaubt ja bis heute an einen alten weißen Mann in der Cloud. Und lange Zeit hat die Kirche das Denken für uns übernommen. Aber sie wird, und da gibt es auch Studien zu, immer weniger relevant durch die künstliche Intelligenz. Künstliche Intelligenz, wie ich gerade erwähnt habe, wie ChatGPT, dann gibt es ja Perplexity und Suno und was es noch alles gibt. Und Brot. Ja, ihr habt richtig gehört. Brot. Ich hätte nie gedacht, dass wir Menschen irgendwann dümmer werden können als Brot. Bisher waren wir nur dumm wie Brot, aber wir haben es jetzt überholt. Darum meide ich heute auch alle Teigprodukte. Früher habe ich zum Beispiel Sauerteig geliebt. Habe ich aber gehen lassen. So, der war für mich. So, der war einfach flach. Ne? Die Entwicklung der künstlichen Intelligenz ist so schnell, dass wir gar nicht mithalten können, selbst wenn wir es wollten. Keine Chance.
Ja? Und wie dumm wir Menschen sind, also ich eingeschlossen, das erkennen wir vor allem immer daran, also vor allem ich, wenn ich im Urlaub bin. Einmal war ich in den USA, das ist kein Scherz, da habe ich eine US-Amerikanerin kennengelernt und die hat mich dann gefragt so, where do you come from? Und ich habe in meinem akzentfreien American English geantwortet, I come from Germany. Und dann hat sie gesagt, parlez-vous français? Und ich habe gesagt, si, señorita, fährt Ibiza Santos Cojones. Und dann hat sie mir eine Frage gestellt, da ist mir die Spucke weggeblieben. Die hat mich wirklich gefragt, ob Hitler immer noch im Gefängnis ist. Da habe ich gesagt, nein, der wurde schon längst entlassen. Wegen guter Führung! Aber da siehst du doch, wie dumm wir Menschen sind. Und die KI entwickelt sich im Gegensatz zu uns, da wir haben ja die Evolution, aber die KI entwickelt sich im Sekundentakt. Ja? Und wir wissen doch, wo das Ganze endet. Wir haben doch alle den Film Terminator gesehen. Da, wo die Maschinen, die Computer ein eigenes Bewusstsein bekommen und die Weltherrschaft übernehmen. Und Arnold Schwarzenegger spielt darin einen Roboter, der darauf programmiert ist, die Menschheit auszurotten. Warum die jetzt einen Österreicher dafür genommen haben, das kann ich euch auch nicht sagen. Also der Punkt ist der, ich möchte jetzt auch nicht alles schwarz malen, ich möchte nicht zu dystopisch sein, ne? Weil vielleicht hat die KI auch ihre Vorteile, aber zwischendurch, und das sei mir gesagt oder euch auch gesagt, sollten wir zwischendurch mal von diesem Thema Internet und KI etwas entfernen. Wir haben das Menschsein ein bisschen verlernt und sogar ich habe mittlerweile eine Bildschirmzeit von manchmal 7 bis 8 Stunden. Wie lange ist deine Bildschirmzeit? Eine Stunde? Alter, du lügst doch, oder? Ernsthaft, eine Stunde? Du bist 12, Alter. Oh, krass, Respekt, 12. Bist aber ganz schön groß gewachsen, ne? Wie groß bist du jetzt? 1,80. Achso, krass. Krass, ich bin 1,95 Meter. So, also wenn ich hier stehe, nee, aber ich habe echt eine lange Bildschirmzeit. Also da hat noch die Mama die Kontrolle, ne? Das ist schon mal sehr, sehr gut. Aber es ist krass, ich hänge so oft am Handy, sogar wenn ich meine jüngste Tochter, damals, als sie noch in der Grundschule war, die ist mittlerweile 14, die ist auch älter als du, als ich sie zur Grundschule gebracht habe, meine Tochter redet ja viel. Ich weiß nicht, von wem sie das hat. Man sagt ja, stille Wasser sind tief. Ich bin eine Pfütze, scheiß der Hund drauf. Und ich kann mich noch erinnern, ich habe sie damals so zur Schule gebracht, ernsthaft, und sie geht neben mir her, sie quasselt und ich habe das Handy in der Hand und ich mache nur so, ja, ja, und irgendwann bleibt die Kleine stehen und sagt so zu mir, sag mal Papa, hörst du mir überhaupt zu? Ich finde das so respektlos von dir. Wow, was soll ich sagen? Sie hatte recht. Und natürlich habe ich das gemacht, was jeder anständige Papa in diesem Moment machen würde. Ich habe hier, also ich habe gesagt, du hast recht, mein Schatz, ich packe das Handy weg und wir sprechen miteinander. Und die Zeit sollten wir Menschen uns alle füreinander nehmen, weil das Zwischenmenschliche ist viel, viel wichtiger als online sein. Und das ist eigentlich auch ein Appell mit an mich selbst gerichtet. Und das Ganze hat mich auf einen Song gebracht. Und so kreativ wie ich bin, habe ich den Song genannt Digital World. Deshalb einmal Musik. 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

0: Wow, shit. Dankeschön.
1: So. Ja, liebe Freunde, was soll ich sagen? Das Programm ist hier an dieser Stelle zu Ende. Wir kommen zur Zugabe. Ich habe mir halt gedacht, so, ich ziehe das so durch, weil ich warte nicht, bis ihr fragt, weil die Türen sind abgeschlossen. Was wollt ihr machen? Ist mir scheißegal. Ich ziehe es durch. Aber ich sag mal so, ich fasse gern mein Programm ein bisschen zusammen. Ne? Also ich mache das gerne musikalisch. Tatsächlich, wir sind ja verschiedene Themen durchgegangen. Ne? Jetzt haben wir gehabt die digitale Welt, ne? Also KI. Wir hatten gehabt Tannenbusch ganz am Anfang. Wir haben gehabt Höcke, die AfD. Wir haben gehabt die Woken, die ich jetzt als Linke bezeichnen würde. Ne? Wir haben verschiedene Themen, sind wir durchgegangen. Und ich dachte, ich fasse das mal zusammen anhand eines Songs. Und hier kommen wir zum Punkt mit Schlager. Ich sollte nicht rappen und jetzt Schlager. Und deshalb sage ich, ziehen wir das einfach mal durch. Und wie gesagt, die Türen sind abgeschlossen, ihr kommt nicht raus. Musik ab, mein lieber Mike. 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

Aber Leute, ich komme original aus dem Ghetto, aus Bonn-Tannenbusch. Bei uns gab es keine KIs, zwischendurch mal ein K.O. Und jetzt dürft ihr alle mal mitmachen. Hu, ha, lauter, hu, ha, du auch, Jenny, hu, Dominik, ha, hu, ha, komm, die Schiffsladies auch, ha, hu, ha, es wird kompliziert, hu, ha, Achtung, hu, ha, hu, ha, genau. Ich komme ja aus Bonn und bin ein Ghetto-Kind, Zickterland. Und trotz des harten Umfelds kam ich niemals auf die schiefe Bahn. Ich ging zum Beispiel niemals in die Politik, obwohl ich meine Kohle fürs Quatschmachen krieg. Denn ich trete als Comedian auf. Husch, husch, Tannenbusch. Kennt keiner, wohnt keiner, braucht keiner, mag kaum einer. Husch, husch, Tannenbusch. Auf, Brüder, Bullenbrüder, lauf, Brüder, immer wieder. Ja, wir sind ein Ghetto, Wallah, ich schwör. Doch es gibt ein Netto und ein Friseur. Und wir sind euch niemals gut genug. Dankeschön. Danke. Dankeschön. Dankeschön. Vielen Dank. Dankeschön. So. Dankeschön. Dankeschön. Wir kommen jetzt zur zweiten Zugabe. So, ich habe. Die Türen sind immer noch zu. Ich schwör's euch. Und ich habe mir gedacht, so, weil wir heute so interessante Leute haben, die hier sitzen, vor allem auch die mit Schifferfahrung haben. Ey, ich wollte euch sagen, also. Meine allererste Kreuzfahrt, ne, tatsächlich, das, also ich darf jetzt aus juristischen Gründen den Namen der Reederei nicht nennen, aber so viel sei gesagt, es fängt mit A an, hört mit Ida auf. Und das war meine erste Kreuzfahrt, und ich betone Kreuzfahrt, nicht Schlauchboot, das sind die anderen gewesen. Und ich habe das alles aufgeschrieben, ich habe ein Tagebuch gemacht, ne, hier auch die Ladies, also ein Logbuch, ne, ihr wart auch auf der AIDA, ne? Boah, ich war auf der AIDA Cara und das war alles so neu für mich, und ich musste ein Logbuch aufschreiben, und meine Erfahrungen möchte ich jetzt euch vorlesen, also aus meinem Logbuch, könnt ihr auch sehen. Und natürlich, so eine Kreuzfahrt fängt immer an mit dem ersten Tag, und da soll ich in Hamburg zusteigen. Also man sagt mir Boarding an der Waterkant, und ich google Water und Boarding, ich mache mir Sorgen. Beschließe doch nicht, in Hamburg zuzusteigen. Erster Tag später, nachdem ich in Las Palmas gelandet bin, stehe ich nun am Hafen. Vor mir ein riesiges Schiff, sieht aus wie ein Hochhauskomplex, kenne ich aus dem Ghetto, fühle mich wie zu Hause. Anders als im Ghetto hatte jemand eine Reihe Baumwollbüsche gepflanzt. Dachte ich, es sind Rentner mit weißen Haaren. Ziehe meine Sonnenbrille auf, um nicht schneeblind zu werden. Betrete die Kabine. Kein Balkon, nicht mal Fenster. Sehr beengt. Beschwere mich an der Rezeption. Er weist mich darauf hin, dass es der Aufzug war. Ich erkläre ihm, dass es meine allererste Kreuzfahrt ist. Er sagt, Sie sind ja auch der erste Moslem unter den Kreuzfahrern. Ich google Kreuzfahrer und Muslime. Ich mache mir Sorgen. Zweiter Tag, Sonne leicht bewölkt, ruhige See. Obwohl ich mit meiner Haarfarbe heraussteche, weiß noch niemand, dass ich der Künstler bin. Die Leute halten mich für einen Kellner oder einen Flüchtling. Einer, der dem Schleuser echt viel Geld gegeben haben muss. Am Buffet erwarten die Gäste, dass ich sie bediene. Entschuldigen Sie, ich arbeite hier nicht, sage ich. Bekomme Komplimente, wie gut doch mein Deutsch sei. 15 Bestellungen später gebe ich auf. Ich serviere Getränke, die ich aus den Spendern entnehme. Natürlich gegen Trinkgeld. Unmut beim überwiegend philippinischen Personal. Die Restaurantleitung unterbindet mein unfreiwilliges Konzept. Unmut bei den Gästen. Man beschwert sich, dass mir als integrationswilligem Flüchtling die Arbeit untersagt wird. Zieh mich zurück in meine Flüchtlingsunterkunft. Natürlich mit Fenster und Balkon. Und kostenlosem WLAN. Und kriege noch Geld von der Reederei für meine Reederei. Geile Sache. Dritter Tag. Sonne leicht bewölkt. Die Frisur sitzt. Auf den langen Fluren des Schiffes spricht mich ein Urlauberpaar an. Ich freue mich, dass ich endlich erkannt werde. Sie fordern mich auf, ihre Betten zu machen. Was fällt Ihnen ein? Ich bin Künstler und kein Zimmermädchen, will ich empört ausrufen. Aber nach 20 Euro Trinkgeld höre ich mich sagen, aber selbstverständlich, die Herrschaften.
finde auf ihrem Bett Handschellen, vermute Interpol-Agenten undercover. Diverse Gummiknüppel bestätigen den Eindruck. Die rosa Farbe kommt mir jedoch etwas seltsam vor. Ketten und Peitschen deuten darauf hin, dass hier Verdächtige verhört werden. Stehe ich als Moslem etwa unter Generalverdacht? Ich mache mir Sorgen. Vierter Tag, Freigang, ich meine Landgang. Auf dem Weg zum Ausgang werde ich immer wieder gelobt, wie gut doch mein Deutsch sei. Begebe mich in die Altstadt, frühstücke in einem Café, bin glücklich, dass ich nicht aufgefordert werde zu arbeiten. Am Nachbartisch sitzt eine Vierergruppe vom Schiff. Sie reden auf Deutsch, über mich. Stelle fest, dass sie mich für einen Einheimischen halten. Ich bin mit dem gleichen Schiff wie Sie hergekommen, sage ich. Die vier sind beeindruckt. Sie können aber sehr gut Deutsch sprechen tun. Ich setze mich an die Theke. Der Wirt kommt und fragt mich in akzentfreiem Deutsch, was darf ich Ihnen anbieten? Sie sprechen aber sehr gut Deutsch, sage ich. Er sagt, er war mal Comedian auf einem Kreuzfahrtschiff, wurde dauernd für einen Kellner gehalten und ist dann in die Gastronomie gegangen. Ich mache mir Sorgen. Fünfter Tag, immer noch Sonne. Mittlerweile hat sich herumgesprochen, dass ich kein Kellner bin. Damit versiegt leider auch meine zusätzliche Einnahmequelle. Das Interpol-Paar sitzt mir im Restaurant gegenüber. Sie tuscheln offensichtlich über mich. Die Frau kommt auf mich zu, etwa 60 Jahre, sehr attraktiv, leicht bekleidet. Sie setzt sich zu mir an den Tisch. Ihr Mann hält mich im Blick von seinem Sitz aus und ich mache mir wirklich Sorgen. Sie legt mir die Hand aufs Knie. 30 Euro, wenn ich mit ihr schlafe. Unverschämt, denke ich. Ich bin doch keine billige Prostituierte. Mindestens 50, sage ich. Sie lehnt ab. Ich gehe in meine Kabine und weine still vor mich hin. Dann fällt mir ein, dass ich ein harter Typ bin. Gehe ins Fitnessstudio, werde dort für den Trainer gehalten. Anstatt Training wieder Tränen. Flüchte in die Sauna. Hoffe, dass man die Tränen für Schweiß hält. Oh Schreck, ich treffe das interpolygame Paar erneut. Wir sind alle nackt, nur ich bin beschnitten. In meiner Freiheit, was habt ihr gedacht, ihr Versauten? Sie macht mir ein Angebot, 15 Euro. Ich bin beleidigt, eben waren es noch 30. Die Frau sagt, 1 Euro pro Zentimeter. Degradiert zum Kurzarbeiter. So, sechster Tag, Wetter. Ich werde wach. Vor meinem Bett steht das unmoralische Paar. Sie grinsen mich an. Ich höre sie sagen, wir waren schon auf den Kanaren, aber noch nicht auf dem Kanaken. Schweißgebadet, es wird schlimmer, schweißgebadet schrecke ich hoch, Gott sei Dank nur ein Albtraum. Mein erster von zwei Auftritten steht heute an. Abends im Theater, 1000 Plätze, alles voll. Der Saal auch. Ihr wisst Bescheid. Es ist soweit, mein erster Auftritt. Tosender Applaus. Endlich halten die Leute mich nicht mehr für einen Kellner, sondern für einen lustigen Flüchtling. Siebter Tag, starker Seegang. Den meisten bekommen die Wellen nicht gut. Begegne Urlaubern mit ganz anderen Gesichtsfarben. Erkenntnis, auch weiße Menschen können farbig sein. Leute übergeben sich wegen des Seegangs. Ich habe noch nie solche Brecher gesehen. Und die Wellen sind auch beeindruckend. Achter Tag, Sonnenschein, ruhige See. Der Kapitän verspricht ab jetzt eine flüssige Fahrt. Er behält recht. Das Norovirus macht die Runde. Neunter und zehnter Tag. Bleib in meiner Kabine. Ich will keinen Arsch sehen. Habe Schiss vor dem Schiss. Elfter Tag. Seetag und Rückfahrt. Abends mein zweiter Auftritt. Erst hielt man mich für einen Kellner, dann für einen Flüchtling. Inzwischen haben sie mich als einen der Iren akzeptiert. Ich bin aber kein Ire. Um zu beweisen, dass ich Deutsch bin, habe ich meinen Platz auf der Bühne mit einem Handtuch reserviert. Zwölfter Tag, Heimkehr, besuche meine Familie, fühle mich fremd, einziger Deutscher unter Türken. Ich mache mir Sorgen. Dankeschön. Dankeschön. So. Immer noch abgeschlossen sind, komme ich zu meiner dritten und letzten Zugabe. Und ich dachte mir, ich singe jetzt einfach mal zum Abschied einen kleinen Song, weil sonst sprengen wir den Rahmen und das wollen wir nicht. Die Zugaben sind natürlich eingeplant. Kleiner Nebensatz nochmal. Tatsächlich ist es so, meine letzte Zugabe stammt aus meinem allerersten Programm. Der bewegte Muselmann, vielleicht, also weiß ich nicht, manchmal war es auch der beschwipste Fuselmann, je nach Abend. Und es ist ja so, wir können uns alle erinnern, 2015 hatten wir ja die Flüchtlingswelle gehabt, das darf man ja heute nicht mehr so sagen. Und es gab sehr, sehr viele positive Eindrücke am Anfang, aber später, als die Realität zum Vorschein kam,
hatten viele Leute auch die Sorge, ach, ist das gut, dass wir die Schleusen so geöffnet haben, da sind nicht nur nette Menschen, die zu uns kommen. Aber manchmal habe ich das Gefühl, die Leute haben nur das Negative gesehen, dass die Leute immer nur etwas Negatives mitbringen. Aber dem kann ich nicht zustimmen, weil es gibt auch positive Aspekte. Meine Vorfahren haben zum Beispiel euch allen etwas hergebracht, wovon ihr alle tagtäglich profitiert. Ihr trinkt es jeden Morgen zum Frühstück. Was könnte es sein? Kaffee, genau. Ich bin froh, dass du Kaffee sagst. In Köln hat wirklich einer mal Ziegenmilch gesagt. Und da war ich schon ein bisschen angepisst. Und da habe ich gesagt, was ist los? Hängst du immer noch an der Brust deiner Mutter? Da war der sauer. Aber die Geschichte über den Kaffee möchte ich euch nicht erzählen. Ich würde das gerne singen. Also, und ich würde mich gerne mit diesem Song von euch verabschieden. Aber bevor ich das tue, spendet meinem Techniker, der Vanessa und allen, die hier beteiligt sind, einen Riesenapplaus. Denn ohne sie wäre das hier nicht möglich. Und vielleicht habe ich den einen oder anderen Namen vergessen, aber dieser Applaus gilt allen, die hier daran arbeiten, dass das hier stattfindet. Denn ohne sie, ne, ich hätte hier keine Technik, kein Ton, kein Licht und keine Organisation, würde das eh nicht stattfinden. Also ich finde das sehr, sehr wichtig, dass diese Menschen da sind. Und ich lege euch ans Herz, und das sage ich jetzt nicht nur für mich, das sage ich für viele Kollegen, geht ins Theater, geht in die Oper, geht ins Kino, sorgen wir dafür, dass diese Dinge nicht aussterben. Weil ich finde, die Kultur, ne, ist die Seele eines jeden Landes, und wenn die Kultur stirbt, stirbt auch ein Stück der Seele. Also supportet die Kunst, die Live-Kunst, denn live ist immer anders, als das Ganze auf dem Bildschirm zu sehen. Und ich hoffe, ihr stimmt da mit mir überein. Dankeschön dafür. Und jetzt kommt der Song über den Kaffee. Ja, liebe Freunde, wie ich gerade erwähnt habe, in diesem Song geht es darum, wie der Kaffee über Wien nach Deutschland kam. Meine Vorfahren, die Osmanen, die standen ja damals vor den Toren Wiens. Wir haben versucht, Wien zu erobern. Es ist uns nicht gelungen, weil wir von den Österreichern allerdings, unterstützt von den Polen, überrascht wurden. Wir mussten an Hals über Kopf fliehen, und vor lauter Panik haben wir alles stehen und liegen lassen. Unter anderem den Kaffee. Und genau darum geht es in diesem Song. Wir kommen zur Rubrik Gesungene Geschichte. 1683, vor den Toren Wiens, ich vergesse nie diese Hysterie. Plötzlich war sie da, die Ösi Armada. Wir liefen fort, okay.

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2026. Noch immer sind wir hier. Walla, auch bei euch in Felma und so, ne? Falsche Kalkulation. Dritte Generation. Kaffee war der Tausch. Für immer bleiben wir hier. Gehören nur zu euch.

Aber wir Türken, wir haben jetzt nicht nur den Kaffee über Wien nach Deutschland gebracht. Nein, Leute, auch den Blätterteig, den Blätterteig. Der Pessimist wird jetzt sagen, oh, ihr Türken, wegen euch habe ich so zugenommen. Der Optimist aber wird sagen, danke, oh, ihr Türken, für den leckeren Kaffee. Ich aber sage euch, esst weniger Blätterteig, trinkt mehr Kaffee. Da nimmt auch keiner zu und da beschwert sich auch keiner. Und jetzt möchte ich bitte, dass ihr den Refrain abschließend mit mir mitsingt. Guck mal, ich singe es vor, ihr singt es nach. Ich weiß, ihr habt das drauf, ich habe ein gutes Gefühl. Achtung, es geht los. Oh yeah! Vor Wien.

0: mal richtig laut, come on.
1: Vor Wien
0: fing alles an. Danach kam Deutschland dran,
1: Deutschland.
0: Erst kamen wir nicht rein, wir. Nun seid ihr nicht allein. Vor Wien fing alles an. Dankeschön, ihr wart ein super Publikum. Dankeschön. Dankeschön. Dankeschön. Dankeschön. Dankeschön.
2: Beste Freunde, hier ist das Freie Radio Kassel mit der aktuellen Ausgabe der Sendung Kabarett Live. Soweit der Mitschnitt der Veranstaltung mit Özgür Çebe, aufgenommen am 17.04.2026 im Piazza in Vellmar. Ja, heute mal eher etwas komödiantisch, nicht so sehr Kabarett, nicht so sehr Politkabarett, aber trotzdem auch ganz unterhaltsam und ist wirklich ein toller Kabarettist. Und nicht nur Kabarettist, er ist ja auch ein bekannter Schauspieler inzwischen, im Fernsehen zu sehen, in verschiedenen Serien gewesen. Und ist ein klassischer Stand-up-Comedian. Wir haben es ja gehört, auch mit musikalischen Talenten. Also jemand, wo man sich wünscht, dass er möglicherweise auch bald wieder mal nach Kassel oder nach Vellmar kommt mit seinem neuen Programm. Dann Özgür Çebe heißt er. Das war's mit dem Programm für heute. Wir haben noch Zeit, wie immer, in Kabarett Live hier. Werden wir noch eine CD vorstellen. Vorher noch ein bisschen Musik. Und das ist Musik von Iron and Wine. In Your Ocean heißt das Stück.

0: Ich habe also überlegt, an wen erinnert mich diese Stimme? Jetzt ist mir eingefallen, das klingt so ein bisschen wie Ian Matthews von Matthews Southern Comfort und Fairport Convention und anderen Bands, dieser englische Folk-Rock-Sänger, großartiger Sänger, Komponist, der vor allem in den 60er, 70er Jahren seine große Zeit hatte. Und an die Stimme von Ian Matthews und den Sound und so weiter fühle ich mich ein klein wenig erinnert hier bei Iron and Wine in Your Ocean. Aber das ist aktuelle Musik aus dem Jahr 2026. So, Freunde, hier in Kabarett Live kommen wir noch zu einer CD-Vorstellung und da bleiben wir bei dem, was wir jetzt hier vor kurzem schon hatten, nämlich bei dieser kleinen CD-Box von Dieter Nuhr, die jetzt erschienen ist vor einiger Zeit mit frühen Aufnahmen aus seiner Karriere aus den späten 90er und frühen 2000er Jahren. Insgesamt 3 CDs sind das von Wortart. Die Plattenfirma Wortart ist 30 Jahre alt geworden und aus diesem Anlass haben sie einige ihrer alten Klassiker nochmal veröffentlicht in schönen 3 CD-Boxen. So eben auch von Dieter Nuhr. Von Dieter Nuhr sind insgesamt, ich glaube, ungefähr 10 CDs im Laufe der Jahre bei Wortart erschienen. Und wir haben jetzt vor einiger Zeit schon mal reingehört und haben Aufnahmen aus den 90ern gehört. Und jetzt kommen wir in die Jahre 2007 bis 2013. Aus dieser Zeit stammen die Aufnahmen, die wir jetzt hier hören werden, aus verschiedenen Programmen, die Dieter Nuhr damals präsentiert hat. Und zwar waren das unter anderem die Programme Nur die Wahrheit oder Nur die Ruhe. Oder auch Nur unter uns, das sind die Programme gewesen, die Dieter Nuhr in dieser Zeit präsentiert hat. Dieter Nuhr ja immer noch einer der ganz Großen des Kabaretts durchs Fernsehen bekannt, nicht ganz unumstritten bekanntlich. Das gibt Leute, die der Ansicht sind, dass er teilweise Dinge anspricht oder auf eine Art und Weise anspricht, wie man das als Kabarettist nicht machen sollte, aber das ist wie gesagt Geschmackssache. Wir hören mal rein, wie es früher geklungen hat bei Dieter Nuhr 2007. Ja, das ist eine Zeit gewesen, da war die Frau Merkel gerade mal 2 Jahre Kanzlerin. Und letzten Endes waren das ganz andere Zeiten als heute, obwohl vieles sich auch nicht geändert hat. Viel Spaß mit Dieter Nuhr.
1: Dankeschön. Dankeschön. Ah, so. Jetzt fühlt man sich richtig wohl hier drin, wenn es draußen so kübelt. Na, oder? Sind Sie halbwegs trocken hierher gekommen oder ist... Okay, vergiss es. Ich auch, aber die Schuhe werden langsam wieder trocken und so, also es geht. Ne, aber ich finde, es gibt einem auch so ein geborgenes Gefühl im Theater, wenn man weiß, draußen regnet es. So schön, da fühlt man, kann man sich so einkuscheln, das finde ich ganz schön. Das ist oft so in der Kultur, nicht, dass man so dieses Gefühl der Geborgenheit hat, wenn es draußen kübelt. Ist ja auch im Museum im Grunde immer dasselbe. Es ist ja im Grunde diese Hülle, die einem das Gefühl der Kultur gibt. Na, so ist das hier auch. Gut, eigentlich wollte ich nur sagen, dass Wetter scheiße ist. Aber egal. Ich finde es ein bisschen schade, dass es nicht mehr so ist wie im April jetzt. Also ich habe den April sehr genossen. Jetzt ist so wechselhaft immer mal wieder so Regen zwischendurch und so. Das finde ich schon schade. Der April war ja toll, oder? War hier auch, oder? Ne, war super, fand ich. Habe ich oft so aus dem Fenster geguckt und habe gedacht, Mensch, wenn das die Klimakatastrophe ist. Wie oft muss ich um den Block fahren, damit das so bleibt? Oder? Naja, gut, okay. Wir machen es jetzt hier einen schönen Abend, obwohl ich muss dazu sagen, das mit dem Programm ist ein bisschen blöd geraten. Das Programm heißt ja Nur die Wahrheit. Wussten Sie das? Hat man Ihnen das gesagt? Und haben Sie gedacht, oh ja, ich bin's nur. Das war das Letzte, da müssen Sie letztes Jahr nochmal wiederkommen. Das jetzt heißt Nur die Wahrheit und das ist ein bisschen blöd, weil es ein blödes Thema ist. Wahrheit ist oft unangenehm einfach und deswegen, das habe ich auch erst beim Schreiben bemerkt, aber man muss den Titel ja festlegen, erstmal fürs Plakat und für die Ankündigung und so. Man weiß ja noch gar nicht, worum es geht. Habe ich echt daneben gegriffen, aber kann man nichts machen. Ne? Müssen wir jetzt durch, weil irgendwie muss es sich ja dann auch nachher ums Thema drehen. Ne? Sonst gehen Leute raus und sagen, nee, das war nichts, ich habe bloß gelacht. Nee, aber die Wahrheit ist natürlich, sie ist oft, ich habe das wirklich festgestellt, so unerfreulich. Trotzdem wollen wir sie wissen. Das ist das Erstaunliche. Man kommt nach Hause, sagt, Schatz, sag mir die Wahrheit, schon ist Ärger. Aber wer ist schon so schlau, dass er sagt, Schatz, ich will einfach einen ruhigen Abend haben, bescheiß mich doch mal eine Runde. Macht man nicht. Warum auch immer, ja. Nein, trotzdem, wir machen uns einen schönen Abend. Denn das ist ja der Sinn der Sache. Bei allen Wahrheiten und so, die uns nicht passen. Also im Grunde bleibt der Sinn des Lebens, man sollte Spaß haben. Man kommt zur Welt, irgendwann lebt man wieder ab und die Zeit dazwischen sollte man möglichst lustig füllen. Und da sind Sie hier heute Abend super aufgehoben. Viel besser als beispielsweise in Bagdad. Ja, ja, weil da die Zeit zwischen Geburt und Tod erheblich schneller rum ist. Ne? Deswegen ist das hier viel schöner. Na komm, hier ist doch super, hier ist warm, hier ist angenehme Luft. Gut, das mit der Luft. Luft ist vielleicht auch übertrieben, aber ich kann Ihnen sagen, regen Sie nicht auf, das wird noch schlimmer. Weil so viele Leute in so einem Raum, die atmen alle. Das Problem ist, die atmen das auch wieder aus. Und das sind ja beim erwachsenen Menschen jeweils 3 bis 5 Liter, mehrfach in der Minute. Ich meine, da können Sie sich ja ausrechnen, wie viel von dem, was Sie jetzt gerade atmen, vorher schon in einem anderen drin war. Ne? Und auch das ist ein Problem an der Wahrheit. Sie ist oft ästhetisch nur ganz schwer zu ertragen. Ne? Trotzdem, schön, dass Sie da sind. Wir machen es einen schönen Abend. Ich habe mir ein bisschen was zurechtgelegt. Wird ein Abend also ohne Gewalt, ohne Drogen, ohne Rassismus. Das habe ich mir so überlegt, weil ich ja Lehramt studiert habe. Und ich habe gedacht, Gewalt, Drogen, Rassismus, ne? Hätte sie ja gleich an der Schule bleiben können. Aber ich habe mir einfach gedacht, nein, du trittst lieber vor Freiwilligen auf. Das ist schöner einfach, das ist motivierteres Publikum. Wenn wir jetzt gleich über Wahrheit reden, dann geht es mehr so um die Dinge, also so, was so richtig ist und was falsch ist und so. Also diese Sachen, diese Wahrheiten, also alles, was einem hilft, ein bisschen Ordnung in das Chaos des Universums zu bringen. Ich brauche das so ein bisschen, ich muss mir da so ein bisschen so eine Ordnung schaffen, weil ich bin ein bisschen wirr im Kopf. Meine Freundin zum Beispiel ist genau umgekehrt. Die ist klar im Kopf, die braucht keine Ordnung um sich rum. Ist ein anderes Konzept. Ist nicht so, als wenn sie keine Ordnung hätte. Sie schafft auch Ordnung, aber anders. Sie räumt auf durch Gravitation. Sie bildet Haufen. Ist auch eine Form der Ordnung. Ist ja auch das Universum, bildet ja auch Haufen, wie meine Freundin. Die ist ja sehr universell, was das angeht. Ihr Schreibtisch ist ein einziger Haufen, der sieht aus wie Berlin 1945. Ja. Aber wenn man die fragt, hast du mal Tesafilm oder so, da gräbt die einen Schacht da rein in diesen Haufen und hat den. Das ist ein Wahnsinn. Die findet das alles. Ich finde nichts. Auf meinem Schreibtisch ist auch nichts. Ist einfach. Nur ein Kugelschreiber liegt auf meinem Schreibtisch. Und der auch nur, wenn ich nichts schreiben will. Sobald ich was schreiben will, weg. Wo ist er? Ich glaube, ich weiß nicht, was das ist. Das ist irgendwie, der hat sich dann entmaterialisiert oder so. Ich glaube, das liegt an der Quantenphysik. Im Universum teilt sich ja alles auf in Materie und Antimaterie und das löscht sich ja gegenseitig aus. Und ich bin so ordentlich, ich lege den Kugelschreiber exakt auf den Antikugelschreiber. Geht auch mit Tesafilm. Müssen wir mal ausprobieren. Oder mit dem Tacker. Dann frage ich meine Freundin, hast du mal einen Tacker? Guck die kurz nach in der Schublade mit dem Badelatschen, dem Backpulver und dem Abiturzeugnis. Da ist er. Ne? Super. Die findet alles. Wahnsinn. Das ohne jede Ordnung. Es gibt ja Wissenschaftler, die suchen außerirdisches Leben im Universum. Die sollten meine Freundin fragen, die würde es finden. Die würde nur kurz nachdenken, wo war das noch? Nicht? Dann würde ich sagen, guck doch mal zwischen Alpha Centauri und Orion und da ist es dann auch. Das ist das Erstaunliche. Ich würde außerirdisches Leben nicht mal finden, wenn es vor mir steht. Würde ich nur denken, 3 Augen, grün, wahrscheinlich aus Österreich. Ja, ich erkenne auch niemanden wieder. So Namen und Gesichter oder so ist ganz schlimm bei mir. Das ist, liegt an dieser Wirrnis im Kopf. Hunde, die haben ein kleines Gehirn, die erkennen jeden wieder. Das ist Wahnsinn. Die schnüffeln kurz zwischen Beinen, wissen die Bescheid. Aber ich will das nicht. Das ist. Naja, gut. Meine Theorie ist, dass beim Mann die Planungsfähigkeit im Haushalt aussetzt. Da sollte man ihn auch keine Entscheidung treffen lassen. Das hat keinen Sinn. Das ist einfach auch beim Kochen. Männer kochen ja gerne. Ne? Männer kochen auch gut. Sehr gut. Das sagen die auch. Das ist ja gerade der Unterschied. Ne? Wenn Frauen kochen, wird nach dem Kochen gegessen. Beim Mann liegt dazwischen eine 10-minütige Phase, in der er sich selbst feiert. Da ruft er alle zusammen. Komm mal her, komm mal alle her. Komm mal, guckt euch das mal bitte an. Oh, Wahnsinn, guckt doch mal bitte das Fleisch, wie das aussieht. Das ist ja Wahnsinn. Das war 1,5 Stunden im Ofen. Das ist ja genau auf den Punkt, ist das ja. So. Und jetzt schäle ich Kartoffeln. So ist das. Frauen sind da irgendwie. Frauen machen das alles auf einmal. So Fleisch, Gemüse, Kartoffeln und so. Das ist gleichzeitig fertig. Das begreifen wir Männer nicht so richtig, weil das ja auch unterschiedlich anfängt. Also wie kann das? Das geht ja. Ich glaube, so ist das auch gekommen, dass man früher Frauen mit Hexerei und mit Dämonen in Verbindung gebracht hat. Ne, da ist einer von der Inquisition in die Küche gekommen, hat gesehen, Fleisch, Gemüse, Kartoffeln, alles fertig. Hat er gedacht, das ist der Teufel. Ne? Und dann haben die sich da richtig was einfallen lassen. Weil die das nicht verstanden haben, wie Frauen das machen. Das kann man an diesen ganzen, die haben ja so Protokolle geschrieben bei diesen Hexenprozessen damals. Und das sind alle, wo man ablesen kann, dass sie die Frauen einfach nicht verstanden haben, wie die das machen, alles, was sie machen. So, das ist ein beliebter Vorwurf zum Beispiel, dass Frauen in Tiermasken rumlaufen und seltsame Rituale ausüben. Ganz beliebter Vorwurf. Das haben die nicht verstanden. Diese seltsamen Rituale, das waren wahrscheinlich Wellnesswochenenden. Und ne, so diese Thalasso-Algenpackungen oder so, das haben die nicht begriffen. Frauen benutzen auch komische Sachen, finde ich. Probiersöckchen. Oder hier. Gibt's diese Woche bei Tchibo. Multifunktions-BHs. Kann mir irgendjemand erklären, welche Funktion die noch ausüben? Oder hier, das habe ich bei meiner Freundin entdeckt. Anti-Haarbruch-Shampoo. Ich meine, wir Männer gelten als wehleidig. Aber Haarbruch gilt unter Männern nicht als schwerwiegende Verletzung. Dass man da medikamentös eingreifen müsste. Ich habe noch nie, auch nicht zu Zeiten, wo ich im Sportverein war, einen Mann unter der Dusche sich winden sehen. Oh, ich habe mir ein Haar gebrochen. Bring mich zum Friseur, zum Eingipsen. Ich weiß, auch Männer benutzen komische Sachen. Enthaarungscreme. Gut benutzen Frauen auch, aber nicht in den Ohren. Um es auf den Punkt zu bringen, wahrscheinlich sind Männer und Frauen genauso komisch. Ich glaube, darauf können wir uns einigen, oder? Man merkt es immer nur beim jeweils anderen. Das ist das Problem. Also auch so, wenn man in eine fremde Kultur fährt. Man denkt immer, wenn man so gar nichts mehr versteht, irgendwie, wo man so richtig fremd ist, Japan zum Beispiel, man denkt, die sind alle bekloppt. Und die denken das von uns auch. Und das Lustige ist, beide haben recht. Geht ja schon bei der Begrüßung los im Grunde, wie die aufeinander zugehen, so nicht so wie wir. Ne? Ey, Takeshi, alte Sau, puff, ne? Kennen die gar nicht. Die würden selbst im Notfall nie jemanden so anhauen. Ne? Wenn da irgendwas passiert oder so, ein Japaner, weiß ich nicht, steht zu nah am Kamin, ja? Fängt die Hose hinten so an zu brennen. Ne? Und ein anderer Japaner sieht das, der wird jetzt niemals rufen, ey, Takeshi, dein Arsch brennt. Weil der Japaner mit der brennenden Hose dadurch sein Gesicht verlieren würde. Stattdessen verliert er den Hintern. Das ist eine Güterabwägung, die auch ich in der Reihenfolge für richtig halte. Trotzdem würde ich es vorziehen, wenn nötig, auch unter Gesichtsverlust auf meinen brennenden Hintern aufmerksam gemacht zu werden. Anders ausgedrückt, Personen, deren Hintern zu brennen neigt, sollten Japan weiträumig umfahren. Das ist alles komisch da. Das geht schon so mit der Begrüßung dann weiter, wie die so sich verbeugen und so. Das hat alles eine Bedeutung. Jeder Beugungswinkel hat eine. Nee, man steht in der U-Bahn, als Europäer macht man sich die Schuhe zu. Ich habe möglicherweise aus Versehen alle Mitreisenden zum Geschlechtsverkehr aufgefordert. Ja, und wer ab und zu U-Bahn fährt, weiß, das will man nicht. Ne? alles irgendwie, man versteht es nicht so richtig einfach, wenn man dieses Zeichensystem nicht begriffen hat. Das geht ja beim Essen weiter. Japaner haben ja eine super Küche, das muss man wirklich dazu sagen. Sushi und so kennt man ja jetzt hier auch. Roher Fisch auf so einem Reisküttel, schön, lecker. Mag ich sehr gerne. Aber warum ein Sushi-Koch jetzt 10 Jahre Ausbildung braucht, ist mir persönlich schleierhaft. Weil ich meine, das ist ja auch nur den Fisch so fupp. Aber das ist bei denen irgendwie noch so Kunst, Philosophie steckt da irgendwie mit drin. Nee, das ist bei uns anders. Das kennen wir nicht. Ein Schweinebraten wird auch nach 10 Jahren Ausbildung nicht zur Kunst. Was ich schade finde, denn ein guter Schweinebraten hat durchaus was Transzendentales, wenn er gut gemacht ist. Ne? Denn es ist ja die Bestimmung des Schweins, gut zu schmecken. Die Sau als ein fremdes Individuum, geworfen in eine gottgleichgültige Welt, kann ja als Bestimmung nur das anerkennen, was ihre Existenz verursacht und dadurch sinnhaft prägt. Nämlich das Schweinsein, dem das Bratenhafte ja schon innewohnt. Die Sau muss sich selbst verwirklichen, indem sie sich in ihre dem Seinszweck untergeordnete Rolle als Bratenscheibe fügt. Ja, bitte. Ja. Es sind wirre Zeiten, kann man sagen. Insofern ist es umso wichtiger, dass wir heute Abend eben die Ruhe bewahren. Nur die Ruhe heißt das Programm. Ruhe ist was Wunderbares. Ne? Und es gibt auch viel zu wenig Ruhe bei uns, weil kaum ist mal Ruhe, schon plärrt wieder von irgendwo einer rein. Ne? Klimaerwärmung, Schweinegrippe, Wirtschaftskrise, ne? Schrecklich. Wir haben jetzt hier 60 Jahre Bundesrepublik Deutschland. Das ist eine einzige Geschichte aus Frieden, Wohlstand und schlechter Laune. Selbst jetzt, wo es aufwärts geht, Krise angeblich ja vorbei ist. Und ich höre mal von überall nur, nein, das war's nicht. Jetzt geht's erst richtig abwärts. Jetzt kommt's ganz dicke. Buhu, die soziale Kälte kommt jetzt. Dabei wächst die Wirtschaft wie ein Bambus. Da 0, Dings, Prozent. Das entspricht ja genau dem Wachstum eines Fußnagels, gemessen in Dezibel pro Kilowatt. Wenn ich das richtig verstanden habe. Die Wirtschaft ist ja auch wahnsinnig kompliziert. Aber es ist ja wohl so, das Minuswachstum schwächt sich ab. Also es wird auf Dauer weniger. Also gefühlt mehr. Also das ist, ja, das ist wohl wie mit der Steuer. Nicht? Man hat am Monatsende mehr Geld, aber im Grunde ist es doch weniger, aber weniger als vorher. Also ein gefühltes Plus von 0,2 Ocken. Und das sind ja immerhin 14 Krümel oder 31,6 Brutzen. Nicht? Das ist ja auch, das ist schon was. Nicht? Das ist. Diese Wirtschaftskrise war schlimm. Es war ja wohl die schlimmste Wirtschaftskrise seit, weiß ich nicht, da 1900. Dings da oder 1600 oder weiß ich nicht. Also seit Menschengedenken oder noch vorher. Also seit 470 Millionen Jahren, kann man sagen. Nicht? Als es die ersten Landpflanzen gab, das war ja auch ein starker Bruch, nicht, damals. Da vorher gab es ja Leben ausschließlich in den Ozeanen. Nicht? Das wird ja heute auch niemand mehr akzeptieren. Ohne Mietminderung. Naja, so eine Krise ist im Grunde wie ein Bungee-Sprung. Es geht ab. Nach unten, nicht? Man erschreckt sich auch wahnsinnig und dann ist man unglaublich froh, dass da dieses Seil ist, wenn denn eins da ist, weil Bungee ohne Seil ist ja doch nicht, ja. Also es ist ja eigentlich im Grunde, der Sprung ist genauso, aber am Ende kann man es nicht richtig genießen, nicht? Und dieser Aufprall ist uns wohl erspart geblieben, beziehungsweise kommt angeblich noch bei der nächsten Kapitalismuskrise, bei uns ist ja immer gleich der Abgrund vor der Tür, das hat Tradition. Das war ja schon bei den Romantikern so im 19. Jahrhundert, die haben diese Lebenshaltung erfunden. Ne, die haben ja damals im Rheintal gesessen und haben rübergeschaut auf die Burgruinen und haben die geweint, weil das schöne Mittelalter vorbei ist. Und jetzt ist die doofe Neuzeit da mit ihren schrecklichen Erfindungen. Das fanden die ganz furchtbar damals, die Eisenbahnen und so. Da haben ja auch die Wissenschaftler vorgewarnt vor diesen neumodischen Sachen. Weil die Eisenbahn ja damals mit ihrem ungeheuren Tempo von 25 Kilometer in der Stunde, da haben die Wissenschaftler gesagt, dass das unweigerlich den Menschen in den Wahnsinn treiben müsste. Und so ist es dann ja auch gekommen. Wen hätte das Tempo der Bahn nicht schon in den Wahnsinn getrieben? Ne?

Viele Leute glauben ja, der Tod, das kennt man ja aus diesen Nahtoderzählungen, dass die Leute so sagen, dann schwebt man über dem eigenen Körper, dann guckt man da drauf und aber irgendwann sieht man dann ein Licht. Und das ist so unheimlich befreiend. Dann sagt man, dieses Licht, ich muss zu diesem Licht. Aber ich glaube, das ist Gottes letzter Spaß. Das ist wahrscheinlich einfach ein riesiger Insektenvernichter. Ein Licht, ja, kschsch, nicht an. Feierabend. Ja, komm mal auf, der Tod ist ernüchtert. Der Tod ist keine Erlösung. Schlimm oft. Nimmt einem die ganze Würde da. Nicht? Jetzt ist ja auch mein großes Idol, das werden Sie gar nicht mitbekommen haben, aber für mich war das halt so ein großer Kämpfer für das Gute. Dieser große Kung-Fu-Star ist ja gestorben, David Carradine. Den haben sie nackt gefunden im Schlafzimmerschrank mit dem Strick um den Hals. Ist auch nicht schön. Übrigens kein Selbstmord, war Unfall. Naja, das passiert. Ne? Wie oft habe ich schon nackt mit dem Strick um den Hals im Schlafzimmerschrank gestanden? Hab gedacht, hoffentlich passiert jetzt nichts. Ne? Naja, es geht so schnell. Wahnsinn. Ne? Das sind ja nicht nur Menschen, die da verschwinden, das sind ja auch ganze Firmen zum Beispiel. So eine Firma wie Escada war für mich immer der Inbegriff von Luxusmode für Superreiche. Pleite sind die. Pleite, Wahnsinn. Wenn jetzt noch MCM kaputt geht, können sie Düsseldorf zumachen. Ne? Und dann trifft es irgendwann noch Taco und Kick. Dann ist auch Köln am Ende. Ja, ja, es ist schlimm. Ne? Schlimm. Bei uns hat man das Gefühl, auch wenn es aufwärts geht, irgendwie geht es immer abwärts, irgendwo ist immer Schwund, irgendwo geht es runter. Jetzt lese ich in der Zeitung, trotz Elterngeld haben wir immer weniger Kinder. Was sind das für Zeiten, in denen sich Menschen nicht mal mehr für Geld fortpflanzen? Ja. Wenn ich die Zeitung lese, habe ich das Gefühl, ich lebe ausschließlich unter Zeugen Jehovas. Das Ende ist nah, das Ende ist nah. Und am Ende steht man mit dem Strick um den Hals im Schlafzimmerschrank. Ja. Und denkt, hoffentlich passiert nichts. Ja. Früher war es besser. Ich muss Ihnen ganz ehrlich sagen, mir fällt es langsam aber sicher schwer, damit zu jammern, weil ich auch schon so viele schlechte Zeiten erlebt habe. Schlimm, so viele Weltuntergänge überlebt. Ja, ja. Fing ja bei mir schon in den 70ern an, damals Club of Rome, die beginnende Umweltbewegung, war ganz schlimm, Waldsterben, saurer Regen, nicht? Das war, die Welt geht unter, erst stirbt der Wald und dann der Mensch, hieß es immer, nicht? Da war also Zukunft, kein Denken dran. Ich war ja auch der Borkenkäfer. Der Borkenkäfer war ja so gefährlich. Der sollte ja über uns kommen wie eine Invasion, wie der Hundensturm. So sollte der Borkenkäfer über uns kommen. 5. Jahrhundert, König Attila, die Älteren erinnern sich vielleicht noch dran. Das war auch ganz schlimm. So sollte der Borkenkäfer kommen. Ganz schlimme Tiere, so hässliche, haarige Käfer. Haben Sie schon mal einem Borkenkäfer in die Augen geguckt, wie der aussieht, wie André Rieu mit Hörnern? Ja, ganz schlimm, ganz schlimm. Ja, und das sollte alles zerfressen und dann plötzlich ging der Borkenkäfer wieder nach Hause, hatte wohl keinen Hunger mehr oder so, keine Ahnung. Mittagspause war zu Ende oder so, auf jeden Fall der Borkenkäfer weg, Waldsterben wurde abgesagt. Da waren wir schon überrascht und also, was ist jetzt doch Zukunft? Nein, das Ozonloch war ja da. Gott sei Dank, nein. Die ganze Welt wird ein Solarium, überall nur rostbraune Blondinen mit so einer Haut wie Ente süß-sauer, nein, ganz schlimm. Plötzlich sehe ich auf der Süddeutschen Zeitung, Seite 9, steht Ozonloch zu. Gibt's nicht mehr. Wir haben viele bis heute gar nicht mitbekommen. Wenn Sie es noch suchen, das Ozonloch, ist es weg. Abgesagt, der Weltuntergang. Aber der nächste war ja da, der dritte Weltkrieg sollte kommen. Auch abgesagt. Dann Atomkraft. Na ja gut, wenigstens da, Tschernobyl. Ne? Aber selbst das war ja nicht der erwartete Weltuntergang. Wir haben ja gedacht, wenn sowas passiert, Kernschmelze bis in den Erdkern, dann bricht der ganze Planet. Was war? 3 Monate kein Salat und weitermachen. Was kam dann? Gentechnik, ganz schlimm. Gene, überall Gene. Nee, selbst in meinem eigenen Körper. Alles voller Gene, widerlich. Ja, das ganze Essen. Nee, das ganze Essen da, Fleisch, Pflanzen, das ist voller Gene. Damals haben ja viele radikal umgestellt auf Veganer, nur noch Steine und Plastik, das war auch kein Zuckerschlecken. Nee. Dann kam Rinderwahnsinn. Plötzlich war ganz England wahnsinnig. Große Panik, bis man merkt, das ist normal. Dann kam, wenn ich mich recht erinnere, die Klimakatastrophe. Die ist uns eigentlich schon in den 70er Jahren angekündigt worden, damals aber noch als Eiszeit. Aber egal, so ist das Wetter. Mal zu heiß,
mal zu kalt. Nicht? Dann kam Vogelgrippe. Was ist eigentlich aus der Vogelgrippe?

geworden. Gut, Schweinegrippe. Ne? Möchte man auch nicht wissen, was da gelaufen ist. Ne? Dass da irgend so ein Kranich auf so einer Mastsau da, das sind kaputte Zeiten. Ne? Das ist ja schlimm. Und jetzt ist die Schweinegrippe in Chile wieder vom Menschen auf den Truthahn übergegangen. Was sind das denn? Na komm, ist ja deren Sache, was sie da treiben. Ne? Aber ich will ja nur sagen, wenn nächstes Jahr der nächste Weltuntergang angekündigt wird, bitte haben Sie Verständnis, ich werde nicht mehr in Panik ausbrechen können. Ich schaffe es nicht. Ja. Ich werde auch sagen, ui, oder ui, oder so. Aber mehr bringe ich nicht mehr raus. Ne? Wenn dann alle wieder schreien, die Pest kommt wieder, die Pest kommt wieder, dann werde ich sagen, ja, die geht auch wieder. Ne? Was von allein kommt, geht auch von alleine wieder. Nur die Ruhe. Ne? Ich kann mich nicht immer aufregen. Dafür habe ich auch ein zu positives Grundgefühl. Das ist auch mein Problem, weil ich lebe gerne und ich finde es auch eigentlich ganz schön hier. Ich reise ja auch gerne und oft denke ich, ist mir auch peinlich, ich denke oft, die Welt ist schön. Ne, aber nein, nein, bitte, bitte, bitte, das würde ich niemals öffentlich sagen. Tun Sie das auch nicht. Selbst wenn Sie das schon gedacht haben, sagen Sie es niemals. Wenn Sie auf dem Marktplatz stehen und sagen, die Welt ist schön, ruckzuck steht eine Traube um Sie rum. Und sagt, ja, ganz ruhig. Ganz schnell liegen Sie in der Landesklinik. Ne? Direkt am Tropf mit Depressiva. Ne? Ja. Wir haben die positive Weltsicht den Geisteskranken und Volksmusikanten überlassen. Das ist bitter. Das ist wirklich bitter. Das heißt ja nicht, dass bei uns nicht auch einiges im Argen liegen würde. Natürlich. Ich bin ja nicht naiv. Aber man muss ja nicht gleich in Panik ausbrechen. Ja, natürlich ist vieles nicht gerecht bei uns. Berufswahl zum Beispiel. Der eine wird Pilot, sagen wir mal, weil er sich das so wünscht. Und der andere darf das nicht. Weil er jetzt, sagen wir mal, blind ist, ja. Ja. Oder bekloppt, oder beides. Aber da kann der doch nichts für. Wenn sich jetzt so ein bekloppter Blinder wünscht, Pilot zu werden, muss man den doch fliegen lassen. Ne? Das ist doch sonst ungerecht. Man muss ja nicht gleich mitfliegen. Ja. Die einen dürfen auf die Universität, nicht? Und die anderen gehen noch mit Vollbart in die vierte Klasse, bloß weil sie eins und eins nicht zusammenzählen können. Das ist ja nicht gerecht. Und da muss man sich auch mal fragen, wer bestimmt denn eigentlich, dass eins und eins bei uns immer zwei ist. Das ist ja diese Willkür, das ist ja dieses kapitalistische System, dass es immer nur um Zahlen geht, selbst im Mathematikunterricht. Das ist, was ich meine, nicht? Das, oder in Deutsch auch. Ich kenne eine Grundschullehrerin, die hat immer gesagt, Kinder schreiben nicht falsch, Kinder schreiben anders. Und das stimmt. Das fand ich ganz schön ausgedrückt. Und Kinder rechnen auch anders. Wer glaubt, dass 1 und 1 eine Milliarde ist, der hat nicht falsch gerechnet, nur anders. Der sitzt da in seiner Investmentabteilung. Gerechtigkeit ist, wenn auch ein Analphabet schreiben kann, nur eben anders. Und wenn jeder Weltmeister werden darf. Warum denn nicht? Man muss nur knapp 7 Milliarden Goldmedaillen pressen, dann kann jeder die 100 Meter in 9,58 laufen. Oder in einer Minute 25 oder in zwei Stunden 65. Ist ja wurscht. Dann, wenn alles gerecht ist, muss man auch nicht immer so hetzen. Weil schnell dann genauso schnell wie langsam ist. Wobei man fragen muss, wer bestimmt eigentlich, dass man für eine 100 Meter Sprintmedaille 100 Meter weit laufen muss. Was ist denn mit denen, die das nicht schaffen? Zu fett, zu alt, zu doof, die sich verlaufen. Was ist mit denen? Sag mal, die diskriminieren oder was? Nein. Aber man hat heute ein bisschen das Gefühl, die Aggression nimmt zu zwischen den Menschen. So. Und die Menschen werden auch unzufriedener, überall sind Wutbürger. Die Menschen sind sauer. Ist auch klar, der zufriedene Mensch hat sich genetisch einfach auch nicht durchgesetzt. In der Evolution, der saß vor seiner Höhle, dachte, wie geil ist das denn hier? Lächelte vor sich hin, bis ihm die Unzufriedenen in den Schädel eingeschlagen haben, weil sie das Grinsen nicht mehr tragen konnten. Deshalb bin ich heute auch ein begeisterter Anhänger der Demokratie, weil da eben nicht die Gewalt entscheidet, sondern die Mehrheit. Das ist großartig. Da beneidet uns ja auch die ganze Welt drum. Alle Menschen wollen jetzt Demokratie, selbst in Arabien.
ne, wollen die Menschen Demokratie, wo man früher dachte, die wollen nur möglichst schnell, buff, nicht, und dann ab ins Paradies. Nein, die wollen wählen in Syrien, im Jemen und so, nicht, wo wir schon einen Schritt weiter sind. Wir gehen schon gar nicht mehr hin, wenn Wahl ist. Ja, das ist dann die nächste Stufe der Demokratie. Nicht. Wahl, sagen die Leute dann, Wahl, als wenn ich eine Wahl hätte. Doof, ne? Na gut, es ist natürlich ein bisschen beim Wählen, ist es so, wie in der Deutschen Bahn, da kommt ja auch immer, vor jedem Bahnhof kommt ja diese Durchsage, ne? Vielen Dank, dass Sie Deutsche Bahn gewählt haben. Wo ich auch oft denke, ne? Gewählt? Du Arsch. Ja. Welche Bahn fährt denn hier noch? Ich wäre auch lieber mit Jim Knopf nach München gefahren. Ich habe auch das Gefühl, die wollen mich verarschen. Das habe ich oft, wenn sich Leute bedanken, da kriege ich schon immer solche Ohren. Ich denke, Moment, will der mich verarschen oder was? Nee, auf der Autobahn auch. 30 Kilometer Baustelle, kommt immer so ein Schild. Danke für Ihr Verständnis. Hatte ich gar nicht. 30 Kilometer Baustelle, nicht ein einziger Arbeiter, nur diese Baken, überall Baken. Ich glaube, das ist auch der Schlüssel zu der ganzen Sache. Ich glaube, die haben für diese Baken kein Lager. Dass irgendein findiger Mitarbeiter ist auf die Idee gekommen, ich habe eine geile Idee, die stellen mal 30 Jahre lang auf die A3. Ja, und dann stehen die jetzt, der ist auch noch Mitarbeiter des Monats geworden. Nicht? Drecksack da. Naja, da fühle ich mich auch verarscht. Da werde ich selber auch zum Wutbürger. Ne? Der Mensch neigt zur Wut. Dann biologisch kann ich es nicht erklären, weil der Mensch besteht ja zu 70% aus Wasser. Der Rest, das ist wohl irgendwie so ein bisschen Krempel noch und Adrenalin. Und das ist eine sehr gefährliche Mischung. Das ist der Punkt. Ne? Der Wähler ist eben auch nur eine organische Verbindung. Je nach Aggregatzustand wechselt er die Farbe. Und wenn ihm das Gehirn verfault, dann wird er innen braun. Das ist wie beim Apfel. Und dann machst du nichts. Das ist so. Aber es ist im Moment natürlich auch diese Perspektivlosigkeit, das ist auch eine Form der Verzweiflung. Die Menschen sind verzweifelt. Nicht zu Unrecht, das geht ja bis in die Oberschicht teilweise, dass die Menschen verzweifelt sind wegen der wirtschaftlichen Lage, Angst haben. Das ist jetzt das ganze Finanzsystem, dass es alles den Bach runtergeht. Da habe ich auch Angst, weil wenn jetzt wirklich diese ganze Industriegesellschaft da implodiert, also Landwirtschaft, nichts für mich. Ne? Morgens 5 Uhr raus, direkt die Leiter hoch zum Kartoffeln pflücken und so, das ist nicht meins. Ne? Jetzt wollen wir uns nicht aufregen, es soll ein entspannter Abend werden. Kein normaler Kabarettabend heute Abend, das geht mehr so in Richtung Yoga. Wir wollen unsere Mitte wiederfinden. Viele Menschen haben ihre Mitte verloren in diesen hektischen Zeiten. Nicht? Wissen gar nicht mehr, wann ihnen das letzte Mal einer so richtig in der Mitte, nicht, da. Ich glaube, das ist auch oft die Ursache der Wut, nicht? Gerade auch bei den Männern. Wenn in der Mitte alles in Ordnung ist, nicht, dann sind die auch ausgeglichener. Nicht? Ein dicker Hals kommt oft vom dicken Unterarm. Ich sag's Ihnen, das ist so. Aristoteles hat das gewusst, wie wichtig die Mitte ist. Nee. Knapp unterhalb der Gürtellinie gelegen, nicht? Ist hier also jetzt bei uns, nicht? Also bei den ganz Coolen ist die Gürtellinie ja knapp über dem Knöchel angekommen. Das ist so tief komme ich keiner runter. Nein, ich meine so die Mitte, also wirklich die Mitte des Körpers. Nicht? Das war sehr, sehr wichtig. Deswegen beklage ich mich auch gar nicht, wenn es mal unter die Gürtellinie geht. Ich finde, das ist ein ganz wichtiger Bereich. Nee, das hat damals Aristoteles auch betont. Er hat gesagt, die Mitte. In der Mitte sitzt die Glückseligkeit, hat Aristoteles gesagt. Die Mitte ist wichtig. Der Ausgleich zwischen den Polen, Yin und Yang, Kling und Klang, rein und raus, dick und doof, nicht? Das ist ganz wichtig, immer diesen Ausgleich zu haben. Das hat auch der andere große Philosoph so gesehen, der andere große europäische Philosoph neben Aristoteles, wie heißt er noch? Peter Zwegert, genau, der auch gesagt hat. Ganz wichtig, der Ausgleich. Wer ausgibt, muss auch ans Einnehmen denken. Also, das muss man sich mit beschäftigen. Wirtschaft, sehr wichtiges Thema in diesen Tagen. Viele sagen, Wirtschaft interessiert mich nicht, ich brauche Geld. Das ist kurzsichtig.
Viele sagen auch, im Sozialismus brauchte man diesen ganzen wirtschaftlichen Krempel nicht. Da hatte die Politik noch Vorrang. Das stimmt. Damals in der DDR zum Beispiel nicht. Da erwirtschaftete man 1 Mark und steckte davon 2 Mark ins Sozialsystem. Das geht im Kapitalismus nicht. Das geht im Kommunismus auch nicht. Deswegen ist er auch zusammengebrochen, ne, unterm Arsch. Ne? Aber es war schön. Nicht? Das sind ja in der Erinnerung die schönsten Zeiten, wenn man Geld raushaut, was man gar nicht hat. Können Sie die Griechen fragen, die vermissen das jetzt schon. Diese Sendung mit dem Peter Zwegert, übrigens, dieses Raus aus den Schulden, gab es seit 2009 auch in Griechenland. Ne? Aber naja, war wohl schon zu spät. Peter Zwegert wäre eigentlich auch ein super Weltfinanzminister. Ne? Der würde den Leuten mal sagen, wie es Sache ist. Der würde ihnen sagen, Leute, so wie es bei euch aussieht, müsst ihr mit dem Rauchen aufhören. Die Frage ist ja in diesen Tagen, wie kriege ich so viele Schulden zusammen, dass man mich retten muss? Wie schaffe ich es, so viel Geld zu versaufen, dass die EU-Kommission zusammentritt und sagt, der Deckel geht auf uns? Das ist ja... Schulden haben ist ja gar nicht schlimm. Schlimm ist doch nur, wenn einer nachrechnet. Das haben wir diese Schweine da gemacht von den Ratingagenturen. Das war ja die Sauerei. Ratingagenturen, das sind ganz... schlimme Organisation. Wenn die einfach sagen, ja, wir geben jetzt nicht mehr hier Triple A, wir geben jetzt Doppel D, ja. Das hat ja riesen Folgen, wo die Leute sagen, Doppel D ist auch geil, ne? Aber bitte, das ist, bei Doppel D, da regieren ausschließlich die Zinsen, ne? Und zwar in einem Winkel, den haben sie seit ihrem 14. Lebensjahr nicht mehr gesehen, das sage ich. Ja. Weil die Ratingagenturen damit sagen, von denen kriegen sie ihr Geld nicht zurück. Und bitte, das kann man doch nicht petzen. Natürlich kriegen wir von denen das Geld nicht mehr zurück. Naja, aber das kann man ja einfach sagen. Das geht, die Ratingagenturen gehören verboten. Kein Wunder, dass die Menschen wütend sind. Ne? Ja, aber was soll man tun jetzt? Ich weiß es auch nicht, was jetzt zu tun ist. Ich wüsste es auch gerne. Habe ich bei Google eingegeben, was soll ich tun? Haben mich gleich weitergeleitet zu einem Forum mit dem Thema kleiner Penis, was soll ich tun? Ne? Das ist ja finanziell jetzt auch keine Lösung. Da, naja. Kann man nur hoffen, dass irgendwann ein Retter kommt, der weiß, was zu tun ist. Ne? Ja. Irgendwas, was alles wieder ändert. Ein neues iPhone. iPhone 5, nicht so ein beschissenes 4S. Ja, was soll das denn? Neues iPhone. iPhone 5, wenn das kommt, vielleicht kann es aus Wasser Wein machen. Kommt das iPhone 6, das macht aus Wein Urin, da müssen sie nicht mal mehr selber saufen. Das wäre was, das ist. Ne? Irgendwann gucken sich die Leute alle nur noch gegenseitig beim Leben zu. Nicht? Das geht ja bei Facebook weiter. Das ist ja auch nur, dass man das privat nach außen trägt und alle gucken sich gegenseitig zu. Da fragt man sich manchmal, geht überhaupt noch jemand vor die Tür? Ja, ich meine, gut, da sind sie jetzt. Nicht die richtigen Ansprechpartner. Ne? Sie sind ja Freaks. Sie gehen doch noch raus. Ne? Das müssen Sie den Jugendlichen bald erklären, was das ist. Raus. Mami und Papi gehen raus. Ne? Nach draußen, in die Realität. Ne? Realität, mein Kind, das ist der Ort, wo der Pizzabote herkommt. Ne? Dann weiß er Bescheid. Ne? Die hängen ja nur vor Facebook. Ohne Facebook geht ja auch gar nicht mehr. Wenn sie ein Klassentreffen haben, sie sind nicht bei Facebook, dann stehen die da alle, sie sind nicht eingeladen, die sagen, nee, der ist tot. Nicht, das ist. Auf der anderen Seite ist Facebook natürlich auch das ewige Leben. Wenn sie den Account nicht mehr gelöscht kriegen, bevor sie sterben, nicht, dann bleiben sie da ewig. Ne? Das geht dann einfach weiter. Ne? In der Zeitung kommt dann die Todesanzeige oder ist Feierabend. Da steht dann, nicht, viel zu früh verstarb, unsere Geliebte und so weiter. Diese ganze verlogene Krempel auch. Nicht? Da ist Facebook auch ehrlicher. Ne? Da postet dann vielleicht auch einer, viel zu früh verstarb. Aber darunter steht dann 161 Personen, gefällt das. Das ist ehrlich, das ist... Nicht, das ist gut, dass es das alles gibt, die ganzen Medien und so. Und auch Fernsehen und so, das ist so wichtig. Wenn es das früher schon gegeben hätte, vielleicht wäre uns der Zweite Weltkrieg erspart geblieben, wenn es damals schon Fernsehen gegeben hätte. Dass Josef Goebbels da große Sportpalastrede, wollt ihr den totalen Krieg? Ja. Und alle, oh... Verpasse ich nachher Bauersucht Frau. Also, ja, das ist ja gut, dass es das gibt. Nicht?
Und die anderen Sendungen auch da. Ne? Auswanderer sucht Frau, Frau sucht ausgewanderten Bauern, Bauer sucht Schaf und was weiß ich. Ich glaube, wenn Bauer sucht Frau mal abgesetzt wird, das wird auch für die Tiere nicht einfach. Ne? Da, die Schafe wieder im Schlafzimmer übernachten müssen. Ne? Das ist nicht artgerecht, das ist nicht schön. Ne? Ich bin gespannt, was sie als nächstes bringen. Muss ja auch immer was Neues kommen. Das ist ja auch der Fluch. Dass immer was Neues hinterherkommen muss. Muss ja weitergehen. Früher hatte man ein Handy. Wie geil war das, dass man plötzlich ein Handy hatte, nicht? Bis das iPhone kam. Wenn sie dann ein normales Handy hatten, dann war sie, wenn sie heute mit dem Nokia-Handy an der Bushaltestelle stehen, das ist so retro. Ja, da werden sie angesprochen. Hey, bist du Nokia? Bist du voll Opfer? Der Mensch glaubt gerne an so konkrete Sachen, nicht? An Engel, nicht? Oder Horoskope auch. Nicht? Und dann bleiben sie morgens im Bett, weil sich Saturn im Neptun verhakt hat oder was. Die Menschen glauben an Krempel, nicht? Dass wir von bösen Mächten beherrscht werden, von außerirdischen Juden, Freimaurern, Uli Hoeneß. Nicht? Das ist ja, oh Gott, nicht? Der Mensch glaubt gerne alles, außer es ist offensichtlich. Dann glaubt es keiner. Da muss ein Haken dran sein. Nicht? Dann sagen die Leute, Osama Bin Laden lebt. Nee, natürlich lebt er in einer Wohngemeinschaft in Paraguay mit Adolf Hitler und Uwe Barsche. Nee? Ja, der schläft an der Badewanne, nimmt nicht viel Platz weg, das geht schon. Nee, das glauben Sie nicht. Nee? Ja, natürlich nicht, weil die Wirklichkeit so absurd ist, dass nur ganz große Denker in der Lage sind, sie zu erfassen. Nee? Große Philosophen, die dann ihr Wissen kundtun im Forum der Bild-Zeitung. Nee? Und die sagen, die Amerikaner lügen. Und die Amerikaner sagen, der Osama ist tot, also lebt der Osama. Dabei hat es Al-Qaida selber zugegeben. Aber egal, es wird immer wieder Leute geben, die sagen, das war nicht der Osama, das war Captain Iglu, ne, oder weiß ich nicht, Graf Zahl, der Zonk, ne, ich weiß es nicht. Ich habe mich oft gefragt, wo ist eigentlich der Zonk geblieben? Ist ja klar, der ist nach Pakistan. Nicht, da. Das wissen die im Internet, die wissen alles, dass die Amerikaner selber in die Twin Towers geflogen sind, um zu verschleiern, dass sie nicht auf dem Mond waren und... AIDS, dasselbe, in geheimen Labors gezüchtet. Das merkt man ja auch schon an diesen Buchstaben, AIDS, nicht? Das ist ja ein geheimer Hinweis. Das ist ja immer so, wenn Leute was richtig geheim halten wollen, dass es keiner erfahren darf, niemand, dann geben die immer kleine Hinweise. AIDS ist ja klar, das ist vom CIA, nicht? Das IA wird zur AI, nur das C am Anfang wird durch DS am Ende ersetzt, nicht? Und das C ist ja der dritte Buchstabe im Alphabet. Wenn man jetzt annimmt, D und S sind 1 sind 2 und 1 sind 2 gleich 3, dann sieht man doch CIA gleich AIDS. Das ist doch offensichtlich. Das ist doch ganz klar. Beziehungsweise ist ja Unsinn, nicht? Denn D und S sind ja der vierte und der 19. Buchstabe im Alphabet. Nee, aber wenn man 19 durch 4 teilt, ergibt das ja 4,75. Und wenn man dann die Quersumme addiert, 4, 7, 5, ergibt das 16 geteilt durch 4, ist 4. Und 4 ist nicht 3, aber nur einer mehr. Und deshalb ist es ja geheim. So ist es. Und Uwe Barschel hat das rausbekommen. In einem Hotel, aber nicht in Genf, sondern in Ulm. Seitdem muss man da unterschreiben, wenn man das Fenster aufmacht. Es gibt Menschen, die glauben das, nicht? Weil der Mensch verrückt ist. Er ist nicht ganz dicht. Im Allgemeinen, da stimmen Sie natürlich zu, weil Sie denken, Sie sind nicht gemeint, aber ich fürchte, der eine oder andere von Ihnen gehört zur Gattung Mensch dazu. Nicht, dass Sie, muss ich Ihnen leider sagen. Manchmal fragt man sich, warum ist der Mensch nicht per se in der Anstalt? Nicht? Die Antwort ist einfach, das sind die Ärzte. Nicht? Was soll er da? Die verbringen ja ihr ganzes Leben in der Klinik. Das ist doch kein Zufall. Das ist ja die zweite Potenz der Verrücktheit, wenn man im Irrenhaus glaubt, man sei der Arzt. Trotzdem sollten wir natürlich weiter unsere Therapie machen. Bitte, ich will Sie da nicht abhalten. Nee. Eine Therapie ist immer gut, auch wenn man meint, man bräuchte keine. Der Mann, der sich für einen Huhn hält, morgens gackert und dann weint, weil er kein Ei legen kann, der glaubt auch nicht, dass er eine Therapie braucht, einen Psychiater oder so. Der glaubt, er braucht einen Gynäkologen. Nee. Ja, der Therapeut sieht das anders, klar. Der lebt ja davon, Menschen von dem Wahn zu befreien, sie wären ein Huhn. Und irgendwann liegt der Patient auf der Couch und er legt ein Ei und dann stellt sich raus, der Therapeut war irre. Nee, das kann alles passieren. Man kann sich nie sicher sein. Nee. Verrückt sein ist eben normal. Manchmal fällt es nur besonders auf. Ja, wenn einer so qualmende Gewänder trägt, mit fremden Mächten spricht, die nicht zu sehen sind und
komische Rituale ausübt. Da denkt man natürlich, da hat es nicht mehr alles. Es sei denn, er liest im Dom die Ostermesse. Dann ist es wieder normal. Es ist oft ja auch nur die Tradition, die den Unterschied macht. Das ist alles unerklärlich. Vielleicht sollte man gar nicht so viel darüber nachdenken. Das entzaubert doch alles so, dieses Nachdenken. Vielleicht lohnt es sich auch gar nicht mehr. Nächstes Jahr ist ja 2012, da endet ja der Maya-Kalender. Angeblich soll da ja Feierabend sein. Was ich nicht glaube. Ich glaube, die drucken einfach keinen neuen mehr. Die nehmen jetzt auch den von der Sparkasse wahrscheinlich. Ich blicke da eigentlich ganz positiv in die Zukunft. Machen Sie das auch. Es gibt immer Grund zum Optimismus. Auch wenn Sie gerade in Scheidung leben und Ihre Frau hat vielleicht das Haus und das Auto und die Kinder und Ihr Hund hat vielleicht beim Unfall noch ein Bein verloren. Da muss man nicht gleich hadern. Da muss man das positiv sehen. Oh, komm, drei Beine sind besser als zwei. Ne? Ja, ein Hund mit zwei Beinen fällt immer um. Das ist scheiße. Ne? Das ist... Optimismus hilft. Ne? Gut, da wächst dem Hund jetzt auch kein neues Bein, aber so ein Hund merkt doch auch, oh, hier ist gute Laune, komm, scheiß Bein. Nicht? Da ist ein gut gelaunter Dreibeiner, ist allemal besser als ein depressiver Fünfbeiner, der ständig auf dem Teppich kackt. Verstehen Sie, das ist das, was ich sagen will. Nicht? Lächeln Sie, anstatt rumzujammern. Oh, mein Hund fällt immer um, was soll das? Sind Sie auch selber schuld. Warum kaufen Sie mitten in der Wirtschaftskrise einen Hund? Da kaufe ich mir einen Huhn. Das legt Eier, das gibt Milch. Ja, sagen viele, ein Huhn gibt doch keine Milch. Aber das sind doch immer genau die Leute, die noch nie versucht haben, einen Huhn zu melken. Ein Huhn fällt auch mit zwei Beinen nicht um. Das ist mal ein Vorteil. Man muss das Positive sehen, an die guten Dinge glauben, an die Liebe. Viele Leute sagen, Liebe, geh weg. Habe ich keine Zeit für, bin verheiratet. Das ist nicht gut. Viele erwarten dann auch zu viel von einer Beziehung, weil sie zu viele Hollywood-Schmonzetten gesehen haben. Nicht? Da endet das Leben mit der Hochzeit, nicht? Aber wirklich Leben endet es alles mit dem Tod. Nicht? Also, ja gut, sagen viele, ja, war bei mir kein großer Unterschied. Aber umso wichtiger ist, dass man sich nicht hängen lässt. Machen Sie was, seien Sie kreativ. Jeder Mensch ist ein Künstler, hat Joseph Beuys gesagt. Da sollte man sich ein Beispiel dran nehmen. Reiten Sie auf einer Schildkröte im Berufsverkehr auf der A1 von Münster nach Osnabrück. Das ist keine Verkehrsbeeinträchtigung, sondern eine soziale Plastik im Rahmen des erweiterten Kunstbegriffs. Entspannen Sie sich. Steigen Sie einfach mal in den Hochhausaufzug. Drücken Sie die Knöpfe 1 bis 56, jeden einzelnen. Und dann steigen Sie wieder aus. Und dann gucken Sie sich mal die Fressen an, die noch im Aufzug stehen. Wie kann man so schlecht gelaunt durchs Leben gehen? Dann gehen Sie die Treppen hoch und an jeder Etage warten Sie, bis die Aufzugtür aufgeht, wieder zugeht. Lächeln rein, um die Leute zu erfreuen. Dann gucken Sie mal, wie sich die Gesichter von Etage zu Etage verfärben. Das sind Hektiker. So wollen wir nicht sein. Wir sind entspannt, ne? Aber aktiv. Reden Sie mit. Egal was, sagen Sie einfach, der Mond ist ein Würfel, nur rund. Die Leute werden Sie interessant finden. Ne? Geben Sie selber Anweisungen, anstatt auf andere zu hören. Auf diese Bescheidwisser, die immer mit guten Ratschlägen kommen. Ja, Schwimmen ist gut für die Gelenke, sagen die dann. Ja, mag ja sein, aber nur da, wo keine Krokodile sind. Seien Sie vorsichtig. Man muss kritisch bleiben. Sagen Sie den Menschen, was Sie wollen. Und wenn Sie nichts zu sagen haben, sagen Sie einfach, Das macht die Rotbauchhunke auch. 40 Mal in der Minute. Die weiß auch nicht mehr als Sie. Deren Gehirn wiegt unter einem Gramm, aber so eine Fresse, das sollte Ihnen ein Beispiel sein. An der Natur kann man erkennen, wie ungerecht die Welt ist, wie ungerecht alles organisiert ist, wie unsymmetrisch. Ein Komodowaran kann mit seinem Schwanz einen Menschen töten. Das geht umgekehrt überhaupt nicht. Machen Sie sich deshalb keine Gedanken. Vertrauen Sie dem heiligen Buch der Hodokopi-Indianer, denn da steht geschrieben, heile, heile Gänschen, es wird schon wieder gut. Wenn Sie am Ende gar nicht mehr weiter wissen, kommen Sie einfach beim nächsten Mal wieder. Ich bin ja in einem Jahr wieder hier. Bis dahin bedenken Sie eins, immer Kopf hoch, Brust raus, Klodeckel runter, dann kann Ihnen nichts passieren. Dankeschön. Gute Nacht.

0: Dankeschön. Herzlich willkommen. Herzlich willkommen zu meiner kleinen, Show, oder? Ja gut, okay, für eine Show fehlt natürlich eigentlich alles hier. Das Bühnenbild zum Beispiel und so ist also überschaubar. Deswegen heißt das Programm übrigens auch nur ein Traum. Sie können sich das selber vorstellen, was Sie da gerne hätten. Das Programm findet ja im Grunde jetzt gerade in diesem Moment in Ihrem Kopf statt. Ne? Und insofern ist das ganz frei, was ich, auch was die Texte angeht und so. Es ist ganz frei, stellen Sie sich vor, was Sie wollen. Es ist alles noch nicht so richtig fertig und so, weil muss ich auch alles selber schreiben und so. Nicht? Weil man findet ja keinen, nicht? Das ist dieser Fachkräftemangel. Das ist ein Wahnsinn. Nicht? Und das Programm, was ich jetzt hier zusammengestellt habe für heute Abend, das ist sehr franziskanisch. Es orientiert sich ein bisschen so an unserem Papst, weil ich komme ja auch aus dem katholischen Rheinland und da orientiert man sich gerne am Papst, nämlich Franziskus. Unser Papst hat sich ja nach einem Bettelmönch benannt. Er wird ja auch nicht müde, den theologischen Narzissmus in der Kirche anzuprangern, denke, was ich persönlich nicht so richtig verstehe, weil Narzissmus ist ja Selbstliebe. Was willst du machen im Zölibat? Ne? Meine, bleiben ja wenigstens die Messdiener außen vor. Ne? Also das ist ja eine gute Sache eigentlich. Insofern. Ja, der heilige Franziskus hat ja damals auch gesagt, alle Geschöpfe sind Kinder des einen Gottes, also Brüder. Und so entstand ja dann in der katholischen Kirche auch die Idee der Bruderliebe, also der rein männlichen Fortpflanzung. Wenn ich das richtig verstanden habe, ich bin ja nicht ganz sicher. Also jedenfalls, wir wollen die schlechten Gedanken heute hinter uns lassen, uns erlösen von dem Bösen. Nicht? Das hat also was Liturgisches. Heute Abend, und das erinnert mich so ein bisschen so an meine Messdienerzeiten, so habe ich ja angefangen als Messdiener, das waren meine ersten Auftritte damals, wie bei vielen Kollegen auch, weil das Mut macht für das Berufsleben dann, weil man als Messdiener lernt, dass man auch 2000 Jahre lang das Publikum mit Langeweile quälen kann, es kommen immer noch Leute und das ist einfach, ach, das ist ein Durchatmen. Und deswegen wollte ich das Ganze heute auch anfangen, wie in der Kirche. Deswegen würde ich Sie jetzt bitten, aufzustehen. Lasset uns singen. Wir wollen singen aus dem Buche Ballermann, Nummer 361. Ein Lied des deutschen Lyrikers Mickey Krause. Geh doch zu Hause, du alte Scheiße. So, jetzt sollte eigentlich Musik kommen, aber die ist auch noch nicht fertig. Dann machen wir gleich mit der Predigt weiter. Worum soll es gehen an diesem Abend? Also geplant ist, dass wir uns befreien. Ja, unsere Lebensfreude wiedergewinnen. Das ist ein therapeutischer Abend hier, kein Kabarettabend in dem Sinne, wie man das so kennt. Enttäuschung lässt sich nur erfolgreich bekämpfen durch niedrige Erwartungen. Ne, ist ganz wichtig im Leben. Nichts erwarten, wird man noch nicht enttäuscht. Nicht? Weil sie haben alle beklagen, so, das ist halt hier, ist ja keine Demokratie und so. Nicht? Ja, meine Stimme zählt ja nichts, sagen die Leute gerne. Ja gut, da ist natürlich was dran.
1: So, Freunde, dann müssen wir leider rausgehen. Das war Dieter Nuhr mit einem Auszug aus einem älteren Programm, das jetzt wieder veröffentlicht worden ist, in einer kleinen CD-Box von Wortart, 30 Jahre Wortart, Klassiker von Dieter Nuhr. 3 CDs mit alten Aufnahmen von Dieter Nuhr. Das war's mit Kabarett Live 4 im Freien Radio Kassel. Ich wünsche eine schöne Zeit und wir hören uns dann demnächst auf diesem Sendeplatz wieder. Bis dann.

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Willkommen zur langen Nacht, zum Nachtprogramm des FRK und Nachtprogramm in der Nacht von Freitag auf Samstag. Das heißt Live-Musik hier im Freien Radio bis morgen früh dann um 6 Uhr mit unserer indischen Musik. Der Tag beginnt. Heute Nacht hören wir Musik von Grateful Dead. Wir haben eben schon ein Stück von ihnen gehört, Candyman von 1970 aus dem Album American Beauty. Aber das war natürlich eine Studioaufnahme. Wir werden heute Nacht Live-Musik hören von der wahrscheinlich besten, mit Sicherheit aber erfolgreichsten Live-Band aller Zeiten. Die Gruppe hat von 1965 bis 1995 in den USA für volle Konzerthallen und dann später auch für volle Stadien gesorgt. In den letzten Jahren ihrer Karriere sind sie regelmäßig vor 80, 90, 100.000 Leuten aufgetreten und haben in der Regel die Rekorde gebrochen, haben meistens dann, wenn es an die Jahresendabrechnung ging, die meisten Besucher, Konzertbesucher gehabt, mehr als Pink Floyd, die Rolling Stones, Michael Jackson, Madonna, Bon Jovi, Bruce Springsteen und so weiter und so weiter. Die Dead waren dann meistens in den USA vorne, was das betraf. Allerdings auch nur in den USA. Außerhalb Amerikas waren sie nie so erfolgreich. Auch nicht in Europa, obwohl es hier eine ganze Reihe von Dead-Fans gibt. Ich weiß, wovon ich rede. Sie waren im Laufe ihrer Karriere insgesamt nur 4-mal in Europa zu Tourneen und haben sich meistens auf den amerikanischen Markt konzentriert, weil sie da halt ihre größten Zuschauerzahlen hatten und ihre größten Fans hatten, logischerweise. Heute Nacht hören wir Musik aus dem Jahre 1974. Damals war die Gruppe schon eine der großen Konzertattraktionen in den USA. Sie hatten schon ungefähr 10 Jahre lang gespielt, live gespielt, und sie waren auch wirklich eine echte Super-Live-Band. Sie haben teilweise 5, 6 Stunden lang gespielt an einem Abend, haben also wirklich dem Publikum alles gegeben, was sie zu geben hatten. Und sie haben auch dann teilweise 100 und noch mehr Konzerte pro Jahr gespielt. Und im Jahr 74 waren sie etwas ausgelaugt und haben sich vorgenommen, ein Jahr lang keine Konzerte zu spielen. Das klingt für heute vielleicht nicht sonderlich spektakulär. Heute ist es ja üblich, dass Gruppen, auch bekannte Gruppen, mal eben 2, 3, 4 Jahre lang Pause machen. Das ist nichts Ungewöhnliches. Aber damals war das schon sehr ungewöhnlich. Und insbesondere für eine Band wie die Dead, die eben eine hauptsächliche Liveband waren, war das schon ziemlich seltsam, dass die nun ein Jahr lang keine Konzerte spielen wollten. Sie haben sich damals von ihren Fans verabschiedet mit einer Reihe von Konzerten im Winterland in San Francisco. Das war damals eine sehr berühmte Konzerthalle. Und diese Konzerthalle haben sie 5 Nächte lang, vom 16. bis zum 20. Oktober 1974 bespielt. Diese Konzerte sind aufgenommen worden, sowohl für Platte als auch für Film. Das ist gefilmt worden. Es gab auch einige Jahre später dann einen Film, den Grateful Dead Movie. Und es gab ein Doppelalbum, eine Doppel-LP, die im Jahre 1976 erschienen ist, Steal Your Face. Die gilt allerdings unter Dead-Fans nicht unbedingt als ihr Meisterwerk, vor allem weil die Tonqualität relativ miserabel ist. Und vor einigen Jahren hat sich dann die Plattenfirma nochmal rangemacht an diese alten Aufnahmen, hat das Ganze digital remastert, hat sich das nochmal zur Brust genommen, das Ganze entrauscht, entrümpelt und bei der Gelegenheit festgestellt, dass diese Aufnahmen doch mit zum Besten zählen, was die Gruppe jemals an Live-Aufnahmen hinterlassen hat. Und das ist eine ganze Reihe von Aufnahmen, die von den Dead existieren, von Live-Aufnahmen. Man hat das Ganze nochmal nachbearbeitet und daraus eine 5-fach-CD zusammengestellt, die dann vor einigen Jahren auch erschienen ist. Und aus dieser 5-fach-CD, die wirklich ganz fantastische Musik enthält, das werdet ihr jetzt merken in den nächsten 5 Stunden, aus dieser CD hören wir jetzt heute Nacht Musik. Das heißt, bis morgen früh um 6 Uhr Live-Musik vom Grateful Dead aus dem Album The Grateful Dead Movie Soundtrack, aufgenommen in San Francisco im Winterland Theater im Jahre 1974. Und dazu wünsche ich heute Nacht hier im Freien Radio Kassel viel Spaß.

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